0: Es dreht sich alles um Normalität. Wer bestimmt eigentlich Rollenbilder? Wer bestimmt Regeln? Wer bestimmt Trends? Wer bestimmt alles, ja, was unsere Gesellschaft im Prinzip so ausmacht? Ich finde das gar nicht so einfach, das in so eine 2-Stunden-Sendung zu packen. Und deswegen konzentrieren wir uns heute auf 3 Kernfragen. Erstmal die Frage, die ich an euch habe, ist, was ist eigentlich normal und wer legt das fest? Zweite Frage, wie hat sich für euch persönlich Normalität in den letzten Jahren verschoben, ja, verändert? Wohin wird sie sich vielleicht sogar noch verändern? Und ich würde als dritte Frage, und ich glaube, das ist eine sehr wichtige Frage, wann wird eigentlich normal zum Problem? Also wo fängt an, normal Menschen auszugrenzen, Menschen unsichtbar zu machen, Druck zu erzeugen? Und ja, vielleicht haben wir da irgendwie interessante Antworten von euch. Ihr dürft anrufen, wie immer, vom Handy und vom Festnetz-Thema ist gepostet auf Instagram und auf Facebook. Da habt ihr auch die ähnliche, also die gleiche Frage. Und es gibt auch ein paar Beispiele, die ihr euch vielleicht selbst noch nie, also Dinge, die ihr vielleicht noch nie hinterfragt habt. Und darüber können wir auch sprechen, denn auch das passt heute zum Thema normal. Die Nummer zu mir ins Studio. Ja, was ist eigentlich normal? Gute Frage, ne? Wir gehen in die erste Leitung. Ralf aus Aachen hat hoffentlich die Antwort. Schön, dass du da bist.
1: Hallo.
0: Ralf, grüße dich.
1: Normal, was ist normal? Also heute ist doch nichts mehr normal.
0: Normal gibt's gar nicht mehr, sagst du?
1: Nö, das ist vorbei.
0: Ist vorbei. Klingt aber so traurig, wie du das sagst. Bist du nicht happy darüber?
1: Ja, weil es traurig ist, weil Normalität war auch mal was Verbindliches, was Verlässliches.
0: Warum? Was? Nimm mal ein Beispiel. Was war denn verbindlich? Sag mal.
1: Ich sag mal, früher ist man im Sportverein zu Trainingszeiten gegangen, wo man dann verlässlich seine Freunde getroffen hat und alles normal war. Heute geht jeder für sich ins Fitnessstudio, jeder macht nur noch sein eigenes Ding.
0: Ja, aber gibt ja immer noch, gibt ja noch viele Sportvereine. Vielleicht hast du die falsche Mannschaft, ja, den falschen Vereine gewählt.
1: Also was in meinem privaten Umfeld sind viele nicht mehr im Verein, die gehen halt nur noch ins Fitnessstudio.
0: Okay, und du aber nicht, du hast ja keinen Bock drauf, oder wie?
1: Ich bin auch im Fitnessstudio, weil ich im Endeffekt nachts nur arbeite und ich habe halt geführte Arbeitszeiten. Das ist für mich dann eher schwierig und meine Frau halt auch, die ist im Schichtdienst, die arbeitet in der Pflege, dreischichtig. Da ist für den Verein immer schwierig, aber wir sind in Vereinen, ja, und wir pflegen das auch, also für uns ist das normal.
0: Also sich an Trainingszeiten zu halten, das ist für dich normal im Verein?
1: Ja, auch helfen im Verein, das ist ja mittlerweile auch nicht mehr normal. Während einem Fest oder, keine Ahnung, einem Turnier, da will keiner mehr helfen, nur noch die Vorzüge genießen. Das hat sich für mich geändert, was früher nicht so war.
0: Verstehe. Wer hat denn deiner Meinung nach da die Änderung vorgenommen? Irgendwer muss doch irgendwie gesagt haben, Leute, das macht keinen Sinn mehr, Vereinen zu helfen, sich an Termine zu halten. Wir machen das jetzt anders. Und dann haben die anderen gesagt, ja gut, dann machen wir auch nicht mehr. Also, wer hat die neue Richtung vorgegeben? Sag mal.
1: Wir alle. Weil jeder sich irgendwie zu schade ist, dem anderen zu helfen oder irgendwie Zeit für andere zu investieren. Nur noch das Ego, nur noch sich selbst.
0: Aber wenn es alle gemacht haben, dann scheint es ja auch niemandem wichtig gewesen zu sein, oder?
1: Ja, das denke ich mittlerweile auch.
0: Aber wenn es keinem wichtig war, warum weint man der Sache noch hinterher?
1: Ich finde, man muss ja nochmal anschauen, es gibt keine Feste mehr, so viele wie früher, weil keiner mit das machen will. Dann ist ja jeder nur noch in seiner Social-Media-Blase unterwegs. Ja, so denke ich halt manchmal. Das ist normal, Social Media und die ganze Technik und die ganze Internet-Scheiße, die ist schon normal geworden.
0: Also die Leute sind jetzt einfach woanders.
1: Ja.
0: Und da, wo die sind, da willst du aber nicht hin, oder wie? Oder gehst du dann da auch hin, weil du sagst, naja, bevor ich ganz allein bin, schaue ich bei denen mal vorbei in ihrer Social-Media-Welt?
1: Ich sag mal so, ich kenne jetzt viele Freunde oder meine Freunde, die sind eher nicht so in dem Social-Media-Trip, die auch ein bisschen, aber die sind auch im Leben normal geblieben, sage ich jetzt mal. Da zählen noch eher andere Werte.
0: Also,
1: sich zu treffen, abends was zu spielen und nicht den ganzen Tag irgendwie dann 3 Leute sitzen nur für ihrem Handy und die sind dann zwar zusammen, aber jeder für sich.
0: Also die haben ähnliche Werte wie du, die sie vertreten, die sie haben und das schätzt du.
1: Ja.
0: Aber reicht das nicht? Da hast du doch dann deine 3, 4 Leute, mit denen du auf einer Welle bist.
1: Ja, aber deswegen andere Sache, wenn ich mir zum Beispiel, ich habe einen Hundesportverein, das sind immer die gleichen, die helfen. Und immer die gleichen, die sich darauf aus und dass die anderen immer helfen. Das ist dann auch normal.
0: Aber mein Eindruck ist, das war früher auch schon so. Das hat sich nicht viel verändert.
1: Das war immer schon so.
0: Das war schon immer so. Dass es da ein paar gibt, die darauf hoffen, dass andere irgendwie zur Tat schreiten und etwas machen, bevor man dann selber gefragt wird, ob man helfen möchte. Ne?
1: Ja, das stimmt.
0: So, und der Gedanke, der mir auch noch gerade kommt, ich weiß nicht, wie alt du jetzt bist, jetzt würde ich sagen 30 plus, oder? Wie alt bist du jetzt?
1: 45.
0: 45 sogar schon, okay. Da ändert sich doch ohnehin was, dass der Freundeskreis, Bekanntenkreis eigentlich kleiner wird, weil, naja, man stellt dann halt schnell fest, ja, wo die Interessen hingehen und so weiter, ist doch irgendwie auch normal, dass sich da vieles aussortiert automatisch.
1: Ich hatte schon immer einen kleinen Freundeskreis, lieber weniges mehr.
0: Ja gut, aber selbst der kleine Freundeskreis kann sich ja aussortieren. Ich nehme mal an, du hast jetzt irgendwie 40 Freunde gehabt, als du irgendwie so 15, 16 warst oder 20. Und naja, und dann hast du halt irgendwie, von denen bleiben dann vielleicht nur noch 4 übrig. Wenn du aber schon mit 15 nur 4 hattest, dann kann es sein, dass du dann nur noch einen übrig hast. Nach 20 Jahren. Weißt du, was ich meine? Oder die Rechnung geht jetzt nicht ganz auf. Das ist ja auch nur ein grobes Beispiel.
1: Ich weiß nur, wie ich nach Baden-Württemberg mit meiner Frau gezogen bin vor 30 Jahren. Die Freunde habe ich heute noch, die meisten, die wir hier kennengelernt haben, weil das einfach sehr tiefe Freundschaften waren. Da hat man halt andere Sachen. Da waren, wie gesagt, die anderen Werte wichtiger. Und ich glaube, das ist heutzutage, heute wechseln immer die Freunde wie die Unterhose. Oder viele. Viele sind ja auch Freunde, irgendwelche Bekanntschaften im Internet sind ja auch Freunde.
0: Aber schau mal, du gibst doch gerade schon selbst die Antwort. Du hast doch heute, oder die Freunde, die du da neu dazu bekommen hast, die hast du im Erwachsenenalter dazu bekommen, wo du schon ganz genau auch wusstest, worauf es dir ankommt, was dir wichtig ist.
1: Ja gut, Erwachsenenalter heißt, ne? Ja, aber ja.
0: Also ich habe da mit 15, 16 oder weiß ich nicht, noch jünger, hat man mit 10 Jahren hat man noch nicht gesagt, ja, was für Werte vertrittst du eigentlich?
1: Das war dann ähnlich, aber es hat sich dann einfach gefunden.
0: Ja, eben, hat sich einfach gefunden. Es war halt einfach, hat gepasst, man hat miteinander, weiß ich nicht, Fußball gespielt irgendwie und das war halt irgendwie eine unbeschwerte Zeit, ne?
1: Ja.
0: Eine Frage noch, die habe ich ja als Kernfrage heute. Wann wird für dich normal zum Problem?
1: Wenn es ein Stress ausartet oder mir unangenehm wird.
0: Nimm mal ein
1: Was
0: Beispiel.
1: Normal ist, normal.
0: Was ist denn heute normal, aber es wird für dich oder es wird zum Problem? Ist es das Beispiel mit alles in dem Internet? Ist das das, was du als größtes Problem betrachtest?
1: Ja, ich sage immer so, dass man nie mehr normal miteinander kommuniziert. Das muss alles über das Handy gehen oder WhatsApp, keine Ahnung. Telefonieren ist aus. Das ist, sage ich immer meine Kinder. Telefonieren könnt ihr alle nicht mehr. Das war früher normal.
0: Ja.
1: Aber ich werde nur noch geschrieben. Das kann keiner mehr der Hörer nehmen, telefonieren.
0: Ja, doch du. Und ich.
1: Ja, ich telefoniere gerne mit dir, weil ich nachts immer auf Arbeit unterwegs bin.
0: Guck mal. Aber wen brauchen wir denn noch? Die anderen, die uns gerade zuhören und gleich anrufen.
1: Wo andere jetzt noch wach sind, die sind alle so nachtschwer. Ich muss jetzt arbeiten gehen.
0: Du musst auch arbeiten gehen. Ralf, dann sage ich erstmal an dieser Stelle vielen Dank für deinen Anruf. Schönen Abend dir und bis bald.
1: Ja. Ja, ciao.
0: Mach's gut, tschüss. Anrufen dürft ihr auch vom Handy, vom Festnetz. Die Frage des Abends ist, ja, was ist normal? Ja, was ist für euch normal und wer legt das eigentlich fest? So, jetzt gehen wir in die nächste Leitung zu Gabriele nach Oberkirch. Grüß dich.
2: Hallöchen, Daniel, wie geht's dir?
0: Mir geht es gut. Ich hoffe, dir auch.
2: Mir auch. Ich habe jetzt Feierabend, fahre nach Hause, höre deine Sendung und habe mich eingeklinkt.
0: Sehr gut. So, was ist normal und wer legt das fest? Das ist die erste Frage an dich.
2: Ich glaube, dass die Normalität, egal was für ein Thema, die Mehrheit der Menschen bestimmt, sodass wir wissen alle, dass die Menschen ein gewisses Rudelverhalten haben und dass irgendwie, sage ich jetzt mal grob, 51% legen was fest und die restlichen 49 traben hinterher.
0: Okay.
2: Man muss nicht immer in diesen 51% sind. Manchmal schwimmt man auch gegen den Strom, stößt dann auf. Ablehnung, Unverständnis, was auch immer. Also es liegt, glaube ich, auch am Charakter einem selber, ob man ein Mitschwimmer ist oder ein Gegenschwimmer oder ein, ja, ob man einen starken Charakter vertritt und sagt, nee, muss ich nicht haben, mache ich nicht. Oder naja, wenn sie alle anderen machen, mache ich es auch.
0: Okay, verstehe. Und wer hat am Ende recht? Also na, nehmen wir mal an, du sagst ja gerade hier Rudelverhalten. Also gehen wir mal von einem, damit man es leichter rechnen kann. 100 Leute, ja, 90 sagen, das, was die anderen 10 machen, ist unnormal. Aber die 10 sagen, nee, das, was wir machen, ist doch vollkommen normal. Wer hat jetzt recht? Die 90, die Mehrheit hat recht? Oder wer hat jetzt eigentlich recht?
2: Nee, ich glaube, jeder für sich in diesem Fall hat recht, weil jeder ja seine eigene Meinung vertritt. Aber sobald eine Mehrheit entsteht, so wie anhand eines Beispiels 90, ist die Stimme der 90 Personen natürlich größer. Und ich glaube, dass die dann auf Dauer einen größeren Einfluss auf die restlichen 10 Menschen haben, wenn dann 90 auf dich einreden, hey, hör mal zu, das läuft nicht so, wir müssen alle nach rechts laufen von der U-Bahn-Station. Da gibt es von diesen 10 immer noch welche, die sich beeinflussen lassen und dann eben überschwappen, sodass dann zum Ende sind es dann 95 und die 95 sagen, die 5 anderen sind bekloppt.
0: Gut, dass du gerade die Zahl 5 gewählt hast. Ich habe nämlich auch gerade gedacht, damit man es leichter rechnen kann, 5 lassen sich überzeugen und geben klein bei, weil sie einfach nicht hinter ihren Werten, da bin ich jetzt mal ganz fies und sage das einfach mal, die stehen nicht hinter ihren Werten, stehen nicht hinter ihrer Meinung, sind Mitläufer. Okay, aber die restlichen 5, die bleiben dabei und sagen, nein, das, was wir sagen, was wir denken, wie auch immer, ist normal. Und jetzt sagen 95%, das ist nicht normal. Wie sieht es dann aus?
2: Da stimme ich. Dann sage ich, sind die 5 wirklich gestärkt in ihrer Meinung? Ich meine, wenn alle, ein Beispiel, ohne politische Parteien nennen zu wollen, sagen würden, diese Partei ist die einzig wahre, dann frage ich mich, warum das die immer ein Wahlergebnis, ich sage jetzt mal grob, von 26,6% haben und keine 98. Das heißt, es ist sehr, sehr, sehr selten, dass 100 Menschen sagen, ja, die Farbe Rot ist toll oder es ist für sämtliche Themen, dass alle einer Überzeugung sind oder der gleichen Meinung, fast unvorstellbar. Hm.
0: Warum erleben wir aber, wenn wir uns jetzt das als Gesellschaft angucken, dass diese 95 Personen dann auf die Idee kommen, diese 5 Personen auszugrenzen oder sie zu beleidigen, vielleicht sogar körperlich gegen sie anzugehen, sie richtig zu zerstören zu wollen,
2: ja,
0: auslöschen zu wollen. Man ist doch in der Mehrheit. Also warum hat man Angst vor diesen 5, wenn man doch 95 ist? Wie kann das sein?
2: Ja, weil man die restlichen 5 von seiner eigenen Meinung, weil man ist ja in der großen Gruppe mit 95, da fühlt man sich sowieso stärker. Die Hunderudel mit 10 ist immer stärker wie mit 5.
0: Aber wenn ich mich stark fühle und wenn ich mir sicher sein kann, naja, 95% oder 95 Leute von 100 sehen es genauso wie ich, warum muss ich dann auf die restlichen 5% bestehen oder warum will ich sie ausmerzen? Das verstehe ich nicht. Warum kann man nicht sagen, gut, dann gibt es halt 5, die es anders sehen. Warum ist das so? Warum kriegen das viele nicht in den Kopf?
2: Weil die Toleranzgrenze, wie wir wissen, egal was für ein Thema, sehr, sehr niedrig ist. Und weil man einfach die anderen 5 einfach nicht tolerieren kann, so nach dem Motto, okay, die haben eine andere Meinung, die sind zwar ganz nett, aber für dieses Thema haben sie eine andere Meinung. So what? Wir sind 95, wir sind stark genug.
0: Aber na gut, bei 50-50, da würde ich das vielleicht sogar, was du gerade sagst, verstehen, dass man dann irgendwie sagt, naja, da ist es nicht ganz entschieden, ne? Das sind 2 verschiedene Parteien und da kann man dann, in der Vergangenheit wurden geschichtlich ja auch Kriege geführt in der Richtung. Ja. Aber bei so einem Unterschied in der Gewichtung.
2: Ja, bei 95 muss man schon zufrieden sein, aber da ist wieder dieses Bestreben, wie soll man es nennen, Macht oder der absoluten Ever-Ever-Mehrheit, 100% ist immer, hört sich immer gut an, wenn man 100% in der Arbeit gegeben hat, 100% Gehalt bekommen hat. Das heißt, 100% ist immer alles, bedeutet gut, Gewinnermodus, einfach versuchen auch dann die anderen eben noch umzustimmen, um eben diese absolut Ever-Ever-Mehrheit mit 100 zu erreichen. Das denke ich.
0: Okay, verstehe. Na gut, so, und dann die zweite Frage. Wie siehst du das? Was hat sich in deiner persönlichen Wahrnehmung verändert, was du selber vielleicht vor 20 Jahren normal gesehen hast und heute stellst du fest, nee, es gibt ein neues Normal und da gehe ich mit oder da gehe ich vielleicht nicht mit?
2: Was ich in letzter Zeit immer öfters beobachte und auch mit meinen Kindern diskutiert habe, ist dieses Essverhalten. Essverhalten im Sinn Gastronomie. Also ich kann mich noch erinnern, dass in den 80er Jahren das Highlight war, wenn meine Eltern gesagt haben, am Sonntag gehen wir in die Gaststätte zum Essen. Da wurde mit sich getroffen, mit Freunden, meinen Eltern, also die Freunde von meinen Eltern, mit denen ihren Kindern, da war immer was los. Ich habe mich auf meinen Apfelsaft oder auf meine Fanta gefreut, wie Bolle, kann ich mich erinnern, auf mein Schnitzel oder auf meine Pommes, was auch immer. Und dieses Essverhalten, damals weiß ich noch, selbst wenn ich als Kind oder Jugendliche noch mein halbes Wurstbrötchen ausgepackt habe und beim Stadtlaufen das aus dem Schulranzen rausgeholt habe, kann ich mich noch erinnern, wo meine Mutter gesagt hat, musst du jetzt essen, wir laufen doch jetzt. Also da kann ich, das heißt, Essen war wirklich damals noch was Gemütliches, was Gesellschaftliches, was Zeitloses. Und heute ist es, glaube ich, nur noch zeitweise eine stressige Nahrungsaufnahme. Geh mal in die Stadt, du siehst nur noch Leute mit Tüten, Dönertaschen in der Hand, Bäckereitüte. Also das Essverhalten von den Menschen hat sich sehr, sehr geändert, finde ich.
0: Okay, zum Guten oder zum Schlechten? Man sagt auch oft zum Schlechten, weil es halt nicht mehr so ist, wie es war. Ich finde das interessant. Aber ich finde das auch schade gleichzeitig, dass man immer so schwarz denkt, so schwarz-weiß denkt irgendwie und meistens dann immer sagt, nö, alles schlechter geworden. Stimmt gar nicht. Ist nicht alles schlechter geworden.
2: Nee, das ist es nicht. Aber ich denke einfach, ich kann mich halt daran noch erinnern, das war halt als Kind oder als Jugendliche für mich auch immer eine sehr nette Ablenkung. Erstens Hype, Apfelsaft, Fanta, hast dann die Kinder von deinen Eltern, also von den Freunden getroffen, hast dich mit denen gespielt, hast dich mit denen ausgetauscht und. Und es war wirklich dann der ganze Nachmittag bis in den Abend hinein dann wirklich ein geselliges Zusammensein. Und heute ist einfach, ja, gehen wir auf einen Döner oder gehen wir auf eine Pommes oder das hat für mich nicht mehr diesen gesellschaftlichen Charakter. Auch wenn ich meine Kinder einlade, ich merke das alles dann sitzen sie bei mir zu Besuch und dann finde ich sehr gesellig, was zu essen kochen zusammen, meistens in meiner riesen Küche. Ich koche dann, tausche mich mit den Kindern aus, dann essen wir gemütlich zusammen und dann ist wirklich so dieser Alltag mal hinter sich lassen. Einfach zusammensitzen, Gespräche führen und ich sehe halt, dass diese Zeit haben, einfach sehr, sehr in der heutigen Zeit untergeht, so wie der Vorredner schon gesagt hat. Ich ertappe mich auch dabei, wie ich eigentlich meinen Kindern schreibe auf WhatsApp, alles gut, wie war euer Tag, obwohl man auch anrufen kann. Also das bemerke ich auch und das merke ich dann immer, wenn ich dann die WhatsApp abgeschickt habe.
0: Das ist, deswegen sage ich, weiß nicht, ob du es schon mal gehört hast, ich sage immer, wenn ich auf etwas, weiß ich nicht, Geld wetten müsste oder investieren müsste oder alles setzen müsste, ich würde immer darauf setzen, auf die Bequemlichkeit der Menschheit. Weil wenn ich mir bei einer Sache, ist ja Bequemlichkeit und nicht Faulheit, weil Faulheit für mich nochmal was anderes ist als Bequemlichkeit, aber wir sind bequem und wir, das war schon immer so, wenn du mal überlegst, was sich alles geändert hat, wir sind immer bequemer geworden. Denk mal an die Waschmaschine. Früher mussten wir waschen, heute sind wir froh, dass wir so eine Waschmaschine haben und nicht mehr selber 8 Stunden die Wäsche machen müssen. Egal was, die Mikrowelle hat uns das Essen schneller aufgewärmt. Und wir sind so vielen Punkten. Die Fernbedienung, jetzt müssen wir nicht mehr aufstehen, um den Fernsehsender zu wechseln. Abgesehen davon gucken wir gar keinen Fernseher mehr. Also wir sind immer bequemer geworden. Deswegen. Und ich wette darauf, dass sich das nie ändern wird. Ich glaube nicht, dass es eine Kehrtwende geben wird.
2: Ich weiß auch noch, ich habe noch gehört, dieses Thema mit Freunden vom Vorredner. Und zwar habe ich da auch ein Beispiel. Mein Sohn, der ist jetzt erwachsen, aber wo er im Teenageralter war, hat er so geprallt, dass er 547 Facebook-Freunde hat. Und dann habe ich dem gesagt, was hast du 547 Facebook-Freunde? Ruf einer davon an, der soll jetzt mit dir hierher kommen, wird keiner kommen. Das heißt, man hat nicht die Anzahl der Freunde, macht die Freundschaften aus, sondern die Qualität und die Intensivität der Freundschaft. Ich habe auch nicht viele Freunde, aber ich habe zum Beispiel eine Kindergartenfreundin. Vom Kindergarten bis jetzt 51 Jahre lang besteht diese Freundschaft. Und das, obwohl wir nicht immer ständig, immer täglich Kontakt hatten, sie war lange Zeit im Ausland, hat dann Kinder bekommen, hat Beziehungen gewechselt, haben uns da über Social Media wiedergefunden, haben uns ausgetauscht. Also, aber immer noch diese Verbundenheit als Kind und als Schülerin, als Jugendliche, die hat nie an, wenn ich sage, ich habe Freundinnen, sage ich, ich habe eine Freundin, der Rest ist Bekannte, Nachbarn, Phasenbekanntschaften, wie man das auch nennen soll, aber Freundinnen habe ich eine. Und ich finde, diese eine ist wertvoller wie 10 Bekannte.
0: Okay, das sind doch mal eine ganz klare Positionierung. Gabriele, vielen Dank für deinen Anruf. Ich ziehe weiter, ich wünsche dir einen schönen Abend. Alles Gute.
2: Schöne Zuhörer noch und bis schöne dann. Kandidaten. Tschüss. Ciao,
0: ciao. Anrufen dürft ihr auch vom Handy, vom Festnetz. Was ist normal, lautet das Thema. Das ist vor ein paar Tagen hier aufgekommen. Und ich bin gespannt, eure Gedanken zu hören. Ruft mich an. Wen haben wir dran? In der nächsten Leitung, da ruft wer an mit der Endziffer 6.
3: Morgen, Daniel.
0: Morgen, wer da?
3: Hallo, Katja aus Duisburg.
0: Katja aus Duisburg, grüße dich.
3: Hast du meine Nummer wieder verloren?
0: Ich verliere nichts, aber das wird hier regelmäßig gelöscht. Ich ärgere mich da gar nicht mehr drüber. Katja, freue mich, dass du da bist. Auch an dich die Frage, um direkt zum Punkt zu kommen. Was ist für dich normal und wer legt das fest?
3: Ich würde sagen, es gibt kein Normal. Für den einen ist... Ja, ich weiß nicht, wie ich das... Ich tue es mal jetzt, ich wollte es eigentlich nicht, aber mit meiner Situation vergleichen. Für mich ist das, was ich im Augenblick durchmache, normal, verständlich. Für einen Außenstehenden ist das nicht normal.
0: Wo stehst du, also was genau machst du durch? Wo stehst du?
3: Kennst du mich nicht mehr?
0: Ja doch, aber jetzt hören andere Menschen zu, Katja, du musst das nochmal erklären.
3: Ach so, ja, okay. Ich bin ja Transfrau. Das heißt, von Mann zu Frau, eine Geschlechtsangleichung. So, und es gibt sehr, sehr viele, die sagen, wie kannst du nur sowas gehört, erschossen oder sowas. Für die ist es nicht normal. Für andere, die Verständnis für meine Situation haben, für die ist es normal. Aber wo liegt denn da die Norm? Es gibt kein Normal, würde ich mal sagen.
0: Kennst du eine Zeit, in der du, weil dieses Thema, wie gesagt, kam ja in den letzten Jahren auf, es war ja immer wieder wie so ein Geist, immer wieder kurz mal drüber nachgedacht, dann wieder weggeschoben, du hast mir die Komplikationen ja früher erzählt, wie sehr das in dir gearbeitet hat. Aber gab es eine Zeit, in der du selbst an einer gewissen Normalität festgehalten hast, weil du gesagt hast, das ist normal, das ist nicht normal? Also es muss ja irgendwann mal dieser Punkt gewesen sein, dass du gesagt hast, ich habe da keine Lust mehr drauf. Ich will nicht mehr all diese Dinge, die für Normalität angesehen werden, mitmachen.
3: Ja. Und zwar dieses, du bist Mann, du hast ein Haus zu bauen, du hast zu heiraten, du hast Kinder zu zeugen. Das war früher die Normalität. Genau wie die Frau heiratet den Mann. Die Frau bleibt zu Hause, kümmert sich um den Haushalt, kümmert sich ums Kind. Bis ich dann irgendwann gesagt habe, für mich gibt es dieses in Anführungsstrichen normal nicht mehr. Ich habe davon die Faxen dicke. Oder die Schnauze voll, wie man so schön sagt. Ne? Ab da war es für mich nicht mehr normal. Und ich habe es dann auch nicht mehr als normal.
0: Oh, Katja, Funkloch. Jetzt bist du ja da. Du warst kurz weg.
3: Ja, okay.
0: Weiter geht's.
3: Okay. Ja, nee, wie gesagt, ich bin aus der Reihe getanzt und für mich war das nicht mehr normal. Mein Verhalten, ich konnte eigentlich die Rolle nicht mehr spielen, die mir vorgegeben worden ist.
0: Also bist du ausgebrochen aus dieser Rolle und glücklicher denn je, das hast du mir schon oft gesagt. Aber
3: ja.
0: Trotzdem ist dieses für dich neue Normal zu einem Problem geworden? Denn du hast festgestellt, dass es nach wie vor ausgrenzt, dass es nach wie vor Druck erzeugt. Nicht aus der eigenen Community, wobei selbst da gibt es ja manchmal ne, Zankereien und Streit. Man meint immer, dass das irgendwie immer gleich ist, aber nein, auch da gibt es leider immer wieder Zwietracht. Aber nichtsdestotrotz, also du merkst trotzdem, es gibt immer noch diese Ausgrenzung, es gibt immer noch diesen Druck. Du gehst anders damit um. Das heißt, du hast deine innere Haltung umgestellt einfach.
3: Ja, richtig. Und zwar, ich sag mir so, was andere Leute von mir denken, interessiert mich nicht. Sollten die mich darauf ansprechen, ich werde es ihnen gerne erklären, was dazu geführt hat, damit solche Personen wie ich verstanden werden. Ich will es den Menschen näher bringen. Ja, damit die eventuell Verständnis dafür haben. Ich habe ein ganz einfaches Beispiel, das hat mir letztens eine Nachbarin gesagt. Sie sagte, wenn mich solche Leute darauf ansprechen, die sind ganz normale Cis, Männer und Frauen, also verheiratet. Ne? Und sie sagte zu mir, als wir uns kennengelernt haben, wenn mich solche Leute darauf ansprechen, dann sage ich denen ein ganz einfaches Beispiel. Sagte jetzt zu einem Mann, sagte, du, zu dir kommt jetzt morgen jemand und du musst morgen im anderen Körper leben. Willst du das? Und daraufhin wird er zu 100% sagen, nein. Es sei denn, er wird insgeheim, sagt er doch. Aber ich sag mal, sie hat Glück und findet den Richtigen und sagt, er sagt, nein, will ich nicht. Und so. Und jetzt kannst du mich verstehen, ich wollte im männlichen Körper nicht mehr leben. So werde ich das denn, wenn jemand nachfragt, mal kurz näher bringen.
0: Damit hast du das Gefühl, dass das nachhaltig bleibt oder dass es eher wie so eine Wunderkerze, kurz mal irgendwie ein Aha-Moment, aber dann sind die schnell auch wieder bei ihren alten Gedankenmustern. Es ist ja so, dass uns das ja auch einen gewissen Halt gibt, eine ja, gewisse Vorstellung von der Welt, eine gewisse Vorstellung von unserem Leben, von Normalität gibt uns ja auch einen Halt. Und Leute hören das dann vielleicht kurz, sagen, aha, okay, gut. Aber dann gehen sie schnell wieder zu ihren Standards, zu ihren gewohnten Gedanken und so weiter. Wie oft merkst du, dass das wirklich nachhalt?
3: Bis jetzt noch nicht, weil ich habe die Personen, die ich bis jetzt getroffen habe und denen, mit denen ich gesprochen habe, noch ein zweites Mal gesehen. Ich habe mit denen mich kurz unterhalten, denen kurz meine Geschichte erzählt und dann waren sie aus den Augen, was daraus geworden ist, ob die meine Worte auf fruchtbaren Boden gefallen sind, kann ich nicht nachvollziehen. Ne? Also in der Hinsicht tappe ich komplett im Dunkeln. Aber ich würde mal sagen, um jetzt mal eine Prozentzahl zu sagen, von 100%, wo ich erzählt habe, würden, denke ich mir mal, dass da 10% irgendwo was liegen geblieben ist.
0: Okay, also das heißt, du gibst nicht auf, weil du sagst, auch wenn ich nur ein bisschen was bewegen kann, ist es mir das wert.
3: Ja, auf jeden Fall.
0: Mich auf diese Diskussion einzulassen.
3: Okay. Ja, wir können zwar nicht die Welt retten, aber ein Stückchen besser machen.
0: Das ist wohl wahr. Schön, dann vielen Dank für deine Ansätze, Katja. Schönen Abend dir.
3: Ja, bitteschön.
0: Alles Gute, ciao. Tschüss. Anrufen dürft ihr auch vom Handy und vom Festnetz. Was ist normal und wer legt das fest? Die Nummer zu mir hier ins Studio. Verratet mir, was für euch normal ist. Verratet mir auch, was sich für euch vielleicht in den letzten Jahren so verändert hat. In puncto Normalität könnt ihr mir auch sagen, ob ihr glücklich oder unglücklich damit seid. Ich finde ja gerade die Veränderung, wenn man selber sagt, so das fand ich vor 20 Jahren normal, heute finde ich es unvorstellbar. Heute kann ich mir das gar nicht mehr vorstellen. Ich denke jetzt gerade an sowas wie Erreichbarkeit. Für meine Eltern war die Vorstellung, nonstop 24 Stunden, 7 Tage die Woche erreichbar zu sein, katastrophal. Die haben immer gesagt, die sind irgendwie ganz, ganz froh, wenn sie unterwegs sind, irgendwo im Wald spazieren oder in der Stadt oder so, dass man halt nicht erreichbar ist. Heute haben die natürlich auch ein Handy und sagen, das gehört natürlich dazu. Aber ich kann mich daran erinnern, dass das einfach damals mit nur Festnetz einfach eine andere Zeit irgendwie war. Wir haben das alle irgendwo akzeptiert, dass es normal ist, immer erreichbar zu sein. Für den Chef, für ja, die Partnerin, für wen auch immer, für alle einfach mehr oder weniger. Und nicht nur das, nicht nur erreichbar zu sein, sondern auch eigentlich ständig mit irgendwelchen Nachrichten zubombardiert zu werden. Also ja, an der Menge quasi fast schon unterzugehen. Wir gehen mal in die nächste Leitung. Wen haben wir da? Muss man gerade gucken. Jemand mit der 5-0 ruft an. Wer da, woher?
4: Hallo, der Michael. Hi.
0: Wer dran?
4: Der Michael, hi.
0: Grüße dich, Michael. Woher bist du?
4: Aus Sinzig. Ich habe die Nummer gewechselt.
0: Aus Sinzig. Schön, dass du da bist. Grüß dich.
4: Ja, hi.
0: Ja, wunderbar. Michael, ich freue mich, dass du da bist. Auch an dich die Frage natürlich. Was ist denn für dich normal und wer legt das eigentlich fest?
4: Also ich finde, normal ist das, was man vorgelebt bekommt. Also im Elternhaus, was in der Kindheit, in der Jugend so alles als normal gesehen wird, ist für einen selber erstmal auch normal, bis man ausbricht.
0: Das stimmt. Wärst du aber in einem anderen Land groß geworden, hättest du ja eine ganz andere Normalität erlebt.
4: Ja, ja, bis man anfängt, das, was man immer so als normal gesehen hat, zu hinterfragen.
0: Und wann kam das erste Mal? Das wäre mal spannend zu wissen. Wann hast du dich das erste Mal Dinge, die von zu Hause normal waren, wann hast du das erste Mal Dinge hinterfragt aus dem Elternhaus?
4: Also, jetzt ad hoc fällt mir ein, wo ich mich geoutet habe. Mit 15.
0: Geoutet? Also wofür?
4: Ende 14. Geoutet als schwul.
0: Okay. Ja, Outing kann ja heutzutage alles also heißen, deswegen frage ich konkret nach. Okay.
4: Das stimmt. Ja, das stimmt. Das war so das erste Mal, wo ich so das normale Denken, was ich immer so vermittelt bekommen habe, hinterfragt habe und auf mich selber projiziert habe und halt mir halt Gedanken darum gemacht habe, dass es halt auch anders sein kann als das, was normal gesehen wird.
0: Naja, was hat man dir denn in deinem Elternhaus vorgelebt? Hat man dir vorgelebt, dass Mann und Frau, Familie und so weiter und alles andere ist falsch? Also hat man das auch ganz, ganz klar so zu dir gesagt, dass das nicht in Ordnung wäre? Oder hat man es offen gelassen und gesagt, es gibt alles Mögliche, Michael?
4: Nicht, dass es falsch war, aber wurde halt, also ich bin sehr, sehr konservativ aufgewachsen und es war halt da nie so ein Thema. Also ich hätte jetzt niemals von meinen Eltern gesagt bekommen, ja, es gibt aber auch das und das.
0: Also wurde es totgeschwiegen? Oder was willst du mir damit sagen?
4: Ja, schon.
0: In welchem Alter hast du dich geoutet? Erst nachdem du nicht mehr zu Hause warst oder noch während du zu Hause gelebt hast?
4: Nee, also Ende 14, Anfang 15 war ich da.
0: Okay. Wie war die Reaktion? War es einfach nur so zur Kenntnis genommen oder haben sie dich erstmal wochenlang ignoriert oder gab es Schläge? Was ist passiert?
4: Nein, also ich bin dankbar dafür, dass es so gelaufen ist, wie es ist. Also ich habe meinen Eltern einen Brief geschrieben, also meinem Vater, und habe den morgens auf den Küchentisch gelegt, bin dann in die Schule gegangen und die Reaktion war eigentlich, als ob sie es gewusst hätten. So.
0: Was hast du, also, okay, darf ich fragen, warum du die, warum hast du die Form des Briefs gewählt?
4: Weil ich dann erstmal in der Situation, wo er es erfährt, nicht dabei bin.
0: Ja, das macht Sinn.
4: Und so hat er Zeit darüber hat er Zeit darüber nachzudenken.
0: Ganz kurz, wie alt bist du jetzt? Jetzt bist du?
4: 29.
0: 29 bist du, okay. Das heißt, das war in den 2010ern. Nee.
4: Ja, genau.
0: Doch. Irgendwie jetzt, so.
4: 2011 war das im Januar.
0: 2011 war das, okay. Auch schon 14 Jahre her.
4: Ja.
0: Krass.
4: Ja, ja. Und es.
0: Dann hast du den Brief gemacht. Der Brief war an beide gerichtet oder nur an einen gerichtet?
4: Nur an meinen Vater. Meine Mutter wusste das schon irgendwie.
0: Irgendwie, aber du hast gedacht, Papa, also vor Papas Reaktion habe ich ein bisschen mehr Angst. Das war so der Gedanke.
4: Ja.
0: Jetzt hast du da diesen Brief. Also jetzt kommt, weißt du, der Gedanke ist jetzt so, du hast den Brief, okay, der Papa liest das und so weiter. Die Frage ist auch, hat er ihn überhaupt gelesen oder hat er ihn vielleicht gar nicht gesehen? All diese Fragen stellt man sich vielleicht, jetzt kommt man nach Hause und ja, kann ja trotzdem eine komische Reaktion mit sich bringen, ne? Also hast du dich irgendwie so abgesichert, so nach dem Motto, okay, wenn ich jetzt gleich reinkomme und er guckt komisch und dreht mich direkt um und renn weg? Oder was? Wie bist du da? Wie war das?
4: Ich wusste, mein Vater hat halt dann Zeit, darüber nachzudenken. Wenn ich dem das so prompt ins Gesicht gesagt hätte, wäre das wahrscheinlich nicht so ausgegangen, wie es jetzt ausgegangen ist. Also so hatte er den Brief, hatte den ganzen Vormittag Zeit, sich darum Gedanken zu machen und mit meiner Stiefmutter dann darüber zu sprechen. Und
0: hattest du Angst, dass es zwischen den beiden dann vielleicht Stress gibt? Ich meine, stell dir vor,

0: Potter, weil im Endeffekt hat er halt die Wahl. Entweder man akzeptiert seinen Sohn so, wie er ist, oder man verliert ihn.
1: Gab es einen Plan B? Du
0: Das
1: warst
0: ist
1: 14, 15. Was wäre Plan B gewesen?
0: Dann wäre ich zu meiner Mutter gezogen.
1: Ah, okay, jetzt verstehe ich die Konstellation. Papa
0: Also
1: mit
0: meine Eltern sind
1: Stiefmutter und
0: geschieden.
1: Mutter. Okay, gut.
0: Richtig, richtig,
1: Verstehe.
0: ja. Dann
1: Dann
0: wäre ich
1: wärst
0: zu
1: du
0: meiner
1: zu ihr
0: Mutter
1: gezogen.
0: gegangen.
1: Ah, okay.
0: Ja.
1: Warum bist du es nicht von vornherein? Weil du bei Papa bleiben wolltest grundsätzlich, oder wie?
0: Ja, weil da mein Freundeskreis war, weil also das, was man sich irgendwie aufbaut, das war halt immer da.
1: Okay. So, Michael, bevor wir das jetzt zu sehr vertiefen, ich würde ganz gerne abschließend noch zu diesem Thema wissen, ob sich das Verhältnis zwischen dir und deinem Dad danach verbessert hat, schlechter wurde, gleich geblieben ist. Was hat sich da getan?
0: Anfangs war es ein bisschen kompliziert, würde ich mal sagen, weil ich halt auch immer mehr aus den Bahnen geraten bin, würde ich jetzt sagen. Also mit Frauenklamotten tragen, keine Ahnung, Hauptsache auffallen.
1: War das eine Phase, in der du sagst, musste ich mich finden oder ich wollte provozieren?
0: Ja, ich glaube eher provozieren.
1: Echt? Gar nicht sich finden, sondern du wolltest irgendwie rebellieren, so ein bisschen, so rebellieren eher. Okay.
0: Ja, schon. Also ehrlich gesagt, ja. Und heute ist der Kontakt besser denn je. Das wurde mit der Zeit, er hat irgendwann gemerkt, dass er mit Dagegenreden einfach nichts bewirkt.
1: Das heißt, je mehr er eigentlich dagegen geredet hat, desto mehr hast du angefangen zu rebellieren und nach außen hin ihn.
0: Ja,
1: Ja, okay, verstehe.
0: eigentlich schon.
1: Wie ist es denn heute? Sagst du irgendwie, nö,
0: Heute ist es besser denn je.
1: besser denn je. Das heißt, heute würdest du sagen, rebellierst du nicht mehr oder heute trägst du nichts Auffälliges,
0: Nö.
1: was dich irgendwie, was
0: Nö.
1: stark irgendwie die Gesellschaft polarisieren
0: Absolut
1: könnte.
0: nicht.
1: Nö, gar nicht. Okay, gut.
0: Nö.
1: Muss ja jeder
0: Ich bin
1: einfach,
0: voll in.
1: wie du dich wohlfühlst halt. Das spielt ja gar keine Rolle. Ich frage mich
0: Ja.
1: auch, ob man sich heute, jetzt sind ja schon wieder ein paar Jahre vergangen, wir leben 2025, ob man sich heute überhaupt noch so Sorgen macht. Ich meine, wenn du dir junge Leute heute anschaust, warst ja so ein Vorreiter eigentlich verglichen damit, ne? Einer der wenigen heute. Heute gibt es viele
0: Ja.
1: davon, die sich trauen, einfach, ja, von der Norm abzuweichen, sage ich
0: Ich
1: mal.
0: finde das gut, weil nur weil die Norm als Norm gesehen wird, heißt es ja nicht, dass alles andere falsch ist. Und jeder betrachtet, finde ich, seine Norm so, was ihm wichtig ist und welche Prioritäten man setzt.
1: Okay.
0: Also so richtet sich meiner Meinung nach die Norm.
1: Gibt es heute etwas, das du selbst als normal, wo du einfach sagst, da tue ich mich heute selber schwer, dass das normal ist. Ich persönlich kenne es halt noch anders. Oder sagst du, nö, ich bin da ganz locker, easy, soll jeder machen, wie er will.
0: Klar soll jeder machen, was er will, aber ich finde, das, was eben auch kurz Thema war, mit diesem erreichbar sein. Ich liebe es, wenn ich einfach mal kein Handy dabei habe, wenn ich einfach nicht erreichbar bin. Wobei viele in meinem Umfeld dann wieder sagen würden, ja, aber was ist denn, wenn was ist? Ja, dann finde ich einen, der. Also ich muss nicht immer ein Handy dabei haben.
1: Okay.
0: Ich bin froh, wenn ich einfach mal nicht erreichbar bin und einfach mal abschalten kann.
1: Da bist du ja ein bisschen
0: Dieses
1: oldschool.
0: erreichbar, ja, aber dieses erreichbar sein ist ja auch ist meiner Meinung nach so ein Druck, den man sich selber macht, der aber gar nicht sein muss.
1: Das ist so.
0: Weil wenn was Wichtiges ist, dann bekommen einen die Leute einfach erreicht.
1: Stimmt.
0: Und ob das jetzt ist, wenn ich den Nicht-Stören-Modus anhabe, wichtige Leute können dann trotzdem noch anrufen.
1: Okay.
0: Das kann man ja heute alles in den Handys einstellen.
1: Ja, so ist es.
0: Und da finde ich halt dieses erreichbar sein müssen, empfinde ich als sehr, sehr anstrengend und belastend.
1: Okay. Michael, danke dir für deine Gedanken. Ich wünsche dir einen schönen Abend.
0: Gerne.
1: Alles Gute dir und bis
0: Danke
1: bald.
0: gleichfalls.
1: Mach's gut.
0: Bis bald. Tschüss. Ciao.

0: Anrufen dürft ihr auch vom Handy und vom Festnetz. Was ist für euch normal und wer legt das eigentlich fest? Gefolgt von der Frage, welche Normalitäten haben sich für euch in den letzten Jahren spürbar verschoben? Und seht ihr das als was Positives an? Seht ihr es als was Negatives an? Kann ja auch sein, dass es für euch etwas gab, was damals unnormal war für euch, aber heute sagt ihr, heute ist es für mich normal. Muss ja nicht immer in die andere Richtung gehen. Ist ja nicht immer so, dass ihr sagt, nee, heute ist alles unnormal, früher war es normal. Kann ja auch irgendwie sein, dass es anders war. Anrufen vom Handy, vom Festnetz, wir gehen weiter. Wen haben wir dran? Muss man gerade gucken. Da ist jemand mit der 1-4. Hallo, wer da?
1: Hallo.
0: Hallo, wer da, woher?
1: Hier ist der Daniel aus Koblenz.
0: Mein Name ist Vetter, sehr schön. Daniel, grüße dich. Freue mich, dass du da bist. Hörst du mich gut?
1: Ja, super.
0: Zeitverzögert?
1: Nee.
0: Nee, okay. Wenn nicht, musst du Radio ausdrehen, weil da hörst du mich zeitverzögert. So, Daniel, dann leg mal direkt los. Was ist denn für dich eigentlich normal?
1: Ja, das ist ein sehr schwieriges Thema. Normal ist eigentlich jeder das, so wie er selber macht.
0: Normal ist was? Ich höre dich leider nicht. Die Straße ist lauter als deine Stimme. Also entweder bist du lauter oder du musst irgendwas umstellen. Oh, nicht auflegen, umstellen, habe ich gesagt. Das hat er aufgelegt. Ich muss mal gerade gucken, ob wir... Haben wir ihn noch auf dem Bildschirm? Ja, wir haben ihn noch auf dem Bildschirm. Probieren wir es gerade mal. Vielleicht hat er ja aus Versehen aufgelegt. Versuch ist es wert. Nö, er mag nicht. Gut, Daniel. Also, wie gesagt, wenn du möchtest, gerne nochmal anrufen. Ich würde ganz gerne die Aussage von dir verstehen. Ich habe sie jetzt auch gar nicht mehr im Kopf. Wen haben wir in der nächsten Leitung? Mit der 7-0.
2: Oh, das bin ich, Roland aus Fellbach.
0: Roland, auch an dich bitte. Hast du die Möglichkeit, irgendwas umzustellen? Ich höre dich leider gar nicht.
2: Gar nicht gut. Das ist Freisprecherlaut.
0: Hast du Stimmisolation als Funktion?
2: Warte mal. Können wir das machen? Ist jetzt besser?
0: Jetzt höre ich dich gut. Also
2: ja,
0: besser.
2: Gut.
0: Roland, freue mich, dass du da bist. Ja, auch an dich die Frage. Was ist für dich normal und wer legt das eigentlich fest?
2: Ja, normal. Was ist normal? Also erst muss ich mal sagen, ich höre schon ein paar Jahre deine Sendung immer nachts. Wenn ich fahre, super, super Sendung. Und ich rufe jetzt auch das erste Mal an, ein bisschen aufgeregt. Aber ja, normal. Also für mich ist normal, weil das Thema jetzt gerade so schon ein paar Mal angeschnitten worden ist, dass es Mann und Frau gibt. Ich habe nichts gegen Schwule, Lesben, dass Männer heiraten, alles normal.
0: Aber meinst du jetzt gerade das Geschlecht, mit dem man sich identifiziert? Oder redest du, von was genau redest du, wenn du sagst Mann und Frau?
2: Na, Mann und Frau mit dem Geschlecht, so wie es Gott erschaffen hat.
0: Ja.
2: Was Mann und Frau ist.
0: Ja. Und wenn Gott einen Menschen erschaffen hat, der beide Geschlechter hat?
2: Sicher. Ja, das gibt's auch, aber...
0: Was sagst du dann aber in dem Moment?
2: Das sind ja, wie viel Prozent sind das? Das sind ja bestimmt 0, was weiß ich, wie viel Prozent von der gesamten Menschheit.
0: Aber
2: ja,
0: da würdest du einen Stempel drauf drücken und sagen, nicht normal? Oder was würdest du, oder sagst du?
2: Nein, das ist auch normal. Das ist normal.
0: Ach so.
2: Die jetzt Twitter sind, als Twitter geboren werden.
0: Beispiel.
2: Aber was nicht normal ist, das ist die ganze Gender-Kacke, so wie es jetzt breit getreten wird. Jeder, der jetzt sagt, ja, heute will ich mal Frau sein, kann sich als Frau eintragen lassen oder was weiß ich. Oder nicht normal ist, dass Männer zum Beispiel jetzt beim letzten Olympischen Spielen, die in der Männerwelt nichts geworden sind, na gut, da versuchen wir es mal bei den Frauen mitzuboxen. Also das ist doch nicht mehr normal.
0: So. Ich weiß mal, was du sagen möchtest, aber ich frage mich gerade, warum du da die Grenze ziehst irgendwie, wenn jemand für dich äußerlich wie ein Mann aussieht, aber von sich selbst sagt, ich fühle mich aber als Frau. Warum das problematisch ist?
2: Das, das sehe ich ja auch noch von mir aus als normal aus.
0: Ach so, sondern?
2: Aber dann sollte das doch bitte mit sich selber ausmachen. Er kann, oder wenn sich einer als Frau fühlt, dann sollen sie unten das Ding abschneiden und dann, was weiß ich, Hormone nehmen, damit Brust wächst und dann ist es eine Frau.
0: Das klingt alles so leicht, wie du das gerade beschreibst. Du weißt schon, dass dieser Weg wahnsinnig anstrengend ist und gar nicht so leicht ist und auch mit vielen, vielen Dingen verbunden ist, die vielleicht...
2: Zum Beispiel gab es auch ein Fitnessclub, was nur für Frauen war. Ich weiß gar nicht, was da draus geworden ist. Da wurde das dann nicht weiter kommuniziert. Aber die Chefin, da wollte auch ein Mann dort eintreten, der gesagt hat, oh, ich fühle mich heute als Frau. Und da hat die Chefin da gesagt, nein, das gibt's nicht. Und der ist, glaube ich, vor Gericht gegangen. Ich weiß aber nicht, wie das ausgegangen ist. Aber würdest du jetzt... wenn du eine Frau wärst, würdest du dich mit jemandem hinstellen? Es gibt ja Frauen, Fitnessclubs sind ja extra für Frauen da, damit die alleine sind, unter sich sind. Würdest du dich da mit einem in der Dusche stellen, der da unten so ein Ding dran baumeln hat? Also ich glaube nicht. Aber verstehst du, was ich meine?
0: Ich verstehe, was du meinst. Gut, aber das lässt sich vielleicht dann irgendwie durch die AGBs einfach ändern, um dann natürlich ganz klar zu formulieren, welche Mitglieder man sich hier wünscht oder wie man das Ganze, kann man ja selber festlegen, ne? was man für Mitgliedervoraussetzungen sich bringen muss. Und da sich ja die Gesetze geändert haben oder die Gesellschaft, dann kann man das vielleicht einfach anpassen.
2: Ja.
0: Ich wüsste jetzt nicht, warum das so ein großes Problem sein sollte, da...
2: Weil das in unserer Gesellschaft so breit getreten wird, die wollen eine eigene Anrede haben. Ich meine, das ist, wenn die sich spritzen lassen, zum Beispiel damit die Brust wächst und sich dann als Frau fühlen, das ist ihre eigene Entscheidung. Aber warum muss da noch eine extra Anrede jetzt praktiziert werden?
0: Warum denn eine extra Anrede? Ich verstehe nicht, auf der einen Seite sagst du, ach du, ich komme mit allem klar und dann aber sagst du, es gibt Dinge, mit denen ich nicht klarkomme. Ich weiß jetzt nicht, was jetzt das konkrete Problem ist.
2: Wenn du eine Stellenausschreibung machst oder eine Anrede, da gab es Fluggesellschaften, die Werte Damen in Hand geschrieben haben, die wurden verklagt, weil da nicht divers dahinter stand.
0: Das ist neu, ja, das stimmt. Das gibt es inzwischen bei allen Stellenausschreibungen.
2: Ja, und das ist nicht mehr normal.
0: Okay. Macht es dir persönlich, also bereitet es dir irgendwie Probleme oder Unbehagen, wenn jetzt eine dir optisch oder nach außen hin, noch äußerlich männliche Person verlangt, als Frau angesprochen zu werden? Also macht dir das irgendwie, fällt es dir schwer? Sagst du, aus Prinzip mache ich das nicht? Oder sagst du, na, wenn du das willst, ich spreche dich an, wie du willst?
2: Ja, ich spreche ich habe da kein Problem damit. Wenn der sagt, hier, ich fühle mich heute als Hase, da sage ich hier, hallo.
0: Hallo Hase. Hallo,
2: Aber
0: Roland, dann verstehe ich aber nicht, warum du dich beschwerst, dass jemand verlangt, wie er angesprochen werden möchte. Du scheinst ja damit kein Problem zu haben.
2: Ja, aber das ist doch, ich weiß nicht, das ist so eine individuelle Einstellung von jedem selbst, als was er sich fühlt.
0: Ja.
2: Aber das offiziell zu machen, das meine ich. Das offiziell das zu verbreiten, dass jetzt unbedingt noch divers dahinter stehen muss. Oder dass Männer in der Frauengesellschaft eintreten können. Da. Weißt du, sowas, das ist nicht normal.
0: Aber warum? Soll er doch rum erzählen und breit reden, was er da gerade irgendwie macht. Wenn es was anderes wäre, was man breit tritt, würde es sich dann genauso nerven?
2: Was anderes? Was meinst du jetzt? Beispiel?
0: Na, wenn ich jetzt... Was anderes, was man breit tritt. Irgendeine andere Vorliebe, die man irgendwie hat, die man breit tritt. Und weiß ich nicht, was nehmen wir denn irgendwie? Das ist eine gute Frage jetzt gerade, so spontan auf Anhieb. Irgendwas?
2: Ich weiß nicht. Für mich wird das zu viel. Das ist...
0: Ja, aber das kann ja bei vielen Dingen sein. Es gibt ja Leute, die zum Beispiel auch eine Vorliebe haben für, weiß ich nicht, für Fußball, für Autos und so weiter, wo ich einfach schon dachte, jedes Thema dreht sich bei denen immer ums Gleiche. Müssen die das echt jedes Mal irgendwie erwähnen? Müssen die das jedes Mal breitreten? Weißt du, gibt es denn nichts anderes in ihrem Leben, worüber die reden oder diskutieren oder worüber sie sich definieren? Anscheinend nicht. Aber dann geht man halt weiter. Weißt du, was ich meine? So in die Richtung.
2: Ja,
0: da regt man sich ja auch nicht drüber auf und sagt dann
2: aber
0: irgendwie.
2: Aber zum Beispiel, die Fußballer verlangen ja nicht, dass sie mit Herrn Fußballer angesprochen werden. Verstehst du, was ich meine?
0: Nein, aber sie verlangen, dass man bloß nicht sagt irgendwie, ja, deine Mannschaft, nee, finde ich nicht so cool. Da kriegst du gleich mit dem Fanschal eine ins Gesicht, ey. Ja, du, ich war mal in so einer Situation, dass ich da wirklich mich da die falschen Fragen gestellt habe und die falschen Aussagen. Und da bist du richtig beleidigt worden von denen.
2: Aber für mich wird das alles sehr hoch geputscht.
0: Ja.
2: Manchmal kann man denken, es gibt Leute, die nichts weiter zu tun haben und müssen jetzt wieder was Neues da wieder. Ja, kämpfen dafür für was Neues und setzen das durch über gesetzlich dann und.
0: Dann vielleicht erlaub mir die Frage, wenn du das schon gerade sagst. Würdest du sagen, Normalität, also was normal ist, was würdest du sagen? Wird das eher durch Staat und Gesetze reguliert oder wird das eher von der Gesellschaft, von der Kultur, von der Gesellschaft eher, von der Zeit, vom Zeitgeist irgendwie geregelt. Was würdest du sagen, wer hat einen größeren Einfluss auf was normal ist? Staat oder Gesellschaft?
2: In erster Linie würde ich sagen, die Gesellschaft. Also einige aus der Gesellschaft, die dann, was weiß ich, wie soll ich das sagen? Ich würde schon sagen, die Gesellschaft, einige, die vielleicht Langeweile haben, sich wieder was Neues einfallen lassen, dann immer wieder hochputschen, bis dann der Staat dann sagt, na okay, da machen wir was. Und der Bundestag hat ja auch nichts anderes zu tun, als wie wieder so was Diverses zu beschließen oder was weiß ich. Aber
0: naja, beschließt er was Diverses oder beschließt er einfach nur Rechte für Menschen einfach, die bisher immer ausgegrenzt wurden?
2: Die wurden doch nicht ausgegrenzt. Die können doch leben, genauso wie alle anderen auch. Die sind deshalb bist du nicht ausgegrenzt, weil der nicht mehr divers steht.
0: Aber sie sollen nicht mit der Hand winken und auf sich zeigen. Das willst du nicht.
2: Nein.
0: Daniel, keine Aufmerksamkeit. Also du kannst existieren, aber mach bitte nicht Werbung für dich. So ungefähr.
2: Nein, das nicht. Aber die sind doch nicht als divers geboren. Die haben sich das doch rausgesucht, dass sie divers werden wollten. So, wenn ich jetzt, ich gründe jetzt eine AG oder was weiß ich hier, wir sind alles zum Beispiel Hasen wieder. Ja, da gehe ich dann zum Staat hin und sage, nee, wir sind als Hase geboren und wir fühlen uns als Hase und ich möchte mit Herr Hase angesprochen werden. Hm. Verstehst du das?
0: Verstehe ich. Roland, wir beide sind nicht divers und können daher ja wahrscheinlich vielleicht auch nicht wirklich diese Perspektive vertreten. Wenn das aber jemand ist, dann darf er gerne auch anrufen, auch wenn das Thema heute eigentlich ein anderes ist. Aber gut, da gehört ja vieles dazu. Thema heute, was ist eigentlich normal, wer legt das fest? Roland, Hase, ich lege jetzt auf, ich muss weiter. Ja. Ich wünsche einen schönen Abend, ciao. Bis bald. Ciao, mach's gut. Ciao. So, anrufen dürft ihr vom Handy, vom Festnetz. So, online dürft ihr übrigens auch mitmachen. Thema ist gepostet und es gibt ein paar Fragen. E-Mails bitte auch schreiben zum Thema. Es ist, wie gesagt, ein bisschen schwer, das in 2 Stunden zu packen. Deswegen gibt es 3 Leitfragen, an denen ihr euch orientieren könnt. Ihr dürft euch jetzt schon überlegen, was ihr auf die Fragen antworten werdet. Was ist eigentlich normal? Wer legt das fest? Und welche Normalitäten haben sich für euch persönlich in den letzten Jahren spürbar verschoben? Und wie fühlt sich das für euch im Alltag an? Sagt ihr irgendwie, ja, es ist anders, aber es ist okay? Oder trifft es euch auch wirklich selbst? Ja, oftmals ist es ja auch so, dass sich gewisse Dinge ändern und man stellt das auch fest. Man find's vielleicht auch blöd, aber es betrifft einen im Alltag eigentlich gar nicht. Also man ärgert sich über etwas, das einen eigentlich im Alltag nicht wirklich groß trifft. Und die 3. Frage natürlich, wann wird für euch eigentlich normal, also der Stempel normal, zu einem Problem? Also wann fängt es wirklich an, Dinge aus, also nicht Dinge, Menschen auszugrenzen oder Druck zu erzeugen, dass man vielleicht sogar daran zerbricht, weil man versucht, dieses Normal irgendwie zu sein. Ja, wie oft will man einfach normal sein? Man will vielleicht, es gibt so viele, die wollen nicht auffallen, die wollen zu normal zählen und ja, gehen daran kaputt, muss man wirklich sagen. Wir gehen in die nächste Leitung. Timo aus Remscheid ist bei mir. Timo, grüß dich.
3: Hi, grüß dich, Daniel.
0: Hallo. Timo, an der Normalität, also an normal kaputt zu gehen, weil man irgendwie diesen Druck verspürt. Hast du das selbst schon mal erlebt? Ich habe jetzt gerade kurz drüber nachgedacht, über die Frage, und mir ist aufgefallen, ja, ich bin daran auch schon mal, ich habe auch schon mal Druck verspürt und habe auch schon mal an mir selbst gezweifelt.
3: Ja und nein, also so halb. Also
0: bei mir war es Fußball. Ja, also ich, wie gesagt, ich habe es ja vorhin schon angesprochen und es ist mir richtig gerade bewusst geworden, schon damals in der Schule beim Sportunterricht, ich habe alle anderen Sportsachen gemocht. Geräteturnen habe ich gemocht. Wenn wir laufen gegangen sind, fand ich mega. Auch andere Teamsportarten fand ich okay. Schwimmen fand ich auch immer cool. Aber Fußball war ich immer so, und ich habe mich immer gefragt, so warum? Bin ich nicht normal? Warum mag ich keinen Fußball? So, weißt du, was muss ich machen, damit mir Fußball gefällt? Und dann habe ich gemerkt, so ja, okay, FIFA zocken finde ich cool, aber selber auf dem Platz zu stehen und einem Lederball hinterher zu rennen, finde ich nicht cool. Und ja, da habe ich auch diesen Druck verspürt, so weißt du?
3: Ja, so ähnlich hatte ich das beim Bodenturnen im Sportunterricht in der Schule gehabt. Also fand ich auch nicht cool. Da fand ich auch lieber Fußball oder so, fand ich cooler. Oder keine Ahnung, was hat man gespielt? Hier den Brennball oder Volleyball, Badminton. Ja. Das fand ich alles immer cool.
0: Aber trotzdem verspürst du einen Druck, weil du merkst, okay, weiß ich nicht, die, weiß ich nicht, wie viele, 12 Leute oder so hatten wir, 12 Jungs in der Klasse oder 16, keine Ahnung. Alle mochten es natürlich, ne? Bis auf 2, 3, die halt nicht so wirklich Fans davon waren. Und das waren so die
3: Wandel. Ich kann deine Themen schlecht machen.
0: Nee, aber du wurdest beleidigt, du wurdest im Umkleideraum dann irgendwie halt mit dummen Sprüchen irgendwie. Also das war unangenehm. Es war nicht irgendwie so, dass man es einfach akzeptiert hätte, sondern du warst halt, ja, ausgegrenzt in dem Moment. Deswegen wollte ich von dir gerade wissen, ob du irgendwelche Momente in deinem Leben hattest, abgesehen jetzt von dem Beispiel von mir, wo du sagst, irgendwie, ja, da habe ich schon irgendwie das Gefühl gehabt, irgendwie, ich muss da irgendwie mitziehen, damit ich zu dieser Norm gehöre. Kann ja alles sein. Häusle bauen, Familie gründen, ist ja auch eine Art von Norm, die man verlangt.
3: Boah, ich meine, wäre schön, aber das hat ja auch mit anderen Sachen zu tun, ob man es kann oder nicht, ne? Immer meistens auch mal der finanzielle Aspekt. Aber was mich zum Beispiel mehr stört, ist, ich sag mal, immer das Thema gerade, diese Ansprachen, dieses Gendern. Also wir haben in Deutschland eine Sprache, die haben wir schon immer gesprochen. Und ich finde, das ist Verschwendung. Was war das denn jetzt?
0: Ich weiß nicht, was es war, aber du kannst dir gerne mal deinen Gedanken festhalten, denn wir machen einen Sprung in die nächste Stunde, Timo, und dann reden wir gleich weiter.
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0: Was ist heute eigentlich normal? Wer legt das fest? Timo aus Remscheid ist gerade bei mir in der Leitung. Er sagt, ja, wenn es irgendwie zum Problem wird, also gerade was, wo er sagt, da merkt er, da passiert was und er empfindet das als Druck, das ist das Gendern. Wobei ich sagen muss, das hat sich ja auch wieder ein bisschen beruhigt, oder? Muss ich sagen. Das Thema ist irgendwie nicht mehr ganz so heiß wie vor ein paar Monaten, Jahren.
1: Ja, richtig. Eigentlich wollte ich erstmal vorweggreifen, also wer Normalität überhaupt bestimmt. Das ist ja eigentlich nur unser kulturelles Leben, was wir führen. Sag mal zum Beispiel in Deutschland. Für uns ist das, sag mal, normal, dass wir Fenster haben, die eine Kippfunktion haben. Andere Länder, die kriegen große Augen, dann fällt die Kinnlatte runter, weil die kennen sowas nicht. Für uns ist das normal.
0: Ja gut, regionale Unterschiede, klar. Genau. Dafür gibt es dann aber in den Ländern wieder Sachen, wo wir dann irgendwie staunen.
1: Ja, genau. Okay. Ne? Es gibt auch Länder, die haben als Normalität, weiß ich nicht, die essen Katzen zum Beispiel. Mhm. Ne? Oder die schütteln sich nicht die Hände. Das ist zum Beispiel bei uns kulturell eigentlich normal, dass wir als Begrüßung uns gegenseitig die Hände schütteln. Andere tun sich zum Beispiel nur verbeugen. Für uns ist immer, ich sag mal, Normalität wird uns kulturell einfach, ja, nicht vorgeschrieben, aber vorgelebt.
0: Ah. Ja, aber es ändert sich. Es kann sich ja auch was ändern. Seit 2020 hat sich ja zum Beispiel beim Händeschütteln ein bisschen was verändert.
1: Ja gut, wegen Corona, das ist richtig. Ja.
0: Richtig, aber manche haben damals damit aufgehört und machen es heute immer noch nicht. Und manche haben dann gesagt, ja, nee, ich bin geschäftlich dazu gezwungen oder da gehört das irgendwie dazu. Ja. Ich habe immer eine Ausrede. Ich hab mir einfach angewöhnt, immer zu sagen, ich sage immer so, tut mir meine Hände kleben gerade und dann mache ich immer so ein Willkommens, so ein Fist, so, weißt du, einmal so die Faust so. So als Begrüßung. Ist mir lieber. Aber ich mag das generell nicht. Ich habe wirklich, ja, ist jetzt gar nicht gelogen, also klebrige Hände habe ich nicht, aber ich habe schwitzige Hände. Ich finde das immer so unangenehm, Leuten die Hand zu geben. Aber einen festen Händedruck wenigstens. Das fand ich auch immer unangenehm, wenn du Leuten die Hand gibst und die geben dir so einen wabbligen Waschlappen irgendwie so, weißt du?
1: Ja, oder andere Leute geben dir die Hand und du denkst, okay, brech mir sie bitte nicht. Ja. Weil die so einen festen Händedruck haben. Genau. Das gibt's natürlich auch.
0: Das ist wohl wahr. Na gut, aber es war jetzt, wie gesagt, nur ein kleines Beispiel. Thema kulturelle Unterschiede hast du ja gerade gesagt. Jetzt könnte man aber auch sagen, naja, es geht so ein bisschen in die Richtung Mehrheit. Bei uns wird mit der Hand begrüßt und so weiter. In Asien nickt man sich zu. Also, weiß ich nicht, ist das jetzt ein Mehrheitsding irgendwie? Macht das die Normalität für dich aus, das, was die Mehrheit macht?
1: Nein, also Normalität macht für mich aus, in welchem Kulturkreis ich lebe, beziehungsweise geboren oder aufgewachsen bin.
0: Heißt quasi, wenn jemand von dieser Norm abweicht, dann soll er doch gefälligst dahin gehen, wo das als normal gilt.
1: Ja, was heißt davon abweichen? Also sag mal, es gibt Leute, die springen ja eh immer aus der Reihe. Die werden ja auch geduldet. Das ist ja gerade das, was mich auch so stört, weil wir verändern kulturell gesehen viel zu viel zu einem zu kleinen Zeitraum bei uns.
0: Okay, da kann ich dir noch nicht mal widersprechen. Hättest du jetzt gesagt, wir verändern was kulturell, hätte ich gesagt, das haben wir schon immer. Aber in einem viel zu kurzen Zeitraum, gebe ich dir recht, so schnell war Veränderung noch nie, wie wir sie heute erleben.
1: Genau.
0: Ich glaube, das letzte Mal, dass wir einen großen Sprung gemacht haben, das war die Industrialisierung, ne? Und auch so hier Züge und so weiter, so die Zeit der Maschinen. Aber jetzt geht's wirklich rasant, muss man sagen, ne? Veränderung.
1: Jetzt geht's ja also zu rasant. Und wir versuchen uns auch viel zu schnell an irgendwelchen Sachen anzugleichen. Ja. Das muss nicht sein, finde ich. Also wir sollten vielleicht mal die Notbremse ziehen und sagen, das ist unsere Kultur, so leben wir und ich sag mal, das nächste, was wir machen können wir gerne in 10 Jahren machen. Aber jetzt mal grob gesagt, man weiß es ja nicht.
0: Dann gib mir mal diesen Gedanken. Was hältst du davon, von dem Gedanken, dass wir kennen ja noch die Zeit, was heißt wir, nicht? Ich meine nicht nur uns beide, sondern ich meine all die jetzt gerade zuhören und die schon erwachsen sind und ein paar Jährchen drauf haben, die kennen die Zeit, die noch ein bisschen langsamer sich bewegt hat, die Welt, die noch ein bisschen langsamer sich gedreht hat, heute alles viel, viel schneller. Was ist denn aber mit der nächsten Generation? Vielleicht werden die groß und kennen es gar nicht anders. Vielleicht kennen die einfach nur noch diese Geschwindigkeit, in der sich alles ändert und die werden dann gar nicht mehr sagen, ja, Das war früher vielleicht so, sodass das alles langsamer ging. Heute muss das zack, zack, zack gehen.
1: Glaube ich nicht, weil es geht ja immer noch zack, zack. Nee, es geht ja immer noch zack, zack, zack.
0: Wir
1: sind ja früher nicht mit uns aufgewachsen. Wir kennen das ja eigentlich aus unserer Kindheit gar nicht. Wir sind ja damit groß geworden. Ne? Wir haben ja, weiß ich nicht, du bestimmt auch, wir sind ja auch nicht, wer weiß wie weit auseinander vom Alter. Du hast dann auch so mit 14, 15 vielleicht gerade mal die erste Erfahrung vielleicht mit den ersten Smartphones gemacht. Hm. Ne? Wir kennen das ja gar nicht anders. Andere wiederum, ja, die haben schon vor dem Kindergartenalter haben die schon Berührungen mit Smartphones. Hm.
0: Ja, worauf willst du jetzt hinaus? Das musst du mir noch sagen.
1: Es ist ja nicht nur kulturell, es ist ja auch die Technik, die aktuell diesen Riesensprung immer macht.
0: Ja, mit Sicherheit. Und damit verbunden aber auch Entscheidungen, die getroffen werden. Ich kann mir durchaus vorstellen, dass Technik, dass KI in Zukunft Entscheidungen wirklich im Millisekundentakt treffen wird für uns als Gesellschaft.
1: Genau. Ja, oder stellenweise auch mal technologisch einen Schritt zurückgehen, was nicht sein muss.
0: Aber das will doch keiner, Timo. Wer will das denn? Du sagst das zwar als Statement, aber wer will das denn? Sobald ein neues, jetzt wollte ich einen Namen sagen, sobald ein neues Handy rauskommt, rennen sie doch alle wieder in den Laden und wollen es haben.
1: Ja, in gewissen Sachen, aber in anderen Sachen wiederum nicht. Ich sag jetzt mal beispielsweise unsere Kernkraft.
0: Ja.
1: Wir sind weg von der Kernkraft. Ne? Damals, zu der Zeit, hat, weiß ich nicht, die Kilowattstunde 10 Cent. Mhm. Oder unter 10 Cent sogar gekostet. Mittlerweile sind wir, glaube ich, bei 58 Cent.
0: Ja, aber warum wollen sie zurück? Wollen sie zurück, weil sie damit den Planeten retten oder weil sie damit ihren Geldbeutel retten? Die wollen wegen dem Geld zurück, Timo. Nicht, weil es für die Umwelt besser ist. Das ist ein Blick auf sich selbst, auf die eigenen Finanzen.
1: Ja und nein. Also ich sag mal, Thema Umwelt. Ein Atomkraftwerk spart mehr CO2 ein als eine Photovoltaik, also eine riesen Photovoltaikanlage und Windkrafträder zusammen.
0: Wenn du neben einem liegen möchtest, wohnen möchtest und wenn du die Kernstangen danach gerne in deinem Garten beerdigst, dann bitteschön. Ich glaube, das möchte keiner von uns.
1: Ja, aber wir kennen es ja nicht anders. Und ich sag mal, Atomkraftwerke stehen ja auch nicht unmittelbar irgendwo bei Wohngebäuden.
0: Ja, aber wohin mit den Brennstäben? Das ist wirklich, ich habe noch keine schöne, richtig gute Antwort hier in der Sendung bekommen. Weder per Mail, noch in der Sendung, noch sonst wo. Noch nicht mal gelesen. Egal, wo ich schaue, keiner will die Dinger haben, die Brennstäbe.
1: Ja, aber wir sind ja mittlerweile dabei, dass wir sogar unseren Atommüll weiter verarbeiten können. Und wir brauchen kein 1000-jähriges Endlager mehr, sondern nur noch für 100 Jahre.
0: Dann let's go. Dann bin ich dafür, aber erst nachdem das ganze Zeug, was in den Bergen und so weiter, da in Kanistern tief unter der Erde, das soll bitte erstmal alles aufgebraucht werden. Alle Fässer, die ins Meer geworfen wurden, auch bitte nochmal rausholen und verwerten. Dann können wir drüber diskutieren. Aber solange der Müll da nicht beseitigt ist, bitte keinen weiteren erzeugen. Wäre mein Standing, Timo.
1: Ja, ja, wäre dein Standing, aber das ist ja dann auch nicht, ich sag mal, der Sinn dahinter. Weil wenn wir ja dann nochmal Atomkraftwerke einschalten würden, weil wir haben ja die hochmodernsten auf der ganzen Welt, tatsächlich, ne? Und wir sind halt auch mittlerweile dabei, ich sag mal, unseren Atommüll zu recyceln. Dass wir, ich sag mal, kein Endlager für Tausende von Jahren suchen müssen, sondern, ich sag mal, für 100 Jahre. Aber es möchte keiner. Und das verstehe ich dann zum Beispiel nicht.
0: Ja, weil allein schon 100 Jahre zu viel sind.
1: Ja, aber wir haben ja immer noch, ich sag mal, Atommüll, der tausende Jahre gelagert werden muss. Was wir dann wiederum reduzieren können auf hunderte Jahre. Mhm. Und es ist besser, ich sag mal, ein Endlager zu finden für 100 Jahre. Oder sogar weniger. Ich meine, irgendwann sind wir vielleicht sogar technologisch so weit, dass wir aus den 100 Jahren vielleicht nur noch, keine Ahnung, 50 Sekunden machen. Aber das wird ja dann der Fortschritt sehen.
0: Ja, ich bin selber gespannt, was da kommt, Timo. Ich glaube, wir haben alle noch keine Ahnung, was da auf uns zukommt. Aber eins steht fest, wir produzieren zu viel Müll. Eindeutig.
1: Richtig.
0: Eindeutig. Und es ist ärgerlich eigentlich. Es ist ärgerlich auch, dass das selbst bei den ganz großen Herstellern irgendwie immer noch nicht so richtig durchgesickert ist. Wir haben ja gerade über Smartphones gesprochen. Immer noch so ein Problem. Wenn neu produziert, bin ich davon recycelt. Ich habe mich letzte Woche geärgert. Mein Föhn ist kaputt gegangen, Leute. Ich kann meine Haare jetzt nicht mehr föhnen. Und ich habe angerufen beim Anbieter. Und hat gesagt, ja, einfach zur Reparatur einschicken. Habe ich gesagt, ja, gar kein Problem. Ich war außerhalb der Garantie. Das heißt, ich musste die Reparatur auch selbst bezahlen. Und jetzt kommt's. Also ich war 2 Monate über der Garantie. Ja. Und dann kam das Gerät wieder zurück mit der Begründung, lässt sich nicht mehr reparieren. Aber ich bekomme einen Gutschein von, weiß ich nicht, 15-20%, wenn ich mir ein neues Gerät kaufe. Habe ich gedacht. Ja. Aber warum dann die Reparatur? Verstehe ich nicht. Also warum bietet man eine Reparatur an für ein Gerät, wenn man es gar nicht reparieren kann? Das ergibt für mich keinen Sinn. Und dann zu sagen, man muss sich ein neues Gerät kaufen, fand ich unverschämt.
1: Ja gut, die haben ja auch beschlossen, dass jetzt, ich sag mal, alle elektronische Geräte keine speziellen Ladekabel mehr haben sollen, wie zum Beispiel ein iPhone, weil die sollen ja jetzt alle nur noch mit USB-C ausgeliefert werden oder produziert werden überhaupt. Ja. Von alleine aus dem Aspekt, dass wir Elektroschrott einsparen. Weil es gibt so viel Kabel, was einfach dann irgendwo auf Deponien liegt, weil es dann kaputt ist oder sonst irgendwas. Und dann braucht man halt immer wieder ein anderes Kabel, weil das eine Gerät hat, weiß ich, USB-A, das andere USB-C. Dann hast du diese speziellen Lightning-Anbindungskabel.
0: Ja gut, da wird dann auch eine Norm festgelegt, ne? Und weiß ich nicht, also ein paar von euch werden vielleicht froh sein, dass sie plötzlich nicht mehr mit 5 verschiedenen Kabeln rumrennen, sondern dass ein Kabel in alle Geräte passt.
1: Genau.
0: Ja, und ist eine gute Veränderung. Aber auch keine, die für immer hält. Also alle, die jetzt irgendwie USB-C haben, glaubt ja nicht, dass irgendwie in 10 Jahren die Leute noch USB-C haben oder in 20 Jahren.
1: Nö, die Technik geht ja dann weiter.
0: Aber es wird trotzdem Menschen geben, die sich drüber aufregen. Die dann sagen, jetzt habe ich alles umgestellt auf USB-C, jetzt ist das auch wieder weg.
1: Ja, oder diese teuren Reparaturkosten, wenn ein Akku am Handy kaputt ist.
0: Ja.
1: Ich glaube, ab 2027 darf kein Handy mehr verkauft werden, was keinen tauschbaren Akku hat.
0: Zum Beispiel.
1: So wie früher.
0: So wie früher. Das will ich auch nicht mehr, wenn es auf den Boden fällt, dass der Akku abfällt. Das war auch nervig.
1: Ja.
0: Ja.
1: Das stimmt.
0: Ja, und wie willst du das mit der, man muss dann auch überlegen, wie kriegt man das technisch hin, dass so ein Ding trotzdem auch wasserfest ist, ne? Damit man im Urlaub seine Unterwasseraufnahmen machen kann, während man da im Strand oder im Pool am Planschen ist.
1: Ja, vielleicht mit speziellen Hüllen oder speziellen Dichtungen. Da wird sich bestimmt der eine oder andere dann auch Gedanken drüber machen. Aber sowas ist halt, ich sag mal, Normalität.
0: Ja.
1: Für mich.
0: Okay. Ja, fand ich spannend. Timo, ich danke dir. Wir haben uns verquatscht. Ich muss weiter. Ich wünsche dir einen schönen Abend. Alles Gute dir.
1: Ich dir auch.
0: Bis bald.
1: Tschüss. Danke. Ciao, ciao.
0: Anrufen dürft ihr auch vom Handy vom Festnetz die Nummer zu mir. Was ist eigentlich normal und wer legt das eigentlich fest? Welche Normalitäten haben sich für euch in den letzten Jahren spürbar verschoben und ja, wie fühlt sich das für euch im Alltag an? Sagt ihr irgendwie, finde ich super oder finde ich nicht so gut? Ruft mich an und erzählt es mir. In der nächsten Leitung haben wir wen mit der Endziffer 24. Hallo, wer da, woher?
2: Hallo, hier ist die Silvia aus Dienstweiler.
0: Die, wer ist dran?
2: Silvia aus Dienstweiler.
0: Silvia aus Dienstweiler, schön, dass du da bist, hallo.
2: Hallo, ich würde gerne was zu dem Thema sagen mit Gendern und so weiter.
0: Ja.
2: Also, ich bin gebürtig aus Mannheim und ich bin mit allen verschiedenen Sorten von Menschen groß geworden, ob jetzt Schwule, Lesbe, Transsexuelle, alle Türke, Italiener, Grieche, egal. Ja, also, ich bin absolut tolerant, ganz viele Dinge gegenüber. Aber meine Toleranz hat auch Grenzen. Und vorhin gab es dann das Thema Männer, ehemalige Männer, umoperierte Männer, also dann Frauen im Frauensport. Nein, bin ich nicht damit einverstanden. Denn biologisch sind die als Mann auf die Welt gekommen und haben andere biologische Voraussetzungen wie eine Frau. Und ich finde das den Frauen nicht fair gegenüber, wenn die dort am Sport teilnehmen dürfen. Ja. Da
0: gut, das ist jetzt einfach deine Meinung dazu. Jetzt könnte man darüber diskutieren. Ja. Man könnte abstimmen und sagen, wer von den Mitgliedern findet, das ist ein Problem und wer damit hat kein Problem damit. Gibt ja viele Ansätze, also, wie man das Ganze angehen könnte. Ne? Oder man sagt halt ganz klar, wie du gerade gesagt hast, das geht nur, wenn es biologisch schon immer so war. Ansonsten geht es gar nicht. Also schwierig, das irgendwie so festzulegen.
2: Wenn jetzt zum Beispiel jemand kommt,
0: ja.
2: Ich sehe, das ist noch ein Mann, aber der hat jetzt ein Kleid an, ne, und mir hat eine Perücke oder die Haare lang und sagt, hallo, ich bin die Beate.
0: Ja.
2: Dann sage ich, hallo Beate.
0: Okay.
2: Ja. Ja, also mit was immer der sich identifizieren will, das ist mir Jacke wie Hose. Nur, wenn jetzt biologisch noch ein Geschlechtsteil vorhanden ist, möchte ich halt nicht in die gleiche Dusche- oder Umkleidekabine.
0: Weil du selbst ein Unbehagen damit hast, oder?
2: Genau, ja, hab ich.
0: Okay.
2: Und wenn man dann halt den Schritt gehen will und will dann sagen, ich bin eine Frau, muss man halt den Weg dann auch komplett gehen.
0: Ach so, das heißt, du würdest weniger Unbehagen, wenn er, sie sich dafür entscheidet, das komplett durchzuziehen.
2: Ja, wenn kein männliches Glied mehr vorhanden ist.
0: Dann wäre okay für dich.
2: Dann wäre das okay für mich.
0: Okay. Würdest du dann auch wirklich sagen, dann ist das für mich eine vollwertige Frau?
2: Ja, ist für mich dann eine Frau.
0: Das heißt, davor ist es keine Frau für dich, sondern einfach nur Beate, die ich so nenne, weil ich Respekt habe, oder wie?
2: Genau, weil derjenige sich halt so fühlt und das kann er ja auch.
0: Und du respektierst das. Aber trotzdem bleibt die Person in deinem Kopf ein Mann.
2: Ja, wenn ich mit dem natürlich in der Dusche stehe und das Glied sehe, ist das ja offensichtlich.
0: Ne? Okay, verstehe. Ja, also,
2: na,
0: ja.
2: Na, das möchte ich halt nicht.
0: Das möchte ich, verstehe ich.
2: Und dann zum Thema Gendern. Mein bester Kumpel war schwul. Ne? Der ist leider vor 3 Jahren verstorben. Und der hat zu mir gesagt, Silvia, Sie sollen doch aufhören damit, das immer so an die große Glocke zu hängen. Das tut uns nicht gut. Da werden wir dargestellt, wie wenn wir wunderweiß was Besonderes wären. Das will ich nicht. Ich möchte einfach nur akzeptiert werden und in Ruhe gelassen werden.
0: Ja, wobei das Gendern jetzt gerade nicht zwangsläufig was mit Homosexualität zu tun hat. Ne? Hier geht es darum, dass immer beide auch genannt werden, Silvia. Dass man nicht nur von Polizist, sondern auch von Polizistin spricht.
2: Er hat gemeint gehabt, so auch mit Regenbogen, ja. Fahren, überall.
0: Das ist wieder ein anderes Thema. Ne? Hier geht's ja um die Frage, ob wirklich immer beide Geschlechter oder alle Geschlechter und alle gemeint sind.
2: Also wenn du zu mir in einer Fernsehshow sagst, hier sind, was weiß ich, 50 Kandidate, also ich fühle mich doch nicht beleidigt.
0: Okay.
2: Na,
0: also, da sagst du nicht, wo bleiben denn die Kandidatinnen? Da wartest du nicht drauf.
2: Nee.
0: Also
2: ich denke, ich denke, wenn man da wirklich eine Umfrage in der Bevölkerung machen würde, dann würde der geringere Teil, vielleicht 20%, sagen, sie bräuchten das oder hätten das gerne. Aber ich kenne wirklich viele, viele Leute und ich rede mit vielen, vielen Leuten in meinem Umkreis. Und also von meinen Leuten, 100 Bekannte, da sagt nicht einer, ich muss jetzt spezifisch als Kandidatin, ne, benannt werden. Ne, also ich finde das irgendwie schwierig. Ne, das ist für mich zu kleinstirnisches Denken irgendwo.
0: Ja, gibt aber auch welche, die halt sagen, so, warum wird eigentlich immer nur die männliche Version genannt und warum wird aus Bequemlichkeit oder warum auch immer oder weil man sich so angewöhnt hat, warum wird eigentlich so gut wie nie die weibliche Version genannt? Darüber kann man ja durchaus diskutieren und sich die Frage stellen, warum immer nur die männliche Version genannt wird, warum immer die Männer als erstes genannt werden. Weißt du, was ich meine?
2: Ja, ich meine, wie schon gesagt, also das ist halt das Problem für mich mit, dass es in Deutschland zum Beispiel keinerlei Volksabstimmung gibt. Damit habe ich auch ein riesiges Problem,
0: okay.
2: Weil die oben entscheiden, aber die haben das eigentlich nicht zu entscheiden. Das Volk hat das zu entscheiden.
0: Dann solltest du die Vertreter wählen, die deiner Meinung sind und die deine Wünsche durchsetzen.
2: Ja, aber findest du nicht, dass das Volk das Recht haben müsste?
0: Weil deswegen sage ich doch gerade, dann musst du die Vertreter wählen, die für dich dann für diese Sachen, die du dir wünschst, einstehen und dann das durchsetzen.
2: Ja, aber das ist ja dann eine Partei. Ich rede ja davon, dass man eine Volksabstimmung macht beim Volk, wo das Volk entscheidet.
0: Das ist ein netter Gedanke, der ja schon oft hier zum Thema wurde. Ne? Gibt ja Länder, die das vormachen, die Schweiz beispielsweise.
2: Ja, ja, genau. Und das finde ich halt auch irgendwo nicht so gut, dass das hier nicht möglich und nicht erwünscht ist.
0: Ja. Ich finde das interessant, man müsste aber auch dann schauen, wie haben die das da in der Schweiz gelöst und wie würden wir es quasi machen. Also ich fände es auf jeden Fall interessant und bin mir aber nicht immer sicher, ob das immer gut wäre. Weil ich sage mal so, das kann auch in die Hose gehen. Es kann auch ein ganzes Volk falsch liegen. Und da müssen wir gar nicht so lange in unserer Geschichte zurückspulen, Silvia.
2: Ja, ja, klar, nicht solch, natürlich, solche Entscheide rede ich jetzt nicht. Also, ne, es hat natürlich Grenze. Ne, aber allgemeine Dinge, wie zum Beispiel, möchte das Volk, dass man definieren muss, jedes Mal, oder zum Beispiel mit jetzt die Sommer- und Winterzeit. Das ist auch ein gutes Beispiel. Ne, das wurde mal irgendwann in den 80ern eingeführt, um Strom zu sparen.
0: Ja.
2: Naja, das muss ich jetzt auch nicht verstehen, weil wenn ich eine Stunde vorher das Licht anmache und später dann eine Stunde früher wieder aufmachen muss oder ausmache, wo ich dann Strom spare soll, tut sich jetzt meine Erkenntnis entziehen.
0: Gut, das kommt aber auch aus einer Zeit, da hat das vielleicht ein bisschen mehr Sinn gemacht als heute. Wir sind ja heute viel länger wach und viel mehr Stromkonsumenten, als das früher vielleicht der Fall war.
2: Das ist möglich, nur jetzt ist es ja aus.
0: Es ist veraltet ein wenig, ja. Aber es wird ja auch diskutiert. Ich habe das Gefühl, Silvia, ich weiß nicht, wie du das siehst, dass wir hier nicht nur von Deutschland, sondern von Europa reden und dass wir vielleicht eine Entscheidung auch gemeinsam treffen sollten und es vielleicht auch blöd ist, wenn wir da alleine sagen, wir machen es nicht mehr, aber dann machen es immer noch die Nachbarländer. Wäre schon schön, wenn wir vielleicht als Europa da gemeinsam eine Entscheidung treffen, oder meinst du nicht?
2: Ja, natürlich. Klar ist besser, wenn alle mitziehen.
0: Und da wäre so ein Volksentscheid zwar interessant, aber was, wenn jetzt zum Beispiel das unterschiedlich dann ausfällt? Wäre ja auch blöd. Und so ein Fleckenteppich oder wie man das nennt, Flickenteppich wäre ja auch blöd. So, das Land macht's, das Land macht's nicht. Das haben wir ja jetzt schon, die Situation.
2: Aber das finde ich halt auch total doof, dass jetzt, was weiß ich, 90% von den Menschen in Deutschland möchte das nicht mehr. Und dadurch, dass mir dürfte das dann entscheiden wegen der EU. Ne? Und dann wird das uns aufgezwungen, weil jetzt Italien sagt, nee, wir wollen das nicht machen. Also, weil die sagen, nee, das ist schon jemand, müssen wir das Arbeiter beibehalten.
0: Weißt du das zufällig, ob Italien das nicht will oder war das jetzt einfach nur so dahergesagt?
2: Das war ein Beispiel.
0: Okay. Also ist gar nicht so. Oder bist du, weißt du gar nicht?
2: Andere Länder in Europa.
0: Okay.
2: Na, wenn jetzt ein anderes Land in Europa das nicht möchte oder zwei, drei, aber Deutschland möchte das.
0: Ja.
2: Und dann können wir das nicht machen, weil die das nicht wollen.
0: Ja.
2: Und das ist halt ein Zwang.
0: Dann muss man halt einfach so lange sich an den Tisch setzen, bis man zu einer Entscheidung kommt. Und nicht einfach dann sagen, wir sind nicht zu einer Entscheidung gekommen.
2: Oh, ja. Unser Politiker, die brauchen unglaublich lang, um überhaupt mal irgendwie was ins Rolle zu bringen.
0: Ja. Das wäre für mich, irgendwie das Wünschenswerteste, dass man das am Ende einfach alle Ja sagen. Alle sagen, so machen wir es. Weil erst dann ist es für mich
2: aber
0: irgendwie
2: natürlich am schönsten.
0: Ja. Silvia, ich muss weiter. Ich wünsche dir einen schönen Abend. Alles Gute, pass auf dich auf.
2: Ja.
0: Tschüss.
2: Ja, du auch. Dankeschön. Tschüss.
0: So, ist ja bald wieder Zeit, ne, für die Winterzeit. Wann ist es denn soweit? Muss ich gleich mal gucken. Jetzt kommen wir erstmal online zu unserer Umfrage. Es gab ein paar Fragen. Und zwar Frage Nummer 1. Was ist normal und wer legt das eigentlich fest? Wollte ich wissen. Hier kommt die Antwort von euch. Unser Vater Staat legt fest, was normal ist. Das schreibt ein User, wobei wir gerade festgestellt haben, dass das nicht so einfach zu beantworten ist. Und vielleicht geht es hier gar nicht um normal, sondern vielleicht geht es hier einfach nur um Regeln und vor allem um Rechte, Menschenrechte. Dann schreibt der Nächste, normal ist das zu tun, was einen glücklich macht. Und das muss am Ende jeder für sich selbst festlegen. Dann schreibt jemand, es gibt keine richtige Definition von, was normal ist. Dann schreibt jemand, normal ist die Mehrheit. Die normal ist aber für mich auch der Durchschnitt. Okay, dann schreibt jemand, der Tod ist normal und Gott legt diesen fest. Und dann schreibt jemand, ich habe keine Ahnung, was normal ist, vor allem nicht in dieser Welt. Okay, zweite Frage. Da wollte ich von euch, beziehungsweise da habe ich euch jetzt einfach mal ein paar Dinge genannt, die man im Alltag selten hinterfragt. Und ich habe einen Test gemacht. Und ich habe einfach mal so ein paar Leute aus meinem Umfeld hier auch in der Redaktion gefragt, ob sie sich diese Frage schon mal gestellt haben und ob sie das gut oder schlecht finden, die Frage. Und die habe ich einfach mal jetzt an euch weitergegeben, weil ich einfach mal wissen wollte, warum sind das eigentlich Dinge, die wir so als, ja, so ist das halt, das ist halt normal. Und warum haben wir das nie hinterfragt? Sache Nummer eins, warum gibt es eigentlich Autobahnen, die sehr unkompliziert Städte verbinden, Frankfurt, Köln zum Beispiel, ja. Aber warum gibt es keine durchgehenden Fußwege zwischen großen Städten? Warum ist es nicht so easy, einfach mal loszulaufen? Warum muss man da links, rechts und quer und alles so voll kompliziert? Und wenn du dann irgendwie mal an der Autobahn entlangläufst, dann bist du eigentlich direkt eine Polizeimeldung wert. Und hier bei uns im Nachrichtensender kommt dann auch sofort hier, Achtung, Fußgänger auf der Autobahn. Also warum gibt es Autobahnen, aber keine durchgehenden Fußwege zwischen Großstädten? Die Antwort von euch als Community, weil das einfach normal ist, weil das einfach so ist, sagen 17%. Weil es unnormal wäre, einen durchgehenden Fußweg zu haben zwischen Großstädten, das sehen 20% so. Und ich habe mich das tatsächlich nie hinterfragt, warum es das nicht gibt, sagen 63%. Und vielleicht stellt ihr euch selber auch mal die Frage. Ich weiß es nicht, vielleicht sagt ihr, naja, selbst wenn es einen durchgehenden Fußweg gäbe, ich würde ihn nicht nutzen. Ja, mag sein, aber dann macht doch aus dem Fußweg einen Fußweg-Fahrradweg. Und ich glaube, das würden dann schon eher die Leute nutzen. Wenn man es nicht hat, dann nutzt man es natürlich auch nicht. Zweite und nächste Frage. Dritte Frage ist das schon. Da gab es auch wieder eine Aussage. Wieso arbeiten wir eigentlich regulär 40 Stunden pro Woche? Also diese 5 Tage die Woche, 40 Stunden. Warum ist das eigentlich so? Hier ist die Antwort aus der Community. Weil das normal ist, sagen 41%. Weil alles andere unnormal wäre, sagen 15%. Und ich habe das nie hinterfragt, warum das so ist, sagen 44%. Aber es ist interessant. Kann man sich ja durchaus mal die Frage stellen, warum ist es eigentlich so? Wer hat eigentlich festgelegt, dass man 40 Stunden arbeiten soll und 5 Tage die Woche? Hat das der liebe Gott gesagt, dass es 40 sind? Oder wer hat das eigentlich gesagt? Und warum haben wir uns darauf alle geeinigt? Warum drehen wir durch, wenn jemand zum Beispiel sagt, ich will nur 5 Stunden die Woche arbeiten und das nur an 2 Tagen. Und den Rest will ich frei haben, aber ich will 3-mal so viel verdienen, wie ich jetzt verdiene. Den halten wir für verrückt, ne? Da sagen wir irgendwie, ja, träumen weiter und so weiter. Aber es gibt ja tatsächlich Menschen, die das geschafft haben, auf welchem Weg auch immer. Aber das ist dann nicht normal. Die werden dann als unnormal bezeichnet. Nächste Frage. Frühstück, Mittag, Abendessen. 3 Mahlzeiten am Tag. Kennen wir als Kind. Ist für uns irgendwie, haben wir uns nie hinterfragt. Warum ist es eigentlich so? 3 Mahlzeiten irgendwie. Aufgeteilt in Frühstück, Mittag und Abendessen. Wer hat damit angefangen, dass das so ist? Warum haben wir uns alle irgendwie nie gefragt, warum es eigentlich 3 Mahlzeiten gibt? Warum gibt es nicht 20 Mahlzeiten? Oder nur 1 Mahlzeit? Ich meine, unabhängig davon, dass es natürlich jeder für sich selbst macht. Ich kenne Leute, die essen nur 1-mal am Tag. Ich kenne Menschen, die essen 6-mal, 7-mal, 8-mal am Tag. Gerade Leute im Hochleistungssport, so Bodybuilder und so, essen sehr, sehr häufig. Die müssen auch ihre ganzen Kalorien decken. Aber so, ne, wir kennen das halt, dieses Modell, Frühstück, Mittag, Abendessen. Auch das wollte ich von euch wissen. Wie seht ihr das? Jetzt hier die Antwort. Weil das normal ist, sagen 17%. Ich mache es anders, sagen 83%. Und ich habe mich nie hinterfragt, warum es 3 Mahlzeiten am Tag gibt. Das sagen 0%. Auch interessant irgendwie. Ihr habt euch nie gefragt, warum das eigentlich so ist, ne? Das mit dem Frühstück, wichtigste Mahlzeit und so weiter, kleiner Funfact, das war die Marketingkampagne von einem Hersteller, den ich jetzt nicht nennen möchte. Der wollte sein Produkt verkaufen und hat halt in seiner Werbung gesagt, die wichtigste Mahlzeit des Tages und so weiter. Und hat dann, ja, die Leute, da fragt auch keiner mehr, bis heute wird das weitergetragen und so weiter. Ob das Frühstück wirklich die wichtigste Mahlzeit des Tages ist, Das überlasse ich jetzt euch, darüber zu diskutieren. Aber jetzt wollen wir erstmal weiter über Normalität sprechen. Ich habe noch ein paar Mails bekommen, die will ich euch auch nicht vorenthalten. Gucken wir doch mal gerade, was die Leute so geschrieben haben zu dem Thema. Sekunde, jetzt lädt es nämlich gerade noch und gleich geht's auf. So, da hätten wir zum Beispiel eine Nachricht bekommen von, wo ist sie denn? Da habe ich es gerade wieder weggeklickt. Ah, da. Lara hat uns geschrieben, ich habe in der IT angefangen. Da war der Standardspruch immer, Frauen sind hier bei uns die Ausnahme. Heute ist mein halbes Team Frauen, halb, halb. Und plötzlich kommt jetzt immer, ja, jetzt ist die Quote schuld. Für mich zeigt es einfach, normal dreht sich, je nachdem, wer gerade laut ist. Was mich nervt, ist die stillen Regeln, dass man immer abrufbar sein soll. Ich zum Beispiel habe mein Handy ab 20 Uhr einfach auf nicht stören. Und Ruhe ist. Okay. Burak hat uns geschrieben, Make-up bei Männern fände ich total doof. Aber ich trage zum Beispiel manchmal einen Eyeliner. Okay. Am Anfang haben Kumpels immer Witze darüber gemacht. Dann wollten sie aber wissen, welche Marke das ist. Es kippt gerade sehr schnell von unnormal zu interessant. Meine Eltern fanden es echt schwierig, aber als sie gesehen haben, dass ich deswegen nicht anders werde, war es vollkommen okay. Und ich merke, Normalität ist häufig nur Gewohnheit plus Zeit. Gewohnheit plus Zeit. Burak, finde ich interessant. Eyeliner. Wie kann ich mir das vorstellen? So ein bisschen wie bei Johnny Depp. Johnny Depp trägt ja, glaube ich, auch privat ab und zu mal so einen Eyeliner. Ich kann mir den ehrlich gesagt gar nicht anders vorstellen. Das betont so heftig sein Gesicht. Aber gut, Johnny Depp darf alles. Was haben wir noch? Jana hat uns geschrieben, ich komme aus einer konservativen Familie. Ehe für alle war lange ein No-Go. Als meine Schwester ihre Freundin heiratete, hat meine Oma geweint. Aber vor Freude. Für sie wurde es dann irgendwann normal, als sie die beiden einfach im Alltag erlebt hat und als Paar. Seitdem denke ich, Begegnung ändert manchmal normal. So, und dann haben wir noch Miguel, der hat geschrieben, früher hieß es immer, rosa ist nichts für Jungs und mein Sohn liebt aber die Farbe pink. In der Kita gab es immer schiefe Blicke. Jetzt tragen es inzwischen mehrere. Ich staune immer, wie schnell Codes sich auflösen, wenn ein Kind einfach macht. Auch da ein kleiner Funfact. Wissen viele einfach gar nicht. Rosa ist die Farbe männlich und blau ist die Farbe weiblich. Das hat sich nur irgendwann mal tatsächlich gedreht. Warum sich das gedreht hat? Keine Ahnung. Habe ich jetzt schon wieder vergessen, habe ich nicht mehr recherchiert. Aber es war früher tatsächlich andersrum. Rosa war die Männerfarbe und blau war die Frauenfarbe. Naja, versucht das heute mal jemandem klarzumachen. Eileen hat geschrieben, in meiner Agentur war 60-Stunden-Woche einfach der, Badge of Honor. Nach einem Burnout habe ich offen erzählt, was es mit mir gemacht hat. Plötzlich haben drei Leute ihre Benachrichtigungen begrenzt. Heute sagen wir im Team einfach, ab 20 Uhr wird einfach alles ausgemacht. Und zum Rollenbild, Frauen in Führung sind heute bei uns normal. Vätermonate leider noch nicht. Und da wünsche ich mir dann die nächste Veränderung. Julia hat uns geschrieben, in der Gastro war ständig erreichbar Pflicht. Ich habe dann dem Chef vorgeschlagen, meine Rufbereitschaft einfach fair zu vergüten und sonst Ruhe zu geben. Das finde ich aber eine schlaue Taktik, zu sagen, du willst, dass ich erreichbar sein will, Chef, bezahl mich dafür, dass ich erreichbar bin. Finde ich gut, merke ich mir. Gib morgen einen Anruf. So, was haben wir noch hier? Dann hat uns geschrieben, Sebastian hat geschrieben, ich trage gelegentlich Nagellack. Im Freundeskreis, kein Thema. In der Firma gab es mal einen Spruch, da wurde ich gefragt, in der Firma gab es mal einen Spruch und ich habe dann gefragt, was genau stört dich denn eigentlich? Und danach war plötzlich Ruhe gewesen. Manche halten Normen einfach nur, solange sie keiner tatsächlich hinterfragt. Und wenn man die Leute darauf direkt anspricht, dann sind sie plötzlich ganz leise. Ja, manche stören sich daran, ne? Manche stören sich daran, dass jemand, als man als Mann zum Beispiel Nagellack trägt. Habe ich schon öfters mal beobachtet. Ich habe es als Kind vielleicht mal irgendwie gemacht und ausprobiert, aber als Erwachsener noch nicht. Noch nicht, wer weiß, vielleicht ist es ja mal in Mode. Aber ist tatsächlich ein Problem. Zum Thema Nagellack kann ich nicht viel sagen, aber ich habe mich vor der Sendung zum Thema Lippenstift erkundigt und wollte wissen, Lippenstift ist ja auch eher, sagt man irgendwie, ja so ein Frauending, also Lippenstift. Ich rede nicht von Lippenbalsam, das machen ja Männer auch, aber ich rede von Lippenstift. Und da ist es tatsächlich so, dass die ersten Lippenstifte, die ersten Farben, die man sich auf die Lippen gemacht hat, das liegt 3.000 bis 5.000 Jahre zurück. Und ja, ratet mal, wer das damals getragen hat. Beide haben es getragen. Männer und Frauen haben früher Lippenstift, also Farbe auf den Lippen getragen. Das war schön. Das war irgendwie, das galt damals einfach so, um sich schön zu machen, um gewisse Dinge auszudrücken. Und heute, ja, hat sich auch wieder was verändert. Wir gehen mal in die nächste Leitung. Erstmal vielen Dank für die ganzen Mails, die ich bekommen habe. Und ich bin gespannt, was ihr sagt zum Thema, was ist normal und wer legt das fest? So, wen haben wir dran mit der Endziffer 9? Hallo.
3: Hallo?
0: Hallo, wer da?
3: Ja, hallo, hier ist die Tanja aus Karlsruhe.
0: Tanja aus Karlsruhe, freue mich, dass du da bist.
3: Ja, also

0: Das ist jetzt natürlich, deswegen gibt es im Moment auch nicht mehr so dieses Stino, das es damals noch gab, weil es so viele Einflüsse gibt und eben ja auch nicht nur deutschlandweit, sondern eben weltweit ja, sich da eben auch viel, ja.
1: Du sagst aber gerade was Interessantes. Du sagst nämlich gerade, es gibt dann Normen, die sich dann mit der Zeit festlegen. Aber wenn wir ganz ehrlich sind, dann ist es ja eigentlich mit einem MHD, mit einem Ablaufdatum.
0: Ja, ja.
1: Auch die festgelegten Normen, wo wir meinen, das hat sich jetzt festgelegt und fest klingt ja so wie, ja, das ist jetzt quasi in Stein gemeißelt, das bleibt so. Eigentlich auch nur so, ja, es ist zwar jetzt, hat sich jetzt zwar gelegt, aber auch das hat ein Ablaufdatum. Eigentlich hat alles ein Ablaufdatum, oder?
0: Ja, ob das dann eben 2 Jahre oder 20 oder 200 sind, das kommt dann natürlich
1: eben. Eben,
0: wie zum Beispiel mit dem Essen, also mit Mahlzeiten, dass man die vielleicht braucht oder so, oder Schlaf. Aber ja, ich denke mir schon, dass das ja eben durch das ja gemacht wird, wie eben alle leben und was man eben bei anderen sieht, was man eben auch für Einflüsse hat, was man eben auch so für Input dann eben bekommt.
1: Weißt du, und obwohl du das jetzt gesagt hast und obwohl ich das jetzt gerade auch nochmal ja hier gerade wiederholt habe, ist es doch so, obwohl wir uns quasi beide dessen bewusst sind, dass es eine ständige Veränderung gibt und dass dieses Normal eigentlich immer nur temporär ist, trotzdem erwischt man sich doch selbst daran, selbst dabei, dass man sagt irgendwie, das ist doch nicht normal. Weißt du, also man merkt schon, dass man selbst in diese Falle läuft, obwohl man weiß, dass ja Dinge irgendwie sich ändern.
0: Ja, es gibt aber schon Dinge, bei denen ich auch weiterhin sagen möchte, dass es nicht normal ist. Also zum Beispiel, wenn ich mir überlege, meine 14-jährige Tochter, die hat schon mit 11, keine Ahnung, mit 11 oder 12 habe ich immer, hat sie mir eben auch mal gezeigt, dass sie eben durch die sozialen Netzwerke und sowas, dass sie eben Dickpics geschickt bekommt. Und das möchte ich dann nicht normal. Also da möchte ich weiterhin sagen können, das ist doch nicht normal.
1: Also ich hätte, glaube ich, aus Panik hätte ich ihr das Handy weggenommen und gesagt, das kriegst du wieder, wenn du 20 bist.
0: Auf jeden Fall. Auf jeden Fall ein paar Accounts gesperrt. Aber ja, das ist, also es ist wirklich, ja, dass die dann eben so überschwemmt werden. Und das
1: also du hast, außer Accounts zu sperren, hast du nicht, also ich frage einfach nur nochmal, weil es würde mich voll panisch machen, wenn ich wüsste, mit 11 kriegt die solche Bilder geschickt.
0: Ja, es hat mich so geschockt. Also ich war da wirklich, ja, meine
1: Also habt ihr dann darüber gesprochen, was sie da gesehen hat und so weiter? Habt ihr euch dann mal zusammengesetzt?
0: Ja, sie hat mir auch welche gezeigt und hat dann eben auch, bei manchen hat sie dann eben auch gesagt, ja, dass sie zum Beispiel dann eben auch manchmal gerne zurückschreibt so eben und die auslacht oder eben dann sagt, hey, du weißt aber schon, dass du viel älter bist als ich und mich gar nicht anschreiben darfst oder was.
1: Oh
0: was.
1: Mein Gott.
0: Ich habe auch gesagt, Mensch, geh doch erst gar nicht Luft und Zeit und keine Ahnung, Tippen dafür zu verschwenden, ist ja eigentlich schon zu viel.
1: Ja, ja.
0: Einfach nur blockieren und melden sollen und was weiß ich was. Aber ich meine, das bringt leider auch nicht wirklich was. Und eigentlich finde ich es auch unfair, dass dann eben Kinder nicht mehr den Zugang dazu haben, obwohl sie eigentlich ja nichts falsch gemacht haben, sondern...
1: Aber das war jetzt welche Plattform, über das sie das bekommen hat? Das war jetzt über welche Plattform?
0: Ja, bei Snapchat, bei WhatsApp oder ja, also bei Snapchat war es auf jeden Fall, glaube ich, gewesen. Und Facebook, also Gott, es gibt mittlerweile so viele.
1: Jetzt ist es ja so, dass man theoretisch sagen könnte, okay, weißt du was, Social Media ist für dich erstmal nicht, erst ab einem gewissen Alter. Du sagst ja, aber, man darf das nicht irgendwie verbieten, sondern man muss den Umgang beibringen.
0: Aber, ja, genau.
1: Aber mit 11, weiß ich nicht. Du vertraust da einfach. Du gehst da in Vorvertrauen.
0: Ja, also wie gesagt, da haben wir dann auch eine Zeit lang die dann eben auch zum Beispiel TikTok oder sowas dann eben gesperrt. Mhm. Aber ja, ich meine, mittlerweile ist sie 14 und jetzt ewig sperren kann man es natürlich auch nicht. Mhm. Weil man eben auch nicht, da müsste ich lügen, wenn ich sagen würde, oder ich glaube nicht, dass jemand von sich behaupten kann, dass er immer 100%ig weiß, was dann eben das Kind dann eben mit dem Handy auch macht.
1: Das stimmt. Hat sie eine Zeitsperre drin oder auch nicht?
0: Also Screen, also hat man auch schon eine Zeit lang, aber ich meine, wenn sie dann eine Stunde lang eben genau auf diesen Plattformen ist oder wenn sie darüber sich eben austauschen möchte, ist es ja eigentlich auch blödsinnig zu sagen, die darf sie nicht. Das ist genauso wie meiner Frau nicht sagen sollte, sie darf keinen Minirock tragen, weil es könnte ja Männer irgendwie dazu verführen, sie zu vergewaltigen. Also das ist genauso blödsinnig.
1: Nee, eine Zeitsperre. Ich rede nicht von der Sperre, von der Zeitsperre, dass man einfach sagt, du hast eine Stunde am Tag, die du Social Media Programme nutzen kannst und danach gehen die Social-Media-Apps nicht mehr.
0: Ja, das, Das ist ja wieder eine andere Sache, das sowieso. Aber wenn es dann trotzdem in der Stunde andauert,

0: damit zugemüllt wird, ist ja trotzdem blödsinnig.
1: Also, ja, aber dann weiß sie ja, okay, heute habe ich wirklich meine Stunde vergeudet und bin zugemüllt worden, das mache ich morgen nicht. Das ist ja auch ein Umdenken. Weißt du, was ich meine? Ein Umdenken findet ja nicht statt, wenn ich Freiheit habe.
0: Aber warum soll sie umdenken, wenn sie nichts falsch gemacht hat, wenn sie sich mit ihren Freunden austauschen möchte oder sonst was?
1: Aber dann ist ja gut, dann weiß sie ja, hey, ich übrigens in 5 Minuten geht gleich mein Social Media aus, müssen wir morgen wieder weiterschreiben. Oder du rufst mich an, weil telefonieren dürfen wir ja.
0: Ja, also ja, wie gesagt, also natürlich gibt es da auch Regeln und das ist alles fernab davon. Natürlich gibt es da genauso Grenzen, aber auf der anderen Seite es ist trotzdem abnormal, dass sie überhaupt in dem Alter schon von Älteren, eben auch von 20-Jährigen dann eben angeschrieben wird und gefragt wird, ob sie Bilder schickt oder sonst was. Also ja.
1: Das ist klar natürlich. Aber ich frage mich gerade, von wem erwartest du jetzt gerade die Verantwortung? Dass das die Plattform übernimmt, dass das der Staat reguliert? Du könntest am schnellsten eingreifen. Du bist die Mutter. Bevor Staat und Plattform eingreift, könntest du einfach am ehesten sofort verhindern, dass dein Kind Schaden zugefügt wird.
0: Ja, das habe ich ja dann auch akut gemacht, aber trotzdem muss man ja auch sagen, dass man sie zum einen nicht vor allem schützen kann, zum anderen habe ich sie erst mitbekommen, als es schon passiert war. Dementsprechend muss man seine Kinder sowieso auf die Welt vorbereiten, da hilft nichts. Trotzdem finde ich schon, dass das, auch wenn man dann eben blockiert oder meldet, dass es eben ja eigentlich meistens nichts bringt. Und da denke ich mal, wenn die Plattformen schon dementsprechend auch daran verdienen oder eben, es ist ja nicht so, als würden die meisten Plattformen daran nicht verdienen oder nicht irgendwie noch auf andere Arten damit Geld machen.
1: Ja, klar.
0: Dann könnte man ruhig auch ein bisschen besser reagieren, wenn dann eben irgendwie was blockiert oder gemeldet wird, wenn sich die Leute schon die Arbeit machen, ja. Aber das sollte dann auch, ja.
1: Ist ein Dauerstreitthema, dieses Dinge werden gemeldet, aber da passiert nichts. Ich glaube, wenn man mal wirklich hinter die Kulissen blickt von solchen großen Plattformen, dann weiß man auch, dass das anhand der Menge, die da an Daten täglich produziert wird, gar nicht mit dem Personal machbar ist, dass man andere Lösungen finden muss. Und da ist man ja gerade dran, andere Lösungen zu finden. Die KI ist ja die große Hoffnung. Ich glaube auch nicht, dass die Hoffnung für alles ist, aber ich glaube, da muss sich was ändern.
0: Ja, in dem Punkt könntest du vielleicht tatsächlich helfen. Ich bin auch nicht so hundertprozentig in allen Punkten davon überzeugt, aber in dem Punkt wäre es auf jeden Fall mal eine gute Idee. Ja, aber ich meine, ja, natürlich muss man trotzdem auch seine Kinder darauf vorbereiten. Es war auch eine lange Zeit Streitthema zum Beispiel, ob sie WhatsApp nutzen dürfen oder nicht.
1: Hast du so ein bisschen, würdest du sagen, ich habe schon so ein bisschen auch natürlich der Norm nachgegeben, dass es einfach normal ist, heute ein Smartphone zu haben, normal ist, das und das zu haben?
0: Also das mit dem Smartphone, das irgendwo schon, also mein Sohn hat das dann auch bemerkt, weil ich meine, der ist 7 Jahre älter als meine Tochter. Und er hat gesagt, also meine kleineren Geschwister, die haben jetzt schon Handy und was weiß ich was. Ich habe erst mit 12 mein Handy bekommen. Und er hat gesagt, ja, ich meine, das waren halt damals noch andere Zeiten. Ich weiß noch, dass ich mich eine Zeit lang auch gegen WhatsApp gesperrt hatte. Und als ich es dann benutzt hatte, dachte ich mir, warum habe ich es überhaupt, warum habe ich es nicht schon früher benutzt? Hätte ich mir viel sparen können. Aber,
1: ja, aber du kannst ja auch... Du legst ja die Regeln fest. Du kannst ja auch die Regeln festlegen und sagen, davon rücke ich nicht ab. Mag sein, dass sich die Welt geändert hat, aber ich ändere meine Regeln nicht.
0: Das mache ich auch teilweise immer noch so, als ob das jetzt Facebook ist oder TikTok oder sowas.
1: Hast du das gemacht, weil du dir mehr Sorgen darum gemacht hast, wie dann so die Reaktionen in der Schule sind, wenn sie dann plötzlich ohne Smartphone ist und wenn sie das alles nicht hat, dass sie so abgehängt ist, dass sie vereinsamt, also keine Freunde hat, etc.?
0: Nee, also da muss ich auch sagen, dass sie meine Kinder auch nicht verwöhnt. Also jetzt zum Beispiel ihr jetziges Handy hat sie sich auch selber gekauft, ihr erstes eigenes Handy, davor hat sie eigentlich nur bei mir mitbenutzen dürfen.
1: Wie alt ist sie denn jetzt? Jetzt ist sie wie alt?
0: Jetzt ist sie 14, ja.
1: Und die hat sich selbst gekauft von was?
0: Ja, das hat sie von ihrem Taschengeld gekauft.
1: Also von dir. Ist ja dein Geld. Das Taschengeld.
0: Ja, aber trotzdem hat sie es dann ja schon mal nicht für was weiß ich was, für was anderes.
1: Okay, verstehe. Ja.
0: Wenn dann jemand so viel Willen dafür zeigt und eben auch quasi wie in der Arbeitswelt auch dann eben auch darauf arbeitet oder eben das spart, dann soll er sich das auch gönnen können.
1: Hat sie, bekommt sie das Taschengeld von dir oder muss sie sich das Taschengeld erarbeiten durch Unterstützung im Haushalt, dass du sagst, okay. Nee,
0: also sie ist im Moment im Heim, von daher hat sich das sowieso. Ich habe sie schon vor mittlerweile schon 8 Jahren, vor 6 Jahren ins Heim gegeben, weil es mir psychisch eben auch nicht gut genug ging und dann eben auch einige Schicksalsschläge hintereinander kamen und ich eben Angst hatte, dass ich einfach nicht den normalen und festigen strukturellen Rahmen geben kann. Und dementsprechend, aber da gab es dann natürlich auch, dass dann eben die Erzieher eben auch meinten, dass er eben nicht WhatsApp oder sonst was nutzen durfte, wo ich dann eben auch meinte, also ich kann bei manchen Plattformen, wie gesagt, kann ich es voll und ganz verstehen. Genauso auch mit der Bildschirmzeit und sowas oder dass er eben nur Handyzeit hat. Aber auf der anderen Seite, muss man Kindern ja auch beibringen, damit zu leben und zu lernen, weil in der heutigen Zeit ist es ja nicht wegzudenken und es wird ja nicht besser, also wird jetzt nicht weniger Handy oder sonst was benutzt, also von daher einen vernünftigen Umgang.
1: Es ist quasi die neue Normalität, Aufklärung, ne? So muss man das, so siehst du das, okay. Tanja, ich sehe gerade, die Zeit ist rum, ich musste wieder weiter, ich wünsche dir einen schönen Abend, alles Gute dir.
0: Ja, gleichfalls.
1: Bis bald, ciao. Tschüss. Anrufen dürft ihr vom Handy und vom Festnetz die Nummer zu mir. So, jetzt gehen wir weiter. Wen haben wir dran mit der Endziffer 09? Hallo, wer da?
2: Ja, hallo, guten Abend.
1: Wer ist dran und woher?
2: Müri aus Duisburg.
1: Müri aus Duisburg. Daniel hier, freue mich, dass du da bist. Schön. Ja, was ist für dich normal und wer legt in deinen Augen das fest?
2: Ja, normal ist für mich, selbst wenn es gewöhnlich ist, also jetzt mit Blick auf die Gesellschaft, das, was einem gewöhnlich erscheint, das, was man gewohnt ist, das ist für einen selbst normal.
1: Jetzt haben wir gerade die Tanja gehört, gewöhnlich ist ja, dass irgendwie alle schon irgendwie mit 8 Jahren ein Smartphone in die Hand bekommen. Also ist es dann irgendwann auch normal?
2: Ja, es ist normal geworden, leider.
1: Ich bin froh,
2: dass tatsächlich meine Vorrednerin diese schon angesprochen hat. Du hattest es ja auch schon kurz vorher erwähnt. Mhm. Denn genau dazu wollte ich mich auch schon vor circa einer halben Stunde äußern. Denn genau dieses Thema finde ich absolut nicht normal. Für mich ist es nicht normal, dass etwas, was vor einiger Zeit noch angeprangert wurde, wenn man das jetzt bezieht, zum Beispiel auf den Osten Deutschlands, damals war Überwachung dort normal. Danach wurde es bei uns angeprangert, wie schlimm es ist und dass es einfach wirklich etwas ist, was nicht in Ordnung ist. Mhm. Inzwischen hat sich die Welt aber so verändert, in Deutschland genauso auch wie überall sonst, dass die Menschen sich freiwillig überwachen lassen.
1: Ja, aber früher durch den Staat, wenn du gerade die DDR ansprichst, und heute durch Firmen, große Firmen, die Wirtschaft quasi, ne?
2: Genau. Es wird durch Firmen initiiert, nur es wird vollkommen akzeptiert.
1: Ja, weil man natürlich auch dafür was bekommt. Früher war es ja jetzt nicht so gewesen, dass wenn meine Eltern was gesagt haben, dass dann irgendwie die Kamera, das Mikro darauf reagiert hat. Ja, wobei doch, hat reagiert. Danach hat es vielleicht an der Tür geklopft und du hast dann Ärger dafür gekriegt, was du gerade gesagt hast. Das stimmt. Aber heute ist es ja so, ist ja praktisch, ne? So ein Sprachapparat, der uns dann das Licht an und ausmacht. Ich rede von Smart Home oder das Handy, das uns vielleicht dann irgendwie, wenn wir gerade über die tollen Schuhe sprechen, uns dann das neueste Angebot anzeigt. Wir profitieren ja in einer gewissen Hinsicht davon.
2: Wer das möchte, nur es ist natürlich auch so, dass es das, wovon man profitiert, ist eigentlich meiner Meinung nach nur vorgegaukelt. Denn es ist ja etwas, was uns gezeigt wird, was wir vielleicht möchten. Und dementsprechend werden wir dazu ja gereizt, dieses zu wollen.
1: Wir sind nur Konsumenten aus deren Perspektive. Ja, wir sollen konsumieren.
2: Genau, wir sollen konsumieren. Und das ist, dass es dann ein Vorteil ist, finde ich jetzt nicht.
1: Nee, das ist nicht. Aber es ist doch perfide, dass es so gut funktioniert und dass man es geschafft hat, uns so psychologisch auszutricksen, dass wir nicht genug davon können. Junge Menschen, ich habe es letztens, ich glaube Anfang des Jahres habe ich es vorgelesen, 7 Stunden Bildschirmzeit heutzutage bei jungen Leuten? Oder über 7 Stunden? Es funktioniert also.
2: Ja, es ist im letzten Jahr weniger geworden. Ich habe ja einen wunderbaren Zeitungsartikel bei mir direkt im Flur hängen, damit auch es immer wieder gezeigt wird, wie viel die Menschen eigentlich online verbringen.
1: Und
2: dort steht tatsächlich, das war vom Juni 2024.
1: Okay.
2: Dass es 2015 waren es sogar nur 40 Stunden pro Woche. Na, wenn man das jetzt mal hochrechnet, das war allerdings 2015. 2020 waren das 69 Stunden pro Woche. 69,
1: ja, aber
2: das ist 40, mehr als dass man arbeiten geht.
1: Ja, aber 40 regulär. Stunden die Woche ist doch auch schon viel.
2: Das ist wahnsinnig viel.
1: Das sind doch schon, das sind doch schon 5,7. Vor 10 Jahren, sagst du, 2015.
2: Genau.
1: Und wie ist es jetzt aktuell? Die Zahlen, die ich meinte, das war ja von diesem Jahr. Wie ist es denn jetzt?
2: Ja, von diesem Jahr, die Zahlen habe ich jetzt nicht hier, so, sondern halt von 2024, 69 Stunden pro Woche.
1: Naja, okay.
2: Das ist nochmal 2 Stunden weniger als 2023. Das ist aber ein Wahnsinn.
1: Ja, absolut. Also wie gesagt, ich habe jetzt die Zahlen gehabt von Anfang des Jahres, da lag es irgendwie bei über 7 Stunden bei jungen Leuten. Und fand ich auch schon viel irgendwie, muss ich sagen. Das ist natürlich immer hier mal 5 Minuten, da mal 20 Minuten. Ne? Ist ja nicht am Stück, ist klar. Das wissen wir alle, dass sich das dann so summiert. Aber es ist trotzdem wahnsinnig viel Zeit. Und die wissen das ja. Ich habe, wer sich die Dokumentation von Facebook mal angeschaut hat, schaut es euch mal an, falls ihr es nicht gemacht habt, finde ich wahnsinnig spannend. Da sagen selbst die Programmierer dieser Algorithmen, dass sie ihren eigenen Kindern verbieten, diese Programme zu nutzen, weil sie wissen, dass das dazu führt, dass man da nicht mehr rauskommt von, dass es süchtig macht.
2: Ja, und dass man auch nicht mehr selbst nachdenkt. Ne? Man
1: Absolut
2: bekommt
1: nicht.
2: Ja alles direkt präsentiert.
1: Ja.
2: Und das Gehirn braucht gar nicht mehr zu arbeiten, egal ob es jetzt ist, wenn man einen Weg finden möchte oder wenn man sich eine Meinung bilden möchte. Die Meinung wird einem implementiert auf einem langsamen Wege. Und das finde ich absolut nicht normal, denn der Mensch richtet sich nicht mehr nach seinem eigenen Wertegefühl, nach seinem wirklich eigenen Menschenverstand, sondern nur noch nach dem, was das Gros der Gesellschaft oder auch das Privatunternehmen, bei dem man sich gerade bewegt, einem sagt. Und das ist, finde ich, völlig ungesund. Also
1: gut, es ist das neue Normal. Du sagst unvorstellbar. Trotzdem würde ich ganz gerne natürlich von dir wissen, wenn das jetzt so weitergeht, dann ist es ja irgendwann normal. Die werden es ja gar nicht mehr anders kennen, die Leute von heute, die das dann irgendwann mal in 20 Jahren ansprechen. Gibt es da irgendwo noch irgendwas anderes, wo du sagst, da geht normal in die falsche Richtung oder da geht es in eine gute Richtung? Kann ja in beide Seiten gehen.
2: Naja, dass einfach Diskriminierung heutzutage völlig normal ist, uns aber durchaus eigentlich etwas völlig anderes vermittelt wird, dass jeder darf bunt sein, jeder darf so sein, wie er ist und Vielfalt ist aber im Endeffekt doch mehr darauf abzielt, dass man teilnimmt an bestimmten Sachen. Also es ist Diskriminierung in einer anderen Art und Weise und dass das inzwischen normal ist. Man kann aussehen, wie man möchte und sein, wer man möchte, leben, wie man möchte, aber im Endeffekt ist es gar nicht Tatsache. Es ist nicht tatsächlich, dass man so leben kann, wie man möchte. Jetzt gerade auch mit Hinblick auf die digitale Welt.
1: Na gut, aber die ist ja sehr laut. Ne? Also da trauen sich ja viele sehr laut zu sein. Das ist ja im Alltag nicht immer der Fall.
2: Nein, absolut nicht.
1: Deswegen frage ich mich gerade, ob das wirklich die Realität widerspiegelt. Also ich finde,
2: man
1: kann das ja gar nicht so wirklich vergleichen. Also ich finde das immer wieder witzig, wenn ich drüber nachdenke. Aber die Sängerin Lady Gaga hat mal gesagt, Social Media ist die öffentliche Toilette des Internets. Und ich finde das witzig, das hat sie vor 10 Jahren oder vor 15, 20 Jahren hat sie das gesagt. Gilt heute, finde ich, immer noch.
2: Ja, absolut. Es ist, ich halte nichts von sozialen Medien, denn die sind nicht sozial, sondern eher das Gegenteil.
1: Ja.
2: Dementsprechend, an dieser Aussage ist schon was dran, aber es ist, in einer Toilette wird es weggespült.
1: Ja. Es wird ja auch immer weggespült, weil ja morgen schon wieder ein neuer Haufen da liegt. Es ist ja gar nicht so, dass das, weißt du, es ist ja jeden Tag wer anders, der durchs Dorf getrieben wird.
2: Ja, absolut.
1: Und sogar, ich würde sagen, noch nicht mal jeden Tag, sondern es ist ja inzwischen wirklich, wie wir es vor dem gehört haben, im Stundentakt. Weil ja so viel passiert, weil wir so viele Meldungen bekommen.
2: Ja.
1: Glaubst du, dass wir uns, nicht wir, aber dass die nächsten Generationen sich an diese Geschwindigkeit gewöhnen werden, dass sie das einfach, dass sie da einfach damit klarkommen? Das, was uns heute überfordert, also meine Eltern, denen brauche ich TikTok gar nicht zu zeigen, die würden das gar nicht greifen können. Ja, also ich finde das manchmal auch faszinierend, dass da manchmal junge Leute irgendwie sich eine halbe Stunde lang Videos angucken, die nicht länger als 5 bis 10 Sekunden sind. Wenn du nach einer halben Stunde fragst, was hast du gesehen? Die können dir nichts davon wiedergeben. Das ist
2: ja, ich hatte vor kurzem solch eine Situation im Zug, wo ein paar junge Leute immer wieder über 5 oder 10 Sekunden Musik angespielt haben.
1: Ja.
2: Und ich habe dann irgendwann gesagt, Entschuldigung, mich macht das vollkommen kirre.
1: Bitte spielt den Song zu Ende.
2: Genau. Ja, es war für mich auch völlig unverständlich. Es ist auch für mich völlig nicht greifbar, wie man sich zig verschiedene Kommentare und Sonstiges anschauen kann. Man bekommt ja gar nichts davon mit. Es ist ja eine absolute Reizüberflutung. Hm. Genau, wie mit diesen angespielten Songs. Also
1: deswegen die Frage, glaubst du, die nächste Generation wird sich daran gewöhnen und für die wird das normal sein?
2: Das ist heutzutage schon so. Das ist nicht die nächste Generation, sondern jetzt gerade in dieser Generation, gerade das Jugendalter beschreitet, ist das schon völlig normal, dass alles einfach so.
1: Aber wir wissen noch nicht zu 100%, welche Auswirkungen das haben wird auf unsere Gesundheit und uns als Gesellschaft. Weil ich glaube, dass da das jetzt gerade erst so richtig losgeht, wird man die Folgen des Ganzen erst in den kommenden Jahren sehen, oder meinst du nicht?
2: Ich sehe das jetzt schon. Ich lebe
1: ja,
2: vollkommen voll. Digital,
1: ja,
2: ohne
1: aber
2: Smartphone,
1: im Kleinen.
2: Ohne
1: es wird mehr, glaube ich.
2: Ich nehme das aber dennoch jetzt schon wahr und auch die Personen um mich herum nehmen wahr, dass bei mir etwas anders ist.
1: Ja.
2: Also dementsprechend ist es schon ganz deutlich wahrnehmbar.
1: Vielleicht wird das Normale, die Normalität später irgendwann mal sein, alles wieder ein bisschen langsamer zu machen. Vielleicht gibt es da irgendwann mal die große Kehrtwende oder neue Gesetze, die einfach sowas nicht mehr erlauben. Müri, bleib gerne noch kurz dran, dann kann ich noch 2, 3 Sätze mit dir tauschen. Euch da draußen, vielen Dank fürs Zuhören, fürs Mailschreiben, fürs Posten. Das war das Thema, was ist eigentlich normal? Ich glaube, wir müssen eine zweite Folge davon machen, weil es ist vieles nicht angesprochen worden. Trotzdem, ich freue mich heute Abend wieder auf ein neues Thema und spannende Geschichten. Bis dahin, bleibt gesund. Tschüss, macht's gut.

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2: So, ich bin gespannt, wer dich heute fertig machen will. Yes. 08900901.
3: Ja, hi Rolf, hi Bushra, hier ist der Tim.
4: Tim, guten Morgen, Tim. So, Tim, ich habe gehört, du hast richtig Bock, mich hart wegzurasieren.
3: Ja, hallo, es geht um Autos. Da müssen Männer wissen, worum es geht.
4: Oh. Jetzt muss man dazu sagen, ich habe ja seit ein paar Jahren mein Auto abgegeben, weil ich mich dazu entschlossen habe, dass ich es nicht brauche. Dementsprechend bin ich jetzt mal gespannt, was das für eine Nummer wird.
2: Ja, das ist schlecht an der Stelle.
3: Ja gut, ich habe zwei, habe ich genug für uns beide.
4: Ja. Geil. Okay, dann sind wir ready und dann können wir loslegen, Bushra.
2: Frage Nummer 1. Wie schnell konnte das erste Auto damals fahren? A. 5 km/h, B. 16 km/h oder C. 48 km/h?
4: Ah, war das nicht diese Mercedes-Benz-Geschichte? Oder war das Ford?
3: Ja, genau, die
4: Bertha. Das war die Bertha Benz, war das doch, ne? Ich würde mal sagen, 5 km/h, oder? Komm, ich mach mal 5.
3: Okay. Tim? Ein bisschen schneller konnte das. 16 km/h das Auto locker geschafft.
2: Und das ist richtig! Hey! Das läuft doch hier. 1-0 steht es für Tim. Frage Nummer 2. Welches ist das meistverkaufte Automodell der Welt? A. Toyota Corolla, B. VW Passat oder C. Honda Accord?
4: Boah, ich glaube, auf dem asiatischen Markt wäre Toyota am Start. Ich sag Toyota Corolla.
3: Der Corolla, das ist, glaube ich, dieser Pickup, der ultra, ultra bekannt ist. Ja. Da würde ich auch mitgehen, auf jeden Fall. Das Auto ist super.
2: Und das ist richtig!
3: Jawohl!
2: Beide
4: Punkt!
2: Ah, okay. Wolf, so. Hast du da irgendwas, eine Dokumentation
4: gesehen? Ich gucke ja ganz viele Dokus, auch über Autos, verrückterweise.
3: Und, super.
4: Ja, und der asiatische Markt ist natürlich auch preisangebend auf der Welt. Und wir wissen ja, dass die Asiaten gerade auch den deutschen Automarkt überrollen. Dementsprechend sieht es ja leider...
3: Auf.
4: Ja, eben. Deshalb sieht es ja auch leider ein bisschen schlechter aus. Ja, deshalb war das jetzt mein zusammengehirnte Antwort.
2: Das ist gut gemacht.
4: Vielen Dank.
3: Ja.
2: Es steht 2-1.
4: Ja.
2: Frage Nummer 3. Wofür steht die Abkürzung ABS? A. Automatisches Bremssystem, B. Antiblockiersystem oder C. Antriebsbalance-System?
4: B. Und ich glaube, dass Bosch das sogar entwickelt hat. Bin mir aber unsicher.
3: Richtig. Ja, richtig. Ja.
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0: Tom Odell und Lost Frequencies mit Black Friday. Hier ist Big FM an diesem Dienstagmorgen. Hey.
1: Hey.
0: Ja, schön, dass ihr alle mit am Start seid. Büschra ist da.
1: Guten Morgen.
0: Und ich bin Rolf. Guten Morgen.
1: Ja.
0: So, noch einen Tag und dann wird's wieder besser, habe ich gehört.
1: Ja, wie hast du denn geschlafen? Also du hast ja immer so das...
0: Beschissen. Achso, darf man im Radio ja nicht sagen, ne?
1: Ja,
0: wenn übel. Menschen im Radio sollen ja immer nur gut. Nee, kann ich leider nicht. Also es war wieder gruselig.
1: Ja.
0: Wirklich. Also ich habe geschwitzt und das die ganze Zeit. Ich bin in meinem eigenen, also ich muss es so sagen, wie es ist. Vielleicht ging es ja euch auch so, aber bin in meinem eigenen Schweiß wach geworden. Und das ist so das Allerekelhafteste, was es gibt auf der Welt.
1: Ekelerregend.
0: Ekelerregend, ja.
1: Ja.
0: Warst du bei Büschra?
1: Ich habe eigentlich ganz gut geschlafen. Ich mache es jetzt nämlich so, dass ich ja einfach gar keine Decke mehr nutze. Also gar nichts mehr. Einfach nur noch so da liege. Das mache ich sonst nie. Ja.
0: Ja, cool. Dann können wir uns das alle vorstellen. Hier ist neue Musik. Hey.

0: Hier ist Big FM in Deutschlands Big Star Morning Show. Schön, dass ihr alle mit am Start seid.
1: Ja, guten Morgen.
0: Einfach mal ein bisschen Ruhe.
1: Einfach mal ein bisschen Ruhe.
0: Damit wir alle mal runterkommen.
1: Ja, wenn du jetzt noch die Nein.
0: Sympathisch. Hey. So. Nein, Deutschlands Big Star Morning Show. Und ja, Büschra, ihr merkt schon,
1: ja.
0: Die Frau hat Mitteilungsbedürfnis.
1: Absolut.
0: Und das Schöne ist, dieses Mitteilungsbedürfnis kann sie ja einmal komplett rauslassen in Rucki-Zucki.
1: Ja, es geht darum, dass wir euch zu David Guetta, ich bin so aufgeregt, ihr merkt.
0: Ich merke schon.
1: Also es geht zu David Guetta, ihr Lieben. Und das nicht einmal, sondern gleich zweimal. Mhm. Einmal Glücksgefühle Festival im September und dann noch Ibiza.
0: Ja.
1: Direkt bei David Guetta. Und das ist so krass. Das Ding ist nämlich, ich bekomme einen Begriff zum Thema Party und Festival. Dann habe ich 30 Sekunden Zeit und erkläre diesen Begriff und ihr müsst einfach erraten, worum es geht.
0: So klang es gestern.
1: Also, wenn du auf einem Festival bist, über Nacht, dann brauchst du das unbedingt, damit du nicht frierst.
2: Ein Zelt, ein Schlafsack?
1: Ja, Schlafsack! Wie schnell waren wir denn bitte?
0: Das hat doch bisher ganz gut funktioniert.
1: Ja, ja. Und deswegen, ich bin jetzt hot. Also wir sind jetzt heiß gefahren.
0: Ja.
1: Und deswegen weiß ich, dass es heute auch gut wird.
0: Okay, dann schauen wir mal, wie gut es wirklich wird. Ihr seid auf jeden Fall mit am Start um 7:07 hier bei uns in der Show.
1: Yes.
0: Dann spielen wir wieder eine Runde Rucki-Zucki. Und ihr seht David Guetta dieses Jahr gleich zweimal live.

0: Guten Morgen an Ella aus Dillingen.
1: Guten Morgen, Rolf.
0: Moin.
2: Und guten Morgen an Cosma aus Ottweiler.
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2: Süß.
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0: Und rein geht's in diesen Dienstag um mittlerweile 5.55 Uhr. Jonas ist für uns in den News.
5: Guten Morgen.
0: Guten Morgen und Büschra leicht verrotzt heute in der Show.
2: Guten Morgen.
0: Hey, schöne Sommergrippe
2: ja,
0: geballert.
2: Ja, ey, das macht absolut keinen Sinn. Im Belasten. Sommer krank sein, Belasto.
0: Ja. Aber gut, wir ziehen's durch, Freunde.
2: Ja.
0: Und mal gucken, ob der 6 Uhr Song hilft. Frank fand ihn gestern ja nicht so geil. Big FM ist hier, schönen guten Morgen. Wer bist du und was machen wir?
6: Ja, Frank, und bitte abschalten.
0: Ja, haben wir gemacht. So, jetzt, was will Frank denn heute Morgen hören?
6: Heute der Song von Markus, Ich will Spaß.
0: Ich will Spaß, möchte er gerne hören. Okay, ja. Dann spielen wir jetzt den Song von Markus, Ich will Spaß. Und ihr könnt ihn natürlich jederzeit abbrechen, indem ihr anruft auf der 08900901. Ansonsten spielen wir das Ding so lange, bis er anruft.
2: Ja.

0: Er will doch fahren.
1: Ich will Spaß.
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0: Hier ist Big FM. Schönen guten Morgen. Wer bist du und was machen wir?
3: Ja, schönen guten Morgen. Hier ist der Franz. Abbrechen, die Scheiße.
0: Ja. Oh. Ich mag die Passion. Aller gut.
3: Ja.
0: Dann.
3: Aller gut.
0: Dann haben wir
3: du,
0: das jetzt.
3: Ich habe noch eine, bitte.
0: Bitte.
3: Ich hab gestern mit der Big FM gehört, ja. Abends beim Nachhausefahren.
0: Ja.
3: Also der soll mit seiner scheiß Kresse aufhören. Ist doch eine alte Leier.
0: Mit der was?
3: Mit der Kresse. Der erzählt immer von der Kresse.
0: Mit der Kresse. Gut, ich kann in der Kresse-Redaktion nochmal nachfragen.
1: Ja, das machen wir.
0: Vielleicht können Sie dann endlich mal die Kresse halten. Mein Lieber, du bleibst bitte noch ganz kurz am Telefon und kannst dir dann den 6-Uhr-Song für morgen wünschen. Eine gute Fahrt hier noch, gell?
3: Ja, danke.
0: Jo,
3: ciao.
0: Es ist 5.57 Uhr. Was geht, Jonas, auf den Socials?
2: In China steht man auf wilde Geschmacksrichtungen. Deswegen wird dort in den Socials jetzt auch Folgendes abgefeiert. Und zwar gibt es jetzt die klassischen Oreo-Kekse mit KFC-Geschmack. Die Kekse sind ganz normal aus Schoki, nur die Masse dazwischen soll nach Brathähnchen schmecken.
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1: Boah, ich weiß ja nicht. Also,
2: yum.
1: Weiß ich nicht, ob das ja ist. Aber gut, was ist heute Morgen sonst noch wichtig?
2: Die EU-Innenminister beraten heute in einer digitalen Sondersitzung über den Ansturm tausender Migranten auf die spanische Exklave Ceuta. 22 Mitgliedstaaten, darunter Deutschland, hatten das Treffen gefordert und Spaniens Migrationspolitik kritisiert. Im Mittelpunkt steht ein besserer Schutz der EU-Außengrenzen. Die meisten Migranten sind inzwischen nach Marokko zurückgekehrt. Mindestens 72 Menschen kamen ums Leben. Ein umgestürzter Baum ist bei Mönchengladbach in eine Oberleitung gefallen. Zwei Regionalzüge blieben liegen und mussten evakuiert werden. In einem der Züge saßen rund 250 Fahrgäste. Sie wurden mit Bussen weitergebracht. Auf vielen Linien kommt es dort aber weiter zu Einschränkungen. Seid ihr dort heute Morgen unterwegs, solltet ihr eure Verbindung checken. Spider-Man Brand New Day hat den erfolgreichsten US-Kinostart aller Zeiten hingelegt. Der Film spielte am ersten Wochenende in Nordamerika $360 Millionen ein und übertraf damit den bisherigen Rekord von Avengers Endgame. Auch in Deutschland gelang der bislang stärkste Kinostart des Jahres. Innerhalb von 5 Tagen sahen mehr als 1,4 Millionen Menschen den Film.
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2: Wegen der extrem niedrigen Wasserstände wird der Fluss Rhein neu vermessen. Schiffe des Wasserstraßen- und Schifffahrtsamts erfassen dabei den Wasserspiegel, die Strömungsverhältnisse und mögliche Veränderungen der Flusssohle. Die Daten sind wichtig, um die Fahrtrinnentiefe für die Schifffahrt zu bestimmen.
0: Dankeschön, Jonas, für die Momente. Aktuell ist für euch auch noch mal in einer knappen halben Stunde.
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6: Im Saarland heute auffällig. Stark bewölkt mit gelegentlichem Regen am Vormittag. Ab Mittag klart es etwas auf und der Nachmittag wird freundlich. Die Höchstwerte klettern auf heiße 32 Grad. Perfekt für ein Eis am Borstalsee oder einen Sprung ins Wasser. Der Abend bleibt mild mit leichtem Wind. Morgen bleibt es tagsüber warm und überwiegend sonnig, ideal fürs Chillen im Freibad. Gerade sieht's so aus. In Nonnweiler am Keltenpark 18 Grad, in Eppelborn am Big Apple 20 Grad. Bleibt cool und genießt den Sommer.
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0: 7 Minuten nach 6, hier ist Big FM.
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2: So, jetzt schauen wir mal, wer dich heute fertig machen will. 08900901.
3: Hier ist Christina, hallo.
0: Hallo,
2: hey, Christina.
0: Mensch, erzähl doch mal, in welcher Kategorie willst du mich denn fertig machen?
3: Hoffentlich bei Sex in the City.
0: Ach du Scheiße.
3: Hast du nicht gesehen, oder?
0: Nein, habe ich nicht gesehen. Da bin ich, obwohl schwul, das falsche Vorurteil.
2: Oh. Also, Hast du jetzt gesagt, Rolf?
0: Habe ich nie gesehen. Weder den Film noch die Serie, aber in meinem Freundes- und Bekanntenkreis. Ja, ist gut für dich jetzt.
2: Ja, das ist gut.
0: Das Einzige, was ich kann, ist diese, oder was ich kenne, ist diese Titelmelodie.
2: Ja.
0: Das hier.
2: Ja, geil.
0: Bim. So, das war's. Gut, okay, jetzt sind wir mal gespannt. Das sind gute Voraussetzungen für dich, Christina.
3: Schauen wir mal.
2: Dann legen wir los mit Frage Nummer 1. In welcher Stadt spielt Sex in the City? A. Los Angeles, B. Chicago oder C. New York?
0: New York.
2: Das ist richtig! Aber da warst du doch jetzt flott.
0: Ja, so die allgemeinen Sachen hat man schon mal gehört.
2: Und damit steht's 1-1.
0: Ja.
2: Frage Nummer 2. Um wie viele Frauen geht es in der Serie? A, 3, B, 4 oder C, 5?
0: Ich weiß das nicht mehr, oh Gott. Dann würde ich mal sagen, 4.
2: Mhm. Christina?
3: Ja, sage ich auch.
2: Und das ist richtig!
0: Hey.
2: Guter Tag.
0: Sehr guter Tag. Okay.
2: So, jetzt wird's spannend. 2-2 steht es. Frage Nummer 3. Welcher Promi hatte einen Gastauftritt in der Serie? A. Jason Derulo, B. Donald Trump oder C. Messi?
0: Ich habe keine Ahnung. Also wir reden von Lionel Messi?
2: Ja, genau.
0: Ne? Okay, gut. Also Donald Trump hat ja unter anderem bei Kevin Allein New York auch einen Cameo-Auftritt gehabt. Der hat ja immer mal Bock auf solche... Und der hatte... warte mal. Das ist ja schon ein bisschen was her. Das waren ja die 2000er, glaube ich, Sex and the City. Deshalb würde ich sagen, Donald Trump, der hat nämlich damals auch bei dieser, der hat eine eigene Serie auch im Fernsehen gehabt, wo der irgendwie Leute gesucht hat, die für sein Unternehmen arbeiten. Und deshalb würde ich sagen, Donald Trump.
2: Mhm. Christina?
3: Bin ich auch dabei.
2: Und das ist richtig!
0: Hey! Ja! Keine Ahnung und trotzdem bin ich das zusammengezottelt.
2: Also, du passierst ja alles heute.
0: Wow, ja, Christina auch.
2: Ja. Also. Ja, von ihr hätte ich es erwartet, von dir nicht.
0: Ach so, gut, dann kommen wir jetzt eine Schätzfrage.
2: Wir machen eine Schätzfrage.
0: Okay.
2: Wie viele Folgen hat die Serie Sex and the City?
0: Boah.
2: Rolf schätzt zuerst.
0: Boah. 220.
3: Boah. 95.
2: Es sind 94 Folgen und damit hat Christina gewonnen.
3: Ja, danke euch.
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0: Louis Capaldi.
1: Rolf hat am Wochenende ein süßes Foto von sich gepostet.
0: Das ist, ich habe so ein Monatsrecap gemacht, ja. Tatsächlich, ja.
1: Richtig süß geworden.
0: Ja, das ist toll, aber warum erzählst du das jetzt den Millionen Menschen?
1: Nicht nur du hast ein süßes Foto gepostet.
0: Gut.
1: Auch Felix Jähn, der hatte ein schönes Wochenende, nämlich zusammen mit Drag Queen RuPaul in Berlin.
0: Nice.
1: Die haben zusammen aufgelegt und das Foto ist wirklich sehr cute. Gute Menschen.
0: Gute Menschen, geht gerade durch die Socials. Fabulous, das ist ein Remix von Felix Jähn, kommt
1: yes.
0: Eigentlich von Meek, ist neu bei uns, spielen wir euch gleich noch. So, ein kurzes Quiz an dieser Stelle. Fabi ist auch da.
2: Joho, guten Morgen.
1: So, morgen.
0: Wir haben in dieser Woche überall in Deutschland Sommerferien. Was könnte Fabi denn als Thema heute bei What the Fabi Daily um 6.35 Uhr machen? A. Urlaubszeit. B. Urlaubszeit.
2: Okay.
0: Oder C. Urlaubszeit.
2: Boah, was nehmen wir denn da jetzt für eine
1: Boah, Babybüschra, würde ich sagen.
2: Okay.
1: Ja.
0: B.
1: Gehen,
0: ja. B. Und das ist richtig. Yeah. Hey, Mama um 6.35 Uhr.
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0: Dilemma. Es ist 6.27 Uhr und rüber geht's zu Jonas. Was trendet heute Morgen auf den Socials?
1: In den Suchtrends bei Google ist der Messenger Telegram Thema. Der wurde nämlich über Nacht kurzerhand aus dem Apple App Store rausgeschmissen und später wieder hinzugefügt. Ging wohl um verbotene Inhalte, die sind jetzt gelöscht und entsprechende Nutzer gesperrt.
0: Okay.
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3: Das ist auch ein Dilemma.
0: Okay, wow. Ja. Wow. Hey, Bushra, du? Alles gut. Die Frau ist ein bisschen erkältet übrigens.
3: Ja,
0: Sie ist auf Ibu, also nicht zurechnungsfähig. Ja. Ich sag's noch an der Stelle mal. Cool.
3: Danke. Was ist heute Morgen sonst noch für uns wichtig?
1: Der Innenausschuss des Bundestages befasst sich heute mit dem islamistischen Anschlag auf den Berliner CSD. Bundesinnenminister Dobrindt soll die Abgeordneten über den Stand der Ermittlungen informieren. Bei dem Angriff am 25. Juli wurde eine Frau getötet und 31 Menschen verletzt. Der 21-jährige Tatverdächtige war als Gefährder eingestuft und trotz einer noch nicht rechtskräftigen Jugendstrafe auf freiem Fuß. Die Sitzung findet digital und nicht öffentlich statt. Geheime Informationen können dabei aus Sicherheitsgründen nicht besprochen werden. Bei Schüssen auf offener Straße sind in Köln 4 Menschen zum Teil schwer verletzt worden. Nach Angaben der Polizei war sofort ein Streit mit mehreren Personen eskaliert. Die Verletzten wurden in Krankenhäuser gebracht. Wer geschossen hat und was der Hintergrund der Tat ist, ist noch unklar. Kinder, die schon mit 10 oder 11 Jahren soziale Netzwerke nutzen, sind oft schlechter in der Schule, wie Forschende der Mailänder Universität herausgefunden haben. Schnitten die Kinder besser in der Schule ab, die bis zur 9. Klasse oder noch länger mit einem Social-Media-Konto warteten. In den meisten Fächern hatten die Kinder mit einem frühen Social-Media-Account schlechtere Noten, außer in Englisch.
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1: Serena und Venus Williams wollen beim WTA-Turnier in Cincinnati gemeinsam im Doppel antreten. Die Schwestern erhalten dafür eine Wildcard. Der ursprünglich für Wimbledon geplante Comeback-Auftritt war wegen einer Knieverletzung von Tennisspielerin Serena Williams ausgefallen.
0: Und aktuell ist für euch auch wieder in einer knappen halben Stunde.
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5: Im Saarland haben wir heute Morgen Regenwolken am Start. Doch ab Mittag zeigt sich die Sonne immer mehr und wir erreichen bis zu 32 Grad. Perfekt für einen entspannten Trip zum Bostalsee. Am Abend bleibt es warm und trocken. Also schnapp dir deine Freunde für ein cooles Treffen im Freien. Und morgen, da starten wir sonnig in den Tag. Gerade sieht's so aus. In Marpingen an der Marienquelle haben wir 19 Grad und in Merchweiler am Erlebnispark 20 Grad. Bleibt dran bei Big FM für alle weiteren Infos, die ihr braucht.
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5: Entspanne dich auf deiner Fahrt auf der A620 in Richtung Saarbrücken. Zwischen Saarbrücken, Klarental und Saarbrücken-Gersweiler wird's etwas enger. 1 Kilometer Stau kostet dich etwa 4 Minuten deiner Zeit. Während du kurz wartest, genieße ruhig deinen Lieblingssong im Auto. 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Der Verkehr fließt sonst geschmeidig weiter, also atme tief durch und behalte die gute Laune. Unsere Playlist hält dich weiter in Schwung. Gute Fahrt.
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0: 6.30 Uhr, guten Morgen.
3: Guten Morgen.

0: 6:35 und hier ist Fabi.
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4: Tja, Leute, ganz ehrlich, das Konzept Urlaub ist schon irgendwie strange, oder? Ich meine, erst muss man als erwachsene Person fragen, ob man vielleicht mal ein paar Tage länger schlafen kann und dann fährt oder fliegt man im Best Case aus Deutschland raus, nur um am Urlaubsziel dann wieder auf Deutsche zu treffen. Und dabei ist wurscht, ob du über die Playa de Palma läufst oder in der Steppe in Kirgisistan stehst. Auf einmal hörst du, wie hinter dir aus dem Nichts irgendein Schwabe sagt, ha, das ist aber schon au schee hier, bisschen teuer halt. Ja, und dann ist man im Urlaub, schweigt seinen Partner beim Abendessen an und ist ultra stolz, wenn man una cerveza, por favor, bestellt. Ja. Obwohl man gerade in Bibione ist. Und trotzdem ist Urlaub einfach die schönste Zeit des Jahres. Einfach mal dem Alltag entfliehen, sich erholen und vor allem die Zeit, wo Selina aus dem Realschulabschlussjahrgang 2012 auf einmal wieder zur Influencerin wird. Ja, für was soll ich Urlaub machen, ohne auf Instagram zu zeigen, dass ich gerade im Urlaub bin? Eben. Genau das zeigt eine aktuelle Umfrage des Digitalverbands Bitkom. Danach gehört es für gut 2/3 der 16- bis 49-Jährigen dazu, im Urlaub Content zu posten.
3: Na klar.
4: Ja, ja, erstmal eine Story machen, dass man gerade Aperölchen am Strand auf Kreta trinkt. Schön. Und dazu schreiben, Ocean Air and Salty Hair needed Vitamin C. Dafür gibt's dann 3 Likes von Mama, Sabine aus der Buchhaltung und einem Bot. Ein Viertel gibt sogar an, durch das Posten aus dem Urlaub andere bewusst neidisch machen zu wollen. Denn wir wissen alle, so richtig glücklich ist man in Deutschland erst, wenn man weiß, dass andere gerade für einen kurzen Moment unglücklich sind.
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0: Danke, Fabi.

0: Das ist Teddy Swims mit einer Piano-Version von Mr. Know-It-All. Hat er ganz neu rausgebracht. Ganz sponti haben die das aufgenommen, er und sein Pianist im Hotelzimmer.
1: Na klar.
0: Wunderschön klingt das.
1: Ja, mag ich, aber für so 6.42 Uhr kann es ein bisschen schneller sein.
0: Auch gut.
1: Teddy Swims und Mr. Know-It-All machen wir gleich. Außerdem ein bisschen Bums.

0: Bock habt auf ordentlich Utze Utze. Wie wäre es denn eigentlich, den größten DJ der Welt zu sehen und das gleich zweimal? Patrick Hasselbock.
1: Jawohl, geil, jawohl, jawohl.
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11: Wir haben einen Freund aus Amerika. Oder ich sag einfach mal, dass wir befreundet sind, weil ich ganz süß fände. Das ist wie damals, die zwei kleinsten Kinder in der Turnschule, die wurden auch automatisch beste Freunde, weil sie eben auf einer Augenhöhe waren. Und damit zum Thema des heutigen Tages. Wir werden hier ja sehr oft als Größenvergleich benutzt. Ein Saarland groß, man kennt's. Deshalb habe ich mir einfach mal gedacht, dass ich mal die Größenvergleiche hier übernehme. Zum Beispiel sind wir 8-mal so groß wie die Insel Malta. Ey, guck mal, wir sind gar nicht mal die Kleinsten. Oder Tokio passt 4-mal ins Saarland. Ist was Gutes. Oder ein bisschen mehr als ein halbes Saarland passt in Mexico City. Dafür passen wir aber 3,5-mal in den Yellowstone-Nationalpark. Das ist ein großes Ding, du. Jetzt aber mal zu unserem Freund aus Amerika. Rhode Island ist der kleinste US-Bundesstaat und für die Amis

0: das auch die Nummer-1-Lösung für Größenvergleiche. Und deshalb, finde ich, sollten wir als Bundesland Saarland eine transatlantische Vereinigung mit Rhode Island bilden. Und um jetzt diesen kleinen Beitrag in Galileo-Worten abzuschließen, das Saarland ist so groß, dass 360.098 Fußballfelder reinpassen.
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0: 6.56 Uhr, Jonas, was trendet heute Morgen auf den Socials?
1: Eine richtig geile Aktion von BVB-Neuzugang Karezas. Der 18-Jährige hat sich nämlich erstmal hinter der Imbisstheke präsentiert. In der Nähe von Dortmund hat er Taxiteller verteilt, also Pommes, Gyros und Currywurst, an die Fans und dann natürlich auch Autogramme geschrieben und Fotos gemacht.
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3: Schmeckt.
0: Schmeckt.
3: Und was ist heute Morgen sonst noch wichtig?
1: Die Straße von Hormus ist erneut ein Handelsschiff angegriffen worden. Nach Angaben der britischen Schifffahrtsbehörde traf ein unbekanntes Geschoss den Frachter vor der Küste des Omans. Angaben zu Schäden oder Verletzten gibt es bislang nicht. US-Präsident Donald Trump setzt dem Iran unterdessen ein neues Ultimatum. Teheran soll eine vollständige Öffnung der wichtigen Meerenge zustimmen. Knapp 9 Millionen Erwachsene in Deutschland besitzen Bitcoin oder andere Kryptowährungen. Das entspricht rund 13% der Bevölkerung. Besonders verbreitet sind digitale Coins bei jungen Männern. Da hat fast jeder dritte Kryptowährungen. Mit Abstand am beliebtesten ist Bitcoin, gefolgt von Ethereum und Solana. Ein Mann ist in NRW in einem Schlauchboot auf der Ruhr eingeschlafen und hat damit einen größeren Einsatz von Feuerwehr und DLRG ausgelöst. Passanten hatten ihn regungslos im Boot treiben gesehen. Weil er auf Rufe nicht reagierte, rückten mehrere Boote aus. Die Einsatzkräfte weckten den Mann schließlich wohl recht ungemütlich. Er war unverletzt und paddelte anschließend selbst ans Ufer.
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1: Dieses Geräusch hier haben wir den Sommer wohl noch nicht so häufig gehört.
0: Mach das aus.
1: Lieben Stechmücken, denn wegen der anhaltenden Trockenheit gibt es in vielen Regionen Deutschlands offenbar deutlich weniger davon.
0: Endlich mal was Gutes.
3: Ja.
0: Das ist doch so schön. Finde ich super.
1: Der Grund, Pfützen und andere stehende Gewässer fehlen als Brutstätten. Wärme allein reicht für die Vermehrung nicht aus. Ganz unproblematisch ist das aber nicht, denn Mücken und ihre Larven sind ja auch wichtige Nahrung für Vögel, Fledermäuse und Amphibien.
0: Ach so. Ja, schade. Dankeschön, Jonas.
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5: Im Saarland startet der Dienstag mit Regen und dichten Wolken. Aber ab Mittag kommt die Sonne durch. Heute werden es heiße 32 Grad, perfekt für ein spontanes Eis mit Freunden. Am Abend bleibt es angenehm warm, ideal für einen Afterwork-Drink im Freien. Morgen erwartet uns ein sonniger Start bei bis zu 28 Grad. Also der perfekte Tag, um das Fahrrad zu schnappen und eine kleine Tour zu machen. Macht's gut und genießt das Wetter. Gerade sieht's so aus. In Neunkirchen am Zoo und in Blieskastel in der Altstadt sind es jeweils 20 Grad.
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5: Auf der A620 von Saarlouis Richtung Saarbrücken gibt es zwischen Völklingen und Saarbrücken-Gersweiler einen 4 Kilometer langen Stau. Das bedeutet mindestens 10 Minuten Zeitverlust. Auf der B50 1 Richtung Grenzübergang. Hannweiler ist es ebenfalls kritisch. Zwischen Saarbrücken-Güdingen und Kleinblittersdorf stockt es. Da musst du mit einer Verzögerung von mindestens 5 Minuten rechnen. Das kostet Zeit. Hier geht es nur langsam voran. Mit Big FM bleibt ihr dennoch entspannt unterwegs. Gute Fahrt.
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0: Guten Morgen, Melissa aus Neunkirchen.
6: Guten Morgen, alle aufstehen.
0: Hey.
3: Und guten Morgen an Katja aus Püttlingen.
7: Guten Morgen, Fischra. Ich hoffe, du schaffst es gut in den Tag.
3: Oh, ich hoffe, du auch.
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0: Um Punkt 7 mit Jonas in den News.
3: Moin. Hey, guten Morgen, Jonas. Ey, ich bin so aufgeregt, es geht ja gleich los.
0: Ja.
3: Also, Rucki-Zucki, ein Begriff, 30 Sekunden Zeit. Ich habe gut geschlafen, ich bin ready, ich hoffe, ihr auch.
0: Auch wenn die Frau auf Ibu ist, versucht sie euch zu David Guetta zu schicken und das gleich zweimal bei Big FM Rucki-Zucki. Wir starten nach drei Songs. 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

0: Wie schnell wärt ihr eigentlich drauf gekommen?
1: Also, wenn du auf einem Festival bist, über Nacht, dann brauchst du das unbedingt, damit du nicht frierst.
2: Ein Zelt, ein Schlafsack?
1: Ja, Schlafsack! Wie schnell waren wir denn bitte?
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5: Ey, Big FM und David Guetta, was ist los mit euch?
1: Ja, David Guetta, und das nicht nur einmal, sondern gleich zweimal.
0: Yes.
1: Einmal auf dem Glücksgefühle-Festival im September.
0: Mhm.
1: Und das andere Mal auf Ibiza, im krassesten Club dieser Welt, neben dem krassesten DJ dieser Welt. Also, unfassbare Sache.
0: Ja, die einzige Sache ist Büschra. Denn Büschra hat einen Begriff und sie erklärt euch diesen Begriff so drumrum, und dann habt ihr 30 Sekunden lang Zeit, diesen Begriff zu erraten. Eigentlich ganz einfach, aber kann auch hektisch werden.
1: Ja, absolut.
0: Aber ich habe das Gefühl, wir wollen eine neue Runde starten, oder?
1: Ja! Ich bin so aufgeregt, aber ich gebe mir immer beste Mühe. 30 Sekunden, wir packen das zusammen. Gar kein Problem.
0: Keine Geräuschen, keine Geste, 30 Sekunden Zeit, rucki zucki. Und die Leitungen werden jetzt geöffnet. 08900901, 08900901. Ihr klingelt jetzt durch und dann spielen wir eine lila lustige Runde. 08900901.

0: Jonathan Harris zusammen mit Jesse Reyes. A Song heißt Ocean. Hier ist für Deutschlands biggste Morning Show, Big FM.
1: Das ist Thames, Dave und Thames. Und Thames, die macht jetzt auch Filmmusik, und zwar für den Film Children of Blood and Bone. Das ist ein Fantasy-Roman. Ich kenne das nicht, aber ich habe mal ein bisschen geguckt. Also, das ist ein Fantasy-Roman. Und in dem Film geht es um eine Rebellin. Sally heißt die. Und das ist eine afrikanisch inspirierte Welt quasi. Und es gibt eine Königin, die ist böse, und die Rebellin will gegen diese Königin ankommen. Darum geht's.
0: Das klingt doch wild. Also Raindance gleich und... ein bisschen Bums mit Sarah Love.

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0: 7.26 Uhr. Big FM ist hier und Jonas, was trendet auf den Socials?
1: Bei X wird noch heftig über die Villa der Versuchung diskutiert. Das Reality-Format ist gestern gestartet und schon in der ersten Folge sind fast 65.000 Euro vom Preisgeld verschwunden. Die Kandidaten müssen in der Villa ja für alles bezahlen. Deshalb flogen zwischen den Promis auch schon die ersten Fetzen.
2: Also ich habe es noch nicht geguckt, aber ich bin ja eigentlich ein Trashy. Ja. Jetzt hast du ein bisschen was gespoilert, aber ist nicht schlimm, weil jetzt habe ich noch mehr Bock, das zu gucken. Ja. Heute nach Feierabend.
0: Weißt du, worauf ich auch Bock habt?
2: Sag mal.
0: Zu wissen, was heute sonst noch so wichtig
2: ist. Ja,
0: hey,
2: heute Morgen sonst noch wichtig.
1: Arbeitende haben im vergangenen Jahr so viele Medikamente verschrieben bekommen wie noch nie. Die 6,2 Millionen bei der Techniker zum Beispiel haben Rezepte für mehr als 34 Millionen Präparate eingelöst. Am häufigsten wurden Herz-Kreislauf-Medikamente wie Blutdrucksenker verordnet. Die verschriebenen Mengen stiegen laut TK seit 25 Jahren kontinuierlich an. Der Innenausschuss des Bundestages befasst sich heute mit dem islamistischen Anschlag auf den Berliner CSD. Bundesinnenminister Dobrindt soll die Abgeordneten über den Stand der Ermittlungen informieren. Bei dem Angriff am 25. Juli wurde eine Frau getötet und 31 Menschen verletzt. Der 21-jährige Tatverdächtige war als Gefährder eingestuft und trotz einer noch nicht rechtskräftigen Jugendstrafe auf freiem Fuß. In vielen Bundesländern läuft ja gerade die Speed Week. Es wird verstärkt der Verkehr kontrolliert.
2: Ja.
1: Fraglich ist aber, ob unsere Beamten genauso erfolgreich sind wie er hier. Im US-Bundesstaat New Jersey hat sich nämlich ein Polizist als Baum verkleidet, um Autofahrer mit dem Handy am Steuer zu
0: halten. Was? Ist das unangenehm.
1: In einem Tarnanzug stand er am Straßenrand und hat dann mit den Kollegen gefunkt, wenn er verdächtige Fahrer gesehen hat. Und die Bilanz: innerhalb von 6 Stunden wurden 74 Verstöße festgestellt.
2: Oh, oh.
1: War anscheinend gut getarnt. Bilder davon gibt's im Netz zu finden.
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1: Bill Kaulitz hat seinen selbstverordneten Männer-Detox beendet. Der Sänger schreibt nach eigenen Angaben auf Instagram mit 30 bis 40 Männern.
0: Ja.
1: Dating-Apps nutzt er zwar auch, kennengelernt habe er dort aber noch niemanden. Instagram sei für ihn einfach aussagekräftiger. Als Red Flag gelten für Kaulitz unter anderem merkwürdige Hobbys oder Menschen, die sich beim Essen filmen.
0: Ah ja, merkwürdige Hobbys. Bill Kaulitz. Guckt euch die aktuelle Staffel mal an.
2: Ja.
0: Ich sag mal so, da ist viel los. Hey, dankeschön, Jonas.
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5: Im Saarland haben wir heute Morgen Regenwolken am Start. Doch ab Mittag zeigt sich die Sonne immer mehr und wir erreichen bis zu 32 Grad. Perfekt für einen entspannten Trip zum Bostalsee. Am Abend bleibt es warm und trocken. Also schnapp dir deine Freunde für ein cooles Treffen im Freien. Und morgen, da starten wir sonnig in den Tag. Gerade sieht's so aus. In Marpingen an der Marienquelle haben wir 19 Grad und in Merchweiler am Erlebnispark 20 Grad. Bleibt dran bei Big FM für alle weiteren Infos, die ihr braucht.
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5: Auf der A620 Richtung Saarbrücken gibt's zwischen Völklingen und Saarbrücken-Gersweiler 4 Kilometer Stau. Das bedeutet mindestens 20 Minuten Zeitverlust. Da geht nicht viel voran, also nimm's mit Geduld. Wenn du unterwegs bist, sei bereit und genieße die Musik im Radio. Übrigens, wusstest du schon? In Deutschland gibt es über 9.961 Straßen namens Hauptstraße. Verliert nie den Überblick und bleibt locker. Alles wird gut, Ende der Durchsage. Gute Fahrt.
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0: Guten Morgen.
2: Morgen.

0: Das ist Bruno Mars mit der neuen Nummer On My Soul. Spielen wir euch gleich. Vorher noch.
1: 7.35 Uhr ist es.
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3: Guten Morgen, ich bin Juni.
1: Juni.
0: Hey, Juni.
1: Und das im Juli, August.
3: Ha, ha, ha.
1: Unangenehm.
3: Ja, ich habe auch nicht im Juni Geburtstag.
1: Es wird immer verrückter. Aber sag mal, du hörst dich ein bisschen an wie Büschner heute Morgen, ein bisschen verrotzt. Hast du auch Sommergrippe?
3: Ich hoffe noch nicht. Es bahnt sich an vielleicht, aber mal gucken.
1: Sie klingt ein bisschen nasal.
0: Ja.
1: An der einen oder anderen Stelle. Aber Büschner ist heute auch morgen auch so. Ja. Und die hat sich Ibu geballert.
0: Aber es läuft. Also die Nase läuft, aber das, also Rucki-Zucki läuft auch. Von daher alles gut.
1: Dann wäre es doch blöd, wenn das Festival jetzt schon wäre, das Glücksgefühle Festival ist aber erst im September. Bis dahin sind wir alle gesund, hoffentlich. Ja. Es geht also um einen Begriff, den Büschra hat, und deine Aufgabe ist es, ihn innerhalb von 30 Sekunden zu erraten.
3: Alles klar.
1: Okay.
0: Oh Gott, oh Gott.
1: Dann sage ich, keine Gesten, keine Geräusche, 30 Sekunden Zeit.
3: Okay.
0: Also, wenn es so heiß ist und wir wollen uns abkühlen, auf lustig aber, dann werfen wir uns womit ab?
3: Wasserballons. Wasserbomben.
0: Ja!
1: Wow. Ja. Herzlichen Glückwunsch! Du siehst David Guetta live!
3: Ja, oh mein Gott! Mega, danke schön! Oh, ich zitter!

0: 7.42 Uhr. Big FM ist hier. Wir sind in knapp 20 Sekunden wieder da.
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4: Das ist Papa Ute und diese Version hat aktuell über 178 Millionen Streams auf Spotify. Das ist crazy.
0: Zu Recht ist auch einer eurer Lieblinge. Gerade spielen wir euch noch innerhalb der nächsten 20 Minuten. Außerdem ein bisschen Bums von Heaven und Caitlin Aragon. Song heißt I Run und ihr seid am Start bei Deutschlands Wichster Morning Show mit Büschra.
4: Hey, guten Morgen.
0: Jonas ist in den News.
5: Moin.
0: Hey, ich bin Rolf, guten Morgen. Und Lukas.
6: Guten Morgen.
0: Morgen. Deutschlands Wichster
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10: Saarbrücken haben wir ja alle schon mal gehört oder selber mal rausgehauen. Ist ja so ein beliebter Begriff, um unsere kleine Landeshauptstadt zu beschreiben. Es gibt aber trotzdem noch Menschen, die nicht wissen, woher dieser Begriff eigentlich kommt. Der sollte uns eigentlich in ein schlechtes Licht rücken. Damals gab es eine Spiegel-TV-Dokumentation, die die Schattenseiten hier in den Stadtteilen der Landeshauptstadt beleuchtet hat. Und eben diese Doku hieß Saarbrücken. Hat einen faden Beigeschmack hinterlassen, aber ey, wir nehmen es ja hier mit Humor. Einer, der das aber aufs nächste Level gebracht hat, kennt ihr bestimmt alle schon, Manni Manta. Und genau deshalb singt er auch.
11: Und die Scheiße auch auf Spiegel TV.
10: Aber alles, was uns im Kopf geblieben ist, ist ganz klar.
11: Saarbrücken, du Geiler, Saarbrücken.
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0: 7:56 Uhr ist es. Big FM, Jonas, was trendet heute Morgen auf den Socials?
1: Tja, in China steht man ja auf wilde Geschmacksrichtungen. Deswegen wird dort in den sozialen Netzwerken auch Folgendes abgefeiert. Und zwar gibt es jetzt die klassischen Oreo-Kekse mit KFC-Geschmack. Die Kekse sind ganz normal aus Schoki, nur die Masse dazwischen soll nach Brathähnchen schmecken. Lecker.
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3: 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Und was ist heute Morgen sonst noch für uns wichtig?
1: Wegen der stark gestiegenen Preise ist der Energieverbrauch in Deutschland im ersten Halbjahr zurückgegangen. Besonders deutlich sank der Verbrauch von Mineralöl mit 8%. Bei Diesel lag das Minus bei 6%. Der Erdgasverbrauch stieg dagegen leicht um 1,3%. Der Anteil erneuerbarer Energien erhöhte sich auf 22%. Die EU-Innenminister beraten heute in einer digitalen Sondersitzung über den Ansturm tausender Migranten auf die spanische Exklave Ceuta. 22 Mitgliedstaaten, darunter Deutschland, hatten das Treffen gefordert und Spaniens Migrationspolitik kritisiert. Im Mittelpunkt steht ein besserer Schutz der EU-Außengrenzen. Die meisten Migranten sind inzwischen nach Marokko zurückgekehrt. Mindestens 72 Menschen kamen ums Leben. Ein wegen starken Unwetter umgestürzter Baum ist bei Mönchengladbach in eine Oberleitung gefallen. Zwei Regionalzüge blieben deshalb liegen und mussten evakuiert werden. In einem der Züge saßen rund 250 Fahrgäste, die wurden mit Bussen weitergebracht. Auf vielen Linien und auch im Fernverkehr kam es zu Einschränkungen. Seid ihr dort heute Morgen unterwegs, solltet ihr eure Verbindung checken.
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1: Ein süßer Einbrecher hat in einem Supermarkt im hessischen Mülheim am Main, das liegt in Hessen, einen Einbruchsalarm ausgelöst. Die Polizei rückte an und entdeckte im Eingangsbereich einen kleinen Igel. Vermutlich war der bereits am Vortag unbemerkt ins Geschäft gelangt und nach Ladenschluss eingeschlossen worden. Dann hat er eben bei seiner Erkundungstour im Laden die Alarmanlage ausgelöst. Der Igel blieb unverletzt und wurde wieder freigelassen.
0: Gut, dankeschön, Jonas.
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5: Im Saarland startet der Tag mit einer Unwetterwarnung bis zum Vormittag. Leichter Regen. Doch ab 8 Uhr zeigt sich die Sonne mehr und die Wolken verziehen sich. Die Temperaturen steigen ordentlich auf heiße 32 bis 33 Grad. Ideal für ein Treffen im Biergarten oder eine Abkühlung am See. Am Abend bleibt es klar und trocken. Morgen wird's bis zu 30 Grad warm und leicht bewölkt. Aktuell sieht's so aus: In Saarbrücken am Schlossplatz sind es 21 Grad und in Mettlach an der Saarschleife 19 Grad.
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5: Neunkirchen Richtung Saarlouis. Zwischen Kreuz Saarbrücken und Heusweiler gibt's ein defektes Fahrzeug. Weiter mit der A8 Luxemburg Richtung Saarlouis. Zwischen Perl und Merzig-Wellingen staut es sich leicht, 3 Minuten Zeitverlust. Auf der A620 von Saarlouis Richtung Saarbrücken, zwischen Völklingen und Saarbrücken, Gersweiler 4 Kilometer Stau. Mindestens 16 Minuten mehr. Völklingen B51 Richtung Luisenthal, starker Verkehr und 3 Minuten länger. Gute Fahrt.
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0: Guten Morgen an Maike aus Friedrichsthal.
6: Jetzt steh auf, wir müssen los, es geht los.
0: Wer jetzt?
3: Und guten Morgen an Lena aus St. Wendel.
7: Guten Morgen, Büschra.
0: Moin.
3: Guten Morgen.
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0: Hey.
3: Hey.
0: Schön, dass ihr alle mit am Start seid. Vielen Dank fürs Einschalten und Aushalten. 08900901. Mal ganz kurz rüber zu Kerstin. Der ist ein kleiner Fail passiert, glaube ich.
9: Hey Rolf, hey Büschra. Ich habe mich gestern echt zum Depp gemacht. Und zwar wurde ein Kumpel von mir am See ganz unglücklich nah am Schritt gestochen von der Wespe. Ja, ich wollte ihn dann am Abend fragen, weil es der Running Gag war, ob sein Murmeln wieder gut geht und hab's dann aber an den falschen Klick als einem anderen bekannt. Und dementsprechend könnt ihr euch ja vorstellen, wie unglücklich ich zurückgefragt wurde, was denn mit seinen Murmeln los sei. Also das war definitiv der Fail der Woche.
0: Oi, oi, oi, oi.
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0: Gleich 8 nach 8. So, meine lieben Freunde, das hier ist Adela. War gerade vor 2 Tagen auf dem Lollapalooza Festival in Chicago.
1: Krass, wie die Fans ausflippen, ne?
0: Ja.
1: Laut.
0: Wenn ihr euch jetzt fragt, what the hell is going on and who the hell is Adela? Ja, das liegt ein bisschen daran, dass die gute Frau jetzt selbst noch nicht den ganz großen Bass auf der Welt hatte, aber gerade auf TikTok trendet.
1: Ja, also für alle, die wie auch Rolf sehr viel auf TikTok unterwegs sind.
0: Das ist richtig.
1: Die haben Adela safe schon getroffen, geht gerade viral, wirklich, die macht da gerade Welle mit ihrem Song. Also trendet gerade, Adela ist überall auf TikTok.
0: Ja, und genau aus dem Grund haben wir gedacht, komm, lass den Song doch heute Morgen mal in der Show spielen und mal vorstellen euch. Adela, hier ist die Single Ain't in L.A.

0: Neuer Song von Adela. Trennt gerade auf TikTok. Haben wir euch gerade vorgestellt.
1: Ja, also ich finde es ganz entspannt und richtig süß. Und it's giving a bit Selena Gomez. Also ich hatte so ein bisschen das Gefühl.
0: Ja, voll. Der nächste Song gibt ein bisschen Nico Santos Vibe. Vielleicht liegt es daran, dass er von Nico Santos kommt. Guck mal.

0: Hier ist Big FM.
1: Ja.
0: Und das ist George Favis.
1: Genauso sieht's aus. Song heißt Like a Prayer.
0: Und diesen Mann, George Favis, gibt's bald auch live. Im Oktober legt er bei einem Festival in Australien auf. Hoffentlich auch bald in Deutschland.
1: Das hoffen wir vor allen Dingen bei dem geilen Song. Der andere Typ, den wir haben, der kommt aus Deutschland. Wobei er auch regelmäßig auf Ibiza auflegt.
0: Ja, das stimmt.
1: Der gute alte Tino, Purple Disco Machine zusammen mit Hertz und Wonderful Life. Das alles auch noch gleich. Ach, Ibiza.
0: Ja, stimmt, da war doch was.
1: Ja. Da legt ja auch der größte DJ der Welt, David Guetta, auf. Und dann auch noch auf dem Glücksgefühle. Und genau da schicken wir euch hin.
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0: 8.25 Uhr, hier ist Big FM und Jonas. Was trendet auf den Socials?
1: In den Suchtrends bei Google ist der Messenger Telegram Thema. Der wurde nämlich über Nacht kurzerhand aus dem Apple App Store rausgeschmissen und später wieder hinzugefügt. Ging wohl um verbotene Inhalte. Die sind jetzt gelöscht und entsprechende Nutzer wurden gesperrt.
0: Okay.
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1: In der Straße von Hormus ist erneut ein Handelsschiff angegriffen worden. Nach Angaben der britischen Schifffahrtsbehörde traf ein unbekanntes Geschoss den Frachter vor der Küste des Omans. Angaben zu Schäden oder Verletzten gibt es bislang nicht. US-Präsident Donald Trump setzt dem Iran unterdessen ein neues Ultimatum. Teheran solle einer vollständigen Öffnung der wichtigen Meerenge zustimmen. Sonst seien die laufenden Gespräche die letzte Chance. Bei Schüssen auf offener Straße sind in Köln 4 Menschen zum Teil schwer verletzt worden. Nach Angaben der Polizei war zuvor ein Streit eskaliert. Die Verletzten wurden in Krankenhäuser gebracht. Wer geschossen hat und was der Hintergrund der Tat ist, ist noch unklar. Knapp 9 Millionen Erwachsene in Deutschland besitzen Bitcoin oder andere Kryptowährungen. Das entspricht rund 13% der Bevölkerung. Besonders verbreitet sind digitale Coins bei jungen Männern. Da hat fast jeder Dritte Kryptowährungen. Mit Abstand am beliebtesten ist weiter Bitcoin, gefolgt von Ethereum und Solana.
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1: Serena und Venus Williams wollen beim WTA-Turnier in Cincinnati gemeinsam im Doppel antreten. Die Schwestern erhalten dafür eine Wildcard. Der ursprünglich für Wimbledon geplante Comeback-Auftritt war wegen einer Knieverletzung von Serena Williams ausgefallen.
0: Dankeschön, Jonas, für den Moment und aktuelles für euch auch nochmal in einer knappen halben Stunde.
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5: Im Saarland startet der Tag heute mit leichtem Regen, aber ab jetzt klart es auf. Später wird's sonnig mit Temperaturen bis zu 31 Grad. Perfektes Wetter für einen chilligen Nachmittag im Freibad oder mit Freunden im Park. Am Abend bleibt es freundlich, ideal für ein entspanntes Treffen in der Beachbar. Morgen erwartet euch ein ähnlicher Start mit etwas mehr Wolken. Aber die Temperaturen bleiben angenehm heiß bei bis zu 29 Grad. Im Moment sind in Riegelsberg am Stadtpark 21 Grad und in Großrosseln am Warntwald 19 Grad.
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5: Hier kommt der Verkehrsüberblick. A8, Neunkirchen Richtung Saar-Louis. Zwischen Elversberg und Dreieck Friedrichsthal 1 Kilometer Stau, mindestens 3 Minuten länger unterwegs. A620, Saarbrücken Richtung Saar-Louis. Zwischen Saarbrücken, Klarntal und Völklingen Ost staut es sich für 1 Kilometer, plant mindestens 2 Minuten extra ein. A620, Saar-Louis Richtung Saarbrücken. Zwischen Völklingen Ost und Saarbrücken, Gersweiler, steht ihr 4 Kilometer, 18 Minuten mehr. Gute Fahrt.
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0: Es ist die Woche, in der in ganz Deutschland Sommerferien sind.
3: Ja.
0: Thema Urlaub, auch passend dazu gleich bei What the Fabi Daily. Vorher noch Katy Perry und das The Second Voice. Guten Morgen.
3: Morgen.

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1: Das ist doch der kleine, dicke, Möchtegern-Comedian.
2: Jupp, das bin ich.
3: Tja, Leute, ganz ehrlich, das Konzept Urlaub ist schon irgendwie strange, oder? Ich meine, erst muss man als erwachsene Person fragen, ob man vielleicht mal ein paar Tage länger schlafen kann und dann fährt oder fliegt man im Best Case aus Deutschland raus, nur um am Urlaubsziel dann wieder auf Deutsche zu treffen. Und dabei ist wurscht, ob du über die Playa de Palma läufst oder in der Steppe in Kirgisistan stehst. Auf einmal hörst du, wie hinter dir aus dem Nichts irgendein Schwabe sagt, ha, das ist aber schon au schee hier, bisschen teuer halt. Ja, und dann ist man im Urlaub, schweigt seinen Partner beim Abendessen an und ist ultra stolz, wenn man una cerveza por favor bestellt, ja. Obwohl man gerade in Bibione ist. Und trotzdem ist Urlaub einfach die schönste Zeit des Jahres. Einfach mal dem Alltag entfliehen, oh, sich erholen und vor allem die Zeit, wo Selina aus dem Realschulabschlussjahrgang 2012 auf einmal wieder zur Influencerin wird. Ja, für was soll ich Urlaub machen, ohne auf Instagram zu zeigen, dass ich gerade im Urlaub bin? Eben. Genau das zeigt eine aktuelle Umfrage des Digitalverbands Bitkom. Danach gehört es für gut 2/3 der 16- bis 49-Jährigen dazu, im Urlaub Content zu posten.
2: Na klar.
3: Ja, erstmal eine Story machen, dass man gerade Aperolchen am Strand auf Kreta trinkt. Schön. Und dazu schreiben, Ocean Air and Salty Hair, needed Vitamin C. Dafür gibt's dann 3 Likes von Mama, Sabine aus der Buchhaltung und einem Bot. Ein Viertel gibt sogar an, durch das Posten aus dem Urlaub andere bewusst neidisch machen zu wollen. Ja. Denn wir wissen alle, so richtig glücklich ist man in Deutschland erst, wenn man weiß, dass andere gerade für einen kurzen Moment unglücklich sind.
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2: Ja. Danke, Fabi.

0: 8:40 Uhr, Deutschlands nächste Morning Shows hier.
1: Also, ich weiß ja nicht, wie ihr eure Geburtstage feiert, aber ich weiß, wie wir.
0: Einfach gar nicht.
1: Das ist traurig.
0: Ja.
1: Das ist sehr traurig.
0: Keine Böcke. Das ist ja viel zu anstrengend. Yes. Ich hab das Konzept von Geburtstagfeiern auch nicht verstanden. Weißt du, du bist immer diejenige Person, die sich um alle kümmert und kannst es gar nicht so richtig genießen.
2: Ja.
1: Ja, ich glaube, das Konzept ist einfach Torte, Musik und dann Party.
0: Und gib ihm.
1: Bei Bia,
0: ja.
1: Da ist viel mehr angesagt. Die feiert nämlich jetzt am 16. ihren Geburtstag in L.A., macht eine Live-Performance mit Special Guests.
0: Oh.
1: Vielleicht ist Ava Max ja dabei.
0: Könnte ich mir sehr gut vorstellen. Zusammen machen sie die aktuelle Single Energy gleich und Teddy Swims. Mr. Know-It-All noch innerhalb der nächsten 10 Minuten. Guten Morgen.
1: Morgen. 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

0: Es ist 8:56 Uhr, Big FM ist hier. Jonas, was trendet auf den Socials?
1: Eine richtig leckere Aktion von BVB-Neuzugang Carezas. Der 18-Jährige hat sich erstmal hinter der Imbisstheke präsentiert. In der Nähe von Dortmund verteilte er Taxiteller, also Pommes, Gyros und Currywurst, an Fans und schrieb natürlich auch Autogramme und machte Fotos.
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3: Schmeckt. Und was ist heute Morgen sonst noch wichtig?
1: Wie konnte ein 21-Jähriger mit einem Auto den Berliner CSD angreifen? Vielleicht gibt es dazu heute mehr Antworten, zumindest für die Abgeordneten des Innenausschusses des Bundestages. Da geht es heute um den islamistischen Anschlag. Bundesinnenminister Dobrindt soll über den Stand der Ermittlungen informieren. Bei dem Angriff wurden eine Frau getötet und 31 Menschen verletzt. Der 21-jährige Tatverdächtige war als Gefährder eingestuft und trotz einer noch nicht rechtskräftigen Jugendstrafe auf freiem Fuß. Arbeitende haben im vergangenen Jahr so viele Medikamente verschrieben bekommen wie noch nie. Beispielsweise die 6,2 Millionen bei der Techniker-Krankenkasse versicherten Erwerbspersonen lösten Rezepte für mehr als 34 Millionen Präparate ein. Am häufigsten wurden Herz-Kreislauf-Medikamente wie Blutdrucksenker verordnet. Die verschriebenen Mengen stiegen laut TK seit 25 Jahren kontinuierlich. Der Fluss Ruhr in NRW fließt ja unter anderem durch Dortmund, Bochum, Essen, Oberhausen, Duisburg und auch Mülheim. Genau dort hat ein Mann seinen Feierabend wohl richtig genossen und ist in seinem Schlauchboot auf dem Fluss eingeschlafen und hat damit einen größeren Einsatz von Feuerwehr und DLRG ausgelöst.
0: Rappelhohl. Nein, also es kann ja mal passieren, dass man da einschläft, aber ja. Die Leute haben ja, glaube ich, gedacht, dass er tot wäre. Ne?
1: Genau, Passanten haben ihn gesehen und haben halt gerufen und er hat nicht reagiert. Deswegen sind mehrere Boote von Feuerwehr und DLRG rausgefahren und die haben ihn dann ja schließlich wohl recht ungemütlich geweckt. Er war aber unverletzt und ist dann selber wieder zum Ufer gepaddelt.
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1: Auf die hat wirklich keiner Bock hier, ne?
0: Oh, hör auf. Das klingt so ekelhaft, diese Fliegenschatter.
1: Ja, die mag wirklich keiner, aber das trifft sich gut, denn wegen der anhaltenden Trockenheit gibt es in vielen Regionen Deutschland offenbar deutlich weniger Stechmücken als üblich.
0: Gut.
1: Der Grund, Pfützen und andere stehende Gewässer fehlen einfach als Brutstätten. Ganz unproblematisch ist das aber natürlich wie immer in der Natur nicht. Mücken und ihre Larven sind ja wichtige Nahrung für Vögel, Fledermäuse und Amphibien.
0: Ach, die finden doch mit Sicherheit noch was anderes.
3: Kleine Hater, Rolf.
0: Wenn mir ganz lieb, komische Viecher. So, Jonas, vielen Dank für den Moment. Aktuelles für euch nochmal in einer knappen halben Stunde.
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5: Im Saarland startet euer Dienstagmorgen mit Wolken und Schauern. Doch die Sonne lässt sich bald wieder blicken. Am Nachmittag wird es bis zu 33 Grad warm. Perfekt für einen Trip an den Burstalsee oder ein entspanntes Treffen mit Freunden im Biergarten. Der Wind bleibt angenehm aus Südwest. In der Nacht klart es auf und bleibt mild bei etwa 22 Grad. Morgen wird es sonnig, aber die Wolken nehmen später zu. Gerade sieht es so aus, in Friedrichsthal am Hoferkopf 20 Grad, in Mettlach an der Burg Montclair auch 20 Grad.
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5: A8 Neunkirchen Richtung Saarlouis, zwischen Elversberg und Dreieck Friedrichsthal. 2 Kilometer Stau mit 7 Minuten Zeitverlust. A620 Saarlouis Richtung Saarbrücken zwischen Völklingen Ost und Saarbrücken Gersweiler. 4 Kilometer Stau, 13 Minuten. In Gegenrichtung auf der A620 zwischen Saarbrücken Klarental und Völklingen Ost. 1 Kilometer stockend mit 2 Minuten. B268 Russenweg Saarbrücken Richtung Losheim. Dichter Verkehr und 7 Minuten. Gute Fahrt.
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0: Guten Morgen an Ella aus Dillingen.
3: Guten Morgen, Rolf.
0: Moin.
3: Und guten Morgen an Cosma aus Ottweiler.
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3: Süß.
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3: Ja, sag mal, Rolf, was ist denn mit dir eigentlich? Was ist falsch mit dir? Irgendwie bist du so ein bisschen bitchy gerade.
0: Ja, das liegt erstens daran, dass ich beschissen geschlafen habe bei der Hitze, weil ich übrigens auch immer noch keine Klimaanlage habe, was ich übrigens... In dieser Show auch ungefähr seit den letzten Wochen erzähle. Vor allen Dingen, dass ich diese eine Klimaanlage brauche, diese Midea Porter-Split-Nummer, ne? Split-Gerät, dies, das, Ananas. So, ist im Moment in Deutschland nicht verfügbar oder kostet 4.000 Euro.
3: Ja, ich habe ja gestern in der Insta-Story auch mal gefragt, kann die jemand besorgen für Rolf? Eine Antwort kam, kauf dir doch einfach eine.
0: Ja, wenn es denn so einfach wäre. Und Marvin hat mir übrigens dann auch gerade noch geschrieben, Big FM Rolf bei Instagram. Hey, guck mal hier mit einem Bild seiner Porter Split in seinem Wohnzimmer.

0: ist Juni, im August. Und sie sieht David Guetta live. 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
1: Hey.
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0: Und nicht nur einmal, sondern gleich zweimal David Guetta, die Legende. Einmal auf dem Glücksgefühle-Festival. Im September ist das. Und dann nochmal auf Ibiza.
1: Ja, genau so sieht's aus. 30 Sekunden habt ihr Zeit, einen Begriff zu erraten, den Büschra euch förmlich umschreibt.
0: Ja.
1: Die Runde heute Morgen. Wir hören nochmal gemeinsam rein. Werdet ihr da auch drauf gekommen?
0: Also, wenn es so heiß ist und wir wollen uns abkühlen, auf lustig aber, dann werfen wir uns womit ab?
4: Wasserballons. Wasserbomben.
0: Yeah!
1: Ja, Freunde, und genau das könnt ihr also auch.
0: Ja.
1: Also ihr merkt ja schon, Büschra gibt sich wahnsinnig viel Mühe dabei.
0: Ich geh da voll rein.
1: Sie geht da richtig rein. Auch heute Nachmittag nochmal um 5:05 beim Kollegen Reese und natürlich morgen früh wieder. Seid am Start um 7:07.

0: Das ist Meek zusammen mit Kesha. Auf Tour sind die nämlich gerade, die zwei Maschinen. So klingt das live.
1: Ja, ist ein bisschen mit dem Toaster aufgenommen, aber wir können uns, glaube ich, vorstellen, dass das ganz schön war. So, Meek, Fabulous, im Felix Jähn Remix spielen wir euch gleich noch. Genauso wie Topic und Becky G, Hi Sorry Papi, gleich.
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0: Lola Young. Song heißt Messy. Die News für euch in knapp 30 Sekunden.
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0: Mettlach ist wunderschön und es gibt einen kleinen Ortsteil bei Mettlach, der heißt Orscholz. Und genau da könnt ihr morgen mal rumkommen, da ist nämlich Afterwork für euch am Start.
3: Ja, um 17 Uhr nämlich im Bistro im Johannesbad Saarschleife. Ganz chillige Nummer, Afterwork, es gibt Essen, es gibt Trinken, auch. Es gibt Musik, auch. Man braucht keine Anmeldung, einfach gut vorbeikommen und dann wird gefeiert.
0: Also kommt rum, Afterwork in Orscholz morgen um 17 Uhr.
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0: 9:27 Uhr ist es. Jonas, was trendet auf den Socials heute Morgen?
4: Das Reality-Format Villa der Versuchung ist gestartet. Bei X wird noch ein bisschen diskutiert. Schon in der ersten Folge sind fast 65.000 Euro vom Preisgeld verschwunden. Die Kandidaten müssen in der Villa ja für alles bezahlen. Deshalb flogen auch schon zwischen einigen die Fetzen.
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3: Werde ich heute Abend gucken, habe ich nämlich noch nicht gemacht. Und was ist heute sonst noch wichtig?
4: Wegen der stark gestiegenen Preise ist der Energieverbrauch in Deutschland zurückgegangen. Besonders deutlich sank der Verbrauch von Mineralöl mit 8%. Bei Diesel lag das Minus bei 6%. Der Erdgasverbrauch stieg dagegen leicht um 1,3%. Der Anteil erneuerbarer Energien erhöhte sich auf 22%. Ein wegen starkem Unwetters umgestürzter Baum ist bei Mönchengladbach in eine Oberleitung gefallen. Zwei Regionalzüge und ein ICE blieben stehen und mussten evakuiert werden. In einem der Züge saßen rund 250 Fahrgäste. Sie wurden mit Bussen weitergebracht. Auf vielen Linien und auch im Fernverkehr kann es auch heute über den Vormittag noch zu Einschränkungen kommen. Seid ihr dort unterwegs, checkt am besten eure Verbindung. Beste Nachrichten für gut verdienende Morningshow-Moderatoren.
0: Bitte?
4: Auf der Nordsee und Luxusinsel Sylt stehen immer mehr Häuser zum Verkauf. Seit 2022 ist das Angebot um 514% gestiegen. Schnäppchen sind allerdings weiterhin nicht zu erwarten. Im Schnitt werden auf Sylt mehr als 12.300 Euro für einen Quadratmeter verlangt.
0: Mhm.
4: Aber Rolf, immerhin, du hast jetzt deutlich mehr Auswahl.
0: Das ist toll.
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0: Ich kann mir noch nicht mal eine Klimaanlage leisten. Geschweige
4: denn. Nee, leisten schon, du bekommst sie noch nicht.
0: Hey.
4: So, Bill Kaulitz hat seinen selbstverordneten Männer-Detox beendet. Der Sänger schreibt nach eigenen Angaben auf Instagram mit 30 bis 40 Männern. Dating-Apps nutzt er zwar auch, kennengelernt habe er dort aber noch niemandem. Instagram sei für ihn einfach aussagekräftiger. Als Red Flag gelten für Kaulitz unter anderem merkwürdige Hobbys oder Menschen, die sich beim Essen filmen.
0: Dankeschön, Jonas. Aktuell ist für euch auch nochmal in einer knappen halben Stunde.
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6: Im Saarland beginnt der Dienstag mit Wolken und leichtem Regen. Aber keine Sorge, später wird's viel freundlicher. Gegen Mittag klart es auf und die Sonne kommt raus. Perfektes Wetter für einen entspannten Nachmittag im Park mit Höchsttemperaturen bis 33 Grad. Der Abend bleibt angenehm warm, ideal für ein Treffen mit Freunden in der Beachbar. Morgen geht's sonnig weiter, also freut euch auf einen weiteren Sommertag mit bis zu 30 Grad. Aktuell haben wir in Ottweiler am Schloss 21 Grad. Genießt den Tag.
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6: Am A8 Saarloy Richtung Luxemburg zwischen Merzig und Merzig-Schwemlingen. Tagesbaustelle, Gefahr durch Baustellenfahrzeuge. A8 Saarloy Richtung Neunkirchen, Elversberg, Gefahr durch defektes Fahrzeug. A8 Neunkirchen Richtung Saarloy zwischen Elversberg und Dreieck Friedrichsthal. 2 Kilometer Stau, 11 Minuten. A620 Saarloy Richtung Saarbrücken zwischen Völklingen Ost und Saarbrücken Gersweiler. 4 Kilometer stockend, 7 Minuten. Gute Fahrt.
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0: Um 9:30 Uhr. Schön, dass alle mit am Start
3: sind.
0: Alte Büschra ist da.
3: Guten Morgen.
0: Jonas in den News.
4: Guten Morgen.
0: Und ich bin Rolf. Guten Morgen. Gleich noch Taylor Swift. Die darf nicht fehlen mit The Fate of Ophelia. Einer von diesen Typen, die ein Big FM Original nach dem anderen ballern. Sean Paul, Other Side of Love.
3: Yeah.
0: Genauso wie Flo Rida und T-Pain und Low. Und dieser Song läuft in jedem Club auf der Welt hoch und runter, weil geil. Another, here's Talk to You.

0: Shakira und Burna Boy sind das. Und Burna Boy, der Junge, der liebt alles, was glänzt. Er weiß, wie das Leben funktioniert. Zusammen mit einer großen Juweliermarke hat der jetzt wirklich eine riesige Kette XXL entworfen. 1 Kilo Gold ist das. Mit Diamanten und alles, was dazugehört. London, das soll das Stadion in London darstellen. Das gibt es jetzt zu kaufen.
1: Wäre doch was für dich, Rolf.
0: Ja, ja, so eine Kette.
2: Ja, weiß ich nicht. Geschichten aus der Welt von Menschen, die einfach zu viel Geld und zu viel Zeit haben.
0: Ja.
2: Ne?
0: Ja.
2: Egal. So, wir spielen euch gleich noch Burna Boy und Shakira mit Die Die und Crazy Abrams. Song heißt Look at My Life. Das alles noch innerhalb der nächsten 20 Minuten.
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11: Currywurst im Doppelbeck oder halben Doppelbeck? Das ist doch die eigentliche Frage, die uns hier beschäftigt. Persönlich bevorzuge ich einen Doppelbeck, kann aber auch verstehen, wenn jemand sagt, er will ein halbes Doppelbeck. Komisch wird's erst, wenn jemand ein halbes Doppelbeck will, weil das ist ja kein ganzes halbes Doppelbeck mehr. Das Prinzip funktioniert ja nur, wenn aus zwei halben Doppelbecken ein ganzes Doppelbeck entsteht. Das ist dann wiederum auch ein Weck. Ein halber Doppelbeck ist aber kein ganzer Weck, da fehlt ja die Hälfte. Also, wenn ihr neu im Saarland sein solltet und gefragt werdet, ein Doppelbeck oder ein halbes Weck, dann könnt ihr erwarten, dass ihr je nach Antwort ein ganzes Doppelbeck bekommt oder einen halben ganzen weg. Ist doch easy.
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2: Und Jonas in den News. Schön, dass ihr alle mit am Start seid. Guten Morgen.
0: Ja, guten Morgen. Also, ich bin ja ein bisschen verschnupft, Leute.
2: Das hört man gar nicht.
0: Aber was ist mit euch los? Also, war ja wilde Sendung hier wieder, ne? Das ja, ist ja...
2: Schon. Ja, da muss man an dieser Stelle wieder sagen, vielen Dank fürs Einschalten und auch Aushalten. Ja. Was genau in den letzten Stunden los war, das hören wir uns gleich nochmal an im Weird Off. Wir ballern aber vorher noch Crazy Abrams, Wise und Tom Gregory und jetzt zum Start Shakira und Burna Boy.

0: Nico Santos, Number One, das ist Big FM und das, meine lieben Freunde, war die Show.
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0: 6 Uhr Song, ich will Spaß und ihr könnt ihn natürlich jederzeit abbrechen, indem ihr anruft.
3: Mein Maserati fährt 210, schwupp, die Polizei hat's nicht gesehen, das macht Spaß.
2: Ich will Spaß.
0: Er will doch fahren.
2: Dann lass ihn doch.
4: Ja, schönen guten Morgen, hier ist der Franz. Abbrechen, die Scheiße.
0: Ja.
4: Ich habe noch eine Bitte. Ich habe gestern wieder Big FM gehört, ja. Abends beim Nachhausefahren.
0: Ja. Ja.
4: Der soll mit seiner scheiß Kresse aufhören.
0: Mit der was?
4: Mit der Kresse. Der erzählt immer von der Kresse.
0: Mit der Kresse. Gut, ich kann in der Kresse-Redaktion noch mal nachfragen.
5: Ja.
0: Vielleicht können Sie dann endlich mal die Kresse halten. Nelly und Kelly Rowland, Dilemma. Was trendet heute Morgen auf den Socials?
6: In den Suchtrends bei Google ist der Messenger Telegram Thema. Der wurde nämlich über Nacht kurzerhand aus dem Apple App Store rausgeschmissen und später wieder hinzugefügt.
5: Das ist auch ein Dilemma.
0: Okay, wow.
5: Ja.
0: Wow. Hey, Buschmann, du? Alles gut. Die Frau ist ein bisschen erkältet übrigens.
5: Ja,
0: Sie ist auf Ibu, also nicht zurechnungsfähig. Ja. Ich sag's nur an der Stelle mal. Cool.
7: Ja, oh mein Gott. Mega, danke schön. Oh, ich zitter.
5: Das ist Juni im August und sie sieht David Guetta live und das könnt ihr auch. Und nicht nur einmal, sondern gleich zweimal David Guetta, die Legende. Einmal auf dem Glücksgefühle-Festival, im September ist das, und dann nochmal auf Ibiza.
0: Ja, genau so sieht's aus. 30 Sekunden habt ihr Zeit, einen Begriff zu erraten, den Büschra euch förmlich umschreibt.
5: Also, wenn es so heiß ist und wir wollen uns abkühlen, auf lustig aber, dann werfen wir uns womit ab?
8: Wasserballons, Wasserbomben.
0: Ja! Ja, Freunde, und genau das könnt ihr also auch.
5: Ja.
0: Also ihr merkt ja schon, Büschra gibt sich wahnsinnig viel dabei.
5: Ich gehe da voll rein.
0: Sie geht da richtig rein.
5: Ja.
0: Auch heute Nachmittag nochmal um 5 nach 5. Und natürlich morgen früh wieder. Seid am Start um 7 nach 7.

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1: Die Pendlerpauschale 2026. Boah, das klingt erstmal nach einem richtig trockenen Thema, ist aber relativ schnell erklärt und echt nice, weil es kann bares Geld zurückgeben, wenn wir eine Steuererklärung machen. Die Formel ist relativ easy. Einfache Entfernung zur Arbeit in Kilometern mal Arbeitstage mal 38 Cent. Zum Beispiel, du fährst an 180 Tagen zur Arbeit in die Ausbildung und dein Weg ist 18 Kilometer lang. Einfach, du rechnest 18 mal 180 mal 38 Cent. Ergibt 1.231,20 Euro, als sogenannte Werbungskosten. Und genau hier wird es jetzt interessant, denn der Arbeitnehmerpauschalbetrag liegt bei 1.230 Euro. Heißt, mit deinem Arbeitsweg wärst du schon knapp drüber. Alles, was jetzt noch dazu kommt, zum Beispiel Fachliteratur, Bewerbungen oder Arbeitsmittel, kann deine Steuer weiter senken und es gibt mehr Geld zurück. Teilweise bis zu 1.000 Euro in der Steuererklärung. Wie geil ist das denn? Wichtig ist aber, typische Fehler vermeiden. Erstens, nicht Hin- und Rückweg rechnen. Es zählt nur die einfache Strecke zur Arbeit. Zweitens, Homeoffice-Tage nicht mitzählen. Die Pendlerpauschale gilt nur, wenn du wirklich zur Arbeit gefahren bist. Und drittens, nicht zu viele Arbeitstage schätzen. Urlaub, Krankheit, Berufsschule und Homeoffice können die Zahl schon mal verändern. Lieber ein bisschen weniger als zu viel, weil dann fragt das Finanzamt vielleicht sogar nach. Am besten, du führst eine kleine Liste mit deinen echten Bürotagen. Dann wird es bei der Steuererklärung nachher einfacher und du verschenkst kein Geld. Dann stellt sich nur noch die Frage, was wir mit der Kohle machen, die wir bei der Steuererklärung zurückbekommen. Für mehr Tipps, klick dich rein.
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0: Gleich geht's weiter. Noch 20 Sekunden.
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0: News in knapp 30 Sekunden.
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0: So, im Apartment Club in Saarbrücke, du geiler Amok. Die Verantwortung ist einfach Amok.
3: Okay.
0: Weil ist wohl Amok.
3: Ja, nee, eigentlich nicht. Um 23 Uhr geht's da los mit Klappitz, House, Afro House, also nix mit Amok. Afrobeats, Latin Pop. Zwei Floors sind da. Einer ist zum Dansen und der andere ist ein bisschen chill.
0: Ja, und
3: Area.
0: Wenn ihr euren Hintern vor 12 Uhr dahin bewegt, ist der Eintritt sogar frei. Also kommt rum.
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0: Es ist 10.25 Uhr und rüber geht's zu Jonas in die News. Was trendet auf den Socials?
4: Die Geschichte vom Regenbogenfisch kennen wir ja alle. Der Plot kurz zusammengefasst: Teilen macht glücklich. Jetzt wurde die Geschichte abermals verfilmt von der Augsburger Puppenkiste. In 4K, jetzt gibt's den Trailer auf YouTube. Im November dann den Film.
0: Ich muss mich outen.
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3: Du hast keinen Plan.
0: Ich habe überhaupt gar keine Ahnung.
4: Schau dir an.
3: Ja,
4: wirklich sehr, sehr
3: süß.
0: Was ist das denn?
3: Ganz süß.
4: Eine ganz tolle Geschichte. Wirklich, jetzt ernsthaft.
0: Das ist aber inhaltlich, hast du jetzt mir aber viel verraten.
4: Ja, ich will ja nicht spoilern.
3: Ja, gehst du mal auf YouTube
0: tot.
3: Und dann...
0: Cool, genau.
3: Jonas, was ist heute sonst noch wichtig für uns?
4: Autofahrer zahlen aktuell in Bayern besonders wenig für Benzin und Diesel. Bei Super E5 ist der Freistaat allein am günstigsten, bei E10 gemeinsam mit Berlin und bei Diesel zusammen mit dem Saarland. Je nach Kraftstoff liegen zwischen den günstigsten und teuersten Bundesländern 7 bis 8 Cent pro Liter. Besonders teuer ist tanken unter anderem in Bremen, Hessen und Sachsen-Anhalt. Die Preise können allerdings je nach Tankstelle, Region und Uhrzeit deutlich schwanken. Nur gut 53% der Fernzüge der Deutschen Bahn kamen im Juli ohne größere Verspätung an. Die Pünktlichkeitsquote blieb damit gegenüber dem Vormonat unverändert. Als Gründe nennt der Konzern die marode Infrastruktur und die extreme Hitze. Temperaturen von zeitweise mehr als 41 Grad hätten Schienen, Weichen und andere Anlagen stark belastet. Zudem verzeichnet die Bahn seit Monaten immer mehr Störungen an der Infrastruktur. Die Zahl der Brauereien in Deutschland ist im vergangenen Jahr um 53 auf 1415 gesunken. Grund sind der seit Jahren rückläufige Bierabsatz und stark gestiegene Kosten. Zwar wird alkoholfreies Bier immer beliebter, die Verluste beim klassischen Bier kann das aber nicht ausgleichen.
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4: Wegen der extrem niedrigen Wasserstände wird der Fluss Rhein neu vermessen. Schiffe des Wasserstraßen- und Schifffahrtsamtes erfassen dabei den Wasserspiegel, die Strömungsverhältnisse und mögliche Veränderungen der sogenannten Flusssohle. Die Daten sind wichtig, um die Fahrtrinnentiefe für die Schifffahrt zu bestimmen. Schiffe können zwar weiterhin fahren, aber deutlich weniger laden.
0: Dankeschön, Jonas, für den Moment. Aktuell ist für euch auch wieder in der knappen Stunde.
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6: Im Saarland startet der Dienstag mit Regen und vielen Wolken. Doch keine Sorge, ab Mittag klart es auf und die Sonne kommt raus. Die Temperaturen klettern auf heiße 32 Grad. Ideal für einen Nachmittag am Bostalsee oder ein Treffen in der Beachbar. Am Abend bleibt es warm und trocken. Perfekt für einen Grillabend. Morgen geht's ähnlich weiter mit angenehmen 27 Grad und ein wenig mehr Wolken. Gerade sieht's so aus, in Heusweiler am Freibad sind es 24 Grad und in Quierschied am Eisweiher 23 Grad.
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6: Auf der A8 von Neunkirchen Richtung Saarlouis gibt's zwischen Elversberg und dem Dreieck Friedrichsthal 1 Kilometer Stau mit einem Zeitverlust von mindestens 5 Minuten. Auf der A620 Richtung Saarbrücken staut es sich zwischen Völklingen Ost und Saarbrücken Gersweiler auf 2 Kilometer. Das kostet mindestens 7 Minuten. Die B268 von Saarbrücken Richtung Losheim hat zwischen Lebach und Schmelz dichten Verkehr, was mindestens 4 Minuten Verzögerung bedeutet. Gute Fahrt!
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0: Karin gleich für euch am Start und das hier ist Josh Faves.

0: sich rausgeballert. Happy Vormittag mit Big FM. Joel Corey und Devotion liegt hier schon zur Abholung bereit. Außerdem The Kid LAROI. Girls. Was brauchen wir schon sonst? Girls support girls. Und Männer im besten Fall auch, gell? Rein da, Team. 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
8: Stellt euch vor, ihr steht am Rand einer atemberaubenden Landschaft, umgeben von sanften Hügeln, plätschernden Bächen und einer Vielzahl von Pflanzen und Tieren, die nur darauf warten, von euch entdeckt zu werden. Ich bin Lena, Radioreporterin an der HTW Saar, und ich verrate euch jetzt mal was. Ihr müsst es euch gar nicht vorstellen, ihr könnt es direkt hier im Saarland im Biosphärenreservat Bliesgau erleben. Und das Beste ist, es kostet keinen Eintritt und ist immer geöffnet. Ich habe mit Cynthia gesprochen, sie schreibt ihre Masterarbeit genau über dieses Thema und sie hat uns verraten, was man vor Ort so alles erleben kann.
9: Es gibt super viele naturnahe Aktivitäten wie Wandern, Radfahren. Es werden auch Biosphären-Safaris angeboten, um mit Landschaftsführern die Gegend besser kennenzulernen. Es gibt die Blies, da kann man Kanu fahren und man kann halt in Restaurants, Cafés gehen, die diesen Biosphärengedanken verkörpern.
8: Was ist das Besondere am Biosphärenreservat?
9: Das ist eine Modellregion, wo der Fokus auf der Natur und auf dem Miteinander von Mensch und Natur liegt.
8: Als ich sie nach ihrem Geheimtipp gefragt habe, da hat sie das hier geantwortet.
9: Die Stadt Blieskastel, das ist eine Barockstadt, es gibt viel zu entdecken, es gibt eine süße Altstadt, die Blies fließt entlang.
8: Na, das klingt doch gut. Wenn ihr mehr Informationen haben wollt, dann schaut mal auf die Homepage des Biosphärenreservats Bliesgau. Da findet ihr unter anderem auch die aktuellen Veranstaltungen.
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0: 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Ann-Kathrin, was machst du gerade?
10: Ich bin gerade am Arbeiten, das heißt, ich bin mit dem Auto unterwegs, Hunde zum Gassigehen einsammeln.
0: Nein, oh mein Gott, das ist dein Job. Oh, wie toll. Sind das denn alles Feinis oder hast du da schon auch mal so einen Räuber dabei?
10: Ja, sind zum Glück alle sehr gut erzogen, muss ich sagen.
0: Okay, schade, wenn jetzt auch Räuber dabei wären, hätte ich gesagt, kannst du meine auch direkt mitnehmen. Aber das, die bringt ordentlich Schwung da rein, ey. Wir machen uns alle zusammen einen wunderschönen, fantastischen August-Dienstag. Hot ist es. Und hot bleibt es auch in der Big FM Playlist. Joel Corey, Devotion gleich hier. Und ab geht es jetzt mit The Kid LAROI. Abfahrt.
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0: Arlo Parks.
1: Für einen chilligen Sommerferien Dienstag. Ihr hört Big FM. Das ist Two-Sided. Gleich Naughty Boy und Sam Smith mit Lala, Lala, Lala, Lala, Lala. Ihr wisst schon. Wie klingt eigentlich das ganz, ganz große Glück? Ich weiß es nicht. Fragen wir mal Juni.
2: Ja, oh mein Gott! Mega, danke schön! Oh, ich zitter!
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1: Das wird gezockt. Und zwar um das ganz, ganz große Glück. Verdoppelt. Glück mal zwei. Ist nämlich auf dem Zettel für euch. David Guetta zweimal im September. Einmal auf dem Glücksgefühle-Festival und mit ein bisschen Glück dann auch noch im größten und geilsten Club der Welt auf Ibiza. Das zockt ihr jeden Morgen um 7.07 Uhr in Deutschlands Big Star Morning Show. Rolf oder Büschra erklären euch dann einen Begriff, ohne ihn so wirklich zu erklären, rucki-zucki-mäßig. Heute mit Juni klang so.
4: Also, wenn es so heiß ist und wir wollen uns abkühlen, auf lustig aber, dann werfen wir uns womit ab?
5: Wasserballons. Wasserbomben.
4: Yeah! Yeah!
1: So läuft das. Und ihr seid auch dran. Nächste Runde heute 5 nach 5 bei Reese im Big FM Nachmittag.

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1: Wer das hier nicht liebt, ist tot. Hört euch diesen Banger doch mal an, Alter, wie der abgeht. Bruno Mars neuer, On My Soul. Mein Gott. Wenn die Sonne nicht eh schon scheinen würde, hey, dann aber wohl spätestens jetzt. Absoluter Glücklichmacher, gleich auf Big FM. Und das hier ist oh, die gute Art von Gänsehaut. Huiuiui. The Second Voice, ganz sexy rein. In und durch den Dienstag. Let me be. Das und mehr. Gleich hier. Stay tuned.
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3: Mittwoch feiern wir schon mal langsam aber sicher das Wochenende vor. In Mettlach im Bistro im Johannesbad Saarschleife haben wir ein Entspantito Afterwork Event. Schön nach Feierabend gemütlich draußen ein bisschen rumhängen, vielfältige Speisekarte, ordentlich was reinorgeln. An Getränken ist auch kein Problem. An Sound haben wir chillige Hintergrundmucke. Anmelden brauchen wir uns nicht. Das heißt also, wir können ganz easy peasy vorbeisteppen. Morgen ab 17 Uhr in Mettlach im Bistro im Johannesbad Saarschleife.
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3: Kurz vor 11:30, kleine News-Situation. Jonas ist da.
4: Hallo.
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4: In den Suchtrends bei Google ist der Messenger Telegram Thema. Der wurde nämlich über Nacht kurzerhand aus dem Apple App Store rausgeschmissen und später wieder hinzugefügt. Ging wohl um verbotene Inhalte, sie sind jetzt gelöscht und entsprechende Nutzer wurden gesperrt.
3: Nasty.
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3: Und was ist sonst noch wichtig heute?
4: Autofahrer zahlen in Bayern besonders wenig für Benzin und Diesel. Bei Super E5 ist der Freistaat allein am günstigsten, bei E10 gemeinsam mit Berlin und bei Diesel zusammen mit dem Saarland. Je nach Kraftstoff liegen zwischen dem günstigsten und teuersten Bundesländern 7 bis 8 Cent pro Liter. Besonders teuer ist Tanken unter anderem in Bremen, Hessen und Sachsen-Anhalt. Die Preise können allerdings je nach Tankstelle, Region und Uhrzeit deutlich schwanken. Nur gut 53% der Fernzüge der Deutschen Bahn kamen im Juli ohne größere Verspätung an. Die Pünktlichkeitsquote blieb damit gegenüber dem Vormonat unverändert. Als Gründe nennt der Konzern die marode Infrastruktur und die extreme Hitze. Temperaturen von zeitweise mehr als 41 Grad hätten Schienen, Weichen und andere Anlagen stark belastet. In vielen Bundesländern läuft ja gerade die Speed Week. Es wird verstärkter Verkehr kontrolliert. Fraglich ist aber, ob unsere Beamten genauso erfolgreich sind wie er hier. Im US-Bundesstaat New Jersey hat sich nämlich ein Polizist als Baum getarnt, um Autofahrer mit dem Handy am Steuer zu erwischen. In einem Tarnanzug stand er am Straßenrand und funkte verdächtige Fahrer an Kollegen weiter. Die Bilanz: innerhalb von 6 Stunden wurden 74 Verstöße festgestellt. Bilder von diesem Tarnanzug, falls ihr ihn euch bestellen wollt, gibt's im Netz.
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4: Bill Kaulitz hat seinen selbst verordneten Männer-Detox beendet. Der Sänger schreibt nach eigenen Angaben auf Instagram mit 30 bis 40 Männern gleichzeitig. Dating-Apps nutzt er zwar auch, kennengelernt habe er dort allerdings noch niemanden. Instagram sei für ihn einfach aussagekräftiger, weil man dort mehr über potenzielle Dates erfahre. Als Red Flag gelten für Kaulitz unter anderem merkwürdige Hobbys oder Menschen, die sich beim Essen filmen. Das waren die News. Die nächsten gibt's in einer Stunde, dann mit Christian.
3: Danke.
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6: Im Saarland starten wir mit leichtem Regen und Wolken, aber bald kommt die Sonne durch. Am Nachmittag sind heiße 32 Grad drin. Perfekt für einen Sprung ins Freibad oder Baggersee. Dann ein südwestlicher Wind sorgt für Erfrischung. Morgen bleibt es warm bei 29 Grad. Der Himmel zeigt sich oft bewölkt, bleibt aber meist trocken. Ideal für Outdoor-Aktionen mit Freunden. Jetzt die aktuellen Werte. In St. Wendel an der Wendelinus-Basilika sind es 27 Grad. Bexbach am Blumengarten meldet 26 Grad.
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6: A8 Neunkirchen Richtung Saar-Louis zwischen Elbersberg und Dreieck Friedrichsthal. 1 Kilometer Stau. A620 Saar-Louis Richtung Saarbrücken zwischen Völklingen Ost und Saarbrücken Gersweiler. 3 Kilometer Stau, 10 Minuten. Gegen Richtung A620 zwischen Saarbrücken Mahlstatter Brücke und Saarbrücken Klarental. 2 Kilometer Stau, 7 Minuten. B268 Saarbrücken Richtung Losheim zwischen Riegelsberg und Dilsburg. Dichter Verkehr, 7 Minuten. Gute Fahrt.
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Sonnenschirm auf und los. Und wenn es nur mental ist, Robin Schulz und Vesper mit Million Good Reasons. Und jetzt der absolute Song des, ich würde ja sogar sagen, Jahres. So sexy. Ear Books, Graceland. Auf Big FM.

0: Nico und Vince auf Pick FM. Und gleich das Ding, was so sehr Sommer schreit wie nichts anderes auf der Welt. Mega Burner, Topic und Becky G. Alter, da stehst du einfach schon unter der Palme mit einer Kokosnuss mit Strohhalm in der Hand, wenn du das hörst. Dieser fette Beat nach vorne, Alter. Sorry Papi gleich hier und Miss Ariana Grande. Hate that I made you love me. Auf Pick FM.
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9: Hallo zusammen, mein Name ist Lena und ich bin Radioreporterin an der HTW Saar. Im Studium stolpert man ja über jede Menge neuer Begriffe, die im ersten Moment skurril klingen. Und ganz ehrlich, die sind nicht immer selbsterklärend. Wer hat sich nicht schon mal gefragt, was es mit Curriculum, Credit Points oder auch Tutorium auf sich hat? Aber keine Sorge, heute nehmen wir diese eigenartigen Uni-Begriffe mal genauer unter die Lupe und lüften das Geheimnis, was wirklich dahinter steckt. Fangen wir erstmal von vorne an. Das Studium beginnt ja mit der Immatrikulation. Das ist die Einschreibung in einen Studiengang. Die Exmatrikulation ist der formale Prozess der Abmeldung von einer Hochschule. Das sogenannte Curriculum ist der Lehrplan oder auch die Gesamtheit der Lehrveranstaltungen eines Studiengangs. Die Credit Points zeigen euch dabei an, wie viel Arbeitsaufwand man für einen Kurs aufbringen muss. In der Regel kann man mit ca. 25 bis 30 Stunden pro Credit Point rechnen. Der Zeitraum, in dem das Studium stattfindet, ist unterteilt in Sommer- und Wintersemester, was einem sogenannten akademischen Jahr entspricht. Die Vorlesungen sind die klassischen Veranstaltungen, bei denen der Dozent Informationen präsentiert. Seminare sind im Gegensatz dazu viel interaktiver. Da wird diskutiert und jeder kann mitreden. Ein Tutorium ist eine Zusatzveranstaltung, die oft von einem Student aus höherem Semester geleitet wird. Und last but not least, das Kolloquium ist eine akademische Veranstaltung, bei der Studierende ihre Forschungsergebnisse meist von der Bachelor- oder Masterarbeit präsentieren und diskutieren. Ich hoffe, ich konnte euch die Definition der Begriffe ein wenig verdeutlichen. Wir hören uns ganz bald wieder.
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12: Kerstin, wie geht's dir?
13: Gut. Und dir?
12: Ach, lieb, dass du fragst, Maus. Ich hatte eine Abfuck-Situation mit Essen bestellen. Und dann siehst du ja immer, wie lange das noch braucht und so, ne, in so einer App. Und dann steht da irgendwann 8 Minuten, 2 Minuten. Und immer wenn es bei 2 Minuten war, stand es plötzlich wieder, wird geliefert. Und dann sprang es wieder hoch auf 18 Minuten. Und das war so 4-mal. Ich habe am Ende dann um 22.53 Uhr mein Essen bekommen, was ich um 19:30 bestellt hatte.
13: Ja, aber und das ist also, man sollte nie mit einer hungrigen Frau sowas machen, oder? Das
12: so,
13: ist ja wohl
12: ganz Gegner. Genau. Und ich habe aber sowas von eine schlechte Bewertung rausgeballert, zumal ich auch noch ein Eis bestellt hatte. Und das hatten die nicht in die normale Verpackung gemacht, sondern in so einen kleinen Becher. Das heißt, es war nur die Hälfte. Also richtig frech.
13: Ja, alles verschissen, was man schlecht machen kann, oder? Also,
12: total.
13: Ja. Da müssen sie jetzt damit leben. Die haben sie verdient.
12: Ganz genau. Und was habe ich natürlich gemacht? Habe mir um 11:15 die Sachen trotzdem alle noch reingefressen.
13: Ja, ist ja klar. Erst recht dann, oder?
12: So wütend essen auch geil, ne? So wütend Junkfood essen im Bett. So.
13: Ich bin so sauer, aber es schmeckt so gut. Ja, genau. Kenn ich.
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0: Calvin Harris und Jesse Reyes als nächstes auf Big FM für euren Dienstag. Und jetzt Aktion Ferienspaß.
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4: Tja, Leute, ganz ehrlich, das Konzept Urlaub ist schon irgendwie strange, oder? Ich meine, erst muss man als erwachsene Person fragen, ob man vielleicht mal ein paar Tage länger schlafen kann und dann fährt oder fliegt man im Best Case aus Deutschland raus, nur um am Urlaubsziel dann wieder auf Deutsche zu treffen. Und dabei ist wurscht, ob du über die Playa de Palma läufst oder in der Steppe in Kirgisistan stehst. Auf einmal hörst du, wie hinter dir aus dem Nichts irgendein Schwabe sagt, ha, das ist aber schon au schee hier, bisschen teuer halt. Und trotzdem ist Urlaub einfach die schönste Zeit des Jahres. Einfach mal dem Alltag entfliehen, sich erholen und vor allem die Zeit, wo Selina aus dem Realschulabschlussjahrgang 2012 auf einmal wieder zur Influencerin wird. Tja, für was soll ich Urlaub machen, ohne auf Instagram zu zeigen, dass ich gerade im Urlaub bin? Genau das zeigt eine aktuelle Umfrage des Digitalverbands Bitkom. Danach gehört es für gut 2/3 der 16- bis 49-Jährigen dazu, im Urlaub Content zu posten. Ein Viertel gibt sogar an, durch das Posten aus dem Urlaub andere bewusst neidisch machen zu wollen. Denn wir wissen alle, so richtig glücklich ist man in Deutschland erst, wenn man weiß, dass andere gerade für einen kurzen Moment unglücklich sind.
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0: ein Song, so wie ein kleines Sommermärchen, oder? Einfach irgendwo rumliegen und den Wolken nachgucken. Materia und Miss Platinum mit Jascha. Lila Wolken auf Black FM. Und jetzt wieder ein bisschen Schwung in die Kiste. Das ist die neue von Ava Max. Der kleine Powerzwerg. Energy. Das Ding gleich. Und was Ruhiges von dem Typen, der schuld ist, dass es One Direction nicht mehr gibt. Sane und Side Effects. Macht's euch schön.
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2: Wir laufen Freitag eine kleine Runde Amok. Genau das passiert im Saarbrückener Apartment Club. Ab 23 Uhr haben wir da Club Hits, House, Afro Beats, Latin und Pop. Auf zwei Floors, einer zum Dancen, einer zum Chillen. Boah, das liebe ich ja so hart, wenn man einfach mal so platt getanzt ist und verschwitzt und erstmal kurz sich sein kleines Wasser reinziehen muss. Bisschen chillen. Gratis Eintritt bis 0 Uhr. Have fun.
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2: Gleich 12:30, jetzt gibt's Nachrichten mit Christian. Was trendet auf den Socials heute?
3: Eine richtig geile Aktion von BVB-Neuzugang Konstantinos Karezas. Der hat sich erstmal in Imbiss gestellt in der Nähe von Dortmund und hat dort Taxiteller an die Fans verteilt. Also Pommes, Gyros und Currywurst, hat Autogramme geschrieben und Fotos gemacht.
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2: Und was ist sonst noch wichtig?
3: Die EU-Innenminister sprechen in einer Videoschalte über den Massenansturm auf die spanische Exklave Ceuta. Es geht darum, wie die EU ihre Außengrenzen besser schützen kann. In einem offenen Brief hatten 22 der 27 Staats- und Regierungschefs der spanischen Regierung eine fehlerhafte Migrationspolitik vorgeworfen. Zu den Unterzeichnern gehört auch Bundeskanzler Merz. Schlechte Nachrichten für alle, die öfter mal Bahn fahren. Auch im Juli war fast jeder zweite Zug im Fernverkehr unpünktlich. Das geht aus den offiziellen Zahlen der Deutschen Bahn für den letzten Monat hervor. Vor allem die vielen Baustellen lösen demnach Verspätungen aus. Einen ganzen LKW voller gefälschter Energydrinks hat der Zoll in Frankfurt am Main aus dem Verkehr gezogen. Bei den mehr als 62.000 Dosen seien Farben, Logo und Gestaltung einer bekannten Marke imitiert worden. Die gefälschten Energydrink-Dosen sollten wohl in Frankreich verkauft werden.
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3: Wegen der anhaltenden Trockenheit gibt es in vielen Regionen Deutschlands offenbar deutlich weniger Stechmücken als üblich. Der Grund, Pfützen und andere stehende Gewässer fehlen als Brutstätten. Wärme allein reicht für die Vermehrung nicht aus, wenn kein Wasser vorhanden ist. Ganz unproblematisch ist das Ganze nicht, denn Mücken und ihre Larven sind wichtige Nahrungsmittel für Vögel, Fledermäuse und Amphibien.
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5: Im Saarland haben wir heute Nachmittag ein spannendes Zusammenspiel von Sonne und Wolken. Ab 14 Uhr wird es leicht bewölkt, aber keine Sorge, am frühen Abend kommt die Sonne zurück. Die Temperaturen klettern auf echt heiße 32 Grad, perfekt, um nach der Arbeit am See zu relaxen oder mit Freunden außerhalb zu chillen. Der aktuelle Stand. In Tholey am Schaumbergturm sind es 27 Grad, genauso in Schmelz an der Primshalle. Genießt diesen sommerlichen Tag und lasst euch die Sonne nicht entgehen. Mach's euch sonnig.
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5: A8 Neunkirchen Richtung Saar-Louis zwischen Elversberg und Dreieck Friedrichsthal. 1 Kilometer Stau. A620 Saar-Louis Richtung Saarbrücken zwischen Völklingen Ost und Saarbrücken Gersweiler. 3 Kilometer Stau, 10 Minuten. Gegen Richtung A620 zwischen Saarbrücken Mahlstatter Brücke und Saarbrücken Klarental. 2 Kilometer Stau, 7 Minuten. B268 Saarbrücken Richtung Losheim zwischen Riegelsberg und Dilsburg. Dichter Verkehr, 7 Minuten. Gute Fahrt.
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Es ist Dienstag, es sind Sommerferien, es ist Pick of M an. Hallo ihr Süßen, mein Gott, wie schön ist es, Sommer einfach. Und die ganze Woche lang kann ganz Deutschland Sommerferien genießen. Die allerersten müssen nächste Woche dann schon wieder los. So Bayern, Baden-Württemberg, die sind ja gerade erst reingestartet. Also jetzt gerade haben wir alle mal Hängemattenzeit und die genießen wir doch auch. Mit Rudimental und Khalid, All I Know, jetzt hier.

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8: Hallo zusammen, ich bin Nina, eure Radioreporterin der HTW Saar. Heute möchte ich mit euch über das Tabuthema Studienabbruch sprechen. Viele Studierende kommen irgendwann an den Punkt, an dem sie sich fragen, ist das wirklich das Richtige für mich? Das kann sein, weil das Fach einem nicht mehr gefällt oder der Stress zu groß ist. Man zweifelt daran, ob Studieren an sich überhaupt das Richtige für einen ist. Solche Gedanken sind auch erstmal total normal. Ich hatte die auch schon mal während meines Studiums. Wenn sich diese Gefühle jedoch verfestigen, kann es zu dem Punkt kommen, an dem man ernsthaft über einen Studienabbruch nachdenkt. So eine Entscheidung zu treffen, sollte natürlich gut überlegt sein. Es kann dabei helfen, sich mit anderen auszutauschen, die vielleicht auch schon mal in einer ähnlichen Situation waren. Oder man geht zu einer der Beratungsangebote der HTW Saar oder der Universität des Saarlandes. Hier werden Studierende nämlich in einem persönlichen Gespräch bei ihrer Entscheidungsfindung unterstützt. Oft hilft es ja auch schon mal, eine andere Perspektive zu hören. Vielleicht entdeckt man dabei doch einen Weg, das Studium fortzusetzen. Oder es wird deutlich, dass man das derzeitige Studium abbrechen möchte, was auch absolut okay ist. Es gibt super viele Möglichkeiten danach. Man kann zum Beispiel eine Ausbildung beginnen oder ein neues Studium in einem anderen Bereich starten. Man kann sich Zeit für ein Praktikum nehmen, macht einen Auslandsaufenthalt, ein freiwilliges soziales Jahr. Also es gibt wirklich viele Möglichkeiten. Es ist nur wichtig, dass man auf sich hört und herausfindet, was für einen persönlich der beste Weg ist. Ein Studienabbruch ist auf jeden Fall nicht das Ende, sondern kann auch der Beginn von etwas sein, was besser zu einem passt.
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10: Janine, wie geht's dir heute?
11: Ja, gut, soweit Ferien.
10: Sehr gut. Bist du Lehrerin?
11: Angehende.
10: Aber das heißt, du hast denn jetzt ein bisschen Chill-Time?
11: Endlich mal, ja.
10: Ja, ist auch gut.
11: Keine Maps mehr, keine Prüfungen. Nur noch irgendeine komische, etwas größere Hausarbeit, aber die liegt jetzt erstmal schön versteckt.
10: Die schiebst du erstmal weg, sehr gut, schön weit weg.
11: Die Heinzelmännchen.
10: Genau, und dann ist die morgen früh fertig. Ding, genau. Ja. Dazu auf Balkonien gleich Tyler und Sarah Larson. She did it again.

0: auf Bad Bunny auf Big FM für den Dienstagmittag. Oh mein Gott. Ich sag nur David Guetta, gleich mit Sam Martin und Dangerous. Und David Guetta, warum genau lieben wir den eigentlich so?
1: Wir sind halt damit aufgewachsen irgendwie, dass er seit, ich weiß nicht, 20 Jahren hört man halt immer die Musik von ihm.
2: Ich mag seine Musik sehr.
3: G-Wolf hat mich auf jeden Fall extrem abgeholt. Ja, also ich feiere David Guetta auf jeden Fall. Ist, denke ich, auch sehr schwer in unserer Generation da irgendwie drum rumzukommen.
4: Ich bin ein riesen David Guetta-Fan. Ich höre ihn schon ganz, ganz lange.
5: Also ich feiere David Guetta und ich würde ihn sehr gerne auf dem Glücksgefühle-Festival sehen.
0: Und los!
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0: Ihr kriegt diesen September die doppelte Glücksgefühle-Situation. 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Die hat heute Morgen in Deutschlands Big Star Morning Show Rucki Zucki gezockt mit Rolf und Büschra. Hat einen Begriff erklärt bekommen. Keine Gesten, keine Geräusche, 30 Sekunden Zeit und Rucki Zucki. Und hat das Ding gerockt.
7: Ja, oh mein Gott. Mega, danke schön. Oh, ich zitter.
0: Und ihr macht das auch. Ganz genau so. Für David Guetta mal zwei. Rucki Zucki mit Big FM. Nächste Runde heute 5 nach 5 im Nachmittag mit Reese. Hier ist David Guetta, wie versprochen, mit Sam Martin.

0: Das ist der geilste Song der Welt. Für den Moment jedenfalls. Meek im Felix Jen Remix. Fabulous. Zum Lautmachen und sich einfach eine Runde for no reason hot as hell fühlen. Perfekt für einen Reinstarter nach dem Mittagessen in die zweite Arbeitstagshälfte. Gleich hier. Und das ist Sexy Part 2. Tate McRae und Sports Car. Oh mein Gott. Es gab vielleicht vor langer Zeit in der Heimat einen ranzigen Club mit einem neongelb angestrichenen Käfig, in dem getanzt wurde. Und naja, vielleicht lief die Mucke da ungefähr so. Das gleich.
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1: Mittwoch feiern wir schon mal langsam aber sicher das Wochenende vor. In Mettlach im Bistro im Johannesbad Saarschleife haben wir ein Entspantito Afterwork Event. Schön nach Feierabend gemütlich draußen ein bisschen rumhängen, vielfältige Speisekarte, ordentlich was reinorgeln an Getränken, ist auch kein Problem. An Sound haben wir chillige Hintergrundmucke, anmelden brauchen wir uns nicht. Das heißt also, wir können ganz easy peasy vorbeisteppen. Morgen ab 17 Uhr in Mettlach im Bistro im Johannesbad Saarschleife.
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1: Kurz vor 1:30, jetzt gibt's Nachrichten. Christian, was trendet auf den Socials?
3: Wir kennen ja alle die Geschichte vom Regenbogenfisch. Die Story kurz zusammengefasst: Teilen macht glücklich. Jetzt ist die Geschichte nochmal verfilmt worden von der Augsburger Puppenkiste in 4K. Jetzt gibt es den ersten Trailer. Film kommt im November.
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1: Und was ist sonst noch wichtig?
3: Die EU-Innenminister sprechen in einer Videoschalte über den Massenansturm auf die spanische Exklave Ceuta. Es geht darum, wie die EU ihre Außengrenzen besser schützen kann. In einem offenen Brief hatten 22 der 27 Staats- und Regierungschefs der spanischen Regierung eine fehlerhafte Migrationspolitik vorgeworfen. Zu den Unterzeichnern gehört auch Bundeskanzler Merz. Der Innenausschuss des Bundestags berät gerade über den islamistischen Terroranschlag auf den Berliner CSD. Bundesinnenminister Dobrindt soll die Abgeordneten über den Stand der Ermittlungen informieren. Neue Erkenntnisse für uns gibt es dabei aber wohl nicht, denn die Sitzung ist aus Sicherheitsgründen nicht öffentlich. Heißt, die Informationen werden also nicht an die Presse weitergegeben. Schlechte Nachrichten für alle, die öfter mal Bahn fahren. Auch im Juli war fast jeder zweite Zug im Fernverkehr unpünktlich. Das geht aus den offiziellen Zahlen der Deutschen Bahn für den letzten Monat hervor. Vor allem die vielen Baustellen lösten demnach Verspätungen aus.
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3: Ariana Grande hat ihre Auszeit schon seit langer Zeit geplant. Das hat sie zumindest selbst bei einem Konzert in Chicago gesagt. Erst gestern hatte das Netz über ihren Gesundheitszustand spekuliert, nachdem ihr Management angekündigt hatte, dass sich die Sängerin nach ihrer aktuellen Tour erstmal aus der Öffentlichkeit zurückziehen will. Fans und Kollegen waren schon länger in Sorge wegen der äußeren Erscheinung von Ariana Grande, die schon länger nicht unbedingt gesund wirkt.
1: Dankeschön, Christian. Nächste News wieder in einer knappen Stunde.
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5: Im Saarland klart es am Nachmittag auf. Nach einem bewölkten Start erwartet euch nur später strahlender Himmel. Bei warmen Höchstwerten zwischen 31 und 32 Grad ist es Zeit für die Sonnenbrille. Perfekt für ein Eis in Saarbrücken oder Chillen am Burstalsee. Der Abend bleibt angenehm mit leichtem Wind. Morgen wird's ebenfalls freundlich und warm mit maximal 30 Grad. Nächste Nacht bleibt es klar. Aktuelle Werte in Lebach am Marktplatz 30 Grad, in Saarlouis am Kleinen Markt 29 Grad, ab nach draußen.
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5: A89 Kirchen Richtung Saarlouis, zwischen Elversberg und Dreieck Friedrichsthal, 1 Kilometer Stau, mindestens 6 Minuten Zeitverlust. A620 Saarbrücken Richtung Saarlouis, zwischen Saarbrücken-Mahlstatter Brücke und Völklingen-Ost, 2 Kilometer Stau, mindestens 8 Minuten Zeitverlust. A620 Saarlouis Richtung Saarbrücken, zwischen Völklingen-Ost und Saarbrücken-Gersweiler, 4 Kilometer stockend, mindestens 7 Minuten. Passt auf euch auf da draußen. Gute Fahrt.
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0: Calvin Harris und Clementine Douglas mit Blessings auf Big FM. Klingt schon nach inner Sonne brutzeln. Happy Sommerferiendienstag. Und was treiben wir so? Anna?
1: Ich werde nachher nach Hause gehen nach der Arbeit und dann meine Wohnung weiter entrümpeln. Wir haben Sperrmüll angemeldet. Wow. Ich habe da Bock drauf. Das ist geil. Altlasten loswerden, immer gut.
0: Absolut. Dazu entspannt Tito Mucke. Dave & Tams jetzt mit Raindance.
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0: Wer regiert die Welt? Girls. Weiß der Kid LAROI auch. Dieses dicke Ding zum entspannt reinshaken in den Nachmittag, gleich hier auf Big FM. Außerdem kriegen wir was Fantastisches von Ellie Oaks. Ich sehe nämlich kacke aus und es ist mir egal. I look like shit and I'm fine with it.
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3: Currywurst im Doppelbeck oder halben Doppelbeck? Das ist doch die eigentliche Frage, die uns hier beschäftigt. Persönlich bevorzuge ich einen Doppelbeck, kann aber auch verstehen, wenn jemand sagt, er will ein halbes Doppelbeck. Komisch wird's erst, wenn jemand ein halbes Doppelbeck will, weil das ist ja kein ganzes halbes Doppelbeck mehr. Das Prinzip funktioniert ja nur, wenn aus zwei halben Doppelbecken ein ganzes Doppelbeck entsteht. Das ist dann wiederum auch ein Weg. Ein halber Doppelbeck ist aber kein ganzer Weg, da fehlt ja die Hälfte. Also, wenn ihr neu im Saarland sein solltet und gefragt werdet, ein Doppelbeck oder ein halbes Weg, dann könnt ihr erwarten, dass ihr je nach Antwort ein ganzes Doppelbeck bekommt oder einen halben ganzen weg. Ist doch easy.
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6: 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Marco, wann ist es okay, eine Kack-Essensbestellung oder Lieferung wirklich mit einem miesen Kommentar zu bewerten?
7: Haare im Essen, Fliege im Essen, irgendwie sowas. Essen eiskalt, so, da hört es dann bei mir echt auf.
6: Ja, also bei mir war nämlich der Fall, das Essen war okay, aber das kam halt einfach nach 2,5 Stunden. Und auf dieser Uhr, wo dann immer steht, wie lange die Lieferung noch dauert, die ging immer zurück bis auf 2 Minuten und dann aktualisierte die sich wieder auf 18. Und das so 4-mal. Und ich war irgendwann so, boah, Alter, ich raste aus.
7: Ja. Was für ein Motherfucker.
6: Wirklich?
7: Ja, sorry für dich, ne?
6: Ja, und dann kam auch noch das Eis, was ich bestellt hatte, in einer anderen Verpackung als sonst. Und somit war es nur halb so viel drin. Also halt auch voll der Fail. Ja,
7: wow, okay, das geht.
6: Saß ich da.
7: Ja, was willst du dazu noch sagen?
6: Um 22.58 Uhr mit meinem Essen, was ich um 7:30 bestellt hatte und dachte mir, cool, Isle, hey, das ist doch...
7: Ja, so ein bisschen, ja.
6: Was hättet ihr gemacht? Schlecht bewertet oder runtergeschluckt? Also jetzt nicht das Essen, sondern diese nervige Situation. Kommentiert's mal im Fragesticker in der Big FM Insta-Story.
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0: Grüße vom Sonnendeck. Ihr hört Big FM. Oliver Heldens gleich mit Layday.
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0: Doppeltes Glück abgreifen, gar kein Problem. In diesem Fall euer September des Lebens. Der doppelte Glücksgefühle-Kick. David Guetta live auf dem Glücksgefühle-Festival und mit ein bisschen Glück noch hinterher auf Ibiza im größten Club der ganzen Welt. Einfach nur bombastisch. Für die Big FM Community zum Greifen nah, denn ihr zockt. Rocky Zocki, morgen früh wieder um 7.07 Uhr in Deutschlands Big Star Morning Show. Büschra oder Rolf erklären euch einen Begriff, den ihr noch nicht kennt. Und sie haben 30 Sekunden Zeit und dann geht's rucki zucki los. So wie Juni hat's heute gerockt.
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0: Partyrakete läuft. Olivia Rodrigos neue Drop Dead gleich auf Big FM und Stormzy mit 25 Hours. Have fun!
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3: Die Pendlerpauschale 2026. Boah, das klingt erstmal nach einem richtig trockenen Thema, ist aber relativ schnell erklärt und echt nice, weil es kann bares Geld zurückgeben, wenn wir eine Steuererklärung machen. Die Formel ist relativ easy. Einfache Entfernung zur Arbeit in Kilometern mal Arbeitstage mal 38 Cent. Zum Beispiel, du fährst an 180 Tagen zur Arbeit in die Ausbildung und dein Weg ist 18 Kilometer lang. Einfach, du rechnest 18 mal 180 mal 38 Cent. Ergibt 1.231,20 Euro, als sogenannte Werbungskosten. Und genau hier wird es jetzt interessant. Denn der Arbeitnehmerpauschalbetrag liegt bei 1.230 Euro. Heißt, mit deinem Arbeitsweg wärst du schon knapp drüber. Alles, was jetzt noch dazu kommt, zum Beispiel Fachliteratur, Bewerbungen oder Arbeitsmittel, kann deine Steuer weiter senken und es gibt mehr Geld zurück. Teilweise bis zu 1.000 Euro in der Steuererklärung. Wie geil ist das denn? Wichtig ist aber, typische Fehler vermeiden. Erstens, nicht Hin- und Rückweg rechnen. Es zählt nur die einfache Strecke zur Arbeit. Zweitens, Homeoffice-Tage nicht mitzählen. Die Pendlerpauschale gilt nur, wenn du wirklich zur Arbeit gefahren bist. Und drittens, nicht zu viele Arbeitstage schätzen. Urlaub, Krankheit, Berufsschule und Homeoffice können die Zahl schon mal verändern. Lieber ein bisschen weniger als zu viel, weil dann fragt das Finanzamt vielleicht sogar nach. Am besten, du führst eine kleine Liste mit deinen echten Bürotagen. Dann wird es bei der Steuererklärung nachher einfacher und du verschenkst kein Geld. Dann stellt sich nur noch die Frage, was wir mit der Kohle machen, die wir bei der Steuererklärung zurückbekommen. Für mehr Tipps, klick dich rein.
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2: Wir laufen Freitag eine kleine Runde Amok. Genau das passiert im Saarbrückener Apartment Club. Ab 23 Uhr haben wir da Club Hits, House, Afro Beats, Latin und Pop. Auf zwei Floors, einer zum Dancen, einer zum Chillen. Boah, das liebe ich ja so hart, wenn man einfach mal so platt getanzt ist und verschwitzt und erstmal kurz sich sein kleines Wasser reinziehen muss. Bisschen chillen. Gratis Eintritt bis 0 Uhr. Have fun.
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2: Kurz vor 2:30, Christian ist da. Was trendet auf den Socials?
3: Das Internet diskutiert gerade über eine wilde Geschmackskombination in China. Da gibt's diese bekannten amerikanischen schwarzen Kekse mit dieser weißen Cremefüllung mit Brathähnchengeschmack. Vermutlich die einzigen Kekse, die selbst von mir sicher wären.
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2: Und was ist sonst noch wichtig?
3: Der Innenausschuss des Bundestags berät gerade über den islamistischen Terroranschlag auf den Berliner CSD. Bundesinnenminister Dobrindt soll die Abgeordneten über den Stand der Ermittlungen informieren. Neue Erkenntnisse für uns gibt es dabei wohl aber nicht, denn die Sitzung ist aus Sicherheitsgründen nicht öffentlich. Heißt, die Informationen werden nicht an die Presse weitergegeben. Kommt bald vielleicht wieder der Zivildienst? Das Familienministerium trifft zumindest schon einmal Vorkehrungen, das berichtet Bild. Demnach soll schon bei großen Organisationen und Verbänden angefragt worden sein, welche Kapazitäten sie für Wehrdienstverweigerer hätten. Mit der Aussetzung der Wehrpflicht 2011 war auch der Zivildienst abgeschafft worden. Die Deutschen haben im vergangenen Jahr so viele Arzneimittel verschrieben bekommen wie noch nie. Das zeigt eine Auswertung der Techniker-Krankenkasse. Rund 6 Millionen Erwerbstätige sind bei der größten deutschen Krankenkasse versichert. Und die lösten Rezepte für mehr als 34 Millionen Präparate ein.
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3: In den USA und in mehreren europäischen Ländern kämpfen die Feuerwehren gegen Waldbrände. In den Niederlanden breitet sich ein Waldbrand in der Nähe der deutschen Grenze weiter aus. In Griechenland ist ein Großbrand in der Nähe von Athen inzwischen unter Kontrolle. Im Nordwesten der USA wurde jetzt ein Verdächtiger verhaftet, der dort einen verheerenden Waldbrand ausgelöst haben soll. Waldbrände werden in den allermeisten Fällen durch Brandstiftung oder Fahrlässigkeit verursacht, nur selten auch durch Blitze.
2: Dankeschön, Christian Semmelt. Die nächsten Nachrichten wieder in einer knappen Stunde.
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6: Im Saarland erwartet uns ein sonniger Nachmittag. Aktuell ist es noch etwas bewölkt, aber bald kommt die Sonne voll durch. Die Temperaturen klettern auf heiße 32 Grad, perfekt für einen Sprung in den Badesee oder ein entspannendes Treffen in der Beachbar. Der Wind aus Südwest bläst dabei angenehm frisch. Morgen bleibt es freundlich mit Temperaturen um die 30 Grad. Gerade sieht es so aus, in Nonnweiler am Keltenpark 30 Grad, in Eppelborn am Big Apple 31 Grad. Also Saarland genießt das schöne Wetter und macht das Beste draus.
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6: Hier kommt der Verkehrsüberblick. A8 Neunkirchen Richtung Saarlouis zwischen Elversberg und Dreieck Friedrichsthal ist aktuell 1 Kilometer Stau zu erwarten. Der Zeitverlust beträgt rund 9 Minuten. A8 Saarlouis Richtung Neunkirchen. Achtung, im Bereich Neunkirchen Oberstadt steht derzeit weiterhin ein defektes Fahrzeug. A620 Saarlouis Richtung Saarbrücken zwischen Völklingen Ost und Saarbrücken Gersweiler gibt es aktuell 4 Kilometer Stau und 10 Minuten Zeitverlust. Gute Fahrt.
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0: Michael Schulden Rehab. So, ab geht's in den Dienstagnachmittag gleich mit Die Die von Shakira und Burna Boy auf Big FM. Und dann gibt's auch ein bisschen Funk von Bruno Mars. Mein Name ist Reese, das ist Big FM und das gibt's gleich auf der Playlist.
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10: Ja, auch Orchideenfahrt in Gersheim. Es ist, ich liebe alles dran. Einfach geile Landschaft. Check, flacher Weg. Check, richtig schicke Blumen. Check. Außerdem war der einfach nominiert für die Naturwunderwahl 2024. Die Hälfte aller in Deutschland vorkommenden Orchideen sind einfach hier an einem Fleck. Und ihr wisst, was jetzt kommt. Es muss sein.
11: Das klingt nach einer perfekten Date-Idee.
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0: Friends, 17 Minuten vor 3 hier auf Big FM. Gleich Bibi Rex on the und Faithless auf der Playlist. So rum ist richtig. Dann gibt es noch Goosebumps, Travis Scott und Hume. Und die Frage aller Fragen ist, es gibt so eine Theorie, ich bin da gestern drüber gestolpert, nämlich die 7-Jahre-Freundschaftstheorie. Heißt, wenn wir 7 Jahre lang mit einer Person cool sind, dann soll diese Freundschaft angeblich lang ein Leben lang halten. Ich glaube da irgendwie so halbwegs dran, aber heutzutage, ne, es geht schnell, wir hängen alle gar nicht mehr so viel miteinander ab. Deswegen, wenn ihr einen Freund, eine Freundin oder sonst wen in eurem Leben habt, mit der ihr schon über 7 Jahre lang abhängt, klingelt mal durch. 08900901. Ist da wirklich was dran, dass man das ganze Leben miteinander abhängt oder ist irgendwann auch vorbei?
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0: Das ist Bibi Rexha Faithless hier auf Big FM 08900901, die Nummer zu mir im Studio. Reese, hier, wer da?
1: Ja, moin, grüß dich, Willi hier, hallo.
0: Hi.
1: Und zwar geht's hier um das Thema Freundschaft mit 7 Jahre, hattest du gerade im Radio gesagt.
0: Exakt so ist es, Willi. Schieß los, dein Take dazu.
1: Genau, also ich habe 2 sehr gute Freunde, einmal den Norman und einmal die Susanne. Mit denen bin ich jetzt mit Susanne über 20 Jahre befreundet, also fast 25 Jahre. Und mit Norman auch schon über 20 Jahre tatsächlich. Also crazy. Da kann ich mir auch nicht vorstellen, dass das nochmal kaputt geht. An diese Stelle schon mal schöne Grüße an die beiden. Wie gesagt, für mich wie die Familie.
0: Quasi. Guck mal, besser hätte ich es doch nicht sagen können. Ist das dann so ein Family-Verhältnis? Ich meine, Freunde, dass sie Familie werden können, glaube ich, ja, fest dran. Aber irgendwie differenziert man ja dann manchmal doch ein bisschen, ne?
1: Ja, schon, aber ich sag mal so, die Freunde sucht man sich ja bewusst aus.
0: Sag ich mal.
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0: Sexy on the Soul hier auf Pick FM. Und was heute eigentlich so abging, das weiß ein Mann natürlich, Fabi.
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4: Tja, Leute, ganz ehrlich, das Konzept Urlaub ist schon irgendwie strange, oder? Ich meine, erst muss man als erwachsene Person fragen, ob man vielleicht mal ein paar Tage länger schlafen kann, und dann fährt oder fliegt man im Best Case aus Deutschland raus, nur um am Urlaubsziel dann wieder auf Deutsche zu treffen. Und dabei ist wurscht, ob du über die Playa de Palma läufst oder in der Steppe in Kirgisistan stehst. Auf einmal hörst du, wie hinter dir aus dem Nichts irgendein Schwabe sagt, ha, das ist aber schon au schee hier, bisschen teuer halt. Und trotzdem ist Urlaub einfach die schönste Zeit des Jahres. Einfach mal dem Alltag entfliehen, sich erholen und vor allem die Zeit, wo Selina aus dem Realschulabschlussjahrgang 2012 auf einmal wieder zur Influencerin wird. Tja, für was soll ich Urlaub machen, ohne auf Instagram zu zeigen, dass ich gerade im Urlaub bin? Genau das zeigt eine aktuelle Umfrage des Digitalverbands Bitkom. Danach gehört es für gut 2/3 der 16- bis 49-Jährigen dazu, im Urlaub Content zu posten. Ein Viertel gibt sogar an, durch das Posten aus dem Urlaub andere bewusst neidisch machen zu wollen. Denn wir wissen alle, so richtig glücklich ist man in Deutschland erst, wenn man weiß, dass andere gerade für einen kurzen Moment unglücklich sind.
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0: Gleich auf Big FM, der Mann, der hoffentlich bald wieder auf der Bühne stehen kann nach seinem Hörsturz. Purple Disco Machine. Gibt's mit den Kunks auf Big FM und... Guck mal, so smooth kann es auf jeden Fall sein. Mit Ariana Grande, die gibt's gerade noch live unterwegs. Dann gibt's auch einen kleinen Break, was auch verständlich ist, ey. Manchmal muss man auch einmal kurz durchatmen. Hate That I Made You Love Me, gleich auf Big FM.
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2: Friends, los geht's, es wird gefeiert. Wenn ihr darauf Bock habt, dann solltet ihr das auf jeden Fall machen. Und zwar Afterwalk in Orscholz. Das Ganze befindet sich im Bistro Johannesbad, ne, direkt Saarschleife in Mettlach. 17 Uhr geht's los. Morgen ist ein entspanntes Afterwalk-Event, das heißt, ihr müsst nicht krass raven, aber ihr könnt ein bisschen raven. Es gibt auch versprochen gute Sundown und Drinks, deswegen checkt das Ganze ab. Ein paar Snacks bekommt ihr auch. Also kann man da entspannt den Mittwoch ausklingen lassen. Viel Spaß.
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2: 15.25 Uhr, jetzt die News mit Christian Semmet. Was haben wir denn auf den Socials?
3: Eine richtig geile Aktion von BVB-Neuzugang Konstantinos Karezas. Der hat sich erstmal in der Nähe von Dortmund in den Imbiss gestellt und Taxiteller an die Fans verteilt, also Pommes, Gyros, Currywurst. Natürlich mit Autogramm und Foto.
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2: Und was ist sonst noch wichtig?
3: Kommt vielleicht bald wieder der Zivildienst? Das Familienministerium trifft zumindest schon einmal Vorkehrungen. Das berichtet Bild. Demnach soll schon bei großen Organisationen und Verbänden angefragt worden sein, welche Kapazitäten sie für Wehrdienstverweigerer hätten. Mit der Aussetzung der Wehrpflicht 2011 war auch der Zivildienst abgeschafft worden. Die Deutschen haben im vergangenen Jahr so viele Arzneimittel verschrieben bekommen wie noch nie. Das zeigt eine Auswertung der Techniker-Krankenkasse. Rund 6 Millionen Erwerbstätige sind bei der größten deutschen Krankenkasse versichert und die lösten Rezepte für mehr als 34 Millionen Präparate ein. Schlechte Nachrichten für alle, die öfter mal Bahn fahren. Auch im Juli war fast jeder zweite Zug im Fernverkehr unpünktlich. Das geht aus den offiziellen Zahlen der Deutschen Bahn für den letzten Monat hervor. Vor allem die vielen Baustellen lösten demnach Verspätungen aus.
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3: Wegen der anhaltenden Trockenheit gibt es in vielen Regionen Deutschlands offenbar deutlich weniger Stechmücken als üblich. Der Grund, Pfützen und andere stehende Gewässer fehlen als Brutstätten. Wärme allein reicht für die Vermehrung nicht aus, wenn kein Wasser vorhanden ist. Ganz unproblematisch ist das nicht. Mücken und ihre Larven sind wichtige Nahrung für Vögel, Fledermäuse und Amphibien.
2: Dankeschön, Christian.
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5: Im Saarland wird es heute Nachmittag richtig warm mit Temperaturen bis 31 Grad. Ab jetzt lichtet sich der Himmel langsam und die Sonne zeigt sich immer mehr. Perfekt, um später mit den Freunden auf dem St. Johanna-Markt in Saarbrücken die Sonne in Ruhe zu genießen. Der Wind weht angenehm und leicht aus südwestlicher Richtung. Morgen früh bleibt es noch sonnig und trocken. Wolken ziehen dann erst gegen Mittag auf. Also heute Abend die Grillsession nicht verpassen. In Marpingen an der Marienquelle und in Merchweiler am Erlebnispark sind es jeweils 31 Grad.
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5: Heute geht's ruhig zu. Auf der A8 Richtung Saarlouis. Zwischen Elversberg und Dreieck Friedrichsthal 2 Kilometer Stau, 11 Minuten Verzögerung. Auf der A620 Richtung Saarbrücken. Zwischen Völklingen und Saarbrücken-Gersweiler 5 Kilometer Stau, 19 Minuten Verlust. In der Gegenrichtung Richtung Saarlouis 6 Kilometer Stau zwischen Saarbrücken, Mahlstatter, Brücke und Völklingen-Ost 18 Minuten Zeitverlust. Mehr Leute singen im Auto als unter der Dusche. Bleibt entspannt. Gute Fahrt.
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0: So geht's gleich weiter auf Big FM. Das ist Ava Max inklusive Bia. Und gibt's gleich mit Energy hier auf Big FM. Und dann die Frau, die immer noch Headlines on Lock hat. Taylor Swift, man wird sie einfach nicht los. Egal, wie man sich drehen und wenden will, es ist insane. Nach dieser überkranken Hochzeit dieses Jahr, über die noch nicht wirklich, irgendwie weiß noch keiner was drüber, ne? Geht's natürlich direkt weiter. Album wird wahrscheinlich Anfang nächstes Jahr erscheinen, deswegen haben wir noch ein bisschen Zeit. Fade of Ophelia gibt's gleich auf Big FM.
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4: Hallo zusammen, ich bin Nina, eure Radioreporterin der HTW Saar. Wenn ich so an meine bisherige Studienzeit denke, dann bin ich mega dankbar für die ganzen Leute, die ich kennenlernen durfte. Und Highlights sind bei mir auf jeden Fall auch die ganzen Exkursionen und die Praxiserfahrungen, die ich sammeln durfte. Ich hatte teilweise wirklich so eine gute Zeit. Bei einer Exkursion zum Beispiel waren wir einfach Windsurfen in Holland. Also besser geht's nicht. Jetzt hören wir mal, was andere Studierende bisher so für Highlights hatten.
5: Highlights für mich aus dem Studium waren bis jetzt mal die Sprachkurse an der Uni, die ich jede Woche gemacht habe und da fachübergreifend neue Leute kennenzulernen.
6: Ich fand super cool, dass man außerstudentische Projekte machen kann in der Theatergruppe. Da konnte ich mich mal ein Semester so richtig kreativ ausleben.
7: Am besten an meinem Studium hat mir eigentlich gefallen die schönen Begegnungen, die man gemacht hat und die Freunde, die man auf dem Weg gefunden hat. Ja, sehr, sehr viele lustige und vielleicht auch ein bisschen verrückte Leute.
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8: Mit Reese. Friends, gleich auf der Playlist Glockhock mit am Start. Someone else. 08900901, die kostenlose Big FM Hotline. Reese, hier, wer da?
9: Hi, mein Name ist Jana.
8: Hi, Jana. Was macht Jana?
9: Jana fährt jetzt ins Nagelstudio.
8: Entschuldigung, hallo. Jana, nichts mit Arbeiten, Urlaub. Was ist los? Also ist dir gegönnt?
9: Ja, ich komme gerade von der Arbeit.
8: Ach so, okay. Was passiert mit den Nägeln?
9: Nägel auffrischen.
8: Okay.
9: Für den Urlaub.
8: Ah, wo geht's hin in Urlaub?
9: Ach, nur so ein bisschen hier und da. Ich bin Samstag auf eine Hochzeit eingeladen. Okay. Und genau.
8: Also ein bisschen ruhig dieses Jahr.
9: Genau.
8: Aber muss ja auch fresh sein.
9: So. Das stimmt. 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

0: Ava, Max und Bia sind das hier auf Big FM 08900901 Receiver da.
1: Hello, Emilia hier.
0: Hallo Emilia, was macht Emilia?
1: Ich bin gerade auf der Arbeit, aber Raucherpause.
0: Okay, guck mal, das ist fair. Wie war der Tag, Sonne genossen? Wie viele Raucherpausen gab es heute? Viele.
1: Ja, sehr ja, viele. Sonne musste sein.
0: Ja, ja.
1: Natürlich. Ja. Deutschlands

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0: Den doppelten Getter, den könnt ihr bei uns haben. Einmal auf dem Glücksgefühle-Festival 2026 und einmal auf Ibiza. Dafür müsst ihr nur mit uns zocken. 30 Sekunden Zeit, keine Faxen werden gemacht, ne? Keine Gesten, irgendwie das Wort halb vorsagen, sondern ihr erratet es. Ich schnapp mir gleich Bischau aus Deutschlands Big Morning Show und dann werden wir hier auf Big FM zocken. Und zwar um Tickets fürs Glücksgefühle-Festival. Und es funktioniert ganz einfach. Heute Morgen wurde schon eine Runde gezockt.
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0: Die nächste Runde Rucki Zucki, 17:05 hier auf Big FM.

0: Jay wird einfach nicht müde, irgendwie Superstars zu produzieren. Gleich Meek mit Fabulous im Felix Jähn Remix auf Big FM. Und dann, nicht aus der UK, aber aus South Africa, Tyler auch gleich mit auf der Playlist. Wird ja dieses Jahr noch auf A-Pop-Tour gehen. Ich bin mal gespannt, was da gibt. Also Tyler live, 10 von 10.
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2: Fam, es klingt jetzt ein bisschen wild, aber folgt mir. Apartment Club Saarbrücken am Freitag. Amok ist das Motto. 23 Uhr geht's los und das bedeutet, es gibt Club-Hits, House, Afro-House, Amapiano, Latin Pop. Und auf dem zweiten Floor bekommt ihr eher ein bisschen chilligeren Sound. Also man kann sich auch mal kurz zurückziehen, was sehr, sehr geil ist. Ne? Der Eintritt ist for free, wenn ihr eine Lounge reserviert habt. Ansonsten könnt ihr einfach hingehen, Eintritt zahlen, feiern. Apartment Club am Freitag in Saarbrücken.
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2: 16.27 Uhr, jetzt die News mit Christian Semmet. Was gibt's denn auf den Socials?
3: Die Geschichte des Regenbogenfischs kennen wir alle. Die Story kurz zusammengefasst, teilen macht glücklich. Jetzt ist die Geschichte nochmal verfilmt worden von der Augsburger Puppenkiste in 4K. Trailer gibt's jetzt, Film kommt im November.
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2: Und was ist sonst noch wichtig?
3: Die EU-Staaten wollen nach ihrem Streit über die Migrationskrise in Ceuta künftig geschlossener auftreten. Außerdem wollen sie durch Frühwarnsysteme besser vorbereitet sein. Das teilten die Mitgliedsländer nach einer Videokonferenz der Innenminister mit. In den vergangenen Wochen hatten Zehntausende Menschen von Marokko aus Ceuta erreicht. Die meisten sind inzwischen nach Marokko zurückgekehrt. Kommt vielleicht bald wieder ein Zivildienst? Das Familienministerium trifft zumindest schon einmal Vorkehrungen. Das berichtet Bild. Demnach sollen schon bei großen Organisationen und Verbänden Anfragen laufen, welche Kapazitäten sie für Wehrdienstverweigerer hätten. Mit der Aussetzung der Wehrpflicht 2011 war auch der Zivildienst abgeschafft worden. Die Lufthansa hat im zweiten Quartal deutlich weniger Geld verdient. Der operative Gewinn brach um mehr als die Hälfte auf rund 380 Millionen Euro ein. Gründe sind vor allem teures Kerosin wegen des Iran-Kriegs und die Streiks im April. Konzernchef Carsten Spohr stellt fürs Gesamtjahr sogar einen Gewinnrückgang in Aussicht. Für uns heißt das, mit billigeren Flugtickets ist vorerst eher nicht zu rechnen.
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3: Ariana Grande hat ihre Auszeit schon seit langer Zeit geplant. Das hat sie zumindest selbst bei einem Konzert in Chicago gesagt. Erst gestern hatte das Netz über ihren Gesundheitszustand spekuliert, nachdem ihr Management angekündigt hatte, dass sich die Sängerin nach ihrer Tour erstmal aus der Öffentlichkeit zurückziehen will. Fans und Kollegen waren schon länger in Sorge wegen der äußeren Erscheinung der Sängerin, die schon, länger nicht unbedingt gesund wirkt.
2: Dankeschön, Christian.
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5: im Saarland. Heute Nachmittag ist es noch stark bewölkt, aber später zeigt sich die Sonne. Die Temperaturen klettern auf heiße 33 Grad, perfekt für einen Sprung ins kühle Nass. Der Abend bleibt warm und leicht bewölkt. Morgen beginnt sonnig mit Temperaturen bis 30 Grad, ideal für eine entspannte Radtour oder einen Besuch im Eiscafé. Die Nächte sind angenehm für ein gemütliches Beisammensein auf der Terrasse. Aktuell sind es in Neunkirchen am Zoo 32 Grad, in Blieskastel in der Altstadt ebenfalls 33 Grad.
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5: Hier kommt der Verkehrsüberblick. A8 Neunkirchen Richtung Saarlouis. Zwischen Elversberg und Dreieck Friedrichsthal. 2 Kilometer Stau, aktuell mindestens 12 Minuten Zeitverlust. A620 Saarlouis Richtung Saarbrücken. Zwischen Völklingen und Saarbrücken-Gersweiler 5 Kilometer Stau und mindestens 21 Minuten Verzögerung. A620 Saarbrücken Richtung Saarlouis. Zwischen Saarbrücken-Mahlstatter Brücke und Völklingen-Ost. Aktuell 5 Kilometer Stau, mindestens 16 Minuten. Gute Fahrt.
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0: Von Lil Nas X geht's direkt rüber und zwar nach Inglewood, California mit Becky G und Sorry Papi und auch in den nächsten 6 Minuten auf Big FM. Gracie Abrams meldet sich ja zurück mit einem Album, das auf jeden Fall sehr, sehr nice ist. Daughter from Hell. Seit circa 2 Wochen draußen und Fans erwarten jetzt schon wieder mehr Musik. Ich find's unglaublich. Lass die Frau doch mal kurz atmen. Look at my life machen wir gleich hier auf Big FM.
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0: Time, was geht ab? In Richtung Feierabend unterwegs, gleich mit Charlie XCX und Rina Sawayama auf der Playlist. Dann gibt es noch Girls von The Kid LAROI. Shorty ist auch am Start. Und Shorty hat Bock auf Glücksgefühle-Festival, oder?
1: Ich habe voll Bock drauf, weil das so ein bisschen was für meine Frau ist. Die gönnt sich nichts.
0: Ja.
1: Und ich möchte ihr quasi verpflichtend irgendwie was gönnen. Und die war auch noch nie auf dem Festival.
0: Okay.
1: Also es wäre halt ihr erstes und dann halt direkt so ein geiles.
0: Charmant, Bro. Okay, wir werden gleich eine Runde Rucki-Zucki zocken. Das bedeutet, ihr habt die Chance auf den doppelten Getter. Was das bedeutet, nach drei Songs.
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0: Heaven ist es, Kate in Aragon mit I Run hier auf Big FM. Und ihr solltet jetzt auf jeden Fall zum Telefon sprinten, denn schlimmes Wortspiel. Es geht um Glücksgefühle-Tickets und eine Clubshow von David Guetta auf Ibiza. Das heißt, ihr könnt den doppelten Guetta abstauben. Dazu müsst ihr jetzt nur mit mir zocken und Büschra aus Deutschlands Pixel Morning Show. Rucki Zucki 08900901. Das heißt, ihr habt 30 Sekunden Zeit, um uns einen Begriff zu erraten, den Büschra gleich erklären wird. Und wenn ihr das hinkriegt, wenn ihr schnell seid, dann habt ihr die Chance auf den doppelten Getter. Ansonsten gehen Glücksgefühle-Tickets direkt in eure Tasche. 08900901, let's go.
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1: Es ist an der Zeit, es wird gezockt aus Deutschlands Big Star Morning Show und natürlich immer noch fleißig am Überstunden machen. Bischra,
2: hello.
1: Guck mal, richtig so. 08.900.901, wer ist denn da?
3: Hallo, der Moritz ist hier.
1: Hallo Moritz.
2: Hey Moritz.
1: Was machen Sachen?
3: Servus. Ich bin gerade daheim, ich habe heute Urlaub.
1: Guck mal, wer Urlaub hat, der soll auch belohnt werden. Es geht um eine Runde Rucki Zucki. Wir werden zocken. Bischra wird dir einen Begriff umschreiben. Wenn irgendwas dabei ist, was mir nicht passt, dann mache ich so. Dann ist das nämlich falsch und das darfst du nicht sagen. Und dann hast du verkackt. Du darfst sie dann auch, ich würde mal sagen, in einem okayen Rahmen beleidigen.
2: Cool.
1: Sie hat es in der Hand.
2: Okay. Cool, bin ich jetzt also maximal unter Druck einfach.
1: Ja, ja, es ist eine absolute Drucksituation. Moritz hat Urlaub, deswegen gehen wir da mal chillig rein in die Sache.
2: Boah.
1: 30 Sekunden.
2: Ja, warte. Laufen. Ich muss mich kurz beruhigen. Moritz, bist du denn ready so?
3: Ich bin ready. Ich will unbedingt gewinnen. Ich habe auch mal.
2: Ich bin so aufgeregt.
1: Also, Bischra, ich halte jetzt einen Begriff hoch. Du siehst ihn. Okay, 30 Sekunden ab jetzt, rucki zucki für Glücksgefühle-Tickets. Los geht's!
2: Also, das nimmst du zu dir, um runterzukommen. Auch gerne auf Festivals. Das, zum Beispiel Snoop Dogg macht das jeden Tag.
3: Gras, Weed, Marihuana, Cannabis.
2: Ja!
3: Jawohl! Geil!
1: Moritz! Herzlichen Glückwunsch, du gehst zum Glücksgefühle-Festival.
3: Danke euch von Herzen. Geil. So was Geiles.
1: Also, ich sag's dir, wie es ist. Zeitlich, ich weiß jetzt nicht, du hast freies Feuer, dass du Bescheid sagen darfst, was du dir sagen willst. Zeitlich waren wir da bei 10,2 Sekunden, also...
2: Crazy. Ja.
1: Stark.
3: Ich würde sagen, es hat gut funktioniert zwischen mir und Bescheid.
2: Ja!

0: So, jetzt fahre ich weiter auf Big FM. Eli Oaks in Lavinia und Eli Oaks, ne, aus Kitzbühel auf die Tomorrowland Stage. Das ist schon ein stabiler Jump, ne? Erst ganz bequem irgendwie jeden Tag Skilift gefahren, Leute eskortiert und dann einfach DJ werden. Läuft. Und den gibt's als Sundowner auch gleich auf Big FM. Papa Ute, Mikey's Mind, Chill 77 und Unjabs mit Papa Ute auf Big FM.
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2: Friends, los geht's. Es wird gefeiert. Wenn ihr darauf Bock habt, dann solltet ihr das auf jeden Fall machen. Und zwar Afterwork in Orscholz. Das Ganze befindet sich im Bistro Johannesbad. Ne, direkt Saarschleife in Mettlach. 17 Uhr geht's los. Morgen ist ein entspanntes Afterwork-Event. Das heißt, ihr müsst nicht krass raven, aber ihr könnt ein bisschen raven. Es gibt auch versprochen gute Sundown und Drinks. Deswegen checkt das Ganze ab. Ein paar Snacks bekommt ihr auch. Also kann man da entspannt den Mittwoch ausklingen lassen. Viel Spaß.
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2: 17:28 Uhr, jetzt die News mit Christian Semmet. Was haben wir denn aktuell auf den Socials?
3: Im Internet wird gerade über eine wilde Geschmackskombination in China diskutiert. Es gibt ja diese bekannten amerikanischen schwarzen Kekse mit dieser weißen Cremefüllung und die gibt's da jetzt mit Brathähnchen-Geschmack. Das sollte man unbedingt verpassen.
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2: Und was ist sonst noch wichtig?
3: Die EU-Staaten wollen nach ihrem Streit über die Migrationskrise in Ceuta künftig geschlossener auftreten. Außerdem wollen sie durch Frühwarnsysteme besser vorbereitet sein. Das teilten die Mitgliedsländer nach einer Videokonferenz der Innenminister mit. In der vergangenen Woche hatten zehntausende Menschen von Marokko aus Ceuta erreicht. Die meisten sind inzwischen nach Marokko zurückgekehrt. Viele Beschäftigte in Deutschland stehen aus Sicht ihrer Unternehmen stärker unter Druck. Das zeigt eine IFO-Umfrage unter 1000 Personalverantwortlichen. 38% berichten von höherer Arbeitsauslastung, mehr als die Hälfte von mehr mentaler Belastung und Stress. Als Gründe nennen die Firmen vor allem wirtschaftliche Unsicherheit, Zeitdruck und Personalmangel. Einen ganzen LKW voller gefälschter Energy Drinks hat der Zoll in Frankfurt am Main aus dem Verkehr gezogen. Bei den mehr als 62.000 Dosen seien Farben, Logo und Gestaltung einer bekannten Marke imitiert worden. Die gefälschten Energy Drink Dosen sollten wohl in Frankreich verkauft werden.
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3: In den USA und in mehreren europäischen Ländern kämpfen die Feuerwehren gegen Waldbrände. In den Niederlanden breitet sich ein Waldbrand in der Nähe der deutschen Grenze weiter aus. In Griechenland ist ein Großbrand in der Nähe von Athen inzwischen unter Kontrolle. Im Nordwesten der USA wurde jetzt ein Verdächtiger verhaftet, der dort einen verheerenden Waldbrand ausgelöst haben soll. Waldbrände werden in den allermeisten Fällen durch Brandstiftung oder Fahrlässigkeit verursacht, nur selten auch durch Blitz.
2: Danke, Christian.
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5: Im Saarland gibt's bis 19 Uhr leicht bewölkten Himmel, danach wird's klarer. Temperaturen bei heißen 33 Grad mit frischem Westwind. Perfekt für eine Afterwork-Runde an der Beachbar. Morgen bleibt es vormittags sonnig, am Nachmittag ziehen Wolken auf, Regen ist aber nicht in Sicht. Temperaturen maximal 30 Grad. Ein prima Tag, um die Natur zu genießen oder die Laufschuhe rauszuholen. Gerade sieht's so aus, in Püttlingen an der Burg Bucherbach heiße 34 Grad und in Perl am Moselufer 33 Grad.
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5: A8 Neunkirchen Richtung Saarlouis. Zwischen Elversberg und Dreieck Friedrichsthal 2 Kilometer Stau. Du verlierst mindestens 11 Minuten. A620 Saarlouis Richtung Saarbrücken. Zwischen Völklingen und Saarbrücken-Gersweiler 5 Kilometer Stau. Mindestens 15 Minuten Zeitverlust. In der Gegenrichtung von Saarbrücken Richtung Saarlouis. Zwischen Saarbrücken-Mahlstatter Brücke und Völklingen Ost 4 Kilometer Stau. Auch hier mindestens 15 Minuten. Bleibt vorsichtig unterwegs. Gute Fahrt.
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2: Friends, für alle Sternengucker gibt's was richtig Geiles und es dauert gar nicht mehr so lang, denn am 12. und 13. August ist es soweit, ne? Bis zu 100 per Seiten stündlich. Yes, das bedeutet natürlich am Neumond, ihr könnt fleißig Sternschnuppen schauen und es gibt immer noch verdammt viele Leute auf dieser Welt, die noch nie eine Sternschnuppe gesehen haben. Deswegen habt ihr da auf jeden Fall die besten Chancen direkt hier im Saarland, ne? Ihr müsst auch gar nicht irgendwie hunderte von Kilometern fahren, sondern einfach ein bisschen raus aus der Stadt, also viel Licht, wenig Himmel, ne? Ihr wisst Bescheid, das ist das übliche Drama eben. Und dann habt ihr da auf jeden Fall sehr, sehr gute Chancen. Wie gesagt, und bei 100 Stück in der Stunde im optimalen Neumondlicht, da sollte das auf jeden Fall machbar sein. Also kann man sich das jetzt schon mal eintragen, 12. und 13. August. Da gibt's ordentlich was zu sehen am Himmel. In diesem Sinne, viel Spaß.
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0: Das ist der richtige Vibe für den Feierabend. Der kommt von Stormzy und No Deal. Gleich auf Big FM mit 24 Hours. Und die Fahrer darf natürlich auch nicht fehlen. Also falls ihr irgendwie Urlaubspläne habt, 29. August, habe ich gehört, Irvine, California, gibt es das erste Mal das Daisy Chain Fields. Das ist Oliver Rodriguez, ihr eigenes Festival. Ausschließlich Ladies im Line-Up. Sehr geile Sache und Drop Dead gleich.
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10: Hallo, ich bin Joanna, Radioreporterin der HTW Saar. Heute geht es um den auditiven Lerntyp. Menschen, die eher der auditive Lerntyp sind, merken sich einfach Informationen, indem sie hören. Sprich, sie mögen eigentlich am meisten Gespräche, Vorträge, aber auch einfache Podcasts und können sich dadurch auch die Informationen oft wortgenau merken. Sie unterstützen ihr Lerntyp mit Dingen wie Musik, Rhythmus oder auch Wiederholungen. Und jetzt meine Frage an euch da draußen. Glaubt ihr eher, ihr seid der auditive Lerntyp?
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2: Friends, ab geht's in den Feierabend. Gleich Axel und Grosso auf der Playlist More Than You Know hier auf Big FM. Willi war heute in der Show und hat eine interessante Theorie aufgestellt.
13: Ja, schon, aber ich sag mal so, die Freunde sucht man sich ja bewusst aus.
2: Freunde sind die bessere Familie. Ist das so oder ist es nicht so? 08900901, weil, wie Willi sagt, die sucht man sich ja bekanntlich aus.
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0: Stormzy und Adele hier auf Big FM. Jana am Start. Jana, hast du Freundschaften, die länger als 7 Jahre schon gehen?
1: Ja, tatsächlich. Jetzt schon seit, ich glaube, 13 Jahren. Das ist jetzt.
0: Ja.
1: 2014 haben wir uns kennengelernt, meine Freundin und ich.
0: Okay.
1: Genau. Und ich glaube auf jeden Fall dran, dass das geht.
0: Ich glaube auch. Ich finde es interessant, Willi hat gerade die Theorie aufgemacht, dass Freunde sucht man sich ja bewusst aus, dass das dann ein bisschen einfacher ist als auch mit der Family. Wobei, ne, man wägt ja immer ein bisschen ab. Glaubst du das auch? Weil ich fand die Theorie ganz interessant.
1: Ja, glaube ich auch. Ja, tatsächlich. Also man merkt ja schon, wenn der Vibe so stimmt, ne?
0: Mhm.
1: Ja, auf jeden Fall.
0: Ja, und Familie, die sind halt einfach da.
1: Ja, richtig. Die sind da, die kann man nicht ändern.
0: Ist so. Würdest du sagen, dass du closer mit deinen Freunden bist als mit der Family?
1: Ach, schwierig. Also ja, schon. Also
0: ja.
1: Man erzählt auf jeden Fall andere Dinge als vielleicht mit der Familie, ja.
0: Ja,
1: würde
0: voll,
1: ich schon,
0: ne,
1: sagen.
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0: 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Wenn ihr den wisst und ihr dürft sehr gerne schneller als diese 30 Sekunden sein, dann macht's genauso wie Lena.
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0: So geht's gleich weiter auf Pump für den Feierabend, Alter. James Hype mit Serotonin. Und dann Tiesto und Ava Max auch noch mit auf der Playlist und D'Amato. Gibt's in den nächsten 2,5 Minuten. Stay tuned. Hier auf Big FM.
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2: 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Der Eintritt ist for free, wenn ihr eine Lounge reserviert habt. 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
2: 18.26 Uhr, jetzt die News mit Christian Semmert. Was gibt's denn auf den Socials?
3: Eine richtig geile Aktion von BVB-Neuzugang Konstantinos Karezas. Der hat sich erstmal in der Nähe von Dortmund in einen Imbiss gestellt und Taxiteller an die Fans verteilt, also Pommes, Gyros, Currywurst, natürlich inklusive Autogramm und Foto.
4: Sehr geil. 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
2: Und was ist sonst noch wichtig?
3: Insgesamt rund 72.000 Migranten sind nach neuen Regierungsangaben aus Madrid vergangene Woche irregulär in die spanische Nordafrika-Exklave Ceuta gelangt. Rund 70.000 von ihnen seien inzwischen wieder nach Marokko zurückgekehrt, heißt es vom Innenministerium. Einige der EU-Mitgliedstaaten hatten Spanien heftig für seine Migrationspolitik kritisiert. Jetzt haben sich die EU-Innenminister in einem Krisenmeeting ausgesprochen. Sie wollen in Zukunft geschlossener auftreten und ein Frühwarnsystem schaffen. Viele Beschäftigte in Deutschland stehen aus Sicht ihrer Unternehmen stärker unter Druck. Das zeigt eine IFO-Umfrage unter rund 1000 Personalverantwortlichen. 38% berichten von höherer Arbeitsauslastung, mehr als die Hälfte von mehr mentaler Belastung und Stress. Als Gründe nennen die Firmen vor allem wirtschaftliche Unsicherheit, Zeitdruck und Personalmangel. Lufthansa hat im zweiten Quartal deutlich weniger Geld verdient. Der operative Gewinn brach um mehr als die Hälfte auf rund 380 Millionen Euro ein. Gründe sind vor allem teures Kerosin wegen des Iran-Kriegs und die Streiks im April. Konzernchef Carsten Spohr stellt fürs Gesamtjahr sogar einen Gewinnrückgang in Aussicht. Für uns heißt das, mit billigeren Tickets ist vorerst eher nicht zu rechnen.
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3: Ariana Grande hat ihre Auszeit schon seit längerer Zeit geplant. Das hat sie zumindest selbst bei einem Konzert in Chicago gesagt. Erst gestern hatte das Netz über ihren Gesundheitszustand spekuliert, nachdem ihr Management angekündigt hatte, dass sich die Sängerin nach ihrer Tour erstmal aus der Öffentlichkeit zurückziehen will. Fans und Kollegen waren schon länger in Sorge wegen der äußeren Erscheinung der Sängerin, die schon länger nicht unbedingt gesund wirkt.
2: Danke, Christian.
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5: Im Saarland bleibt es ein optimaler Abend für ein Treffen am Bostelsee oder einen gemütlichen Spaziergang durch die City. Trotz Wolkenauflösung sind es jetzt in Riegelsberg am Stadtpark und in Großrosseln am Warntwald satte 34 Grad. Ein frischer Westwind sorgt für ein wenig Abkühlung und macht den Abend gleich angenehmer. Morgen startet der Tag freundlich und wird im Laufe des Tages immer sonniger. Die Temperaturen kratzen dann an der 30 Grad Marke. Perfekte Bedingungen, um die Sonne zu genießen und den Tag voll auszukosten.
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5: A8 Luxemburg Richtung Saar-Louis. Zwischen Perl und Perlborg ist der Verkehr dicht, rechnet mit mindestens einer Minute Zeitverlust. A8 Neunkirchen Richtung Saar-Louis. Zwischen Elversberg und Dreieck Friedrichsthal gibt es einen 1 Kilometer langen Stau, das bedeutet mindestens 6 Minuten länger unterwegs sein. A620 Saar-Louis Richtung Saarbrücken. Zwischen Völklingen Ost und Saarbrücken, Gersweiler, staut es sich auf 4 Kilometer, das kostet euch mindestens 6 Minuten mehr. Gute Fahrt.
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7: Hey Leute, mein Name ist Nico, euer Radioreporter der HTW Saar. Ich war heute mal auf dem Campus unterwegs und habe meine Mitstudierenden gefragt, was ihr Lieblingswort auf Saarländisch ist.
8: Mein Lieblingswort auf Saarländisch ist Freck. Also man sagt dann, ich han die Freck und das bedeutet, ich bin krank.
9: Also ich finde das Wort Dippelab ist ganz schön witzig. Es ist eine Kartoffelspeise und ja, es gibt es immer auf dem Weihnachtsmarkt und ich finde es cool.
10: Mein Lieblingswort ist Huddel und das bedeutet, dass man Probleme hat.
7: Mein persönliches ist Un, weil für mich ist das Gefühl das Begrüßungswort für alles.
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1: Hi ihr Lieben, ich bin's, Miriam Otto-Henna und es ist Dienstag und weiter geht's mit unserem Battle-Newcomer der Woche. Heute ist Moritz Lennart mit seiner Single Nobody to Call an der Reihe. Er steht für modernen deutschsprachigen Pop mit emotionalen Texten und einer authentischen Stimme. Der liebe Moritz stellt sich mal schnell vor.
2: Hi Leute, ich bin Moritz, Singer-Songwriter und ich verpacke die Geschichten, die ich in meinem Leben erlebt habe, in englischsprachige Popsongs. Fun Fact, ich habe das erste Mal live vor Menschen gesungen, da war ich ungefähr 11 bei einem Schulkonzert. Und ich mache Musik, seitdem ich in der ersten Klasse bin, nämlich Klavier spielen. Und ich kriege meine Inspiration für neue Songs immer aus dem Alltag.
1: Mit seinem Song Nobody to Call, mit dem er ins Rennen geht, geht es um Einsamkeit, Nähe und den Wunsch, jemanden an seiner Seite zu haben. Und wenn euch Moritz und der Song überzeugt, dann stimmt jetzt ab auf bigfm.de. Nur einer kann Newcomer der Woche werden.
2: Hallo, mein Name ist Moritz und das ist mein neuer Song Nobody to Call.

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2: Die Pendlerpauschale 2026. Boah, das klingt erstmal nach einem richtig trockenen Thema, ist aber relativ schnell erklärt und echt nice, weil es kann bares Geld zurückgeben, wenn wir eine Steuererklärung machen. Die Formel ist relativ easy. Einfache Entfernung zur Arbeit in Kilometern mal Arbeitstage mal 38 Cent. Zum Beispiel, du fährst an 180 Tagen zur Arbeit in die Ausbildung und dein Weg ist 18 Kilometer lang. Einfach, du rechnest 18 mal 180 mal 38 Cent. Ergibt 1.231,20 Euro, als sogenannte Werbungskosten. Und genau hier wird es jetzt interessant, denn der Arbeitnehmerpauschalbetrag liegt bei 1.230 Euro. Heißt, mit deinem Arbeitsweg wärst du schon knapp drüber. Alles, was jetzt noch dazukommt, zum Beispiel Fachliteratur, Bewerbungen oder Arbeitsmittel, kann deine Steuer weiter senken. Und es gibt mehr Geld zurück, teilweise bis zu 1.000 Euro in der Steuererklärung. Wie geil ist das denn? Wichtig ist aber, typische Fehler vermeiden. Erstens, nicht Hin- und Rückweg rechnen. Es zählt nur die einfache Strecke zur Arbeit. Zweitens, Homeoffice-Tage nicht mitzählen. Die Pendlerpauschale gilt nur, wenn du wirklich zur Arbeit gefahren bist. Und drittens, nicht zu viele Arbeitstage schätzen. Urlaub, Krankheit, Berufsschule und Homeoffice können die Zahl schon mal verändern. Lieber ein bisschen weniger als zu viel, weil dann fragt das Finanzamt vielleicht sogar nach. Am besten, du führst eine kleine Liste mit deinen echten Bürotagen. Dann wird es bei der Steuererklärung nachher einfacher und du verschenkst kein Geld. Dann stellt sich nur noch die Frage, was wir mit der Kohle machen, die wir bei der Steuererklärung zurückbekommen. Für mehr Tipps, klick dich rein.
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3: Quicke Date-Idee. Du, deine bessere Hälfte und ein Esel. Oder Alpaka, oder Lama, oder Kamel. Was geht ab in Nieder hier? Alpaka-Farm klingt doch cool, ne? Komm, seid mal ehrlich. Wer kann schon behaupten, dass er mit einem Alpaka gekuschelt hat? Oder noch geiler, von einem Lama angespuckt wurde. In Saarbrücken am Rand von St. Arnual könnt ihr euch so richtig geile Alpaka-Erlebnisse reinziehen. Ja, ist alles, was ihr wissen müsst. Mensch, für so ein kleines Date absolut perfekt.
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2: Friends, los geht's, es wird gefeiert. Wenn ihr darauf Bock habt, dann solltet ihr das auf jeden Fall machen. Und zwar Afterwalk in Orscholz. Das Ganze befindet sich im Bistro Johannesbad, ne, direkt Saarschleife in Mettlach. 17 Uhr geht's los. Morgen ist ein entspanntes Afterwalk-Event, das heißt, ihr müsst nicht krass raven, aber ihr könnt ein bisschen raven. Es gibt auch versprochen gute Sundown und Drinks, deswegen checkt das Ganze ab. Ein paar Snacks bekommt ihr auch. Also kann man da entspannt den Mittwoch ausklingen lassen. Viel Spaß.
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2: Die News mit Christian Semmet. Was gibt's denn auf den Socials?
3: Bei X wird immer noch heftig über die Villa der Versuchung diskutiert. Ist ein Reality-Format, ist gestern gestartet. Die Kandidaten müssen da in der Villa für fast alles zahlen. Und schon in der ersten Folge sind fast 65.000 Euro Preisgeld verschwunden.
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2: Und was ist sonst noch wichtig?
3: Insgesamt rund 72.000 Migranten sind nach neuen Regierungsangaben aus Madrid vergangene Woche irregulär in die spanische Nordafrika-Exklave Ceuta gelangt. Rund 70.000 von ihnen seien inzwischen nach Marokko zurückgekehrt, heißt es vom Innenministerium. Einige der EU-Mitgliedstaaten hatten Spanien heftig für seine Migrationspolitik kritisiert. Jetzt haben sich die EU-Innenminister in einem Krisenmeeting ausgesprochen. Sie wollen in Zukunft geschlossener auftreten und ein Frühwarnsystem schaffen. Die Grünen werfen der Bundesregierung beim Umgang mit der Klimakrise schwere Versäumnisse vor. Ricarda Lang sagte, die Regierung bekämpfe eher den Klimaschutz als die Klimakrise. Auch aus dem Umweltministerium kommt der Ruf nach einem nationalen Hitzeaktionsplan. Ein Erdbeben hat am Vormittag die italienische Stadt Pisa getroffen. Nach dem Beben der Stärke 4,3 meldeten sich hunderte Anwohner per Notruf. Über Verletzte oder Schäden war nichts bekannt, teilten die Behörden mit. Der schiefe Turm von Pisa, das Wahrzeichen der Stadt, wurde nach ersten Angaben nicht beschädigt. Er blieb auch für Besucher geöffnet.
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3: In den USA und in mehreren europäischen Ländern kämpfen die Feuerwehren gegen Waldbrände. In den Niederlanden breitet sich ein Waldbrand in der Nähe der deutschen Grenze weiter aus. In Griechenland ist ein Großbrand in der Nähe von Athen inzwischen unter Kontrolle. Im Nordwesten der USA wurde jetzt ein Verdächtiger verhaftet, der dort einen verheerenden Waldbrand ausgelöst haben soll. Waldbrände werden in den meisten Fällen durch Brandstiftung oder Fahrlässigkeit verursacht, nur ganz selten auch durch Blitze.

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2: Fam, es klingt jetzt ein bisschen wild, aber folgt mir. Apartment Club Saarbrücken am Freitag. Amok ist das Motto. 23 Uhr geht's los und das bedeutet, es gibt Club Hits, House, Afro House, Amapiano, Latin Pop. Und auf dem zweiten Floor bekommt ihr eher ein bisschen chilligeren Sound. 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Ne? Der Eintritt ist for free, wenn ihr eine Lounge reserviert habt. Ansonsten könnt ihr einfach hingehen, Eintritt zahlen, feiern. 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
2: Die News mit Christian Semmet. Was gibt's denn auf den Socials?
3: Bei X wird immer noch heftig über die Villa der Versuchung diskutiert. Ist ein Reality-Format, ist gestern gestartet. Die Kandidaten müssen da in der Villa für fast alles zahlen. Und schon in der ersten Folge sind fast 65.000 Euro Preisgeld verschwunden.
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3: Insgesamt rund 72.000 Migranten sind nach neuen Regierungsangaben aus Madrid vergangene Woche irregulär in die spanische Nordafrika-Exklave Ceuta gelangt. Rund 70.000 von ihnen seien inzwischen nach Marokko zurückgekehrt, heißt es vom Innenministerium. Einige der EU-Mitgliedstaaten hatten Spanien heftig für seine Migrationspolitik kritisiert. Jetzt haben sich die EU-Innenminister in einem Krisenmeeting ausgesprochen. Sie wollen in Zukunft geschlossener auftreten und ein Frühwarnsystem schaffen. Die Grünen werfen der Bundesregierung beim Umgang mit der Klimakrise schwere Versäumnisse vor. Ricarda Lang sagte, die Regierung bekämpfe eher den Klimaschutz als die Klimakrise. Auch aus dem Umweltministerium kommt der Ruf nach einem nationalen Hitzeaktionsplan. Ein Erdbeben hat am Vormittag die italienische Stadt Pisa getroffen. Nach dem Beben der Stärke 4,3 meldeten sich hunderte Anwohner per Notruf. Über Verletzte oder Schäden war nichts bekannt, teilten die Behörden mit. Der schiefe Turm von Pisa, das Wahrzeichen der Stadt, wurde nach ersten Angaben nicht beschädigt. Er blieb auch für Besucher geöffnet.
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3: In den USA und in mehreren europäischen Ländern kämpfen die Feuerwehren gegen Waldbrände. In den Niederlanden breitet sich ein Waldbrand in der Nähe der deutschen Grenze weiter aus. In Griechenland ist ein Großbrand in der Nähe von Athen inzwischen unter Kontrolle. Im Nordwesten der USA wurde jetzt ein Verdächtiger verhaftet, der dort einen verheerenden Waldbrand ausgelöst haben soll. Waldbrände werden in den meisten Fällen durch Brandstiftung oder Fahrlässigkeit verursacht, nur ganz selten auch durch Blitze.

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1: Hey, hier ist Georg. Ich sitze am Schreibtisch und greife nach meiner Wasserflasche. Ein unachtsamer Moment und dann kippt sie um. Das Wasser läuft über den Tisch, unter die Unterlagen und gefährlich nah an den Laptop. Und plötzlich ist alles in Bewegung. Ich rette die Papiere, suche ein Handtuch und denke gleichzeitig noch, das darf doch nicht wahr sein. Und so geht es mir manchmal auch sonst. Eine Nachricht kommt, ein Streit beginnt oder ein Termin platzt und sofort beginnen die Gedanken zu rasen. Ich möchte alles gleichzeitig lösen. In der Bibel steht, Gott ist nicht ein Gott der Unordnung, sondern des Friedens. Und Gott verhindert nicht jedes Chaos, aber sein Frieden kann mir helfen, nicht selbst zum nächsten Problem zu werden. Dann halte ich inne, atme und bete. Gott, zeig mir, was jetzt dran ist. Und manchmal wird die Reihenfolge dann klar. Erst den Laptop retten, dann die Papiere trocknen. Oder erst zuhören, dann antworten. Erst schlafen, dann entscheiden. Das Chaos, das ist noch da, aber es bestimmt nicht mehr alles. Ich darf Schritt für Schritt vorangehen und darauf vertrauen, dass nicht alles an mir hängt. Alles Gute euch und bleibt behütet.
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2: Die Pendlerpauschale 2026. Boah, das klingt erstmal nach einem richtig trockenen Thema, ist aber relativ schnell erklärt und echt nice, weil es kann bares Geld zurückgeben, wenn wir eine Steuererklärung machen. Die Formel ist relativ easy. Einfache Entfernung zur Arbeit in Kilometern mal Arbeitstage mal 38 Cent. Zum Beispiel, du fährst an 180 Tagen zur Arbeit in die Ausbildung und dein Weg ist 18 Kilometer lang. Einfach, du rechnest 18 mal 180 mal 38 Cent. Ergibt 1.231,20 Euro, also sogenannte Werbungskosten. Und genau hier wird es jetzt interessant, denn der Arbeitnehmerpauschalbetrag liegt bei 1.230 Euro. Heißt, mit deinem Arbeitsweg wärst du schon knapp drüber. Alles, was jetzt noch dazukommt, zum Beispiel Fachliteratur, Bewerbungen oder Arbeitsmittel, kann deine Steuer weiter senken. Und es gibt mehr Geld zurück, teilweise bis zu 1.000 Euro in der Steuererklärung. Wie geil ist das denn? Wichtig ist aber, typische Fehler vermeiden. Erstens, nicht Hin- und Rückweg rechnen. Es zählt nur die einfache Strecke zur Arbeit. Zweitens, Homeoffice-Tage nicht mitzählen. Die Pendlerpauschale gilt nur, wenn du wirklich zur Arbeit gefahren bist. Und drittens, nicht zu viele Arbeitstage schätzen. Urlaub, Krankheit, Berufsschule und Homeoffice können die Zahl schon mal verändern. Lieber ein bisschen weniger als zu viel, weil dann fragt das Finanzamt vielleicht sogar nach. Am besten, du führst eine kleine Liste mit deinen echten Bürotagen. Dann wird es bei der Steuererklärung nachher einfacher und du verschenkst kein Geld. Dann stellt sich nur noch die Frage, was wir mit der Kohle machen, die wir bei der Steuererklärung zurückbekommen. Für mehr Tipps, klick dich rein.
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8: Fam, was geht ab? Dienstagabend, neue Folge Deutschrap basiert ist da. Auf Spotify könnt ihr das Ganze abchecken unter Deutschrap basiert, logischerweise, wer jetzt gedacht. Playlist ist auch gleich heiß, vollgepackt mit tollen Sachen. Ein paar Newcomer sind mit am Start, gibt's in den nächsten 15 Minuten. Davor gibt's noch Pasha im Kwami und natürlich noch viel, viel mehr. All das jetzt auf Big FM.

0: Zu bequem, das ist das Motto von Kwame, Marco und Obi hier auf Big FM. Wir jumpen direkt weiter und zwar gibt es heute eine Newcomer-Folge mit einem Boy, den wollt ihr mit Sicherheit kennenlernen. Und die Folge, die gibt es natürlich Spotify, Deutschrap basiert. Heute neue Folge Deutschrap basiert mit Newcomer Lanes.
1: Wenn dein Kreativwerkzeug Musik ist, wenn zum Fick würden dann, also wen juckt dann 40 ausgeleuchtete TikToks mit Studio-Quality und sonst was. Wenn dein Song fresh ist, dann lass den Song fresh sein. So.
2: Ich finde, es kommt mehr auf den Song drauf an, statt dass es auf die Qualität des Videos drauf ankommt. Dann ist das Video eigentlich relativ egal. Man braucht heutzutage nur ein iPhone beispielsweise oder ein normales Handy, jetzt unabhängig vom iPhone. Und da hast du das Ding. Also du hast das Mittel, um erfolgreich zu werden. Und das ist halt das krasse Ding.

0: Das ist Sabet mit Paradies hier auf Big FM. Gibt's natürlich auch bei uns im Podcast, schon ein paar Folgen mitgemacht. Könnt ihr euch natürlich auch alle noch geben. Deutschrap basiert Is The Name aus Spotify. Und die neueste, die gibt's nämlich genau da. Heute neue Folge Deutschrap basiert mit Newcomer Lanes.
1: Ich habe auch gesagt, wenn man etwas im Englischen sagt, selbst in einem Song, das hört sich komplett anders an.
2: Ja, man denkt, oh mein Gott, egal was ich gesagt habe, das klingt smooth. Und dann
1: genau.
2: Auf Deutsch genau das gleiche übersetzen. Ey, Mann.
1: Übersetz mal einen Lil Baby Song im Deutschen.
2: Ja,
1: das hört sich halt nicht so nice an wie im Englischen. Dann
2: absolut gar nicht. Das klingt schlimm.
1: Ja.
2: Klingt definitiv schlimm, Alter. Das, wenn du allein schon denkst, wie viele Love-Songs wir, also weißt du, wenn die deutsch wären, wie weird das wäre. So.
1: Der macht auch Musik und wir haben uns so ein bisschen drüber unterhalten. Und er hat auch gesagt, das klingt einfach absolut nicht so wie im Deutschen. Also wenn man das mal umdrehen würde, das wäre eine komplett andere Welt.
2: Ja.
1: Das würden, glaube ich, nicht so viele feiern. Deswegen finde ich das nice, dass die deutschen Künstler Stand jetzt, da bin ich mit involviert tatsächlich, dass wir englische Sätze mit in die deutschen Songs einbauen, weil das gibt nochmal eine komplett andere

0: Deutschrap basiert Fam, wir machen direkt weiter und zwar mit der neuesten Folge, zumindest einen kleinen Vorgeschmack mit einem Newcomer. Heute neue Folge Deutschrap basiert mit Newcomer Lanes.
1: Ich wollte auch sagen, hat dein Ego auch nicht, weil ich finde, es ist so ein bisschen so wie tempting einfach. Und sind ja alle so ein bisschen ego-getrieben und dann ist so, okay, wenn ich jetzt genau das gleiche nochmal mache, muss es ja eigentlich funktionieren.
2: Ja, genau.
1: Du weißt schon, weißt du?
2: Es hat schon ein bisschen mein Ego so ein bisschen getroffen,
1: ja.
2: Muss ich gestehen, weil ich gesagt habe, ich fange ja wieder von null an. Das sage ich so wie, ich bin ja schon auf einem gewissen Punkt, so warum ziehen die denn nicht mit?
1: Ja.
2: So, das heißt, ich musste dieses Deutsche wieder komplett neu aufziehen. Man hatte zwar seine Reichweite, natürlich haben es Leute hier und da schon gefeiert,
1: ja.
2: Aber es war halt schwierig, wo ich gesagt habe, mach ich vielleicht jetzt was falsch? Die Zielgruppe jetzt halt nicht da. Also ich habe schon ein bisschen mit mir selber gekämpft, musste auch erstmal meinen Sound finden im Deutschen, weil das für mich auch noch komplett neu war.

0: Drei Nasen hier auf Big FM Fan. Wir jumpen direkt weiter und zwar mit einem kleinen Vorgeschmack auf die neueste Folge im Podcast Deutschrap basiert und zwar mit. Heute neue Folge Deutschrap basiert mit Newcomer Lanes.
1: Und als gewisse Erfolge da waren, wie mein bester Kumpel zum Beispiel stolz war, wie meine Mom stolz war, ja, oder allgemein meine Family stolz war, da habe ich gemerkt, okay, egal wer jetzt was sagt, das lohnt sich, das zahlt sich aus. Das war immer so ein bisschen mein Ansporn.

0: Feiern mit Augenleuchten. 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
1: Find's so interessant, weil ja jeder immer rumschreibt, Musik ist so universal und Musik hat keine Sprache und bla. Und jetzt sitzen wir hier. Ist es dann wirklich so universal? Weil ich glaube manchmal nicht. Ich glaube vom Feeling her, also ich glaube, jeder hat ein Verständnis dafür, ob ein Song happy, sad oder sonst was ist. Mhm. So wie er einfach klingt und wie er sich anfühlt. Aber ich glaube halt nicht, dass du den Vibe halt catchen kannst. Deswegen funktioniert es auch nicht.
2: Also klar, natürlich ist es für mich auch ein bisschen ärgerlich, dass ich jetzt sage, okay, ich muss jetzt irgendwo von Zero wieder so ein bisschen anfangen. Aber das sage ich immer wieder, wenn man das einmal irgendwo hingeschafft hat an einem gewissen Punkt, dann schafft man das nochmal. Ja. So, wenn der Wille wirklich da ist, wenn man das wirklich durchzieht, dann schafft man das 100%.
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8: Fam, was geht ab? Gleich auf der Playlist. Julius mit am Start. Dann gibt es noch Shiagu. Die Straße darf natürlich auch nicht fehlen. Mucho auch mit am Start. Und Omar gibt es auch gleich in den nächsten 10 Minuten. Und natürlich auch unser heutiger Podcast-Gast Lanes ist am Start. 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

0: Die 102 Boys hier auf Big FM. Wir jumpen direkt ins Podcast-Universum mit einem kleinen Vorgeschmack. 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
1: Glaubst du, der Grund ist erst mit Cash gekommen?
2: Wie bitte nochmal?
1: Glaubst du, der Grund ist erst mit Geld gekommen? Also die Frage, aber wir können ja ehrlich drüber reden.
2: Hey, ich sag ehrlich, nein. Nein, tatsächlich nicht. Dadurch, dass ich so früh angefangen habe und wirklich so lange das schon durchgezogen habe, war Geld für mich nie so wirklich die Rolle, dass ich sage, das wird mein Antrieb. Sondern es war tatsächlich irgendwie dieses Lifestyle, meine Musik in meine Emotionen in Musik umwandeln, das, was ich verspürt habe beim Musik machen, der Vibe, wie es mein Leben und allgemein gewisse Situationen geprägt hat. Das war immer so der Ansporn.

0: Bad Moms Day ist das hier bei Deutschrap passiert mit Blessed. Wir jumpen gleich weiter und zwar zu unserem heutigen Gast. Lanes ist mit dabei. 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
1: Marketing ist wichtiger als Musik heute.
2: 100%, so sieht's aus. Deswegen sage ich auch immer, Social Media ist das A und O.
0: Ja.
2: Irgendwo ist man ein Influencer als Musiker, man ist ein Content Creator, man ist ein eigener Cutter. Man muss alles selber planen. Darauf kommt es einfach heutzutage an. Wenn man sich nicht weiß, wie man, oder wenn man nicht weiß, wie man sich vermarktet am Ende des Tages, dann wird es ein bisschen schwierig. Deswegen, ich bin froh, es gelernt zu haben.
0: Ich wollte gerade fragen, würdest du sagen, es ist ein Plus, dass du halt wieder ein bisschen mehr in der Materie bist als jetzt jemand, der gar keine Ahnung davon hat?

0: Shirin David hier auf Big FM. Wir jumpen direkt weiter und zwar eine kleine Sneak Peek auf die neueste Folge im Podcast. Die gibt's jetzt und den müsst ihr euch unbedingt reinziehen auf Spotify. 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
1: Was ich auch krass finde, ist, die Samples, die catchen halt auch nochmal. Und ich finde gerade Leute, die gewisse Erfahrungen vielleicht mit dem originalen Song gemacht haben, dann vielleicht dann die neue Version von der heutigen Zeit,
0: ja,
1: feiern das vielleicht auch noch, weil sie halt noch Erinnerungen von dem alten Song haben.
0: Bro, es ist nur Nostalgie.
1: Genau.
0: Das ist das Psychologie-Game, Alter.
1: 100%.

0: Kühn und Shabab hier auf Big FM mit nur du, Deutschlands Big Beats. Fam, was geht ab? Wir machen direkt weiter und zwar mit der neuesten Folge, die bekommt ihr im Podcast Deutschrap basiert und zwar mit Lanes. 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
1: Ich glaube, das Problem hatten aber viele, dass sie gedacht haben, ja, das klappt voll schnell, ich bin dabei.
2: Ja, ja, davon war ich auch beteiligt.
1: Ja?
2: Davon war ich auch komplett betroffen. Ich habe auch gedacht, das wird sehr, sehr schnell klappen. Dachte mir, komm, okay, ich drop jetzt hier und was. Damals war es noch Soundcloud.
1: Ja.
2: MySpace hatte ich auch noch, da habe ich so die ersten Freestyle
1: MySpace war Musikelite.
2: Brutal.
1: Heute würde ich das niemals mehr unterschreiben, nee. Aber damals habe ich auch gedacht, Bro, das läuft. MySpace, ja. Boah, keine Ahnung.

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1: Friends, ab geht's in Richtung Finale, gleich auf der Playlist. Mietze ist noch mit am Start.

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0: Guten Abend, Deutschland. Mein Name ist Daniel Kaiser. Willkommen zur Night Lounge heute am Donnerstag, den 25. September 2025. Kurz nach 12 haben wir es. Wir starten wieder durch. Und zu Beginn der Sendung erstmal eine kleine Triggerwarnung. Gut, die müsste es eigentlich öfters hier in der Sendung geben, aber heute auf jeden Fall, denn in dieser Sendung werden wir heute über selbstzerstörerisches Verhalten sprechen. Wir werden über Sucht sprechen, wir werden über Essstörungen sprechen, über vielleicht auch psychische Krisen. Und dieser Inhalt könnte durchaus auch den einen oder anderen belasten. Deswegen achtsam zuhören oder vielleicht pausieren. Und naja, wir ersetzen hier keine Beratung oder Therapie. Das ist auch noch wichtig hinzuzufügen. Es geht hier ganz ausschließlich darum, Erfahrungen auszutauschen, Erlebnisse miteinander auszutauschen, meistens aus der Vergangenheit. In akuten Situationen bitte ich euch auf jeden Fall, euch nicht an uns zu wenden hier, sondern direkt an ja, zum Beispiel an die Seelsorgenhilfe, die gibt es. Die Telefonnummer findet ihr online, haben wir extra für die heutige Sendung gepostet. Und ja, dann können wir auch schon direkt loslegen. Vom Handy und vom Festnetz dürft ihr anrufen. Heute möchte ich mit euch über das Thema sprechen, wann Selbstzerstörung ja ganz, ganz gefährlich wird. Ich möchte ganz gerne von euch wissen, habt ihr schon mal selbstzerstörerisches Verhalten bei einer Person beobachtet? Und wenn ja, wie geht man damit um? Was macht man eigentlich? Man leidet ja darunter, dass man sieht, wie dieser Mensch sich da selbst zerstört. Was habt ihr damals getan? Konntet ihr überhaupt was tun? Oder blieb euch nichts anderes übrig, als zuzusehen? Anrufen vom Handy und vom Festnetz, die Nummer zu mir ins Studio. Ja, aus den Medien, aus der Welt der Prominenz kennen wir das. Und wir sehen es manchmal. Ich habe jetzt extra ein paar alte Beispiele rausgesucht. Amy Winehouse beispielsweise hat sich ja vor einem Millionenpublikum betrunken, hat Alkohol konsumiert. Man hat richtig gesehen, wie diese Frau sich zerstört. Whitney Houston, ähnliches Spiel, auch da Medikamente. Und naja, es gibt natürlich auch aktuelle Beispiele, aber solange da nicht irgendwie tatsächlich Fakten vorliegen, würde ich sagen, sollten wir das nicht zu sehr thematisieren, denn ich möchte ja von euch eher wissen, ob ihr das im eigenen Umfeld schon mal mitbekommen habt. Ich meine, gerade da ist es vielleicht besonders tricky, weil ihr es mitbekommt, aber nicht alle anderen. Und ich würde ganz gerne wissen, wie geht ihr damit um? Und falls ihr das selbst noch nie erlebt habt, dann würde ich gerne wissen, wie würdet ihr denn in so einer Situation umgehen mit der Sache? Ruft mich an vom Handy, vom Festnetz. Ist ein bisschen schwer das Thema, aber ich bin mir sicher, sehr interessant. In der ersten Leitung habe ich heute jemanden mit der Endziffer 9. Guten Abend, wer da woher?
1: Schönen guten Abend. Ja, ich bin
0: ja, wer ist dran?
1: Sehr hilflos gewesen.
0: Ja, hallo, ich bin Daniel erstmal. Wer ist denn dran?
1: Martina.
0: Martina, schön, dass du da bist. Woher bist du? Aus welcher Ecke ungefähr? Muss nicht genau sein.
1: Ja, RPR Einzugsgebiet Rheinland-Pfalz.
0: Dann nehmen wir mal Koblenz. Martina, freue mich, dass du da bist. Ich bin Daniel. Du hast schon direkt angefangen, dass du da was erlebt hast. Erzähl.
1: Genau, also ich habe eine Ausbildung als Selbsthilfemoderatorin, bin Pädagogin und auch Lehrkraft und musste trotzdem in meinem privaten Umfeld etwas sehen an selbstzerstörerischen Verhalten ritzen damals. Mhm. Und war in der Zwickmühle gefangen. Das ging nicht um eine erweiterte Familie quasi, vor allem mein Patenkind. Die Familie war in Auflösung, also Scheidung tobte im Hintergrund quasi. Meine eigene Beziehung war auch am Toben sozusagen, also überall Krisensituation, und ich beobachte das. Und habe eigentlich die Pflicht zu intervenieren und was zu sagen und trotzdem unheimlich Angst, das Ganze noch zu pushen, beziehungsweise in die Familie noch mehr Druck reinzubringen, noch mehr Stress reinzubringen. Und ja, habe eigentlich dann ganz viel Angst um mein Patenkind gehabt, ganz viel Schuldgefühle, weil ich nicht direkt interveniert habe. Und man ist erstmal hilflos und ohnmächtig, obwohl man als Profi oder Pseudoprofi eigentlich weiß, es ist jetzt dringend geraten, alle Tabus zu brechen und offen zu sein. Und das Tabu zu brechen, um dem Hilfeschrei, so habe ich es damals interpretiert, Hilfeschrei nach Liebe und Aufmerksamkeit, Gehör zu verleihen.
0: Wenn du sagst, es war der Zeitpunkt gekommen, um die Tabus zu brechen, was konkret meinst du denn damit?
1: Ja, also ich beobachtete in dieser Familie, die ich quasi wie so eine Ersatzfamilie hatte, weil ich selbst keine Kinder habe, leider, die ich sehr eng begleitet habe, schon länger, dass da Gewalt in verschiedener Form vorkommt. Also es muss ja nicht immer mit blauen Flecken einhergehen. Es gibt ja auch Gewalt dadurch, dass die Kinder klein gehalten werden oder...
0: Seelische Gewalt.
1: Seelische Gewalt, genau. Vernachlässigung, Verwahrlosung. Ich war mit dem Kind zum Beispiel immer beim Schwimmen gewesen und habe beobachtet, das ist jetzt kein so schönes Thema, aber ist eben auch ein Tabu, dass die Unterwäsche schon nicht mehr lange gewaschen wurde, dass das Kind verschiedene Socken anhatte oder dass zum Baden schmutzige Handtücher mitgegeben wurden. Und die Mutter, die voll berufstätig war und noch verschiedene soziale Verpflichtungen hatte und ehrenamtliches Engagement offensichtlich komplett überfordert war. Und der noch vorhandene Vater irgendwie ja auf Durchzug gestellt hat, sag ich mal. Und das Kind mehr oder weniger sich selbst überlassen wurde, wenn ich es mir nicht geschnappt habe und Aktivitäten mit ihr unternommen habe. Aber ich selbst war eben auch nicht in der besten Verfassung, sag ich mal. Also bei mir hat es auch beruflich gekriselt und in der Beziehung gekriselt. Und das war auch noch so ein bisschen sicherer Hafen, diese Familie. Und ich war hin und her gerissen. Was machen, was tun? Als Lehrerin hätte ich das Jugendamt informiert und mir bei Kolleginnen und Kollegen Rat gesucht oder vielleicht auch mal den Schulpsychologen versucht zu kontaktieren, was sehr schwierig ist, weil der überlaufen ist natürlich. Aber als quasi Familienangehörige war ich erstmal überfordert mit der Situation.
0: Das glaube ich. So, du hast jetzt konkret dann gesagt, ich kann nicht länger schweigen, ich muss jetzt was machen. Was ist dann passiert? Also was hast du denn konkret gemacht? Hast du die Eltern angesprochen oder hast du dann einfach dir Hilfe außerhalb gesucht und gesagt, das muss jetzt öffentlich gemacht werden, da muss jetzt jemand kommen und da durchziehen, durchgreifen?
1: Also ich habe es erstmal mit nach Hause genommen in mein Tagebuch sozusagen. Das hilft mir immer ganz gut zum Reflektieren, dass ich es einfach mal aufschreibe, um auch die so zu sehen, das schwarz auf weiß vor mir zu sehen. Und dann habe ich mir Hilfe bei der Telefonseelsorge gesucht. Die Nummer habt ihr ja vorhin auch angesprochen in eurer Sendung. Da sind ja wirklich gut ausgebildete Frauen und Männer am Telefon. Und die haben halt auch für Offenheit plädiert. Aber das ist eine sehr schwierige Sache. Ich habe das Gespräch dann gesucht mit der Mutter und die Mutter hat dann mich abgecancelt, also quasi so, ich bin verrückte Spinne, das geht mich nichts an, das ist eine Familienangelegenheit. Dann habe ich es mal versucht, bei dem Vater anzudeuten, der hat mich sofort wie ein kleines Kind angeschrien, was bei mir dann wieder ein Kindheitstrauma ausgelöst habe, weil ich auch in meiner Familie auch so klein gehalten wurde mit Schreien und Liebesentzug.
0: Und dann blieb es dabei. Das heißt, da konntest du dann selber auch nicht mehr etwas machen. Du bist dann
1: es gab dann Gott sei Dank ein Fest, zu dem ich noch eingeladen wurde. Also ich wurde dann nämlich zur Persona non grata. Das ist nämlich das Problem. Die Familie hat dann einen schwarzen Täter gesucht und das war ich, weil ich war für alle eine Gefahr. Also man hat gesehen, ich habe ich habe was beobachtet und ich bin eigentlich nicht bereit, das zu tolerieren und zu schweigen. Mhm. Also hat die Familie mich, die bis dato immer für Schwimmen und Babysitting und Aktivitäten und Urlaube immer zur Verfügung gestanden hat. Ich wurde quasi von beiden, von dem Vater und der Mutter, die sich eigentlich untereinander gar nicht mehr leiden konnten und unheimlich gezofft haben, diffamiert, und das Kind hat das Vertrauen zu mir verloren.
0: Und was hat dann diese Feier, zu der du noch schlussendlich eingeladen warst, verändert?
1: Also da war Gott sei Dank noch das Kind war damals im Kita-Alter, eine Kindergärtnerin dabei, und die hatte an dem Tag relativ viel getrunken, und wenn man getrunken hat, ist es leider so, dass man manchmal das macht einen ja ehrlich bei manchen Leuten. Und die hat dann irgendwann das Kind auf den Schoß genommen und hat der Mutter hat gesagt, so geht's nicht weiter, und in der Kita diese Auffälligkeiten, und ich hör jetzt auf, hier Schau zu spielen.
0: Und dann, was ist dann wirklich passiert? Kam da eine Veränderung dadurch?
1: Respekt gehabt, also es hat sich was getan, aber das Kind konnte, also sie lebt noch, Gott sei Dank, es ist mittlerweile ja ein Teenager, vielleicht schon lange zurück. Und irgendjemand hat den Mut gehabt, entweder diese Kindergärtnerin, also die Frau aus der Kita oder aus dem anderen Umfeld, und hat es wohl dem Jugendamt gemeldet. Die Familie vermutet mich und hat mich seitdem ganz übel diffamiert und beschimpft in der Öffentlichkeit und fertig gemacht.
0: Wenn du sagst, die Familie vermutet dich, schlussfolgere ich, dass du es nicht warst, oder?
1: Ich war es nicht.
0: Du warst nicht. Sagst du, das ist ein Schritt, den hätte ich vielleicht gehen sollen, so rückblickend, oder sagst du, ich war nicht in der Lage, diesen Schritt zu gehen?
1: Ja, also ich kämpfe, ich habe monatelang gelitten wie ein Hund, weil ich, du merkst es ja.
0: Es nimmt dich immer noch mit, ja.
1: Das war mein Ersatzkind. Und ich habe voll versagt als Pädagogin, als Patin und als Mensch. Und habe den Kontakt zu ihr verloren. War Gott sei Dank, dass jemand anders das den Schritt gegangen ist und das Jugendamt informiert hat, ganz mutig, und Stopp gesagt hat. Aber ich habe es mir bis heute nicht verziehen, sozusagen.
0: Hast du mal mit jemandem darüber gesprochen, um das selbst zu verarbeiten?
1: Ja, ich kann nur alle Betroffenen im Kinder- und Jugendbereich, sei es jetzt Schwimmtraining oder Sport oder Kita, Schule, nur ermutigen, offen zu sein und sich nicht so einschüchtern zu lassen, wie mir das damals passiert ist. Also ich halte mich eigentlich für eine taffe Person, aber es ist eben was ganz anderes, ob man in einem neutralen Kontext wie Selbsthilfegruppe oder Beratung von Alkoholkranken oder esssüchtigen Menschen so arbeitet und hat da eine professionelle oder quasi professionelle Distanz, oder ob man so in seinem Innersten, in der Ursprungsfamilie betroffen ist.
0: Ja, je näher es ist, ich glaube, umso schwieriger wird es.
1: Ja.
0: Martina, ich danke dir sehr, dass du so offen darüber gesprochen hast.
1: Und wollte nochmal wirklich ein großes Plädoyer für alle: bricht bitte das Schweigen. Die Scham und die Tabu und die Schuldgefühle, die man sich da irgendwie Gedanken, nee, das Kind schreit nach Hilfe. Und das kann Ritzen sein, das können Drogen sein oder
0: eine Essstörung, das kann alles Mögliche sein.
1: Essstörung, ja. Genau, oder ein auffälliges Verhalten, dass jemand plötzlich hyperaktiv wird oder immer laut lacht. Oder,
0: ne? Oder das Gegenteil, immer ruhiger plötzlich wird. Das ist ja das.
1: In der Schule nicht mehr zum Sport mitmacht, weil blaue Flecken da sind und so. Bitte das Schweigen brechen, um Kinderleben und zu retten und letztendlich Suizidversuche zu verhindern.
0: Starke Botschaft. Martina, vielen Dank für deinen Anruf. Ich wünsche dir alles Gute.
1: Danke euch, dass ihr das Thema zum Thema macht. Je öfter wir darüber reden, je mehr Leben von Kindern und Jugendlichen werden gerettet. Vielen Dank.
0: Danke dir. Bis bald. Mach's gut.
1: Ciao.
0: Tschüss. So, ihr dürft anrufen vom Handy und vom Festnetz. Heute ein, ja, ihr habt es, glaube ich, schon gemerkt, schwieriges Thema. Ein tiefes Thema, aber ein wichtiges Thema. Was tun gegen Selbstzerstörung? Wir haben das in den letzten Tagen mal angesprochen. Heute machen wir es. Und es ist ein ernstes Thema. Ich hoffe, ihr respektiert das auch und nehmt das nicht so leicht, dass ihr da irgendwie Spaßanrufe macht. Das ist leider bei ernsten Themen oft so. Heute hoffentlich nicht. Ja, wir sprechen über selbstzerstörerisches Verhalten wie Sucht, Essstörung, toxische Muster einfach. Und wie man darüber geht, wie man damit umgeht, so rum, wenn jemand einfach sich im Umfeld ja, Stück für Stück verliert. Ich möchte ganz gerne wissen, wie ihr das wahrgenommen habt, was ihr da konkret tun konntet oder auch nicht tun konntet. Die Nummer zu mir. Ich bin aber in der nächsten Leitung mit der 48. Guten Abend.
2: Hallo?
0: Hallo, wer da, woher?
2: Das war's dann aus Ortenau.
0: Das ging zu schnell. Nochmal?
2: Sebastian aus der Ortenau.
0: Sebastian aus Ortenau, grüße dich. Schön, dass du da bist.
2: Hallo. Wir hatten schon mal das Vergnügen, ist eine Weile her.
0: Ja, irgendwie kam mir das auch gerade bekannt vor. Freue mich, dass du da bist. Heute das Thema, was tun gegen Selbstzerstörung? Hast du selbstzerstörerisches Verhalten schon mal beobachtet? Oder vielleicht sogar selbst welches gehabt?
2: Ich selbst nicht, aber meine Ex-Frau hat das Problem, dass sie da psychisch mittlerweile relativ schwer erkrankt ist.
0: Okay, wann fängt das an?
2: Das alles?
0: Erzähl.
2: Wie fing das an? Es fing mit Putzzwängen an, die sich immer mehr gesteigert haben. Mhm. Und aus Putzzwängen ist dann immer die Blase immer größer geworden, die sie sich da aufgebaut hat. Bis hin zu Depressionen allen drum und dran. Und die Kinder haben da auch sehr drunter leiden müssen. Und ich selber oder habe probiert, ihr zu helfen in meinen Möglichkeiten, die ich habe.
0: Hast du das anfangs eigentlich auch schon direkt gemerkt, dass, also ich meine, ich könnte mir vorstellen, nur so rein theoretisch, dass man am Anfang sagt, ja, mein Gott, die hat gerade einen Putzfimmel und jetzt dreht sie gerade komplett durch. Aber man stellt sich da jetzt gar nicht die Frage, dass da was Ernstes dahinter ist, sondern denkt sich, naja, es ist so eine Phase so ungefähr, weißt du?
2: Ja, das war ein schleichender Prozess.
0: Ja,
2: das
0: eben.
2: Anfangs erst gar nicht. Und dann irgendwann merkt man aber so, oh, jetzt ist es eigentlich schon mehr oder weniger fast zu spät.
0: Oh. Oh.
2: Und dann ist.
0: Also du sagst ja schleichend, aber von welchem Zeitraum reden wir? Reden wir hier von einem Monat, einem halben Jahr, einem Jahr?
2: Jahre
0: sogar.
2: Jahre.
0: Das heißt, es wird immer ein kleines bisschen schlimmer und dann plötzlich merkt man aber, das Fass ist fast am Überlaufen, aber da ist es dann eigentlich schon fast wieder zu spät, sagst du.
2: Ja. Sie hat dann selber irgendwann mal gemerkt, sie muss mal was machen. Dann war sie zur Mutter-Kind-Kur. Hm. Ab da ging es dann eigentlich, kann man sagen, noch mehr bergab mit ihr.
0: Oh.
2: Und das Ganze ist dann am Ende so eskaliert, dass ich die Notbremse ziehen musste und ich mich von ihr getrennt habe. Mhm. Und die Kinder auch bei mir bleiben wollten. Mhm. Sie wollten gar nicht zu ihr. Sie hat sich so distanziert von den Kindern, dass auch die Kinder gemerkt haben, es tut uns nicht gut.
0: Das glaube ich. Du sagst, es war ein schleichender Prozess über Jahre. Wie oft war es denn zwischen euch beiden Thema, dass man sich hingesetzt hat oder dass man darüber gesprochen hat?
2: Anfangs war das alles so scherzhaftes Thema.
0: Ja.
2: Muss das jetzt schon wieder sein und hast du Arsch und bis es dann auch zu einer Materialschlacht, kann man schon sagen, geworden ist. Weil das eben nicht das Saubermachen an sich, sondern dieser Zwang und das muss jetzt sein. Man hat eigentlich, wenn sie mit dem Staubsauger durchgerannt ist, nicht der Staubsauger gehört, sondern nur, wie sie mit der Bürste unten gegen die Schränke und sonst was geknallt ist. Das habe ich fast nur gehört.
0: Okay.
2: Also es ist dann auch teilweise bei ihr relativ aggressiv gewesen.
0: Gab es da nie so diese, du sagst ja, es wurde immer heftiger, es ist dann auch manchmal wirklich ein bisschen eskaliert? Oder würdest du sagen, nee, eskaliert ist es eigentlich nie?
2: Ja, was heißt eskaliert? Wie gesagt, er hatte dann zum Mutter-Kind-Kur gegangen, dann fing es an mit stationären Aufenthalten. Aber statt besser ist es komischerweise immer schlimmer geworden.
0: Sind das Dinge, die sie von sich aus einfach als Hoffnung, Lösung gesehen hat? Oder sind das Dinge, die du von ihr verlangt hast, mach das mal, geh da mal hin, tu mal
2: eben jenes? Nee, aber gesagt, lass es doch jetzt einfach mal, das kann man auch andermal machen. Bei ihr war es zum Beispiel so, sie hat einmal die Wohnung gesaugt. Und wenn wir dann gegessen haben, und da lag halt drei Krümel auf dem Boden. Anstatt die Besen zu nehmen, ist der Staubsauger wiedergeholt worden. Man schätzt nur die drei Krümel, die ihre Wohnung zum zweiten Mal durchgesaugt wurden. Und so hat sich das dann sukzessive gesteigert.
0: In den Gesprächen mit ihr hast du vielleicht auch mal die Frage gestellt, was ist denn gerade los? Was beschäftigt dich gerade? Was macht dich denn da gerade so? Was hat sie da gesagt? Ich würde gerne mal wissen, was so ihr Problem war.
2: Sie konnte dann nie eine konkrete Antwort drauf geben, was sie jetzt dazu antreibt.
0: Hast du ihr angeboten, dass du, was auch immer es ist, ihr hilfst? Dass sie nur sagen muss, falls es ihr gerade zu viel wird? Vielleicht ist sie überfordert, vielleicht ist sie überlastet, was auch immer?
2: Wir haben viele Gespräche geführt und teilweise haben wir uns auch dann richtig gezofft, je nachdem, wie das Ganze, in welche Richtung sich entwickelt hat, die Gespräche.
0: Wie war das denn gerade zu dem Zeitpunkt für dich? Also warst du überhaupt in der Lage, ja, dir noch Zeit freizuschaufeln, um sie zu unterstützen? Oder sagst du, ich war berufstätig, ich war eigentlich so gut wie immer nur am Arbeiten, ich hatte da gar nicht noch Luft, um irgendwie ihr da auch noch zu helfen?
2: Ich habe es ja probiert, aber sie hat sich da auch, was das angeht, von mir nichts wie kaum was sagen lassen. Die Akzeptanz, wenn ich ihr was gesagt habe, mach das doch vielleicht so oder probier mal die Option, die war anfangs gar nicht da.
0: Hat sie diese Vorschläge, diese Lösungsideen, wie auch immer, hat sie das angenommen oder hat sie sofort dagegen, also hat sie sofort als Angriff gewertet?
2: Also teilweise als Angriff und mit ihren Staubsaugen habe ich dann irgendwann mal so einen Saugroboter geholt.
0: Ja.
2: Und habe sie damit unter Druck gesetzt, dass sie das jetzt nicht mehr machen muss, weil das macht ja der Roboter jetzt.
0: Ja.
2: Dann hat sie erst mal gemerkt, stimmt, das ist ja eine Erleichterung.
0: Aber die Lösung war es ja nicht, wissen wir ja heute.
2: Nee.
0: Ja.
2: Nein.
0: Wann kam der Moment, dass du für dich selbst eine Grenze gesetzt hast und gesagt hast, ich kann nicht mehr? Das war ja relativ erst zum Schluss. Und das war eigentlich schon fast dieser Moment, wo du gemerkt hast, es ist, ich kann nicht mehr.
2: Ja. Ich habe das dann auch gemerkt, wo sie das letzte Mal da war, nach ihrer stationären Reha- oder Klinikaufenthalt, dass sie fast nur noch heulend oder schlafend auf dem Sofa rumgelegen ist. Wenn die Kinder was von ihr wollten, das ging 2-3 Minuten, dann hat sie sie weggeschickt, weil ihr es zu viel geworden ist.
0: Mhm.
2: Dann war sie noch mal stationär. Und da hat sich dann rausgestellt, am Ende, dass sie uns sogar noch ein Jahr lang alle zusammen angelogen hat. Hatte eine Schwester erfunden von einem Bekannten, den sie in der Reha kennengelernt hat, um dann zu ihm zu gehen. Da war dann für mich der Punkt erreicht, wo ich gesagt habe, jetzt ist sie fertig.
0: Gut, das ist.
2: Trotzdem noch die Kapazitäten hat, sich so ein Lügenmärchen aufzubauen und alle hinters Licht zu führen.
0: Hast du im Nachhinein rausgefunden, wann sich diese Affäre, nenne ich sie jetzt mal, wann die gestartet ist?
2: Das war beim vorletzten Klinikaufenthalt. Da hat es angefangen.
0: Sie hat das war aber schon kurz vorm Ende.
2: Kennengelernt hat. Nee, das ging dann noch fast ein Jahr lang, okay, bis sie dann nochmal stationär in Behandlung ging. Und beim letzten Mal stationär hat sich das dann rausgestellt.
0: Okay. Gut, aber ich wollte nur wissen, ob das in der Phase war, wo es eigentlich schon kritisch war. Und das war ja anscheinend genau die Phase, in der sie da ihn dann kennengelernt hat.
3: Und ja, man weiß natürlich heute nicht, was das war. Ich würde ganz gerne von dir abschließend wissen, wenn du heute auf diese ganze Situation zurückschaust, siehst du da irgendwo einen Moment, ein Ereignis, wo du sagst, da hätte ich anders reagieren müssen, da hätten wir schon ganz andere Schritte unternehmen müssen, damit es vielleicht, man weiß ja nie, wie es wäre, damit es aber trotzdem in der anderen Richtung, mit einem anderen Ergebnis, oder sagst du, fällt mir nichts ein zu?
2: Eher schwierig, weil sie hat sich sehr viel von außen her beeinflussen lassen.
3: Von?
2: Gerade jetzt ihre ältere Schwester.
3: Ah.
2: Die hat ja, war aber zu dem Zeitpunkt, wo wir unser erstes Kind gekriegt haben. Mhm. Da hatte sie schon ein, hat sie auch nochmal ein zweites Kind gehabt und hat ja schon eine ältere Tochter gehabt. Und da hat sie sich sagen lassen, wie sie das alles zu handeln hat, anstatt sich zu sagen, ja, man weiß ja so grob, wie es funktioniert. Mhm. Und man sammelt seine eigenen Erfahrungen. Nein, du musst das so und so machen und das musste so gemacht werden. Da hat sie sich da sehr beeinflussen lassen.
3: Okay. Aber gerade wenn du jetzt, weil du ja meintest, das war so ein langsamer Anstieg, da frage ich mich halt, klar, wenn es dann ganz oben ist, da ist es am schwierigsten. Aber hätte man schon sehr, sehr früh, gerade zu der Zeit, wo man es halt noch weggelächelt hat, wo man noch so ein paar flapsige Sprüche gemacht hat, ob da, wenn man da schon irgendwie was gemacht hätte, ob das vielleicht Schlimmeres verhindert hätte, frage ich mich.
2: Das ist eine gute Frage. Das ist schon...
3: Aber vielleicht sagst du auch, naja, klar, hätte vielleicht, aber ich wüsste jetzt gar nicht auf Anhieb, was man da hätte machen müssen.
2: Schwierig, ob sie da der Hilfe angenommen hätte zu dem Zeitpunkt.
3: Weil es noch zu früh war? Oder warum?
2: Es bei ihr selber kam auch erst sehr spät,
3: ach so,
2: dass sie da tierische Probleme hat.
3: Okay, okay. Sebastian, sehr stark, vielen Dank für deinen Anruf.
2: Ja, gerne schön.
3: Schönen ich wünsche Abend. Dir einen schönen Abend. Alles Gute, mach's gut. Ciao.
2: Danke, tschüss.
3: Anrufen dürft ihr auch vom Handy und vom Festnetz. Heute geht es ja um selbstzerstörerisches Verhalten. Und ich würde ganz gerne von euch wissen, ja, wie geht man damit um, wenn man einen meistens ja geliebten Menschen sieht, wie er sich selbst zerstört? Das kann Beziehung, das kann Freundschaft sein. Das muss noch nicht mal Beziehung, Freundschaft. Es kann auch sein, dass das einfach ein Arbeitsverhältnis beispielsweise ist. Und ihr seht, dieser Kollege, der baut ab, der kommt, weiß nicht, macht immer häufiger krank oder ist betrunken auf der Arbeit. Ach, das können ja so viele verschiedene Situationen irgendwie sein, wo man selbstzerstörerisches Verhalten sieht. Und ich würde ganz gern von euch wissen, wie geht man in so einer Situation um? Habt ihr es schon mal erlebt? Dann verratet mir, wie seid ihr damit umgegangen? Vielleicht war es eine Person, mit der ihr gar nichts zu tun hattet. Daher könnt ihr wirklich nur als außenstehende Person sagen, wie das verlief. Das würde mich mal interessieren. Oder ihr hattet wirklich mit der Person zu tun und könnt mir sagen, was ihr konkret gemacht habt. Vielleicht sagt ihr auch, ich konnte da nichts machen, denn ich habe oft versucht, mit der Person zu reden, oft Hilfe angeboten, aber ich kann ja niemanden dazu zwingen, die auch anzunehmen. Das muss ja aus freien Stücken passieren. Die Nummer zu mir ins Studio. Und ja, vielleicht nochmal der Hinweis, es ist wie immer die Night Lounge. Hier geht's um Erfahrungen, das ist keine Therapieshow. Das heißt, wenn ihr da Hilfe braucht, dann bitte auch wirklich an die wenden, die euch helfen können. Wir haben die Nummer nochmal von den Hotlines online gestellt für euch, an die ihr euch wenden könnt, wenn ihr wirklich gerade akut Probleme habt. Jetzt gehen wir in die nächste Leitung, mal gucken, wie wir mal da dran haben. Da ist jemand mit der 7-1. Hallo, wer da, woher?
4: Hier ist die Beate aus Mendig.
3: Beate aus Mendig, die kenne ich doch. Schön, dass du da bist.
4: Ja, hallo.
3: Hallo.
4: Entschuldigung, ich muss gerade wieder lachen.
3: Sehr gut. Beate, freue mich, dass du da bist.
4: Schon mal durch.
3: Ja. Selbstzerstörerisches Verhalten hast du beobachtet? Oder?
4: Mein Ex-Freund.
3: Ah, da hatten wir doch mal drüber gesprochen, dass wir den nicht mehr thematisieren wollen.
4: Der will da keine Hilfe. Ich wäre bereit gewesen. Ich hoffe, dass er es hört. Er ist eigentlich noch auf. Okay. Er guckt zwar Fernsehen, aber ich hoffe, dass er das Radio anhat.
3: Aber woher weißt du, dass der noch wach ist und auf ist?
4: Ja, weil wir eben noch telefoniert haben und ihm noch ein paar Sachen klar gemacht habe.
3: Ich bin verwirrt. Die letzten drei Gespräche, die wir geführt haben, da hast du mir immer wieder versprochen, es ist aus, ich werde nicht mehr Kontakt haben. Du hast mir beim vorletzten gesagt, nie wieder, beim vorletzten auch nie wieder und beim letzten gesagt, definitiv nie wieder. Und jetzt höre ich, du hast schon wieder mit ihm Kontakt gehabt.
0: Was ist los,
4: Beate? Ja, aber ich gehe nicht mehr nach unten, nicht zu ihm hin. Freundschaft ja, aber auch kein Freundschaft plus, habe ich schon eben klar gemacht. Nein, das war's, sage ich. Nur noch so ab und an mal, weil ich habe keinen mehr, keine Eltern mehr, kann man sagen. Und ich habe auch eine Betreuung, alles gut, aber so Freundschaft, na, wie geht's einem über die Arbeit, aber sonst alles andere, nein, nicht mehr.
3: Okay. Da er jetzt wieder da ist anscheinend in deinem Leben, würde ich gerne...
4: Wie gesagt, aber wir wurden getrennte Wohnungen. Das ist alles geblieben.
3: Das ist alles geblieben, ja. Tut es dir denn gut, wieder Kontakt mit ihm zu haben oder regst du dich mehr auf?
4: Ja. wenn es so bleibt, wie gesagt, nur wie geht's dir, was machst du, so, ja, aber nicht, habe ich ihm auch gerade nochmal klar gemacht, nicht mehr tagtäglich, weil es war jetzt letzte Woche tagtäglich und es kam wieder zu einem Knall. Er kommt mit der Wahrheit einfach nicht klar, wenn ich ihm was sage.
3: Okay.
4: Aber das Arschloch bin ich dann immer, aber egal.
3: Warum lässt du es nicht? Also warum hängst du da so sehr? Es gibt so viele Menschen da draußen, mit denen man tolle Freundschaften führen könnte, aber du lässt von ihm nicht los. Warum?
4: Ich arbeite in einer Einrichtung für psychisch kranke Menschen und da sind halt nur so solche Leute und ich bin auch nicht so mobil. Ich fahre zwar viel weg mit einem Reiseunternehmen, aber da sind immer etwas ältere Herrschaften.
3: Du bist ja nur eine Freundschaft. Ältere Herrschaften sind doch für Freundschaft auch okay, oder nicht?
4: Nee, die haben Partnerschaft und die sind immer zu zweit und nur ein paar, immer so ein Frauenclub, so ältere Generation, so 60, 70-Jährige. Entschuldigung, ist so.
3: Okay, okay.
4: Aber ich fahre ja mit, um den Tag schön zu haben für mich. Okay. Habe.
3: Also, ich versuche mich gerade daran zu erinnern, ohne dass ich in meine Notizen spicke. Das müsste ich lange gucken, bis ich da wieder finde, was ich damals mit dir besprochen habe. Aber ich meine, es ging in die Richtung, dass du dann irgendwann mal einfach nicht mehr wolltest, weil er, glaube ich, ein Verhalten an den Tag gelegt hat, wo du gesagt hast, wenn du damit nicht aufhörst, bin ich weg. Ne? Das war, glaube ich, immer wieder Thema. Jetzt weiß ich aber nicht mehr, ob es da um Alkohol, um Drogen oder um was es da ging.
4: Doch, ging es. Doch, ja, alles gut. Darum ging es.
3: Auch um Drogen, wirklich?
4: Weiterhin nicht. Ja.
3: Ja, okay, dann habe ich das doch noch so in Erinnerung. Ja. Und das alles irgendwie hat er immer wieder versprochen. Ich höre auf und so weiter. Du hast ihm sehr viele Chancen gegeben. Eigentlich habe ich irgendwann aufgehört zu zählen, weil ich mir dachte, jetzt muss sie doch endlich verstanden haben, dass das nichts bringt. Und an dem Punkt waren wir dann irgendwann, du hast dann irgendwann auch die Reißleine gezogen. Na gut, aber irgendwo bedeutet er dir ja was und du...
4: Ja, weil er auch von der Sucht halt anders war. Ja, ja. Aber er hat jetzt auch gemeint, ich könnte, Sascha, was denkst du in deinem Krankenhirn? Ja, konnte er wieder nicht klar. Sascha, eine Freundschaft plus funktioniert nicht. Ich würde nicht. Oh, man kann sich doch mal gegenseitig besuchen. Sascha, nein, vergiss es. Nein.
3: Beate, Hand aufs Herz. Der Grund, warum du mit ihm jetzt immer noch zu tun hast, es sind vielleicht auch noch ein bisschen Gefühle für ihn. Du siehst immer noch diesen Mensch, der er vorher war, richtig? Bevor er Drogen genommen hat.
4: Ja.
3: Aber es ist auch so ein bisschen dieses, ich habe so ein bisschen Angst, wenn ich jetzt den Kontakt zu ihm abbreche, dass er dann ganz abrutscht, oder? Sei ehrlich.
4: Ja, das auch, ja.
3: Das heißt, du hast die Sorge, dass er dann wirklich...
4: 90 Jahre, die Mutter ist 90. Ja. Habe ich auch immer wieder klar gemacht. Sag ich, wenn deine Mutter nicht mehr ist, sage ich, dann bist du ganz allein. Das wäre ihm alles scheißegal.
3: Okay. Schwierige Situation, Beate, also, ne? Merkst du selber, dass das natürlich... du kannst da nicht viel machen, außer gut zureden, aber du hast das Jahre gemacht, was nichts gebracht hat. Wann musst du für dich selbst irgendwann mal auch den Moment, die Grenze ziehen, dass du... Ich meine, du leidest ja selbst schon irgendwie ein Stück weit runter und du machst ja auch immer Grenzen klar, aber am Ende musst du sie natürlich auch durchsetzen, die Grenzen. Bringt nichts, wenn du sagst, mir wird das zu viel, aber dann trotzdem wieder ans Telefon gehst, wenn er anruft, ne?
4: Ja, auch schon gesagt, es ist aber nicht mehr so schlimm, wie es, ich hänge nicht mehr so, Gefühle sind schon lange nicht mehr da.
3: Na gut, aber er hat eine Bedeutung, die hat er gehabt und die wird er wahrscheinlich irgendwo noch
4: haben. Ja, klar, 8 Jahre halt, ja.
3: Ist es so, dass du sagst, naja, ich will nicht so oft telefonieren, aber wenn ich dann irgendwie nicht ans Telefon gehe, dann ist dann doch diese kleine Stimme in meinem Kopf, die sagt, was, wenn es heute wichtig ist, was, wenn heute
4: ich
3: vielleicht...
4: Ich habe ihm gestern gesagt, ich habe über TikTok bin ich am Schreiben, ich mache mir ja auch Gedanken und so. Mhm. Und dann rief er, sagt, wir hatten Freitag gesagt. Ja, du schreibst. Ja, sag ich, das sind aber meine Gedanken, die ich habe. Sag ich, wenn du eine Freundschaft plus suchst und du wolltest nach Hamburg, so wie er mal sagte, die Tage... da den Führerschein machen, weißt du warum, auch immer, keine Ahnung. Sag, da in Hamburg hast du genug Frauen, die das brauchen. Sag, mit mir nicht mehr. Mich hast du 8 Jahre benutzt, nicht mehr. Ordnung ist für mich gestorben, das hast du an Karneval bewiesen. Hm. Sag, nein.
3: Würde dich das stören, wenn er, weiß ich nicht, so ganz plötzlich sagt, du, ich habe da jetzt wirklich jemanden kennengelernt. Oder sagst du, ich wünsche ihm alles Glück der Welt, das würde mich überhaupt nicht stören.
4: Ich hoffe es, ja. Ich hoffe es. Ich wünsche ihm, er würde eine Frau finden, die ihm das gibt im Bett, was er sucht.
3: Naja, nicht nur im Bett. Ich hoffe auch für Herz und Seele und
4: Och,
3: für alles.
4: Doch. Nein, nein.
3: Nein?
4: Ich hätte mein wahres...
3: Er will nur was fürs Bett, willst du
4: nein.
3: mir sagen, oder wie?
4: Ja.
3: Ja, okay, gut. Aber es würde dich nicht verletzen, wenn du wüsstest,
4: nein.
3: er hat eine neue. Okay.
4: Nein.
3: Und es würde dich auch nicht verletzen, wenn er sagt, ich habe jetzt eine neue und deswegen habe ich keine Zeit mehr, um mit dir zu telefonieren, um mit
4: so.
3: Dir.
4: Selber schuld. Nee, dann ist es so.
3: Dann ist es so. Da würdest du ihm kein Theater draus machen und sagen, nee. Ach, jetzt bin ich plötzlich nicht mehr wichtig, jetzt rufst du mich nicht mehr an. Würdest du nicht machen?
4: Nein, nein. Da habe ich schon auch gesagt, vermisst du mich doch. Ja, irgendwo ja schon. Ja, sagst selber schuld, deine Sucht war die wichtige und deine Freunde. Habe ich ihm alles gestern und heute noch geschrieben bei TikTok.
3: Aber was bringt das denn? Du hast es ihm schon so oft unter die Nase. Also was erhoffst du dir? Ich meine, immer wieder das Gleiche zu machen und das gleiche Ergebnis ist doch verrückt, findest du nicht?
4: Das war kapiert.
3: Ja gut, aber er hat es ja 100-mal nicht verstanden. Meinst du beim 101-mal, dann hat er es verstanden oder wie? Du müsstest ja was anderes ausprobieren, anstatt immer das Gleiche.
4: Ja, wie gesagt, zur Suchtberatung wollte ich ja alles gehen. Die Mutter ist ja selber enttäuscht, die 90-jährige Mutter von ihm.
3: Ja.
4: Die ist selber von ihm enttäuscht, dass er rückfällig wurde. Hm. Und sie ihn nach Hause geholt hat. Ich habe nichts gesagt, kein Ort.
3: Beate, ich beende an dieser Stelle wieder unser Gespräch. Ich danke dir für deinen Anruf.
4: Ja.
3: Wünsche dir einen schönen Abend.
4: Bitte.
3: Und alles Gute.
4: Ja, schöne Grüße an Bernd Salzner.
3: Gut. So, anrufen dürft ihr auch vom Handy und vom Festnetz. Verratet mir eure Gedanken zum Thema Selbstzerstörung und wie geht man damit um, wenn man so ein Verhalten beobachtet. So, wen haben wir in der nächsten Leitung? Da haben wir ihn, jemanden mit der 2-3. Guten Abend, wer da woher?
5: Servus. Hörst du mich?
3: Ja, wer ist dran?
5: Davis. Ich bin 23 Jahre alt.
3: Davis, 23. Woher bist du? Aus welcher Ecke?
5: Genau, ich komme aus der Nähe von Pforzheim, Karlsruhe, da die Gegend.
3: Okay. Du hast dein Alter genannt. Hat es eine Bedeutung für das, was du mir gleich erzählst? Also gibt es dazu eine Story?
5: Ja, also erstmal möchte ich sagen, du unterhältst mich sehr. Ich höre dich jetzt schon seit 2 Monaten zufällig, weil ich immer aus dem Geschäft nach Hause fahre, so spät. Und jetzt habe ich mal gedacht, jetzt muss ich bei dem Thema mal selber anrufen.
3: Oh, sehr gut. Das freut mich.
5: Ja. Es geht um Selbstzerstörung, aber an mir selber.
3: Okay.
5: Wenn das okay wäre.
3: Ja, natürlich. Ich habe ja gesagt, es können ja alle Perspektiven sein. Kann Selbstzerstörung sein, die man nur beobachtet hat und man kannte die Person gar nicht. Kann aber auch sein, dass man sie kannte. Und es kann auch sein, dass man vielleicht selbst die Person war. Und umso interessanter ist es, da mal deine Perspektive zu hören. Wann fing das an mit der Selbstzerstörung?
5: Ja, okay. Also man muss mal ein bisschen vorgreifen. Und zwar, ich war so in der 3. Klasse oder so. Da habe ich dann ein bisschen Ärger bekommen mit meiner Lehrerin damals. Und dann habe ich so als Kind viel Mist gebaut, auch irgendwann, weil ich da keine Lust mehr auf Schule und sowas hatte. Das hat sich dann irgendwann über die Zeit wieder, also ich hatte dann auch einen Schulausschluss und so in der weiterführenden Schule, ist ja alles egal. Es hat sich dann irgendwann wieder gelegt, weil ich eine sehr gute Lehrerin hatte, die mir dabei geholfen hat, wieder aufzustehen, sage ich jetzt mal. Und dann bin ich mit 17 in meine erste Berufsausbildung gegangen. Und da war dann wieder so ein Déjà-vu, also wieder ein Lehrer, wo ich dann ein bisschen Ärger mit ihm hatte und der hat mir das Leben da nicht einfach gemacht. Und dann habe ich würde ich sagen, angefangen, mich selbst zu zerstören.
3: Was genau hat der Lehrer denn gemacht? In welcher Form hat er dir das Leben schwer gemacht?
5: Ja, also runtergemacht und ich bin motiviert in die Berufsausbildung gegangen, aber irgendwann runtergemacht und gesagt, ach komm, taugst eh nix und so Sachen halt.
3: Und hast du damals nicht irgendwie mal angesprochen und gesagt, ich weiß nicht, mit dem Vorgesetzten, mit dem Direktor, mit was auch immer gesprochen und gesagt, die Art und Weise, so möchte ich nicht behandelt werden?
5: Nee, war ja Scham von früher.
3: Ja, okay.
5: Und dann habe ich auf jeden Fall wenn man dann so 18, 19 ist und so, dann Alkohol natürlich. Und dann habe ich mich so ein bisschen selbst zerstört. Irgendwann habe ich dann auch meine Berufsausbildung, ich sag mal, geschissen. Bin abends und am Wochenende weg und hab mich halt besoffen.
3: Okay, und dann?
5: Mir persönlich war Beruf immer wichtig und ich hatte auch immer ein Ziel und und irgendwann ist es halt ins Private rübergeschwappt, dass ich jedes Wochenende, man denkt, meine Eltern oder so, die haben halt gedacht, der ist jung, der will Party machen. Es war einfach nur, ich musste mich von diesen ganzen Wochengeschehen einfach erholen, sage ich jetzt mal. Und dadurch habe ich die Schule schleifen lassen, bis ich dann durch meine Prüfung gehagelt bin in der Prüfung, also in meiner Ausbildung. Das ging ja dann so weit und dann stand ich erstmal vor dem Nichts da. Dann habe ich auch meine erste Freundin dadurch so ein bisschen verloren, sage ich jetzt mal. Wo ich dann ein bisschen Angst hatte, dass es mich noch mehr erwischt.
3: Okay.
5: Dann habe ich einen guten Kumpel gehabt, der mir geholfen hat. Der hat zu mir gesagt, komm, gib mir mal. Irgendwann hat er gesagt, komm, das reicht jetzt. Jetzt gib ich mir deine Bewerbung und dann klären wir das. Und dann habe ich bei ihm in der Firma angefangen und habe dort dann dieses Frühjahr meine Ausbildung.
3: Davis? Oh, Davis ist rausgeflogen. Ich habe nichts gemacht. Vielleicht ein Funkloch. Aber ich hatte ihn zum Glück lang genug auf dem Bildschirm. Dann rufen wir ihn doch gerade mal zurück. Ah, das klingt nach vielleicht Akku leer. Oder er probiert es gerade selber nochmal. Oh, da ist er wieder.
5: Ah, servus. Ja, ich weiß nicht, ich habe nichts gemacht.
3: So, der gab dir dann quasi die Chance, bei ihm in der Firma anzufangen. Dort hast du dann auch deine Ausbildung wieder gemacht.
5: Genau, da habe ich dann erstmal gearbeitet und so und ich bin dann auch vom Alkohol durch Sport weggekommen, weil ich habe ja durch Alkohol und sowas habe ich ziemlich arg zugenommen und zwar ganze 30 Kilo.
3: Ja, das ist etwas, was viele nicht auf dem Schirm haben, dass Alkohol eigentlich dem Körper so gut wie gar nichts bringt. Es wird direkt verstoffwechselt, geht direkt als Fett angelagert. Ja.
5: Ja.
3: So, und was ich aber fragen wollte, ist, nachdem er da dir die Chance gegeben hat, das eine ist, dir eine Chance zu geben, das andere ist, zu erkennen, welche Probleme du hast und sie auch anzugehen. War das allein schon die Hilfe, dass du plötzlich weg warst, dass ein anderer Ausbilder da war oder bedarf es noch ein bisschen mehr als nur, dass du plötzlich einen Switch von der Arbeit hattest?
5: Sowas war halt schon eine langwierige Sache. Also es ging jetzt, das, was ich jetzt erzählt habe, ist ein Schnelldurchgang, aber es ging natürlich über Monate, weil es halt auch ins private Umfeld so ein bisschen gezogen ist. Ja, wenn die Eltern gefragt haben, wie lief es in der Berufsausbildung, weil es die halt auch interessiert, dann hat man halt gesagt, ja, gut, aber es war halt schon scheiße. Ne? Und man hat sich dann halt durch Betrinken das Leben verschönert, sage ich jetzt mal.
3: Hat dann, nachdem du den Job dann bei ihm angenommen hast, hat dann direkt das Trinken aufgehört? Oder sagst du, das hat dann noch ein paar Wochen, ging das noch so, aber dann habe ich irgendwann aufgehört von alleine? Oder wie lange hast du dann noch weitergemacht?
5: Sagen wir es mal so, ich habe dann... ich bin ja davor so ein bisschen wach geworden und dann hat er mich da geholt und dann habe ich schon irgendwann selber gemerkt, jetzt muss ich aufhören und jetzt muss ich mal Gas geben. Und der Sport, was ich dann auch angefangen hatte und meine Ernährungsumstellung und alles, hat dann halt schon dazu geführt, dass ich...
3: Das heißt, okay, das heißt, er hat dich erstmal an die Seite genommen und gesagt, ey, Davis, so geht's nicht weiter. Wenn du so weitermachst, dann verlierst du auch noch unseren Job, auch den, den ich dir quasi besorgt habe.
5: Genau, und dadurch, dass meine damalige erste Freundin Schluss gemacht hat, das hat mich komischerweise auch wachgerüttelt.
3: War ein Weckruf, okay. So, und wie kam dann aber dieser, ich meine, du hast ja mit Sport angefangen, ja, aber das klingt so, als ob es aus dem heiteren Himmel kam. Was war der Auslöser dafür?
5: Ich weiß nicht, ich bin morgens aufgewacht und habe gesagt, das reicht.
3: Ja, aber da denkt man nicht an Sport sofort.
5: Ja, also, nein, aber...
3: War es irgendwie, hat dich irgendjemand motiviert, hat dich jemand mitgezogen ins Studio oder hast du...
5: Nein. Ich hab ja wirklich getrunken und so und irgendwann habe ich halt gedacht, ich habe dann auch irgendwann angefangen, mich mal zusammenzurappeln und mit Freunden darüber zu reden. Ich habe einen sehr guten, besten Kumpel gehabt, mit dem ich sehr gut darüber reden konnte. Und ich habe, weil irgendwann kam halt der Gedanke... Ja, man muss halt auch ehrlich dazu sagen, irgendwann kam mal der Gedanke, ja, wenn man sich jetzt was antut, das ist ja auch nicht die Lösung. Ne? Und dann habe ich mir gedacht, boah, krass, dass ich eigentlich mit dem Gedanken schon so weit bin. Und dann habe ich aber gedacht, krass, wenn das Leute halt auch so weit bringen oder machen, dass sie es tun. Also das sollte ja eigentlich nicht Sinn des Lebens sein oder sollte auch nicht Sinn sein, das zu tun. Und deswegen, es reicht jetzt einfach, habe ich dann gesagt.
3: Okay. Das heißt, der Blick in den Spiegel hat für dich gereicht, um zu sagen, ich muss an diesem Davis was ändern und ich fange mit dem Körper an, ich mache jetzt Sport und dann hast du dich reingefuchst in das Thema oder kanntest du dich schon aus mit Sport und Ernährung?
5: Ja, ich habe mich schon eher reingefuchst. Ich muss auch ehrlich dazu sagen, ich hatte ja immer eigentlich ein berufliches Ziel und das war halt einfach, mein Frust war halt dann auch so groß, das einfach nicht zu erreichen, ja. Und dadurch, weil mir das halt schon immer eigentlich wichtig war und viele haben mir dann immer eingeredet, oh, das schaffst du eh niemals und sowas. Und deswegen kam ich dann auch immer mehr in so einen Frust. Und ich weiß nicht, irgendwann, Gott sei Dank, bin ich aufgewacht, sage ich jetzt mal. Also ich weiß es nicht. Ich habe dann auf jeden Fall meine Ausbildung nachgeholt, habe die jetzt auch mit Bravo bestanden. Das war super. Und jetzt bin ich eigentlich genau in meinem... Traumberuf, sage ich jetzt mal.
3: Nicht nur das, du fühlst dich jetzt aber auch inzwischen stabil, dass du sagst, jetzt bin ich nicht so, dass mich die kleinste Kleinigkeit irgendwie wieder umkippen könnte. Oder sagst du, kommt immer drauf an?
5: Ja, genau, ich fühl mich richtig, richtig wohl, ja. Also das ist jetzt auch schon ein paar, ich sag mal, Jährchen.
3: Ja,
5: ich bin jetzt 23. Also mit 21 ungefähr würde ich jetzt sagen, 20 habe ich mich da angefangen zu raffen. Also ich muss ehrlich sagen, ohne gute Freunde und ohne, dass man mal auch auf sich einreden lässt. Wir wollten ja schon auf dem ganzen Weg auch ein paar Leute helfen, aber ich habe es halt nicht zugelassen.
3: Hast du diese Menschen sogar dich distanziert von denen, weil du halt gesagt hast, die mischen sich zu sehr ein?
5: Ja, weil man ist, das weiß nicht, ob es immer der schlechte Zeitpunkt war, aber man ist zum Beispiel wochenends betrunken und kommt heim, will eigentlich pennen und dann gehen die Leute auf den Sack. Ja, keine Ahnung. Und dann denkt man sich, komm, hab jetzt keine Lust darüber zu reden.
3: Was würdest du sagen, wann war oder wann wäre der richtige Zeitpunkt, die Person darauf anzusprechen, mit der Person ein Gespräch zu suchen, vielleicht auch was du konkret als hilfreich empfunden hast?
5: Schwierig zu sagen. Ich glaube, ganz wichtig ist, dass es eine Person ist, die einem nahesteht. Ein sehr guter Kumpel. Also ich habe ja wirklich mit jemandem geredet, den ich jahrelang schon kenne. Jemand, der mich auch in- und auswendig kennt. Es ist jetzt nicht so irgendwie ein Kumpel, den ich seit einem Jahr hatte, sondern das ist ja wirklich jemand, mit dem ich mein Leben schon Zeit der Grundschule durchlaufen bin, den ich in der weiterführenden Schule hatte, der halt dann auch irgendwann gemerkt hat, du kannst dich halt auch nicht jedes Wochenende vollsaufen.
3: Das stimmt. Voraussetzung oder vorausgesetzt natürlich, dass diese dir sehr nahestehende Person nicht selbst auch in diese Abwärtsspirale steckt, ne? Weil dann bringt es nichts. Dann wird es schwierig. Jetzt kann man sagen, ja, da kann man sich ja beide unterstützen. Schwierig. kann funktionieren, aber ist in vielen Fällen dann so, dass man sich eher gegenseitig runterzieht. Nichtsdestotrotz,
6: das stimmt.
3: Ich danke dir vielmals für dein offenes Wort und ich wünsche dir einen schönen Abend.
6: Ja, danke.
3: David, wünsche dir alles auch. Gute Tschüss. Für die Zukunft. Mach's gut. Ciao. Anrufen dürft ihr auch vom Handy und vom Festnetz. Unser Thema heute Abend. Was tun gegen Selbstzerstörung? Ihr habt selbstzerstörerisches Verhalten bei einer Person beobachtet und habt euch machtlos gefühlt. Dann verratet mir, wie seid ihr mit dieser Situation umgegangen? Habt ihr vielleicht

0: diese Selbstzerstörung halt bei mir miterlebt. Ne? Und erstmal gehen Grüße an Davis. Der Junge ist 23 und ist schon voll reflektiert. Und das wollte ich gerade als am Ende des Gesprächs, was er geführt hatte, das wollte ich erstmal anmerken. Also ehrlich, für 23 schon ganz gut. Mhm. Weil man kommt ja auch in gewisses Alter und wird älter und macht diese ganze Scheiße in Anführungszeichen halt mit. Und es läuft halt immer gut. Ne? Man merkt halt, dass Job gut läuft, Ehe läuft und dann heiratet man. Und ne? Also alles Step by Step. Ja, und dann verfällt man halt in so einen Tiefpunkt. Ne? Man merkt es gar nicht. Wie er auch sagte, das ist so schleichend. Das kommt und das kommt und das kommt und alles ist gut. Und dann sitzt man da, hat wieder 5 Jackie-Cola-Intos und fragt sich, was ist eigentlich wieder los? Ne? Dann sagt man die Arbeit ab und so und sucht sich Ausreden. Und was ich hatte, ich bin auch dann verschwunden. Ne? Also ich hatte dann eine Ehefrau und dann habe ich mir dann Ecstasy und Kokain geknallt und dann war ich verschwunden für 3 Tage, so weg. Und dann hat mein Bruder, der hat halt den guten Weg gewählt, der ist Steuerberater und so, und der hat mich dann gesagt, hör mal, was ist eigentlich los mit dir, ne? Und mich wachgerüttelt, ne? Ja, und das halt selbstverschwörerisch, ne? Sich dann selbst auf den Weg der Untugend zu geben und dann Scheiße zu bauen, ne? In Anführungszeichen.
1: Wenn du sagst, dass du Scheiße gebaut hast, was meinst du denn damit?
0: Ja, ne, man haut sich dann das Kokain rein und dann geht man 3 Tage nachts weg. So, dann ist der Akku vom Handy auch leer, ne? Deine Ehefrau sitzt zu Hause, dann weiß sie auch irgendwann nicht mehr, wo du bist. Dann sitzt du mit irgendwelchen wildfremden Menschen, die du auf einer Party kennengelernt hast, in der Aufdauer, bei irgendwem in der Wohnung. Weißt du? So, das eine zum anderen. Das sind ja auch interessante Menschen und das sind auch interessante Gespräche und das sind auch sehr interessante Erfahrungen auf einer Weise. Aber viele Menschen können das halt nicht verstehen dann, ne? Und du selber empfindest das als Paille und denkst so, ja, ist ja gar nicht so schlimm, ja gut und so, ne? Aber du lässt halt deine Frau allein zu Hause sitzen, die weiß nicht, wo du bist. Dein Sohn weiß auch nicht, wo du bist, so, ne? Deine Freunde wissen nicht, wo du sitzt. Dann haben sie schon Krankenhäuser, Polizeiwachen angerufen, ne? Das ist schon scheiße, ne? Du selber verlierst dich in einem Film, der für dich akzeptabel ist, aber du enttäuschst auf vieler Ebene viele Menschen.
1: War dir das in, oder ist einem das in diesem Moment bewusst, nein, dass man gerade andere enttäuscht?
0: Und das ist,
1: oder ist es einem bewusst, aber man weiß auch irgendwie nicht, wie raus? Wie in so einem Labyrinth?
0: Ja, so eine Mischung aus beidem, das hast du schön beschrieben mit diesem Labyrinth, weil in erster Linie scheißt du drauf, weil es ist dir ja eigentlich egal. So, du weißt natürlich ja, irgendwann geht mein Akku leer. Eigentlich wäre jetzt die Zeit zu sagen, so, ey Jungs, so, ich gehe jetzt nach Hause, meine Frau ist zu Hause oder so. Nee, eigentlich denkst du dir so an nichts. Du bist im Sof und dann, ja, dann kommt der nächste Kollege, ja, hier, komm. Ne, dann wird er gehackt, so, dann denkst du, ja, eigentlich, ja, komm, was soll's, so, zack. So, dann hängst du da mit drin. So, wenn du das über Jahre machst, das ist auch so, dieses Selbstverlieren ist auch irgendwo eine Art von Suchtkrankheit. Ne, das ist ja generell so ein Thema, das wollte ich eigentlich auch noch sagen. Ne, es gibt natürlich die Wettsüchtigen, da verlieren die sich ja auch selber, verzocken Haus und Hof oder gehen ins Spielcasino oder machen Wetten oder so. Und dann gibt es halt die andere Sucht. Ne? Also es ist halt auch dieses sich selbst verlieren, ist, ich glaube, auch ein Problem von vielen Suchtkranken halt. Ne? Das geht dann über die Kippe hinaus, dann gibt es den Alkoholiker oder dann gibt es ja so Menschen wie mich.
1: Eine Steigerung.
0: Und das ist, ja, genau, eine Steigerung. So. Und dann liegt er da was auf dem Tisch, nicht so, ja, komm. Weißt du, ich habe ein gutes, stabiles Leben. So, also ich bin heute so ein Wochenendfeiertyp. Ne? So. Also unter der Woche, auf der Arbeit, so, ich habe auch einen guten Job, ich bin Meister, Maurermeister, weißt du, also mir geht's nicht schlecht. So, ne? Und unter der Woche, ich funktioniere auch. Ne?
1: Aber warte mal, darauf wollte ich ja gerade hinaus. Du sagst ja, es fing ganz langsam an, es fing mit Alkohol an und so weiter und dann wurde es ja auch immer extremer, dann hast du auch andere Dinge angeboten bekommen. Ich würde aber ganz gerne wissen, was für dich überhaupt der Grund war, warum du dieses exzessive Trinken irgendwie dann gemacht hast. Also gab es irgendwelche Dinge, die du dir wegtrinken musst?
0: Ja, das kommt natürlich auch dazu. Ne? Also das ist immer so auch ein bisschen damit behaftet, aber ein Mensch wie ich.
1: Aber was musstest du wegtrinken? Also das Anfängen mal nicht. Die Anfänge. Was hast du damals weggetrunken?
0: Nein, guck mal, dann kommen dann so

0: Ganz simple Sachen dabei, ne? Stress auf der Arbeit, Stress mit dem Chef, Stress mit dem Kollegen, so, ne? Oder auch auf dem Bau, ne? Das ist dann auch so gang und gäbe. Mittags um 12, da war ich noch Geselle, sagt der Meister, ja, geh mal 5 Kölsch holen, weißt du? Ja, so, und das ist dann, das ist einfach so, und dann stehst du da mit meinem Meister, trinkst du ein Bierchen, so, und ich war.
1: Also ja, aber gut, aber man macht es sich natürlich leicht, wenn man sagt, ja, berufsbedingt ist das so, dass man da immer
0: Ja,
1: trinkt.
0: genau, ja,
1: Könnte
0: das
1: man
0: will
1: jetzt
0: ich ja
1: sagen.
0: sagen, genau.
1: Aber ist es nicht irgendwo auch ein Stück weit eine Ausrede?
0: Ach,
1: Weil man
0: hier,
1: könnte auch Nein sagen.
0: genau, die schaffst du dir, nee, die schaffst du dir ja. Du schaffst ja diese Ausreden, weil es ist ja so, wenn du, so jetzt denke ich ja anders darüber. So, ne, ich bin Meister, ich habe eine Vorbildfunktion und auf meiner Baustelle gibt es keinen Alkohol. Aber wo ich so ein Geselle war und der Meister sagt, hey, jetzt gibt es 5 Bier, ja, dann gehst du einfach und holst dir 5 Bier. So, du bist so. Ja, dieses ausredemäßig. Ja, du bist ja Bauarbeiter, das ist ja gang und gäbe. Ja, da wird halt einer getrunken. Wie sieht's denn jetzt aus? Und das ist ja dieses, was hier alle Menschen haben oder was viele sagen, die aufgehört haben. Du bist erstmal derjenige, der blöd angeguckt wird, wenn du auf einmal nicht mehr trinkst. Aber damals ist es so, das gehört auf die Baustelle. So, du gehst jetzt Bier holen, alle trinken Bier. So, wie sieht's denn aus, wenn du doof daneben stehst? Weißt du, so, das ist dieses Baustellen-Style und das ist halt irgendwo leider noch so. Obwohl ich finde, dass Handwerk viel mehr Wertschätzigkeit gewinnen sollte und würde es bald auch wegen der KI-Sache und so. Deswegen hoch dem Handwerk. Aber es ist einfach so. Und dann wird dir das Bier angeboten und dann verfällt es halt in diese, ja, ist ja nur ein Kölsch. Ne? Dann werden es 2 Kölsch und dann wird es irgendwie
1: Ja,
0: so
1: klar.
0: täglich und dann schleicht sich das so ein.
1: Und dann gehört es irgendwann auch einfach dazu. Ich verstehe schon. Wir müssen vorspulen, Dennis. Ich würde gerne wissen, wann der Moment war, der Moment der Veränderung. Und was war der Auslöser?
0: Ja, der Moment der Veränderung war, ich bin schon ein bisschen älter, ich bin jetzt 43 und ich habe Diabetes 1 gekriegt. So, und das war die Veränderung. Dann durfte ich schon, weil dann habe ich so eine Ketoazidose bekommen, das heißt, du wirst überzuckert, du weißt gar nicht, dass du das hast. Deine Bauchspeicheldrüse hört auf, Zucker herzustellen, Insulin herzustellen und dann bist du halt überzuckert, du kriegst es gar nicht mit und irgendwann kommt der Knall, dann liegst du da. Es passiert halt selten. Das Diabetes ist eine Krankheit für sich halt, ne? Und dann gibt es Typ 1, Typ 2. Und Diabetes 1 bedeutet halt, dass man Insulin spritzen muss, eine Insulintherapie bekommen muss. Und ich lag da 2 Tage auf dieser Intensivstation. Und da war für mich der Vorhang gefallen. Dennis, die Party ist vorbei. So. Und seitdem ist auch wirklich die Party vorbei. Seit 2 Jahren komplett ohne alles. Alles in Ordnung.
1: Wie hat sich deine Gesundheit seitdem verbessert? Ich meine, ich bin mir gerade nicht mehr sicher. Eins von beiden Diabetesarten ist
0: Ja,
1: quasi für
0: Diabetes
1: immer
0: 1 ist halt das
1: das
0: Schlimmste.
1: Schlimmste.
0: Genau,
1: Ah, okay.
0: da hast du eine Auto, genau, du hast dann diese Autoimmunkrankheit.
1: Das ist und bleibt, ne, soweit ich weiß.
0: Genau, das ist bleibt und so. Und an 2 kannst du tüfteln, ne? Da kannst
1: Ja,
0: du mit
1: genau.
0: Sport, Bewegung und so, da kannst du rausholen. Aber 1 ist halt, und das kriegst du halt eigentlich in Jugendjahren, ne? Also bis 20, 21. Und mit 39 kriegst du das eigentlich nicht mehr. Es gibt auch Diabetiker schwer und dann war ich.
1: Ja, und wie ist es denn jetzt? Also der Stand ist jetzt, dass du gesundheitlich gerade wieder stabil bist, dass du wenig
0: Ja, ich
1: Symptome
0: bin
1: hast, hast gar
0: stabil, ich
1: keine,
0: stehe
1: oder wie ist
0: voll im
1: es?
0: Leben. Ja, du bist halt dann irgendwann drauf eingestellt und Alkohol ist halt auch der Feind, weil dann geht der Zucker halt hoch, du guckst halt schon, ne? Also darfst halt auch essen, was du willst, solange dann immer Insulin spritzt, ne?
1: Das machst du jetzt täglich
0: Dann
1: quasi.
0: eher.
1: Das geht gar nicht mehr
0: Genau,
1: anders.
0: genau. Aber dann denkst du manchmal so, ja, dann stehen da die Chips, ja, wenn du jetzt wieder
1: Ja,
0: isst, dann musst du wieder
1: das kenne ich.
0: spritzen.
1: Ja,
0: Weißt du, was ich meine?
1: absolut, ja, kenne ich. Wir reden gleich weiter, machen eine ganz kurze Pause. Ihr dürft gerne anrufen vom Handy vom Festnetz. Bis gleich.
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0: Thema heute Abend: Selbstzerstörung. Und ich möchte ganz gerne mit euch über selbstzerstörendes Verhalten sprechen und wissen, wie geht ihr damit um, wenn ihr das in eurem Umfeld und eurem Freundeskreis beobachtet? Und ganz egal, ob es eine Sucht ist, ob es eine Essstörung ist, irgendwelche toxischen Muster, es gibt so viele Möglichkeiten der Selbstzerstörung. Lasst uns offen darüber sprechen. Hier geht es ja ausschließlich um Erfahrungsberichte, um das, was ihr so erlebt habt. Es ist keine Therapie, ganz wichtig, dass wenn ihr gerade aktuell tatsächlich so etwas beobachtet oder dass ihr selber darunter leidet, dass ihr euch da wirklich an die Experten wendet. Die Telefonnummern haben wir für euch online gepostet auf unserem Instagram-Account. Dennis ist gerade bei mir in der Leitung. Er selbst sagt offen, dass er früher mal selbstzerstörerisches Verhalten hatte. Fing mit Alkohol an, wurde dann aber heftiger, ging dann auch rüber zu Drogen. Und am Ende war es der Ausbruch einer Krankheit, der dazu geführt hat, dass er gesagt hat, okay, jetzt muss ich aufhören. Was mich jetzt interessieren würde, Dennis, weißt du, es gibt Leute, die auch an dieser, an diesem Punkt waren, wo sie, sag ich mal, nochmal dem Tod von der Schippe gesprungen sind. Aber das hält dann komischerweise nur an, bis sie wieder körperlich stabil sind, bis die Gesundheit wieder so ein bisschen zurückgekommen ist. Und dann denkt man sich, na ja, gut, das eine Gläschen wird jetzt nicht, ne? Und schon ist man wieder drin. Also wie hast du das die letzten 2 Jahre geschafft, dann nicht wieder in diesen Kreislauf reinzukommen? Oder gönnst du dir tatsächlich ab und zu mal ein bisschen, weil du sagst, so ganz will ich auch nicht drauf verzichten?
1: Also ehrlich gesagt, muss ich sagen, dem Alkohol habe ich komplett abgeschworen.
0: Komplett. Kein Geburtstag, kein Silvester, hier gibt es wirklich keinen Tropfen mehr.
1: Nein, gar nichts mehr. Weil der Alkohol ist für mich, finde ich, die schlimmste Droge, die es überhaupt gibt. Weil der Alkohol verleitet dich zu allem anderen. Der Alkohol ist die Eingangstür. Den Alkohol kriegst du überall. Der Alkohol ist günstig. Und der Alkohol ist die Eingangstür zu allem. Dann fängst du erst an, drüber nachzudenken. Oh, jetzt könntest du noch ein bisschen was anderes. Oh ja, jetzt können wir noch einen rauchen. Jetzt können wir noch, weißt du? Und das ist die Eingangstür. Und deswegen ist der Alkohol tabu.
0: Früher hast du gesagt, da hatte ich Angst davor, komisch angeguckt zu werden, blöde Kommentare zu bekommen, wenn ich Nein sage zum Alkohol. Wie gehst du heute damit um?
1: Und jetzt, ja, ganz andersrum. Weil nach 2 Jahren guckst du die Leute an, die trinken und die ja auch dann ihre Sprüche bringen und sonst was. Und du stehst da mit deiner Cola Zero oder deinem Wasser und nach so 3-4 Stunden, dann guckst du die Leute wieder an und dann steigert das dein Selbstwertgefühl, weil die sind ja betrunken dann. So, und dann gucken die dich so an und dann siehst du halt so, wie du früher warst und da willst du halt nicht mehr hin. Und dann lächelst du freundlich und dann ist 1 Uhr und dann sagst du so, ich gehe jetzt nach Hause, weil der Rest, danach kommt es einfach nur blödes Gelaber.
0: Na gut, das ist das Wochenend-Party-Volk. Aber wie sieht's aus mit Anlässen? Wie zum Beispiel, ach Dennis, es ist mein Geburtstag, jetzt trink doch mal. Was ist deine Antwort?
1: Mach ich nicht mehr.
0: Ja, aber was argumentierst aus. Du dann? Also was benutzt du als, was sagst du in dem
1: Weil
0: Moment?
1: Die wissen ja auch alle, die wissen auch alle, was so mein Werdegang dann ist. Und dann akzeptieren die das. Dann.
0: Okay, das heißt, du betonst nicht irgendwie, ich weiß ich nicht.
1: Nee.
0: Ich war mal alkoholkrank oder irgendwas anderes.
1: Nein. Ja, das wissen die ja. Das muss ich auch nicht betonen. So, das, ne? Ich sag dann, ich bin da raus und ich brauche das nicht. Ne? Und gut ist. Ne?
0: Okay.
1: Und die wissen dann auch, dass ich dann um 1 Uhr abhaue. Aber das ist so. Und man schafft das auch. Ne? Also man kann auch wieder raus. Für alle da draußen. Mhm. Man kann es jederzeit, kann man es schaffen, wenn man die richtigen Türen gezeigt bekommt und dann muss man selber nur da durchgehen und dann sieht die Welt auch wieder viel besser aus und ist einfach so, wirklich.
0: Dennis, letzte Frage, obwohl wir schon längst drüber sind, aber ich will die noch beantwortet haben. Ich würde nämlich gerne von dir wissen, was gibt dir heute das, was dir früher mal der Alkohol gegeben hat? Also was machst du heute, wenn du merkst, boah, die Woche war stressig gewesen oder oh, das wird mir gerade, es war irgendwie heute, war mir too much. Was machst du heute? Also was gibt dir denn heute die Entspannung, die Erholung?
1: Der Sport. Also ich war immer auch Fußballspieler, auch schon seit der Jugend. Also immer Fußball spielen. Ich gehe 2 Wochen Fußball spielen und ich gehe 3-mal die Woche ins Fitnessstudio. Das ist dieses nach der Arbeit. Weil dann bist du so kaputt und ich habe auch ein Fitnessstudio, da kannst du in die Sauna gehen oder kannst du auch schwimmen gehen, in Whirlpool, weißt du, also, aber da bist du danach so, dann machst du nichts mehr. So, dann liegst du auf der Couch und bist froh, dass es vorbei ist.
0: Okay.
1: Und dann bist du aber auch wieder schön gestärkt für morgen. Ja, oder sich auch andere Getränke machen, ne, so. Ein Wasser sieht viel geiler aus mit einer Scheibe Limette und einer Scheibe Zitrone und 2 Eiswürfeln drin, ne. so dieses auch dann aus so einem Whiskyglas zu trinken. So, das sind so die Tricks, die dann hast. Dann gönnst du ein schönes, geiles Glas kaltes Wasser statt so ein Jackie Cola oder ein Bierchen. Ne? Das sind so Tricks. Aber wenn du da kontinuierlich dranbleibst, dann ist das der bessere Weg. Für Sucht gefällt, Leute. Ich sage nichts gegen Leute, die zwei Bier trinken können, dann ist gut. Aber ich gehöre zur Kategorie, zwei Bier, okay, jetzt geht's los.
0: Ne? Das war nur der Anfang, genau. Dennis, ich ziehe weiter. Ich wünsche dir einen schönen Abend. Vielen Dank für deine
1: Vielen Dank. Ja,
0: schönen
1: vielen
0: Abend
1: Dank.
0: Dir.
1: Ja,
0: alles Gute.
1: Wünsche ich dir auch.
0: Bis
1: Dankeschön.
0: Bald. Tschüss.
1: Bis dahin. Ciao.
0: Anrufen dürft ihr auch vom Handy vom Festnetz. Thema heute Selbstzerstörung. Ich möchte von euch wissen, wie geht man damit um, wenn man sieht, jemand, den man vielleicht mag, zerstört sich da gerade. Schaut man einfach nur zu? Und hat man überhaupt irgendwelche Möglichkeiten, da einzugreifen? Wer ist denn schon mal wirklich so richtig eingegriffen und hat dann irgendwie Dinge gemacht, die man vielleicht sogar moralisch nicht besonders gut heißt, weil man sagt, da hat man vielleicht diese Person in ihrer Freiheit eingeschränkt, aber man hat es ja eigentlich gut gemeint. Wie oft wird das bei Prominenten gefordert von den Fans oder von denen, die es beobachten, dass man sagt, ja, die muss man doch irgendwie schützen, die würde ich zu Hause einsperren und ihr keine Drogen mehr geben, kein Alkohol und so weiter. Alles so leicht gesagt, ne? Aber die Praxis, kannst ja keinem einfach irgendwie so Freiheitsentzug machen, nur weil man halt eine Sucht hat. Schwierig, ne? Anrufen dürft ihr vom Handy vom Festnetz, wir gehen in die nächste Leitung, wen haben wir dran? Da ist wer mit der Endziffer 92. Wir haben nämlich viele Zweier, deswegen 92, wer ist da?
2: Hi.
0: Wer da, woher?
2: Ja, aus dem Odenwald. Grüß dich.
0: Und wie heißt du? Ja, wie darf ich dich nennen?
2: Luise.
0: Luise darf ich nicht. Ich bin Daniel. Freue mich, dass du da bist, Luise.
2: Genau.
0: Geht's um...
2: Ich weiß gar nicht, wo ich anfangen soll.
0: Fangen wir erstmal bei dem, also damit ich meinem Kopf besser sortieren kann. Geht's um deine eigene Selbstzerstörung oder Selbstzerstörung, die du beobachtet hast? Bei wem anders?
2: Also tatsächlich, mir würden jetzt tatsächlich drei Situationen im Kopf schweben. Die heftigste Situation ist tatsächlich ein Selbstmord im Freundeskreis meines Mannes, der alle überrascht hat tatsächlich. Ich sag jetzt mal, es war ein relativ junger Mann, Anfang 30, der ein tolles Leben geführt hat. Der hatte einen super Job, war sportlich, war engagiert innerhalb der Gemeinde. Der hatte eigentlich alles, was man sich vorstellen kann. Also ich könnte mir jetzt nicht vorstellen, 4-5 Mal im Jahr Urlaub machen zu gehen. Und an Weihnachten sind sie noch auf dem Weihnachtsmarkt gewesen mit ihrem Kumpels Freundeskreis, der schon seit der Grundschule besteht. Und Anfang Januar standen dann plötzlich Verwandte von meinem Mann hier vor der Haustür und haben gesagt, er hat sich das Leben genommen. Es war tatsächlich für alle Freunde im näheren Umfeld total überraschend. Es wurde spekuliert. Natürlich hat jeder seine Gedanken. Was könnte es gewesen sein? Haben wir irgendwas übersehen, überhört? Hat er irgendwas angedeutet? Aber keiner hat wirklich eine Antwort darauf gehabt.
0: Das heißt, er hat nicht im Vorfeld schon selbstzerstörerisches Verhalten gezeigt, sondern es kam plötzlich. Okay.
2: Überhaupt nicht. An dem Abend, wo es passiert sein muss, hatte er sich wohl in Vergangenheiten, in alten Bildern verloren und hatte da noch mit dem einen oder anderen Kontakt gehabt. Mhm. Und ja.
0: Du warst seine Frau, ne? Du warst seine Frau, richtig?
2: Ich bin die Frau seines Freundes.
0: Ach genau. So, das war nicht. Ach so, genau. Okay, ich dachte, das wäre dein Ex-Mann gewesen. Nein, das war nicht dein Ex-Mann. Okay, gut.
2: Nein.
0: So, dann, du hast gesagt, drei Storys. Was ist die zweite?
2: Tatsächlich mein Bruder, der sich in dem Konsum mit, ich weiß gar nicht, was es da alles gibt, Ecstasy, alles, ich denke, da ist auch einfach alles dabei.
0: Also Drogen als Oberbegriff, okay.
2: Genau, der sich da verloren hat, aber schon relativ früh, wo ich eigentlich noch in meiner Jugend war, wo meine Mama auch in jeglicher Hinsicht versucht hat, ihn zu unterstützen. Es ist dann halt aber blöderweise nicht, also nur bei den Drogen geblieben. Irgendwann stand immer wieder die Polizei vor der Haustür. Er hat aber auch schon gar nicht mehr zu Hause gewohnt. Dann hat er kein Geld mehr gehabt. Meine Mama hat ihm wieder aus der Patsche geholfen. Und irgendwie hat es aber nicht zu einem Umdenken gereicht. Und dann hat die Mama ihn wieder zu Hause aufgenommen. Und gegenüber meinen Eltern ist er durch den Konsum auch sehr respektlos geworden, wo meine Mama ihn auch immer wieder aufgefangen hat, gemacht hat, getan hat und irgendwann gesagt hat, ich kann nicht mehr. Es ist, also meine Mama war an dem Punkt, wo sie gesagt hat, es ist mein Kind, ich liebe mein Kind, aber ich kann es nicht mehr. Ich habe keine Kraft mehr und hat einfach diesen Entschluss gezogen, er muss ausziehen, er muss selber für sich jetzt halt auf die Nase fallen. Sie kann ihm nicht mehr helfen, sie macht sich selber kaputt.
0: Okay, danke dir für diesen Schnelldurchlauf. Ich würde dir ein paar Fragen dazu stellen wollen. Ich würde gerne erstmal wissen wollen, wie alt warst du, als er noch zu Hause gewohnt hat und du bereits wusstest, was da, dass er Drogen konsumiert?
2: Ich war etwa 12. Also wir haben einen relativ großen Altersunterschied von...
0: Das wäre die zweite Frage gewesen. Ja. Sag mal direkt.
2: Genau. Ich war etwa 12 und damals war es tatsächlich so, mir hatten meine Eltern gesagt, mein Bruder sei im Krankenhaus und ich durfte ihn aber auch nicht besuchen, was schon sehr komisch war für mich. Und
0: das heißt mal, deine Eltern haben erstmal verschwiegen, weshalb er im Krankenhaus ist. Das wurde dir nicht mitgeteilt.
2: Genau, okay. Also genau, er war im Krankenhaus, wurde mir gesagt. Ja. Und ich hatte dann tatsächlich über die Treppe gelauscht, was unten geredet wird und so kam heraus, dass er gar nicht im Krankenhaus war, sondern im Knast saß.
0: Wie alt war er denn nochmal? Hast du nicht gesagt? Altersunterschied, du warst 12, er war?
2: Er müsste 24 rum gewesen sein zu dem Zeitpunkt.
0: Okay.
2: Hatte eine super Ausbildung, hatte einen super Job, ja.
0: Und plötzlich landet er im Gefängnis, darf ich fragen, ganz kurz nur wegen Besitz von Drogen oder warum ist er im Gefängnis gelandet?
2: Das kann ich ehrlich gesagt, das weiß ich gar nicht. Also
0: ach so.
2: Genau.
0: Aber da ist dir auch so aufgefallen, da fing eigentlich alles an, war das so der erste Moment?
2: Das war der Moment, wo ich Revue passieren lassen könnte, wo ich sagen würde, da hat es angefangen.
0: Das heißt, du kannst dich nicht an Situationen erinnern, in denen du sagst, ich war 10 oder so, mein Bruder hat ganz komisch gesprochen oder der wirkte so komisch oder so. Gar nichts in der Richtung.
2: Der war immer fröhlich, hat viel gelacht. Okay. Wobei ich jetzt im Nachhinein auch denke, dieses Lachen, dieses auffällige Lachen, dass er was überspielt.
0: Das
2: wäre sowas, wo ich jetzt darüber nachdenken würde. Und genau, er hat sich dann in den Drogen so ein bisschen verloren. Zwischenzeitlich hatten wir dann gar keinen Kontakt mehr. Dann irgendwann habe ich mal wieder den Kontakt gesucht. Und ja, inzwischen ist es so, mit unserer Familie hat er an sich gar keinen Kontakt mehr. Mhm. Ich bin so ein bisschen...
0: Die Letzte, die mit ihm noch spricht.
2: Weil ich einfach zwischendrin auch gesagt habe, naja, was ist, wenn ich ihm jetzt, so blöd wie es auch klingt, ich hatte dann immer den Gedanken, in der Situation, wo er ist, mit dem Umkreis, mit dem Umfeld, das er hat, da kommt er so nicht raus. Mein Gedanke war dann immer, okay, Luise, wenn du jetzt deine eigene Wohnung hast, du schnappst dein Auto, fährst zu ihm hin, holst ihn da raus und sagst, du gehst arbeiten, ich fahre dich, ich mach und tu, du wohnst bei mir, aber komm.
0: Du hältst dich an Regeln quasi. Hast du es gemacht? Nein.
2: Nein.
0: Es kam nicht dazu. Okay. Weil er gesagt hat, du lass mal, ich bleib bei mir, ich will da gar nicht raus oder woran lag's?
2: Es war immer so mein Gedanke, aber bis ich meine eigene Wohnung hatte, hatte ich auch schon einen Mann und einen Hund. Und dann in 50 Quadratmetern wäre das nicht machbar gewesen.
0: Ja, okay.
2: Also du kannst dich ja gar nicht abkapseln. Und
0: heute hast du noch Kontakt mit ihm, aber nicht mehr so viel.
2: Genau.
0: Also wie ist denn der Stand? Also wo steht er jetzt gerade aktuell? Würdest du sagen, er hat sich gefangen oder er ist gerade nur noch am Fallen?
2: Ich glaube, die Drogen haben viel kaputt gemacht. Sehr viel. Vom Menschlichen, das er hatte.
0: Das heißt, er ist unten und du glaubst, er schafft es nicht mehr nach oben.
2: Nein, das will ich nicht sagen. Ich glaube, er hat sein Leben im Griff. Er hat zwischendrin auch gesagt, okay, und er macht jetzt die MPU, damit er seinen Führerschein wieder bekommt. Und alle, die sich ihm da so ein bisschen in den Weg gestellt haben, von denen hat er sich distanziert, wo ich mega den Hut gezogen habe und gedacht habe, Wahnsinn, okay, das ist vielleicht jetzt der erste Schritt in die richtige Richtung von einem Jahr. Er drückt seine Gefühle immer gerne in Liedern aus und schickt sie dann einfach per Facebook als Lied, Sprachnachricht. Und vor einem Jahr waren das noch Lieder, wo ich mich gar nicht identifizieren konnte mit. Ich bin so das typische Mädchen, das einfach nicht auf der Straße oder in der Altstadt ist.
0: Aber jetzt verstehst du so langsam, wovon er da singt. Was eigentlich drückt er auf die Art und Weise das aus, was er da in seinem Kopf hat, oder? Und was er fühlt.
2: Ich denke, das, was er erlebt hat, was ich mir teilweise nicht erträumen könnte, das ist das, was er in seinen Liedern wiedergespiegelt hat, von einem Jahr etwa, sag ich mal.
0: Klingt für mich so wie, naja, du bist schon auf eine gewisse Distanz mit ihm jetzt, aber du hast immer noch ein Auge auf ihn. Du guckst immer noch, was er da so macht und... Irgendwie habe ich auch das Gefühl, wenn es darauf ankäme, du wärst die Letzte, die Tür zumacht. Du sagst, komm rein.
2: Nein, ich würde die Tür nicht zumachen, keinesfalls. Okay. Für mich ist es immer noch mein Bruder und für mich ist es so ein Zeichen, ich tue einfach kommentarlos manchmal Familienbilder schicken. Ich kriege manchmal eine Rückmeldung, manchmal nicht. Manchmal sieht das einfach nur und es ist gewesen. Mhm. Und ich denke mir aber immer, irgendwann kommt vielleicht dieser Moment, wo... Dein kleines Ich sagt, hey, das ist meine kleine Schwester, ich will ihre Familie jetzt mal kennenlernen. Und dieser, ich sag jetzt mal, diese Distanz, die er selber zieht, diesen Schritt geht, um auf mich zuzukommen, um eben mit mir, ja, ich sag jetzt mal, mehr Kontakt zuzulassen.
0: Das ist quasi das, was du von ihm jetzt nicht erwartest, sondern wo du sagst, das muss er selber irgendwann machen. Da zwinge ich ihn nicht zu und das werde ich ihm auch nicht irgendwie... Okay. Luise, ich würde gerne die dritte Geschichte noch hören. Allerdings müsstest du die sehr, sehr kurz fassen, weil wir schon wieder über der Zeit sind. Verrate mir, um was ging es denn auch in der dritten Sache?
2: Tatsächlich, habe ich mich, also ich höre schon eine Weile jetzt bei euch auch heute Abend zu und ich habe gerade auch so ein bisschen an mich selbst auch gedacht, mit Mann und zwei Kleinkindern und Haus sanieren und alles, was da halt einfach so anfällt, ist es manchmal wirklich schwierig und man versucht dem ganzen Druck als Frau auch standzuhalten, versucht seinem Mann den Rücken frei zu halten und zu stärken und tut manchmal einfach die eigenen Gefühle unterdrücken. Und manchmal kommt dann dieser Moment, wo dann ein Mann heimkommt und der Junior will was und dann kommt von mir vom Sofa, jetzt nicht. Und du willst dann einfach für diesen Moment mal 5 Minuten Ruhe haben.
0: Und dann liegst du abends im Bett und es tut dir leid, was du gesagt hast, dass du so schroff warst.
2: Genau,
0: quasi.
2: Oder einfach... Wir hatten tatsächlich auch schon einen Moment, wo ich auch was gesagt habe, wo ich im Nachhinein gedacht habe, Gott, Luise, was hast du da gesagt? Wir hatten richtig Streit und ich habe gesagt, gut, dann gehe ich jetzt und nehme den nächsten Baum.
0: Mhm. Okay, das ist nicht funny, das ist ja wirklich.
2: Im Nachhinein, ich bin die Haustür rausgelaufen, ich habe mich in mein Auto gesetzt, habe durchgeatmet und habe gesagt, also hab zu mir selber gesagt, Luise, was hast du da gerade gesagt? Aber das war schon der Moment, sag ich jetzt mal.
0: Wo es dir zu viel wurde.
2: Wo ich schon lange darauf gewartet habe, dass man mehr sieht, mehr wahrnimmt. Mhm. Also in Anführungszeichen mein Mann. Dass ich gerne Aufmerksamkeit hätte, dass er mal Sachen wahrnimmt und sagt, was ist denn jetzt, also nicht, was ist denn jetzt los, sondern, Schatz, ist irgendwas passiert? War irgendwas? Habe ich was nicht mitgekriegt? Wie fühlst du dich gerade? Einfach mal, dass du das Gefühl hast, auch, also ich jetzt in dem Sinne als Frau, einfach mal, ja, nicht nur dieses Alltägliche, was halt einfach ist, auf dem Tagesplan steht, sondern einfach auch mal über die Gefühle gesprochen wird. Und
0: was habt ihr, also ich verstehe voll, was du meinst. Ich frage mich natürlich nur, man muss dann auch irgendwann sich hinsetzen und sagen, okay, wir brauchen eine Strategie, wir müssen uns irgendwas einfallen lassen, damit wir damit besser umgehen. Und da es dir ja von alleine nicht auffällt oder so weiter, müssen wir uns überlegen, wie wir da so ein neues Ritual irgendwie bringen, dass wir da regelmäßiger drüber sprechen. Also, was habt ihr konkret beschlossen, frage ich mich. Und ist es seitdem besser geworden?
2: Also ich muss gestehen, wenn ich jetzt inzwischen sage, Schatz, räumst du die Spülmaschine aus, dann kommt da nicht ein Jahr später oder ja, mache ich noch, sondern er macht es gleich.
0: Okay.
2: Weil das ist jetzt, also mich triggert das wirklich, wenn ich sage, kannst du das machen?
0: Es stresst, ja, weil ich weiß, das ist in deinem Kopf dann nicht, du kannst keinen Haken dran machen, du kannst es nicht als abgeschlossen, genau, sondern es ist immer noch offen und dann kommt das nächste und das ist dann auch wieder offen. Und da kommen immer mehr Dinge und dann fängt man schon wieder von vorne an, ne?
2: Weißt du schon, okay, dann ist es vielleicht morgen auch noch nicht gemacht und es macht mir persönlich dann Stress. Und diesen Stress schlucke ich ein bisschen runter und irgendwann geht's los. Und dann kommt der ganze Stress aus den letzten 5 Wochen, wo mein Mann schon gar nicht mehr wusste, was vor 2 Wochen war.
0: Ich weiß, ich kann das, so wie du es gerade empfindest, nicht, weil ich bin ja nicht du, aber ich weiß ganz genau, was du meinst, wenn das dann einem zu viel wird. Ich denke zum Beispiel gerade an so eine To-Do-Liste und ich weiß ganz genau, es gibt so viele Sachen, die ich eigentlich irgendwie machen müsste und ich verschieb sie und ich merke aber, je mehr auf der To-Do-Liste dann auftaucht, umso schlimmer wird es eigentlich vom inneren Gefühl her, weil du weißt,
2: es ist einfach ein Druck, der sich...
0: Ja, absolut.
2: Es ist manchmal einfach ein Druck, der sich dir wie eine Schlinge, so blöd wie es klingt, um den Hals legt.
0: Voll.
2: Und mit dieser Aufgabe, der du gerade nicht nachkommst, wird es enger.
0: Und es lähmt dich dann irgendwann auch, weil du dann irgendwie merkst, jetzt ist es schon fast zu viel und ich weiß gar nicht mehr, wo ich anfangen soll.
2: Ja, genau. Und das ist es wirklich. Ich würde jetzt in der Situation, wo ich jetzt hier sitze, würde ich mir nicht vorstellen können, dass ich auf so einen Gedanken käme. Aber allein diese Situation, wo es mir wirklich zu viel war, viel zu viel, dass ich da vom Kopf her, von meiner Reaktion schon so, ich sag jetzt mal, bereit war, das zu sagen, dass ich den nächsten Baum nehme, hat mich selber im Nachhinein wirklich, wirklich extrem mitgenommen.
0: Das glaube ich. Ich wäre hinterhergerannt. Hättest du das gesagt, du wärst aus der Tür raus, ich wäre hinterhergerannt, sage ich dir. Hättest du wahrscheinlich geschrien. Ja, gesagt, nein, das mache ich nicht, lass mich. Aber das... Ja, weil das ist so, boah, dieser Gedanke dann auch, dass es vielleicht das letzte Gespräch war oder so. Ich weiß auch so bei Streitigkeiten sage ich immer so, nein, ich möchte, dass wir diesen Streit jetzt klären, bevor du gehst, bevor was auch immer. So, das ist ganz, ganz wichtig für mich.
2: Ja, wobei ich tatsächlich vom Gefühl her sagen würde, ich glaube wirklich, die schlimmeren Gedanken, die entstehen leise und werden auch nicht viel geäußert.
0: Das ist auch.
2: Also die es wirklich tun, die
0: haben vorher nicht drüber gesprochen. Nee. Ja. Ja.
2: Und das war auch das, was bei meinem Mann großes Thema war. Im Nachhinein hat er gesagt, was wäre, wenn ich nicht gesagt hätte, du, ich brauche keine Hilfe beim Haus. Im Nachhinein hat mein Mann gesagt, was wäre gewesen, wenn ich gesagt hätte, ja, ich brauche deine Hilfe. Dann hätte er zumindest mal unser Haus gesehen. Oh Gott, er hat unser zweites Kind noch gar nicht kennengelernt. Vielleicht, wenn wir alleine gewesen wären, vielleicht hätte er dann mehr geredet. Oder sonst war es eigentlich immer so, dass er mit allen über alle geredet hat, aber sich selber immer so ein bisschen außen vor gelassen hat. Und da würde ich tatsächlich allen da draußen versuchen zu sagen, schnappt euch euren Mut zusammen und sucht eine ruhige Minute ab und zu mit euren Liebsten und sagt nicht, wie geht's dir, weil das ist einfach oberflächlich, sondern hey, und wie ist im Moment alles? Wie fühlst du dich dabei? Einfach tiefer in die Gespräche reinzugehen.
0: Luise, vielen Dank für den Anruf. Dir alles Gute für die Zukunft. Und pass auf dich auf. Mach's gut. Tschüss. Anrufen dürft ihr auch vom Handy vom Festnetz. Thema heute Selbstzerstörung. Und ich möchte von euch wissen, wie geht man damit um, wenn man sieht, dass sich jemand selbst zerstört. Ruft mich an. Als nächstes begrüßen wir jemand mit der Endziffer 02. Hallo.
3: Hallo.
0: Wer da, woher?
3: Hubert.
0: Hubert, grüß dich, woher?
3: aus dem Rheingau.
0: Aus dem Rheingau?
3: Also von der Ape Side.
0: Ah, Hubert, den kenne ich doch.
3: Mainz ausklingen.
0: Den kenne ich doch, den Hubert. Sehr schön. Hubert, zum heutigen Thema, was möchtest du beitragen?
3: Was möchtest du beitragen? Okay, scheiße, das war okay. Zwei Dinge, eins von mir selbst und eins von einer Sache, die ich gerade heute glücklich beendet habe.
0: Okay.
3: Also, ich war ganz down, ganz depri. Ich habe bis abends um 5 Uhr, 6 Uhr geschlafen, dann an die Flasche, dann irgendwann mal auf 2 Uhr umgeschwenkt, dann Bares für Rares, Küchenschlacht, zack, zack, zack, ja. Ich wurde, also es war so, ich bin vor 8 Jahren im Vorruhestand, wegen einer bipolaren Störung, was wir übrigens alle haben. Und dann bin ich erstmal in ein tiefes Loch gefallen, Aufgaben verloren, Scheidung, Kinder, Haus, Geld verloren, etc., etc. Sport, also ganz großen Chapeau gegen meinen Vorredner, dem tue ich komplett beipflichten. Ja.
0: Also es geht hier um deine eigene Selbstzerstörung, richtig?
3: Ja, genau, genau.
0: Das heißt, du hast ein Problem mit Alkohol?
3: Nee, nicht mehr, nicht mehr.
0: Nicht mehr? Hast du heute was getrunken?
3: Ja, dann so, wie gesagt, schon mittags um 17 Uhr, 18 Uhr, dann mit Sekt oder sowas angefangen, ja.
0: Warum? Was gab es denn zu feiern um 17 Uhr mit Sekt?
3: Ja, und ich habe auch...
0: Hubert, was gab es denn? Warum hast du heute Mittag um 17 Uhr Sekt getrunken?
3: Nein, heute nicht, hallo, das ist jetzt 5 Jahre her.
0: Ach so, ja? Nee, auf die Frage, ob du heute was getrunken hast oder gestern, hast du nein
3: gesagt? Heute habe ich einen Jackie Cola getrunken, ja.
0: Und warum?
3: Just for fun.
0: Just for fun. Aber du hast doch gesagt, du hast kein Problem mit Alkohol.
3: Nein. Ich habe kein Problem ohne Alkohol und auch kein Problem mit Alkohol. Ja? Sondern wir sind Freunde und ich spreche mit Alkohol und sage, hier, ein Jackie reicht. Sagt er, komm, mehr. Sag ich, nee, warum? Ja? Das ist alles so eine Frage des Selbstbewusstseins und des Selbstverständnisses.
0: Mhm.
3: Oder?
0: So. Weiß ich nicht. Robert, ich will dir nicht zu nahe treten. Auf mich machst du den Eindruck, dass du angeheitert bist von dem Alkohol.
3: Nein, mit dem Alkohol ist so. Ich war 2018 in der zweiten Reha wegen einer bipolaren Störung in Gengenbach, unten Bayern. Ne? So. Und wurde direkt am Anfang, und zu dem Zeitpunkt war ich schon 32 Jahre ohne Zigaretten. Ich habe 32 Jahre nicht geraucht, seit 86, seit meiner Hochzeit, okay? So. Mhm. Dann bin ich in diese Anstalt, ich sage bewusst Anstalt, oder man hat es früher noch schlimmer genannt, ja? Und dann wurde ich von einem Arzt verhört. Und hat er irgendwann gesagt, ja, sind Sie mit Alkohol einverstanden? Sag ich, Alkohol, ja, bitte wenig trinken, ja, bla bla bla, so. Gut, habe ich gemacht. Dann war Fußball-WM, ich hatte was getrunken, ein bisschen was, und dann wurde ich angerufen und ich musste einen Test machen. So, ich habe ihn mit 0,0 am Ende bestanden, okay? Dann habe ich noch einen Test gemacht und danach war ich 18 Monate ohne Alkohol.
0: Mhm.
3: 33 Jahre nicht geraucht und habe dann eine Freundin kennengelernt, den Margot aus Pressberg, und die war Altenpflegerin und die kam dann immer abends, ja, mit Frust und dann auf die Treppe gesetzt, eine geraucht, eine Sektion. Und da habe ich angefangen, ja, mal zu nippen, mal zu trinken, mal zu ziehen. Und seitdem bin ich wieder im Club, nur.
0: Im Club der Raucher bist du jetzt wieder.
3: Nee, das kann ich auch wieder abstellen, wenn ich möchte.
0: Ja, das sagen viele, aber sie machen es nicht.
3: Warum?
0: Ja, das frage ich mich auch, warum.
3: Bitte?
0: Ich frage mich auch, warum sie es nicht machen.
3: Nein, warum fragst du, warum sie es nicht machen?
0: Na, wenn man sagt, ich könnte jederzeit aufhören, dann frage ich mich, warum man es nicht macht.
3: Weil irgendwo, es gibt ja Menschen, die irgendwo addicted zu irgendwas sind, ja? Und ich bin so ein Suchtmensch, ja?
0: Mhm.
3: Liebe, Sex, Spielen. Sport, ganz besonders Sport. Ich bin Basketballer, ja, überall wo ich jetzt in Spanien war, tue ich irgendwo irgendwelche Knubbel machen und werf, ja.
0: Also, du hast den Alkohol vergessen.
3: Wo man möchte, ja. Mhm. Und ich denke, Respekt ist auch ein Ausdruck dessen, dass man jeden das machen lässt, was er möchte, wenn er keinen anderen damit behindert, irritiert oder wie auch immer.
0: Ja, gebe ich dir zum Teil recht, aber du sagst von dir selbst, ich bin ein Suchtmensch. Und wenn man weiß, dass jemand irgendwie Schwierigkeiten hat mit unterschiedlichen Dingen, weil er da schnell in so ein Suchtverhalten, so eine Suchtsituation gerät, dann ist das schon eine Sache, wo man sich natürlich Sorgen macht und wo man berechtigterweise vielleicht die Frage stellt, soll man da was dran ändern? Willst du was dran ändern?
3: Das ist mein Problem. Julian, gell? Du bist ja Julian, gell?
0: Nö, Daniel immer noch. Hubert, wir haben doch schon so oft miteinander gesprochen.
3: Okay. Der gescheiterte Psychologe nach 18 Semestern im Psychologiestudium. Nein, du bist für mich einer der besten Mentoren, die ich jemals kennengelernt habe. Auch nie persönlich, aber das kann nur folgen. Ja?
0: Lieb von dir. Ich bin kein Mentor, nur Radiomoderator. Ja, aber Hubert, also abschließend würde ich ganz gerne wissen, wie es dir jetzt gerade aktuell geht, ob du jetzt mit deinem Leben gerade aktuell zufrieden bist oder ob du ganz klar sagst, ich brauche Hilfe.
3: Und ich hatte heute gegen 17, 18 Uhr ein Erlebnis hier im Haus.
0: Hubert, das war nicht die Antwort auf die Frage. Die Frage war, ich möchte wissen, wie es dir jetzt gerade aktuell geht. Ob du zufrieden bist mit deinem Leben, wie es jetzt ist, oder ob du sagst, ich brauche Hilfe.
3: Sehr gut, ich bin der glücklichste Mensch, ich bin 63, ja, und ich fange jetzt richtig an zu leben und jeden Tag mehr.
0: Und das machst du, das sagst du, warum? Siehst du das so, weil?
3: In der tiefsten Inbrust meiner Überzeugung.
0: Okay.
3: Ja, weil ich jetzt eigentlich mich ins Bett legen wollte und dann noch gedacht habe, vielleicht kommst du ja nochmal durch, ja, und deswegen, weil es mir gut geht, ja.
0: Besser als jemals zuvor?
3: Ja, absolut. Und jeden Tag besser, Dennis, besser.
0: Okay. Hubert, ich tue mich immer so schwer, aber ich danke dir und ich freue mich für dich, wirklich, meine ich ernst, dass es dir jetzt besser geht. Ich hoffe, das bleibt auch so und dass du da das, womit du früher ein Problem hattest, jetzt im Griff hast. Das wünsche ich dir und das wünsche ich allen, die in so einer Situation stecken. Danke dir. Ich beende das Gespräch an dieser Stelle und ziehe weiter. Ihr dürft anrufen, auch vom Handy und vom Festnetz, die Nummer zu mir ins Studio. Ja, ich bin gerade ein bisschen zwiegespalten, so ein bisschen. Aber gut, ihr dürft anrufen, heute zum Thema Selbstzerstörung. Wie geht man damit um, wenn man ja mitbekommt, jemand zerstört sich selbst? Und man weiß gar nicht so recht, wie man darauf reagieren soll, wie man da helfen soll, wie man was machen soll. Ich habe fast das Gefühl, dass wir gerade hier ein Beispiel in der Sendung gehört haben. Aber ich bin mal gespannt, was ihr da so für Erfahrungen gesammelt habt. Oh, ich sehe gerade, wir haben schon 2:30. Was? So schnell ging das. Okay, dann muss ich vielleicht ein kleines Update machen, denn wir haben natürlich auch online schon ein paar Fragen gestellt. Die gehen wir jetzt ganz schnell durch. Frage 1, welche Situation hat dich zum ersten Mal erkennen lassen, dass sich jemand in deinem Umfeld selbst zerstört? Hier gibt es die Antworten. Da hat jemand geschrieben, die Person hatte plötzlich Narben auf der Haut und eine ungesunde Gewichtsabnahme. Und dann schreibt jemand, naja, es war der Rückzug dieser Person aus dem Alltag. Das hat man dann einfach gemerkt. Und plötzlich gab es auch Ritzereien am Arm. Dann schreibt jemand, die Person hatte Alkoholprobleme und das war jeden Tag zu merken. Dann schreibt jemand, als es die falschen Menschen waren. Okay. So, dann, ja, ganz oft, also Top-Antwort war auf jeden Fall Alkohol, wurde sehr, sehr häufig von euch genannt. Dann war auch Zurückzug, also so Rückzug war sehr, sehr häufig genannt und vieles davon wiederholt sich. Danke an dieser Stelle. Zweite Frage. Ah, nee, gab keine zweite Frage. Das war die Hotline gewesen, die eingeblendet wurde für euch, damit ihr wisst, wo ihr euch hinwenden könnt, wenn es gerade akut Probleme gibt. Mails, haben wir welche bekommen oder haben wir keine bekommen? Ja, haben wir bekommen. Nachricht bekommen. Und zwar von Andrea aus Mannheim, die hat geschrieben, hallo, ich habe meine beste Freundin mit Anfang 20 an Magersucht verloren. Nicht psychisch, aber emotional. Sie war da, aber nicht erreichbar. Wir haben Gespräche angeboten, gemeinsame Arzttermine, sogar eine Wohngemeinschaft auf Zeit. Was am meisten wirkte, war stille Präsenz. Kochen, Essen hinstellen, nicht kommentieren. Ich habe gelernt, dass Kontrolle nichts bringt. Heute würde ich früher meine Grenzen ziehen und mir selbst Begleitung holen. Damals dachte ich, stark sein heißt, alles auszuhalten. Heute weiß ich aber, stark sein heißt, ehrlich in erster Linie zu sich selbst zu sein und vor allem Hilfe zuzulassen. So, dann haben wir noch, und sie sagt danke für das Thema. Dann haben wir noch eine Nachricht von, wen haben wir hier? Dann haben wir eine Nachricht von Cem. Cem schreibt, hey, mein kleiner Bruder hat spät abends immer kurz Zigaretten holen gesagt und war dann am Automaten. Geld lieh er sich von jedem. Wir haben ihn damals nicht bloßgestellt. Und ansonsten, was hat er noch hier? Der Wendepunkt kam, als er mir mal sagte, und selber anscheinend ein Kind hatte, ich will meinen Sohn wieder stolz machen. Heute lebt er mit Budget. Und was ich gelernt habe, ist, wir können Leitplanken bauen, aber fahren muss er dann am Ende selbst. Alright, geschrieben hat uns auch Leonard und der sagt, meine Partnerin ist nicht klassisch süchtig gewesen, aber sie hat sich kaputt gearbeitet, 18 Stunden die Woche, kaum Schlaf, gereizt. Ich habe es romantisiert. Ich habe gesagt, wow, du bist so leidenschaftlich. Aber erst der Zusammenbruch hat mich dann irgendwann auch wachgerüttelt oder uns. Heute frage ich immer bei Freunden nicht mehr, wie läuft's im Job, sondern sag mal, wie schläfst du eigentlich zurzeit und wie isst du eigentlich zurzeit? Boah, das ist gut, Leonard, das ist interessant, die Fragen einmal anders zu stellen. Anstatt zu fragen, ja, wie geht's dir gerade so, wie läuft's gerade so im Job? Wie schläfst du zurzeit? Weil das sagt schon viel aus, ne? Es sagt wirklich, wenn wir mal ganz ehrlich sind, es sagt viel über uns, wie viel Energie wir haben, wie wir uns gerade fühlen. Wie schläfst du zurzeit und ja, wie ernährst du dich gerade zurzeit? Ja, interessant. Leonard, vielen Dank, Leonard. Nachricht auch bekommen von Mila. Mila schreibt, in der WG habe ich oft gehört, dass sich eine Bewohnerin übergeben hat. Ich habe gefragt, ob wir vielleicht mal drüber sprechen sollten. Später habe ich dann auch Zettel an ihre Tür gehängt. Ich bin immer da, wenn du willst. Okay, stark. Dann haben wir eine Nachricht von Marco, der hat geschrieben, fing harmlos an, dann wurde es aber immer schlimmer. Um was geht's hier? Muss mal gerade kurz überfliegen. Er hat Geld geliehen und bum, bum, bum. Und dann sehe ich gerade, okay, da ging es um Drogen und so weiter. Okay, dann hat eine Nachricht von Eva, die hat geschrieben, ich verstehe nicht ganz, wer das jetzt sein soll. Okay, nächste Nachricht, da haben wir eine von Eileen und die hat geschrieben, oh mein Gott, das sind so harte Sachen, die ich hier habe. Ich weiß gar nicht, ob ich die vorlesen soll. Hier geht es um die Cousine. Und die Cousine hatte eine Fehlgeburt und hat dann Beruhigungsmittel genommen. Und wir haben die Trauer ernst genommen, nicht funktionieren eingefordert. Eine Trauergruppe war dann am Ende der Schlüssel und nicht die Suchtgruppe. Okay, man hat sie also erstmal zu der Suchtgruppe geschickt, wegen den ganzen Medikamenten, die sie da genommen hat. Aber am Ende war die Trauergruppe eigentlich wichtiger gewesen. So, boah, das sind viele harte Sachen. Ich glaube, das war's für den Moment erstmal. Ich ziehe weiter. Vielen Dank an dieser Stelle für eure Nachrichten. So, wen haben wir in der nächsten Leitung? Jemand dran mit der Endziffer 3. Hallo, wer da, woher?
4: Hallo.
0: Hallo, wer da, woher?
4: Die Alex aus dem Main-Tauber-Kreis. Hallo, Daniel.
0: Hallo, Alex. Ich glaube, wir haben schon mal gesprochen, oder?
4: Ja, schon öfter.
0: Sehr schön, okay. Ja, die Nummern rutschen bei mir immer hier raus aus irgendeinem Grund und dann seid ihr plötzlich alle wieder neu. Freue mich, dass du da bist, Alex. Die Mails, ja, es war irgendwie gerade zu viel. Ich konnte nicht mehr vorlesen, weil da waren wirklich harte Sachen dabei. Verrat mir zum heutigen Thema, ja, Selbstzerstörung. Das ist, weiß ich nicht, es ist, was hast du erlebt? Hast du das selbst an dir erlebt oder hast du es bei anderen erlebt? Wie hast du es? Was hast du zum Thema?
4: Also beides. Das eine war leider in der Familie mein Großcousin, der hat sich dann auch das Leben genommen. Also ja, das war einmal, aber eher, sage ich mal, die eigene Selbstzerstörung, weil da war ich näher dran. Mhm. Und das ging fast 6 Jahre lang. Und ich hatte eine schlechte Beziehung mit einem sehr, sehr, sehr narzisstischen Menschen. Mhm. Und für den habe ich mich halt selbst zerstört. Also ich habe das gemacht, was er wollte. Ich habe meine Freunde immer mehr von mir gedrängt.
0: Dann spulen wir mal an den Anfang. Wie fing es denn an? Also wann hast du gemerkt, ich habe da jemanden, der mich da in diese Richtung treibt? War das gleich schon von Beginn der Beziehung an oder sagst du, nee, das kam dann irgendwie, dieses wahre Gesicht von ihm?
4: Naja, also dieses wahre Gesicht von so einem Narzissten ist ein bisschen schwierig. Ich habe die Schuld bei mir gesucht. Hm. Und das eben jahrelang.
0: Das heißt, er hat immer geschafft, dich so zu manipulieren, dass du glaubst, ich bin hier die, die Fehler macht, die alles falsch macht.
4: Genau. Dass ich das Problem bin, dass ich es nicht richtig gemacht habe, dass ich mich ändern muss.
0: Gleichzeitig hat er dich von deinem Umfeld isoliert. Das heißt, du hattest auch kein Feedback, ob dem wirklich so ist.
4: Genau. Weil also am Anfang war alles rosa-rot. Es war in Anführungszeichen der perfekte Schwiegersohn. Es war der perfekte Freund.
0: Und als du gemerkt hast, ich werde so von der Familie, von Freunden isoliert, da kommt ja auch der ein oder andere Freund oder Familie, kommt dann ja auf die Idee mal zu sagen, hey, was ist denn hier los? Ne? Warum distanzierst du dich oder warum passiert das gerade? Hast du da nicht schon gemerkt, so irgendwie was ist, gar nichts irgendwie? Ich meine, bei der ersten Person vielleicht nicht, aber je mehr es wurde, je mehr, dann denkt man sich so, ja super, jetzt habe ich ja eigentlich nur noch ihn und dann klammert man natürlich auch, weil man halt sagt, du bist die einzige Konstante hier in meinem Leben.
4: Genau. Und das war das eben. Er war nur noch die Konstante für mich und das wirklich jahrelang. Bis eine Arbeitskollegin mir dann mal eine Backpfeife verpasst hatte und gesagt hat, ich soll aufwachen.
0: Also sinngemäß hat sie das quasi, hat gesagt.
4: Nein, wirklich.
0: Wirklich?
4: Sie hat mir wortwörtlich, weil ich habe mich auch in die Arbeit gestürzt, weil ich würde ja zu früh zu Hause sein. Ich würde nicht richtig arbeiten. Ich müsste ja das machen und das machen. Und ich sollte mir ein Beispiel an anderen nehmen. Und das habe ich alles gemacht.
0: Das heißt, sie drang zu dir durch, weil du bist weiterhin arbeiten gegangen. Das konnte er nicht verhindern, dass du da mit Menschen in Kontakt kommst. Du hast dich ihr gegenüber geöffnet, gesagt, was du da so machst, oder hast du dich eigentlich gar nicht geöffnet?
4: Nö, geöffnet habe ich mich nicht, weil ich war ja eigentlich glücklich.
0: Ja, eigentlich. Du hast nicht geöffnet, aber du hast aufgezählt, was du alles noch zu machen hast. Und dadurch hat sie gemerkt, irgendwas stimmt nicht, oder wie?
4: Sie hat schon gemerkt gehabt dann, dass ich mich anders kleide, dass ich mich anders verhalten habe, dass ich auf einmal ruhiger wurde, dass ich zurückhaltender war, dass ich mich 10.000 Mal entschuldigt habe und noch mehr. Und sie hat es alles nicht verstanden, weil ich überall dann bei mir dann das Problem gesucht habe. Und das ist etwas, das ist noch ein Überbleibsel. Das mache ich heute noch.
0: Okay. Ja, wenn das erstmal drin ist, dann ist es schwer, das wieder loszuwerden. Was ich mich aber frage ist, jetzt nimmst du dich zur Seite und anscheinend hat sie dir ja wirklich irgendwie eine Backpfeife gegeben und gesagt, mach auf, Mädel.
4: Eine richtige ordentliche.
0: Jetzt muss man sich ja in dem Moment denken, du sagst ja, ich wusste gar nicht, ich meinte ja, glücklich zu sein. Ich meinte ja, die einzige Person, die sich das Glück hier gerade kaputt macht, bin ich selbst, weil ich ja ständig irgendwie alles falsch mache.
4: Genau.
0: Ich meine, dann kriegt man plötzlich eine gescheut und denkt sich irgendwie, was erlaubst du dir eigentlich? Ich bin glücklich, du hast doch gar keine Ahnung, so ungefähr nach dem Motto. Was hat das aber in dem Moment wachgerüttelt? Irgendwie muss es ja Klick gemacht haben. Was war das Entscheidende, was dann Klick gemacht hat, abgesehen von der Backpfeife? Es muss ja irgendwo auch so im Kopf irgendeine andere Perspektive, die du eingenommen hast.
4: Das kann ich eigentlich fast nicht wirklich sagen, was da Klick gemacht hat, aber es war irgendwie das, was sie gesagt hatte. Das ist irgendwie durchgedrungen. Das ist wie, mach die Augen auf, nimm die rosa-rote Brille ab. Und irgendwie war das dann so, ich bin nicht mehr ich.
0: Hast du gleich von Anfang an ihr geglaubt oder musstest du erstmal, ich sag jetzt mal, das klingt jetzt so doof, aber das selber testen durch kleine Versuche, um rauszufinden, ob es wirklich so ist?
4: Ja, das hat sie dann auch gesagt. Ich sollte ihn anrufen, er soll mich abholen, weil es eben später wäre und so weiter. Und also ich kann jetzt selber nicht mit dem Auto fahren.
0: Ja. Ja.
4: Und dann habe ich gesagt, ja, der kommt und holt mich ab.
0: Und er kam nicht.
4: Er ist noch nicht mal ins Handy gegangen.
0: Krass.
4: Und da habe ich dann gemerkt, Moment, also irgendwas läuft hier falsch. Und
0: dann fängt man ja aber auch an. Ich greife jetzt mal vorweg. Man fängt ja an, das zu entschuldigen und sagt dann so, ja, gut, aber der hat mir dann auch erklärt, warum er nicht drangegangen ist. Ne? Man sucht dann schon wieder. Du kommst ja immer wieder zurück in diesen genau. Strudel, dass du wieder denkst, ja, er hat es dann erklärt und so. Das heißt jetzt erstmal gar nichts, so ungefähr. Ne? Man redet sich ja irgendwie dann wieder schön. Hast du dann trotzdem nochmal einen Anlauf genommen, nochmal was probiert, versucht zu testen oder... Weiß ich nicht.
4: Ja, es hat mir immer wieder dann eine Aufgabe gegeben, Tag für Tag, ich soll das machen. Und ich habe dann gesagt, ja, das macht er.
0: Sie blieb dran.
4: Ja, das passt schon. Sie blieb dran. Und sie
0: hättest du es gemacht, auch wenn sie es nicht gemacht hätte? Nee, gell? Hättest du nicht für gemacht wahrscheinlich.
4: Nee, ich war schon so in diesem Sumpf drin. Da war auch meine Gesundheit egal. Also es war wirklich alles, ja.
0: Kam dann irgendwann... Auch dieser Moment, dass du, ich meine, du hast ja gerade gesagt, sie hat dir jeden Tag oder halt häufiger mal dann so eine Aufgabe gegeben, die du ihm stellen solltest. Kam dann nicht irgendwann der Moment, dass du dir selber gedacht hast, boah, das mache ich ja viel zu häufig, was, wenn das auffällt und so, dann bin ich ja wieder die Blöde, weil da war ja eigentlich gar nichts. Das dreht sich ja im Kopf, dieser Gedanke, oder nicht?
4: Ja, aber diese Backpfeife und dieses, dass ich nicht mehr ich selbst bin, das war dann so ein Moment, wo ich mich dann selber gefragt habe, ja, wer bin ich denn eigentlich?
0: Wann hat es sich verhärtet? Also wie oft musstest du auf ihre Ratschläge hören, auf ihre Versuche, teste doch mal das und das, bis du gemerkt hast, ich glaube, sie hat recht. Ich glaube wirklich, sie hat recht.
4: Also dadurch, dass ich schon am Zusammenbrechen war und sozusagen sein Spiel auch dann zu Ende war und er dann auch wirklich die Maske hat fallen lassen, ging es relativ schnell. Es war dann innerhalb von einem Monat und ich wollte ihn nur noch aus der Wohnung raus haben.
0: Das heißt, mit jedem kleinen Versuch und mit jeder Rechtfertigung hast du ihn so ein bisschen demaskiert und du hast gemerkt, nicht nur, er hat sich dann auch verändert plötzlich von Mal zu Mal.
4: Ja.
0: Okay, und dann?
4: Er wurde aggressiver, und ich habe, ich habe dann erst bemerkt, wie aggressiv er eigentlich war. Und was er alles schon mit mir gemacht hat. Weil ich habe das alles, ja.
0: Von welchem Zeitraum reden wir? Ich würde gerne mal wissen, der Zeitraum von Backpfeife bis zum Zeitraum, dann war Schluss.
4: Das war es war ein Monat.
0: Wow. Wow. Also ich kenne Fälle durch die Sendung und aber auch im Privaten, dass das über Monate, Jahre teilweise ging. Also Wahnsinn. Ja.
4: Aber ich war schon wirklich sehr nah am Boden. Also hat nicht mehr viel gefehlt und ich wäre vielleicht auch noch einen letzten Schritt gegangen und wäre dann nicht mehr hier gewesen.
0: Ich bin froh, dass du dich nicht dafür entschieden hast. Wie bist du ihn los? Also das klingt so komisch, die Frage, aber wie bist du ihn dann losgeworden? Weil ihr habt zusammen gewohnt, nicht wahr? Oder? Natürlich habt ihr zusammen gewohnt. Das heißt, alles mal so eben aufzulösen. Wer geht? Gehe ich aus der Wohnung? Geht er aus der Wohnung? Wie hast du das gelöst? Wir reden ja von einem Zeitraum von einem Monat. Meine Güte, verrat mir, wie?
4: Das ist eben, dass er hatte seine Nächste schon am Start und hat auch schon mit ihr eine Wohnung gemietet.
0: Das kam alles raus, so Stück für Stück quasi.
4: Das kam dann alles innerhalb von diesem Monat dann auch raus. Und
0: Das heißt, mit anderen Worten, bei dir war er zwar raus, aber bei ihr ist er dann direkt eingezogen, mehr oder weniger.
4: Genau, so in etwa. Und die Wohnung hatten sie anscheinend auch schon irgendwie länger, nur war die nicht gut möbliert, weil als ich dann wieder nach Hause gekommen war, war meine Wohnung leergeräumt.
0: Hat er dich? Okay.
4: Der hat alles, was nicht nied- und nagelfest war. Also ich bin in meine Wohnung reingekommen und es waren Bücher auf dem Boden, es waren Klamotten auf dem Boden, es waren keine Schränke mehr da, es war alles weg.
0: Es ist ein Schock.
4: Alles ausgeräumt.
0: Also es ist wie ein Schock, man kommt nach Hause, alles ist weg. Das kann man, glaube ich, in dem Moment gar nicht so wirklich verarbeiten. Das zeigt natürlich auch nochmal, wie er einfach war. Andererseits, Ich weiß nicht, ich kann es mir nicht vorstellen. Und trotzdem denke ich mir so, ach, weißt du, so denke ich jetzt gerade, aber vielleicht sagst du auch, Daniel, du bist viel zu naiv, aber ich denke mir so, nimm doch alles mit, weil alles, was mich an dich erinnert, will ich hier nicht mehr haben.
4: Ja, einerseits schon. Also ich habe dann auch wirklich noch ein paar Jahre dann mit Kartons oder mit den Büchern auf dem Boden halt gelebt. Es war dann mein neues Leben.
0: Aber gab es auch noch so Sachen, die er zwar übrig gelassen hat, aber wo du gesagt hast, nee, das will ich jetzt auch nicht mehr haben, das erinnert mich an ihn. Weiß ich nicht, vielleicht hat er dir mal was geschenkt oder so, ach, keine Ahnung, also weg damit. Ich will das nicht mehr. Alles, was mich an dich erinnert, weg.
4: Genau, und das ist mir dann eben aufgefallen, es gab nichts, was ich von ihm hatte.
0: Oh.
4: Ja, oh, es gab okay. eigentlich nichts, was er mir in Anführungszeichen geschenkt hat. Ja, sondern eher das Haus hat davon gelebt, dass ich es gefüllt hatte, mit Möbeln, die ich gekauft hatte, mit Sachen, die ich ihm geschenkt habe und. Also es war schon viel. Das Einzige, was er nicht mitnehmen konnte, weil die Zeit ja nicht gereicht hatte, war der Kühlschrank und der Herd, also die Küche.
0: Und dein Herz, das ist bei dir geblieben, zum Glück.
4: Ja,

0: hält, man muss dann ja auch irgendwann aktiv werden und dieses Loch Stück für Stück wieder versuchen mit Leben zu füllen, indem man wieder zu sich selbst findet, in erster Linie natürlich auch, bevor man wieder neue Menschen in sein Leben lässt. Erstmal wieder selber Kraft. Verrat mir, hast du das gehabt, dieses Loch, wo du wirklich dachtest, das ist so groß, dieses Loch, dass ich fast schon manchmal abends dachte, mir wäre es lieber, er wäre wieder da, so nach dem Motto, so, und dann gleich wieder verworfen diesen Gedanken, weil du dachtest, nein, um Gottes Willen, eigentlich nicht, und doch irgendwie diese Leere, was mache ich jetzt?
1: Da muss ich leider, also muss ich wirklich sagen, in Anführungszeichen hat mir da dann das Spielen, das Computerspielen und Online-Communities wirklich geholfen.
0: Erzähl, wie du hast angefangen zu zocken dann plötzlich, oder wie?
1: Ja, ich habe früher schon das, weil von meinem Großcousin, der war Spieletester und der hat, ich sage jetzt mal, der kleinen Alex so kleine Spiele gezeigt und hat dann
0: auch. Und welches Spiel war das? Was fandst du gut? Wo hast du nette Leute kennengelernt? Erzähl.
1: Also in den Communities war es unterschiedlich, aber es waren eigentlich Minecraft-Server.
0: Unter anderem,
1: es war Call of Duty und...
0: Echt?
1: Ja.
0: Na gut, nach so einem Ex, da will man auch ein bisschen rumballern.
1: Damals, ja, also sind noch die alten Sachen, wo es nicht so viel online gab, aber es gab ein paar Server und...
0: Aber dann merkt man ja auch irgendwann, okay, jetzt habe ich genug, ich kann jetzt nicht nur zocken, ne? Mein Leben muss ja aus mehr bestehen als das, aber das ist natürlich als Übergang, ist es gut, weil es lenkt einen kopfmäßig ab, man ist mal einfach weg, ne? Und muss jetzt über die Situation nicht nachdenken. Und trotzdem, irgendwann hast du ja bestimmt gemerkt, so, okay, jetzt muss ich wieder gucken, wie ich selber vorwärts komme. Was hast du dann gemacht?
1: Ich habe mich tatsächlich auch mit Leuten aus der Community getroffen.
0: Okay, also neue Leute, neue Menschen in dein Leben gelassen.
1: Ja.
0: Hast du da, also wir reden hier nur von Freundschaften, oder hast du da auch schon wieder ein bisschen geliebäugelt? Nein.
1: Es waren alles wirklich nur Freunde. Also es gab da auch ein Pärchen dann zum Beispiel, mit denen habe ich mich dann in Frankfurt getroffen und dann waren wir da frühstücken und sind durch Frankfurt gelaufen und. Also es war,
0: Hast du da schon direkt gemerkt, wie du wieder aufblühst? Oder sagst du, ich hatte schon anfangs wirklich Schwierigkeiten, weil ich merke, dieser Mann hat mich kaputt gemacht, mich zu öffnen, zu vertrauen, auch Dinge nicht zu hinterfragen. Oftmals hinterfragt man dann ja plötzlich, meinen die das wirklich so? Sind die wirklich so? Weißt du, du stellst ja plötzlich alles in Frage, weil du ja selber jahrelang in Frage gestellt wurdest. Also wie lange hat das für dich gedauert?
1: Also dieses Infragestellen, sage ich jetzt mal, das andere, ich hab nie die Schuld bei anderen gesucht. Noch nie. Sondern immer nur bei mir. Und das eben in Perfektion, in Anführungszeichen. Und das ist immer noch da.
0: Also, würdest du sagen, aber heute erkenne ich es schneller oder auch nicht unbedingt?
1: Nee, ich glaube leider nicht. Aber was ich auf jeden Fall weiß, ist, was ich will. Also, dass ich nicht mehr zulasse, zwar sind die Fragen dann noch da, mache ich das richtig, mache ich einen Fehler oder falle ich wieder drauf rein. Okay. Ne? Also,
0: aber dann kann man ja immer diesen Realitätscheck machen mit, was will ich und was habe ich? Ne? Was kriege ich gerade? Was bekomme ich gerade hier geliefert an Verhalten, an was auch immer? Und ist das mit dem, was ich mir wünsche, kann man das irgendwie vergleichen.
1: Genau, oder ist es ein Teil davon auch? Also ist es nicht nur einseitig, sondern ist es so ein Miteinander. Ja.
0: Alex, das war sehr schön. Ich danke sehr, sehr für dieses offene Gespräch. Ich freue mich für dich, für dein neues Leben. Ja. Ich wünsche dir alles Gute.
1: Danke. Das wünsche ich dir auch.
0: Ja, bis bald vielleicht mal wieder.
1: Ja, bis bald, Daniel.
0: Ciao, mach's gut. Tschüss.
1: Ciao.
0: Bemerkenswert. Jetzt gehen wir in die nächste Leitung zu Barbara nach Wuppertal. Oh nein, nur noch 4 Minuten, das gibt's doch gar nicht. Barbara, bist du da?
2: Ja.
0: Hallo.
2: Hallo, ja, das ist mein Fluch. Letzte 3 Minuten. Das weiß ich nicht, ob ich da die Geschichte unterbringen kann. Ich versuch's mal.
0: Also du musst die Geschichte nicht anfangen. Wir können auch gerne gleich nach der Sendung noch reden, dann packen wir es in die Verlängerung mit rein. Du kannst sie aber ja, schon andeuten, wenn du so möchtest.
2: Dann nimm mal noch jemand, vielleicht jemand anders dran, dann bleibe ich in der Leitung.
0: Nein, nein, du kannst jetzt schon mal andeuten, um was es geht, aber wir vertiefen das dann in der Podcast-Verlängerung. Also erzähl.
2: Okay. Nee, meinen langjährigen Partner, der ja

0: Künstler, von Steinmetz zu Steinbildhauer, dann Künstler geworden und dementsprechende sehr extreme Persönlichkeit mit Charakter, Suchtverhalten für alles auszuprägen. Also sowohl Workaholic, Drogen von 12 Jahren an mit der Begründung, das alles in seiner Kunst auch zu verarbeiten, als Grenzerfahrung, Todessehnsucht, alles ausprobiert und dann leider irgendwann ist es dann in Alkohol noch dazugekommen und halt zum Schluss in, ja.
1: Das heißt, mit 12 hast du gesagt, fing das schon an bei ihm?
0: Ja, mit 12 hat er angefangen.
1: Aber da wart ihr noch nicht zusammen, oder? Nee.
0: Nee, da kannte ich ihn. Da kannte ich ihn über Freunde, aber da waren wir noch nicht zusammen. Nee.
1: Okay. Wann kamt ihr zusammen? Wie alt warst du denn da?
0: Da war ich, über 20.
1: Über 20 ich mein, warst du dann, okay.
0: Ja, 20 war ich da. 19 oder 20.
1: Aber dann, als du 20 warst, hast du zu dem Zeitpunkt gewusst über seine Vergangenheit irgendwas?
0: Ja, ich wusste das und das war damals, ja, ich meine, jeder hat irgendwie gekifft, das war völlig normal. Also ich war auch nur mit Leuten zusammen, die irgendwie ständig gekifft haben, okay, und auch selbst Haschisch vertickt haben. Ich nicht selber, weil ich wusste ganz genau meine Grenzen, was ich vertrage und...
1: Das heißt, du hast darin jetzt auch nicht irgendwie was wahnsinnig Schlimmes gesehen, weil hat ja irgendwie so jeder gemacht zu dem Zeitpunkt.
0: Ja, genau. Das war irgendwie, das war nicht, aber alles andere, was darüber hinausging, also Pilze, Ziegenpilze, Datura essen, was weiß ich nicht, was ist alles in der Natur, Tollkirschen, alles ausprobiert.
1: Aber du hast nichts genommen damals. Du warst.
0: Ich nicht, nee.
1: Nie Alkohol.
0: Da war ich auch noch gar nicht mit ihm zusammen.
1: Nein, ich meine mit 20, als du dann mit ihm zusammengekommen bist.
0: Doch, ich bin dann auch damit mit Kokain und anderen Sachen dann auch irgendwann.
1: Durch ihn oder schon vorher?
0: Ich bin ein völlig anderer Typ. Ich habe mich dann da rausgezogen früh genug.
1: Aber durch ihn da reingekommen oder vorher schon?
0: Ja, durch ihn und durch die Freunde, genau. Das war irgendwie angesagt damals in den, irgendwie, weiß ich nicht, End-80er. Das war irgendwie dann in den Kreisen.
1: Mich würde gerne mal interessieren, warum du dann gesagt hast, ich probiere das jetzt auch mal aus, nachdem ich gesehen habe, dass mein Partner das nimmt, nehme ich das auch, obwohl du ja gesehen hast, dass... ihn das anders macht, anders sich verhalten lässt. Darüber reden wir gleich. Ihr könnt es euch gerne anhören. Ich würde mal sagen, so in einer halben Stunde ist die Folge online auf allen gängigen Podcast-Plattformen. Das war's für heute erstmal. Vielen Dank fürs Zuhören, fürs Mailschreiben, fürs Posten. Wir hören uns heute Abend wieder für die Woche noch einmal und ab 12 Uhr wieder eine neue Folge. Bis dahin, alles Gute euch. Bis dann, tschüss.
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Guten Abend, Deutschland. Mein Name ist Daniel Kaiser. Willkommen zur Night Lounge heute am Freitag, den 26. September 2025. Kurz nach 12 haben wir's. Wir starten wieder durch. Und da heute ja Freitag ist, wird es mal wieder Zeit für ein Crazy Friday, Team. Ja. Denn die letzten Tage, da hatten wir ja sehr harten Tobak. Heute wird's ein bisschen lockerer. Und ich habe einen Themenvorschlag von euch genommen, aus der Community. Jetzt muss ich nur gerade mal schnell noch suchen, wer es gemacht hat. Das suche ich später raus. Aber Thema ist heute Abend auf jeden Fall eure verrückteste Wette. Ich möchte ganz gerne von euch wissen, habt ihr schon mal eine Wette abgeschlossen? Eine Mutprobe? Und es gab sogar einen Einsatz. Vielleicht waren es nur 5 Euro, vielleicht war es ein bisschen mehr Geld. Vielleicht war es aber auch gar nichts mit Geld, sondern ihr habt irgendwie, weiß ich nicht, wenn ich verliere, dann muss ich dies und das oder dann musst du dies und das machen. Ich möchte gerne mal wissen, auf was für Aktionen ihr euch da schon so eingelassen habt, von welchen Aktionen ihr gehört habt, wo ihr den Kopf schüttelt und wo ihr sagt, das war eigentlich